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7: Hiho, hier ist wieder Gigi für euch und heute auch wieder nicht mit einem Podcast. Ich lasse euch heute wieder an einer Veranstaltung teilhaben. Die Union für Obdachlosenrechte, UFO Berlin, setzte seit Mai 2025 gemeinsam mit der Gesellschaft für Freiheitsrechte e.V. das Projekt Unabhängige Beschwerdestelle für wohnungslose Berlinerinnen um. Ziel des Projekts war es, durch das strukturierte Erfassen von Beschwerden Diskriminierungs- und Gewalterfahrung von Obdach- und wohnungslosen Menschen sichtbar zu machen und langfristige Verbesserungen anzustoßen. Wir waren am 15. Juni im Nachbarschaftshaus Obernstraße zur Abschlussveranstaltung. Es gab eine Zusammenfassung der Projektauswertung, Redebeiträge von Projektpartnerinnen, eine Podiumsdiskussion und einen regen Austausch mit allen Anwesenden. Mit dabei der Bürger- und Polizeibeauftragte, die LADG-Ombudsstelle, die Berliner Unabhängige Beschwerdestelle BUPS, die Interessengemeinschaft Habersatzstraße und auch noch andere. Wer zwar eingeladen, aber durch Abwesenheit glänzte, waren politische Vertreterinnen. Ein Schelm, wer Böses dabei denkt, dass das Thema Wohnungs- und Obdachlosigkeit möglicherweise in ihrer Prioritätenliste nicht ganz oben steht, obwohl viele hunderte Berlinerinnen davon betroffen sind, etliche davon unverschuldet. Sie bleiben mit ihren Problemen alleine, werden strukturell diskriminiert und finden oft nur allzu oft keine Unterstützung. Das soll und das muss sich ändern. Warum? Zeigen die Ergebnisse des Projekts. Über 3 Stunden knallharte Fakten und konstruktiver Austausch sind nicht in einer Stunde Sendung zu packen. Daher lassen wir euch jetzt an leicht gekürzten Redebeiträgen teilhaben. Morgen früh um 3 Uhr wiederholen wir diese Sendung und hängen noch 1 Stunde ran, unter anderem die Podiumsdiskussion. Die komplette Sendung, die könnt ihr schon jetzt im Archiv nachhören auf mixcloud.com/whudkz. Das sind die Anfangsbuchstaben unserer alten Sendung »Wir holen uns den Kiez zurück«. Straßenmusikerin Madeleine unterstützte das Straßenfest Rekommunalisierung statt Abriss in der Habersatzstraße am 10.09.2022. Und da hören wir jetzt einen kleinen Ausschnitt, bevor wir direkt in die Veranstaltung einsteigen.

0: Herzlich willkommen zur Abschlussveranstaltung zum Projekt Unabhängige Beschwerdestelle für wohnungslose Berlinerinnen. Wir sind Uwe Merkens an meiner Seite von UFO und ich bin Markus Runger, hier Geschäftsführer des Nachbarschaftshauses Obernstraße.
1: Ja, danke erstmal. Wie gesagt, ich bin Uwe Merkens oder auch bekannt als UFO, Gründungsmitglied und freue mich, dass ich heute die Veranstaltung moderieren darf und mitgestalten darf.
0: Die Union für Obdachlosenrechte Berlin hat seit Mai 2025 mit der Gesellschaft für Freiheitsrechte e.V. das Projekt umgesetzt. Ziel des Projektes war es, durch das strukturierte Erfassen von Beschwerden, Diskriminierungs- und Gewalterfahrungen von obdach- und wohnungslosen Menschen sichtbar zu machen und so langfristig Verbesserungen anzustoßen. Das Projekt endet mit dem heutigen Tag, die Finanzierung endet mit dem heutigen Tag. Wir danken an der Stelle sowohl der Gesellschaft für Freiheitsrechte als auch der Robert-Bosch-Stiftung dafür, dass dieses Projekt hier durch UFO umgesetzt werden konnte. Was haben wir heute vor? Wir haben einen dreistündigen Ablauf. Wir wollen jetzt gleich beginnen mit der Vorstellung der Projektergebnisse. Das wird dann Uwe sozusagen nach und nach überleiten zu den einzelnen Redenbeiträgen. Uwe, damit gebe ich an dich ab.
1: Erstmal Dankeschön, lieber Markus, für die Einleitung und ich begrüße euch auch nochmal alle recht herzlich, dass ihr so zahlreich seid. Okay, Julia, dann würde ich sagen, komm auf die Bühne und präsentiere ein bisschen, was wir so gemacht haben.
2: Ich arbeite seit November 25 in der Projektbegleitung für UFO Berlin. Markus hat es vorhin schon angeteasert, das Projekt Unabhängige Beschwerdestelle wird seit Mai 25 gemeinsam in Kooperation und gefördert durch die Gesellschaft für Freiheitsrechte durchgeführt. Ziel des Projektes war es und ist es, durch die systematische Sammlung von Beschwerden strukturelle Missstände sowie Diskriminierungserfahrungen sichtbar zu machen. Genau, ein weiterer Baustein des Projektes bestand darin, gemeinsam mit der Gesellschaft für Freiheitsrechte Beschwerden, sofern es gewünscht war, um bestehende Beschwerdestrukturen weiterzuleiten. Dazu gehörte die LRG-Ombudsstelle, die neben Fallbegleitung auch rechtliche Einschätzungen nach dem Landesantidiskriminierungsgesetz bietet, sowie an den Bürger- und Polizeibeauftragten des Landes Berlin, der ebenfalls Fallbegleitung in Bezug auf Behörden und Verwaltung und Polizei ansprechbarer ist und da auch Einfluss hat und Akteneinsicht geben kann, jedoch keine Rechtsberatung anbietet. Dann gab es noch, war geplant, eine Weiterleitung an die Berliner Unabhängige Beschwerdestelle, an die BUBS. Hierzu Zuständigkeitsbereich wurde durch das Gesetz zur gesamtstädtischen Steuerung in diesem Jahr erweitert, sodass sie inzwischen auch für vertragsgebundene Unterkünfte zuständig ist. Darüber hinaus haben wir Beschwerden an die Berliner Registerstellen weitergeleitet zur Dokumentation von Vorfällen. Das zentralste Anliegen in diesem Projekt war und ist es, dass wir eine fachliche Grundlage für die Einrichtung einer unabhängigen Beschwerdestelle für alle Wohnungsnotfälle schaffen. Was ich total interessant finde und wichtig finde für alle, die es eben nicht wissen, ist, dass diese Diskussion um eine unabhängige, parteiliche und weisungsbefugte Beschwerdestelle für Wohnungsnotfälle keineswegs neu ist. Bereits im Jahr 2018 hatte der Arbeitskreis Wohnungsnot einen entsprechenden Konzeptentwurf erarbeitet und beim damaligen Berliner Senat eingereicht. Im Jahr 2019 wurde den beteiligten Akteurinnen durch die Senatsverwaltung für Soziales mitgeteilt, dass zunächst lediglich eine Beschwerdestelle für Unterkünfte des Landesamts für Flüchtlingsangelegenheiten des LAFs eingerichtet werden sollte. Daraus ist die heutige Berliner Unabhängige Beschwerdestelle entstanden. Eine Ausweitung auf die sogenannte klassische Wohnungsnotfallhilfe wurde zwar in Aussicht gestellt, jedoch damals auf einen bestimmten Zeitpunkt in die Zukunft verlegt. In einer Stellungnahme des AK Wohnungsnot vom 13. Mai 2019 wurde diese Entwicklung entsprechend kritisch eingeordnet. Zum Stand der Beschwerdestelle für Wohnungsnotfälle heißt es da: Wir sehen darin eine Entscheidung, die Konkurrenz zwischen verschiedenen betroffenen Gruppen befördert und unzählige Betroffene weiter ohne Hilfe im Regen stehen lässt. Den Verweis auf die Reform der gesamtstädtischen Steuerung wollen wir so nicht stehen lassen und fordern weiterhin eine Lösung für alle. Es ist erst eine unabhängige, parteiergreifende Beschwerdestelle für alle Wohnungsnotfälle, bietet von Wohnungslosigkeit betroffenen Menschen ein Instrument, ihre Rechte und Handlungsmöglichkeiten im Hilfesystem zu stärken und zu empowern. Das Ganze ist nun mittlerweile 7 Jahre her. 2021 wurde dann die BUBS gegründet und auch 2021 ist die Stelle des Bürger- und Polizeibeauftragten eingerichtet worden. Und die ARD, die Ombudsstelle, wurde 2020 eingerichtet, als dann das Landesantidiskriminierungsgesetz in Kraft getreten ist. Die Ergebnisse unseres Projektes untermauern aber tatsächlich die damalige Forderung des AK Wohnungsnot und machen nochmal deutlich, dass diese Stellen aufgrund der komplexen und herausfordernden Lebensrealitäten nicht ausreichen, die mehrdimensionalen Beschwerdestrukturen fallführend aufzuarbeiten. Genau, wir waren in verschiedenen Orten auch so tätig. Es war ganz wichtig, Vertrauen und Kontinuität aufzubauen. Ein besonderer Dank geben wir mal an die mobilen Teams der Stadtteilarbeit der Träger Interpolar und vom Nachbarschaftsheim Neukölln. Wir haben nämlich da unglaublich viel Unterstützung erhalten und konnten auch den Tag der Beschwerde im November im Nachbarschaftsheim Neukölln abhalten. Das war großartig. Im Sommer im vergangenen Jahr haben wir überwiegend Beschwerden auch bei den Lebensmittelausgaben gesammelt und auch in Hitzehilfe und Kältehilfen. Bei der Tier- und Wärmestube in der Weißenstraße sind wir auch super oft gewesen. Wir hatten im November dann den Tag der Beschwerde, wo unter anderem super viele Menschen aus der Unterbringung der Saalestraße, der ASOG-Unterbringung anwesend waren, die akut von einem Konflikt zwischen Bezirk und Betreiber der Unterkunft betroffen waren und auch nicht richtig wussten, an wen sie sich wenden konnten. Ja, darüber hinaus waren wir im Rahmen der Projektlaufzeit auch noch an anderen Orten tätig. Wir waren bei der Mahnwache gegen Obdachlosigkeit und Zwangsräumung, haben dort Beschwerden gesammelt. Wir waren regelmäßig im Tagestreff für Obdach- und wohnungslose Frauen, Sternchen beim Unterschlupf e.V. Und dann hatten wir jetzt eher zum Ende des Projektes nochmal im Netzwerk, vor allem mit den Mitarbeitern von Gangway e.V., die Woche der Beschwerde geplant und durchgeführt und der AG Straße in Mitte und auch der Interessengemeinschaft Haberserstraße. Jetzt kommen wir zum wesentlichen Teil zu der Auswertung des Projektes. Wir haben insgesamt 85 Beschwerden gesammelt, davon haben wir 74 Beschwerden als auswertbar betrachtet. Wir haben die Beschwerden strukturell erfasst nach Themen, eingebundenen Akteuren, Handlungsfeldern und Bedarfen. Und später haben wir dann analysiert, welche der vorhandenen Beschwerdestellenstrukturen, die es bisher gibt, also die LRG-Ombudsstelle, Bürger- und Polizeibeauftragte oder der BUBS, für die betreffenden Beschwerden zuständig werden. Das erste Cluster wäre das Akteurscluster. Also wir haben diese 74 auswertbaren Beschwerden und es gibt aber Überschneidungen in den Akteuren von 115. Das heißt, man sieht schon hier klar, dass halt diese Mehrdimensionalität sichtbar wird, dass nicht nur ein Akteur in einer Beschwerde eingebunden ist, sondern mehrere. Unter den Top 4 sehen wir halt, dass die Unterkunftsbetreiber, soziale Wohnhilfe, Sozialamt, Bezirk, Polizeiordnungsamt, ÖPNV genannt wurden. Was hier auch nochmal interessant ist, in 7 Fällen sind Akteure des Hilfesystems genannt. Das ist nochmal relevant für die Unabhängigkeitsdefinition, die wir halt haben wollen in der Beschwerdestelle, weil wenn das Hilfesystem selbst Teil des Problems ist, kann die Beschwerdestelle nicht von einem Träger ausgerichtet werden, der im Hilfesystem aktiv ist. Also es zeigt sich, viele Beschwerden sind mehrdimensional und dadurch entstehen Überschneidungen, Weiterverweisungen und Verantwortlichkeitslücken. Beim Themencluster ist es ähnlich. Wir haben hier von 74 Fällen gibt es eine Überschneidung von Themen, insgesamt von 292 Themen. In 71 von 74 Fällen kommen mindestens 2 Themencluster zusammen, in 66 Fällen sogar 3 oder mehr. Es geht selten um eine Unterkunftsbeschwerde, eine Behördenbeschwerde oder eine Diskriminierungserfahrung, sondern häufig um verschränkte Problemlagen. Es zeigt sich, fehlende Fallführung, Rechtsschutz und Beweissicherung wird in 65 Fällen genannt. Besonders häufig treten intersektionale Diskriminierungsformen auf. Mit 49 Fällen Behördenhandlungszuständigkeits-Ping-Pong. Das wurde auch super oft genannt, dass halt dieses Hin- und Hergeschicke eine totale Belastung darstellt. Gewaltnötigung und Übergriffigkeit mit jeweils 33 Fällen, wo Beweissicherungsschutz und gegebenenfalls juristischer Beistand gebraucht wird. Wenn wir jetzt zu den Bedarfen und Wünschen kommen, befragten Personen genannt haben. Hier wird sichtbar, es geht nicht nur um Weiterleitung. In 32 Fällen geht es um Unterbringung, Wohnung und Schutzräume. In 54 Fällen braucht es Fallführung, also Unterstützung bei Klärung, Überprüfung und Dokumentation des Falls. In 18 Fällen geht es ausdrücklich um Sachverhaltsprüfung. Die Prüfung bestehender Beschwerdestrukturen zeigt, BUPS, LRDG-Ombudsstelle und Bürgerpolizeibeauftragter sind wichtige Bausteine. Gleichzeitig entstehen nach unserer Prüfung in insgesamt 56 Fällen Überschneidungen zwischen mehrerer möglicher Zuständigkeit. Vielleicht ist es, um das ein bisschen transparenter zu machen, gut, wenn ich da mal ein Beispiel nenne. Wenn zum Beispiel eine queere, obdachlose Person von Mitarbeitern der sozialen Wohnhilfe sowie Mitarbeitern der privat geführten Unterkunft diskriminiert wird, aufgrund der geschlechtlichen Identität, ist halt die Frage, wer ist dafür zuständig? Ist das die BUPS oder ist es die Landesantidiskriminierungsstelle? In dem Fall wäre es halt beide und da ist halt wieder dieses Behörden-Ping-Pong, was halt eben, weil es keine fallführende Stelle gibt und da ist nämlich dann die Frage, dass nämlich wieder, dass der Fall nicht richtig abgedeckt wird und dann oftmals nicht zu einer richtigen Klärung kommen kann. Die Quintessenz ist deshalb nicht, es gibt keine Beschwerdestrukturen, sondern die bestehenden Strukturen bearbeiten jeweils Ausschnitte. Was fehlt, ist eine Stelle, die den Gesamtfall halten kann. Eine unabhängige Beschwerdestelle für Wohnungsnotfälle müsste deshalb fallführend, niedrigschwellig, dokumentierend, befugt, juristisch angebunden und unabhängig von Behörden agieren. Sie würde bestehende Stellen nicht ersetzen, sondern verbindlich mit ihnen zusammenarbeiten. Kurz gesagt, nicht der Verbund ist die Beschwerdestelle braucht einen Verbund. Und eben unsere Schlussfolgerung wäre, es braucht eine eigene, unabhängige, befugte und juristisch handlungsfähige Beschwerdestelle für alle Wohnungsnotfälle.

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Ich bin Marianne Dehnkind, ich bin Rechtsanwältin und Verfahrenskoordinatorin bei der Gesellschaft für Freiheitsrechte. Die Gesellschaft für Freiheitsrechte ist ein spendenfinanzierter Verein, der sich für den Schutz von Grund- und Menschenrechten einsetzt. Und zwar mittels strategischer Klageverfahren. Das bedeutet, wir gehen vor Gericht und versuchen mittels strategischer Verfahren, das heißt in Verfahren, die eine Auswirkung auf viele Menschen haben können, einen Erfolg vor Gericht zu erzielen. Und das machen wir auch im Bereich von Wohnen und Wohnungslosigkeit und haben deswegen ein Projekt mit der UFO angestoßen, nämlich dieses Projekt der Überbrückungsbeschwerdestelle, will ich es jetzt mal sozusagen nennen. Und ich freue mich total, dass es geklappt hat und dass ihr so tolle Ergebnisse erzielen konntet, denn es ist tatsächlich keine einfache Aufgabe, Vertrauen aufzubauen zu Menschen, die auf der Straße leben, unter prekärsten Bedingungen leben, ganz andere Sorgen haben, mit ihnen ein Gespräch zu führen und strukturiert diese Beschwerden aufzunehmen. Das ist wahnsinnig viel Arbeit, die da drin steckt. Und deswegen bin ich sehr froh, dass ihr das leisten konntet und dass wir deswegen jetzt ein bisschen mehr Einblick daran haben, was eigentlich die Problemlagen hier sind und darauf aufbauend eben auch diese Forderung nach einer unabhängigen Beschwerdestelle. Das Ziel war eben, die Beschwerden einmal strukturiert zu erfassen, an unser Part auch diese einzuordnen und dann auch perspektivisch rechtlich weiterzuleiten. Dazu sind wir jetzt vor allem mit der LADS im Moment im Gespräch und schauen, in welche Fälle in ihre Zuständigkeit fallen und dann eben dort weiter bearbeitet werden können und dass wir das eben aufbereiten, sodass sie eben auch bearbeitbar sind, dass der Kontakt zu den Personen fortgeführt wird durch die UFO, die eben auch das Vertrauensverhältnis zu den betroffenen Personen hat. Das ist sozusagen das, was auch perspektivisch noch weiterlaufen wird und natürlich, das ist unser Kerngeschäft sozusagen als IFF, strategische Klagen vorbereiten. Das heißt, Probleme, die massenhaft auftauchen und die deswegen vor Gericht kommen müssen, gerade im Bereich von Wohnungslosigkeit, wo viel einfach gar nicht vor Gericht landet, wegen fehlendem Zugang zum Recht. Das wollen wir ändern. Wir wollen strategische Klagen führen, um Sichtbarkeit zu schaffen für die Rechte von wohnungslosen Menschen. Denn offen gestanden, die Rechtslage ist oft gar nicht so unklar. Es fehlt in vielen Fällen vor allem eine Rechtsdurchsetzung, weil die Menschen eben keine FürsprecherInnen haben, weil sie keine Kapazitäten haben, weil sie ihre Rechte nicht kennen. Und deswegen bleiben Rechtsverstöße eben oft ungeahndet und dabei helfen eben strategische Klagen, um Sichtbarkeit zu schaffen, um kommunikativ das zu begleiten, um aufzuklären, um eben aber auch Grundsatzentscheidungen zu erstreiten. Und deswegen möchte ich jetzt einmal ein Schlaglicht werfen auf drei Problemfelder, die wir ausgemacht haben, die sehr häufig, wie man jetzt auch in den Ergebnissen gesehen hat, immer wieder auftauchen, die viele wohnungslose Menschen betreffen und die möglicherweise vor Gericht getragen werden können. Das ist zum Beispiel einmal die Verdrängung aus dem ÖPNV, dann der Eigentumsverlust, vor allem im Zusammenhang mit Räumungen und als dritter Punkt der Verweis aus Unterkünften. Hier werde ich jetzt einmal kurz rechtlich Einordnung geben. Die Verdrängung aus dem ÖPNV ist jetzt gerade ganz aktuell. Die BVG will vermehrt gegen obdachlose Personen vorgehen. Das hat sie auch explizit so benannt, stellt es in einen Zusammenhang mit Störung und Sauberkeit und schafft damit eine unmittelbare Diskriminierung von obdachlosen Personen, den man zunächst einmal ja nicht einmal unbedingt ansieht, dass sie obdachlos sind und denen schon gar nicht abgesprochen werden kann, dass sie nicht vielleicht auch, so nennt es nämlich die BVG, ein Beförderungsbedürfnis haben, weil natürlich auch obdachlose Menschen nach von A nach B fahren wollen, insbesondere Hilfsanlaufstellen aufsuchen wollen und eben natürlich auch vor dem, insbesondere im Winter, vor dem Wetter eben Schutz finden müssen. Und diese Verdrängung aus dem ÖPNV ist einfach eine unmittelbare Diskriminierung aufgrund des sozialen Status. Wir haben in Berlin zum Glück das Landesantidiskriminierungsgesetz, das ist einzigartig in Deutschland und das weist verschiedene Diskriminierungsmerkmale auf, unter anderem eben den sozialen Status. Und das ist etwas, was originär in den Bereich der Landesantidiskriminierungsstelle fällt. Und deswegen sind wir hier, gerade was die BVG betrifft, hier in engem Austausch mit der Berlin, die heute auch da ist, um eben diese Fälle auch
ins Gespräch zu bringen. Die Landesantidiskriminierungsstelle hat die Möglichkeit, ein Schlichtungsverfahren durchzuführen, kann sich mit der BVG in Verbindung setzen und ebenso auch darauf hinwirken, dass nicht nur in Einzelfällen die Menschen zu ihrem Recht kommen oder also nicht aus dem öffentlichen Verkehrsmittel verwiesen werden, sondern dass eben auch die BVG insgesamt ihre Maßnahmen überdenkt und dass eben Verdrängung aus dem öffentlichen Raum und aus dem Verkehrsmittel nicht die Lösung sein kann für diese Wohnungskrise, die wir hier haben und die existenziellen Probleme, die eben 60.000 Menschen in der Stadt betreffen. Zum zweiten Punkt, das betrifft den Eigentumsverlust bei Räumungen. Auch das passiert sehr häufig, dass Schlaflager im öffentlichen Raum geräumt werden oder eben auch Verweise aus der Unterkunft mit Eigentumsverlust verbunden sind. Die Rechtslage ist hier klar, die müsste man jetzt vor Gericht nicht beantworten. Das ist auch, glaube ich, juristisch nein. Klar, das Eigentum steht allen Personen zu. Es ist unabhängig davon, ob man obdach- oder wohnungslos ist. Das Eigentumsrecht ist auch unabhängig davon, ob der Gegenstand einen bestimmten Wert hat. Also auch objektiv geringwertige Sachen können ja einen persönlichen Wert haben oder eben auch keinen persönlichen Wert, aber jedenfalls, wenn sie den gehören, dass sie sie auch behalten. Sie dürfen nicht einfach vernichtet werden. Dafür braucht es eine Rechtsgrundlage, das ist dann eben oft das Vollstreckungsrecht. Und natürlich kann der Staat im Rahmen der Vollstreckung, wenn es rechtmäßig ist, auch Dinge entsorgen. Aber eine solche Maßnahme muss eben verhältnismäßig sein. Und das gilt natürlich insbesondere für wohnungslose Menschen, die ja gar keine Möglichkeit haben, ihr Eigentum in einer Wohnung zu sichern. Das heißt, sie sind besonders darauf angewiesen, dass eben kein Zugriff durch staatliche Stellen erfolgt, den sie nicht vorhersehen können, den sie nicht abwenden können und der dann einfach bedeutet, dass sie Eigentum verlieren und sich unter Umständen auf sehr schwierigen Wegen wieder beschaffen müssen, auch wenn etwa wichtige Unterlagen unter diesem Eigentum waren, etwa in der Jackentasche, der Ausweis. All das bringt einfach ungeahnte Schwierigkeiten mit sich, die vielleicht auch so für die staatlichen Stellen manchmal gar nicht absehbar sind. Genau, jedenfalls ist deswegen erforderlich bei dem Eigentumsentzug und bei der Vernichtung, dass die Menschen darüber vorher informiert sind. Also abgesehen davon, dass die Voraussetzungen natürlich vorliegen müssen, dass es dafür einen Grund geben muss, müssen die Menschen aber auch informiert sein. Sie müssen in der Lage sein, die Vernichtung abzuwenden, die Sachen mitzunehmen oder eben zu einem späteren Zeitpunkt noch abzuholen, wenn sie das eben akut in der Situation nicht können. Und zum dritten und existenziellsten Punkt, das ist der Verweis aus den Unterkünften. Auch das passiert sehr häufig, dass Menschen aus den RASA-Unterkünften geworfen werden, aus verschiedensten Gründen. Das ist ein Eingriff in die Grundrechte. Es besteht ein Anspruch auf Unterbringung in RASA-Unterkünften nach dem Polizeigesetz Berlin. Und das wiederum stützt sich auf die Grundrechte. Also Menschen müssen untergebracht werden, um eben Gefahren abzuwenden von Leib und Leben, um würdevoll untergebracht zu sein. Darauf haben sie einen Anspruch. Und dieser Anspruch wird eben nicht eingehalten, wenn Menschen auf die Straße gesetzt werden. Natürlich können auch Grundrechte eingeschränkt werden. Also es gibt Gründe, dass Menschen einen Unterkunft verlassen müssen. Das kann aber nie dazu führen. Also es führt in der Regel, also in der Praxis dazu, aber es darf rechtlich nicht dazu führen, dass Menschen in die Obdachlosigkeit geraten. Wenn es etwa zu Störungen kommt in der Unterkunft, dann gibt es natürlich einen Grund, um zu sagen, wir wollen den ordnungsgemäßen Betrieb der Unterkunft gewährleisten und wenn du hier störst, dann musst du eben dich an die Regeln halten, aber es muss eben andere Mechanismen geben, diese Einhaltung der Regeln zu gewährleisten, als Menschen auf die Straße zu setzen, weil genau die Abwendung der Obdachlosigkeit ja gerade der Grund dafür ist, dass die Menschen dort sind und Maßnahmen eben nicht dazu führen können, staatliche Maßnahmen, dass Menschen wieder obdachlos werden. Das bedeutet dann im konkreten Fall etwa, wenn Menschen gegen das Rauchverbot verstoßen und damit jetzt keine immensen Brandgefahren gerade verursacht wurden, dass Menschen nicht deswegen, und das haben wir eben im Rahmen der Beschwerden gehört, dass Menschen nicht deswegen auf die Straße gesetzt werden können und schon gar nicht durch das Sicherheitspersonal. Also es ist immer eine Entscheidung der Einrichtungsleitung und die muss dann eben darauf hinwirken, dass die Regeln eingehalten werden. Wenn das nicht möglich ist, dann wäre die nächste Maßnahme, die Person umzusetzen, also in eine andere Unterkunft unterzubringen. Und als Ultima Ratio kommt natürlich dann auch eine Unterbringung in einer psychiatrischen Einrichtung in Betracht, wenn denn die Voraussetzungen vorliegen. Also jemand psychisch erkrankt ist
und eben auch erheblich stört, das heißt sich selbst oder andere fremd gefährdet. Und nur unter diesen Voraussetzungen ist es tatsächlich möglich, Menschen aus der Unterkunft zu bringen. Aber in keinem dieser Fälle ist es gerechtfertigt, Menschen auf die Straße zu setzen. Das kann und darf hier in Berlin nicht passieren. Das verstößt gegen Grundrechte und das muss allen klar sein und das muss gegebenenfalls auch im Wege einer strategischen Klage festgestellt werden. Das ist einfach das große Problem, dass wir uns, ja, so wie ich das einschätze, nach den Beschwerden, die ich gelesen habe, nach den Gesprächen, die ich geführt habe, doch in einem rechtsfreien Raum befinden, dass Menschen der Macht und Willkür teilweise ausgesetzt sind in Unterkünften und dass diesem Machtverhältnis keine institutionalisierte Struktur gegenübersteht, die dafür sorgt, dass Recht eingehalten wird. Und deswegen brauchen wir diese Beschwerdestelle, damit Menschen niedrigschwellig ihre Problemlagen schildern können, damit Rechtsverstöße sichtbar werden und nicht eben unsichtbar bleiben und massive Grundrechtsverletzungen nach sich ziehen.

Ja, das Problem, wo wir uns im Spätherbst Frühwinter schon gekümmert haben, um die Saalestraße und wo man dann auch aufzeigen konnte, wie man dort wirklich auf 55 intakte Plätze retten konnte. Wo wir das geschafft haben, dass wir halt eben über unsere Beschwerdestelle mit Aufnahme der Beschwerden eine große Motivation herbeigeführt haben, dass ein Stiftungsspruch kam und dass das Wohnheim gerettet worden ist und auch weiterhin im Bestand ist. Das wollte ich einfach mal sagen.

0: sich aus der scharfen Sozialarbeit erzählen?
1: Ein Kollege von etwa 15 Kollegen, die in der Stadt unterwegs sind bei den Dropout-Teams und arbeiten mit erwachsenen wohnungslosen, obdachlosen Menschen bzw. von Wohnungslosigkeit und Obdachlosigkeit bedrohten Menschen, Erwachsenen in Berlin, hauptsächlich in dem Stadtring, ja, also innerhalb des Rings, und nach Treptow-Köpenick, das ist ein bisschen außerhalb. Wir haben versucht, mit der Allergiestraße in Mitte nochmal ein bisschen Schwung reinzubringen und nochmal die Sicht aus der Perspektive von Menschen, die noch auf der Straße leben und nicht in Unterkünften sind, und haben dann die Woche der Beschwerde versucht. Warum das am Ende 85 insgesamt sind, das klingt für wahrscheinlich Politik sehr wenig. Es ist aber nicht wenig, weil genau diese komplexe Situation von den Leuten schwierig ist. Sie sind es auch nicht gewohnt, mal eine halbe Stunde, dreiviertel Stunde in ihrem Alltag sich in Ruhe hinzusetzen und das wirklich Stück für Stück auszufüllen. Und dann, wenn möglich, auch noch zu sagen, Datenschutz, okay, ihr dürft meinen Namen benutzen. Also da fängt die erste Schwelle an, wo ich sage, eine Beschwerdestelle muss die Möglichkeit bieten, auf die Straße zu gehen. Die muss die Möglichkeit bieten, den Leuten im Zweifelsfall über Interviews, also nicht mit diesem Schreiben oder so, die Möglichkeit bieten, dass man Beschwerden einreichen kann, damit man nicht die ganze Zeit da sitzt und Sachen ausfüllt. Das ist was, was wir in der Praxis gemerkt haben, das ist für die Menschen wirklich ein Problem. Und deswegen kommen da auch noch bestimmte Fälle, also Leute, die sich halt auch entsprechend konzentrieren können, sich die Zeit nehmen und wo halt auch ein großes Vertrauen da ist.

Entschuldigung, was immer wieder behauptet wird. Es gibt auch in Berlin kein einheitliches Verfahren, wie Räumungen stattfinden, auch wenn es in den einzelnen Bezirken immer wieder die Behauptung dazu gibt. Werden Menschen von morgens zwischen 6 und 8 Uhr an ihrer Platte geweckt, aus ihren Schlafsäcken raus, aus ihren Zelten raus, je nachdem, wo sie sind. Und dann sollen die in der Regel relativ schnell ihre Sachen räumen und verschwinden. Das Beispiel, was ich jetzt habe, ist, das ging dem Ordnungsamt nicht schnell genug. Und dann wurde dem Adressaten angedroht, weil er hatte schon ein blaues Auge, dass er gleich noch ein zweites kriegt, wenn er sich nicht beeilt. Ganz klassisch, eine Straftat, Drohung, wäre juristisch sozusagen durchaus eine Möglichkeit, eine Anzeige zu stellen etc. Die Menschen sind aber so mit sich selber beschäftigt und müssen danach erstmal wieder suchen, wo sie sich unter, also wo sie hinkommen und so weiter, dass sie oftmals gar nicht den Nerv dazu haben, das zu tun. Und sie haben außerdem grundsätzlich die Erfahrung von Diskriminierung in der Behandlung. Sie haben halt auch das Gefühl von, das interessiert eh keinen so richtig. Dabei geht dann in der Regel was verlustig, also nicht nur ein bisschen, sondern auch wirklich viel. Ein anderes Beispiel, Wiederräumung, früh morgens 6.30 Uhr, ein in Rollstuhl lebender, obdachloser Mensch, der wirklich Schwierigkeiten hat, aus dem Rollstuhl raus und rein, und er hat ein Zelt gehabt. Und früh morgens 6.30 Uhr kommt das Ordnungsamt ohne Anmeldung und sagt, 15 Minuten hast du Zeit. 15 Minuten, keine Hilfe, keine Unterstützung, nichts. Alles, was er in den 15 Minuten nicht in irgendeiner Weise in seinen Rollstuhl gepackt gekriegt hat, musste er dort stehen lassen und oder anschließend vernichtet. Ganz immer wieder bei dem Thema Eigentum. Wieder eine Straftat aus meiner Sicht, und zwar von Behörden. Behörden Pingpong, da können wir, glaube ich, aus der Straßensozialarbeit oder alle, die Beratungsstellen auch haben und mit Menschen, die obdachlos oder wohnungslos sind, arbeiten, wirklich ganz viele Geschichten erzählen. Ich bringe jetzt dieses eine einzige Beispiel, was da ganz unten war, also was in der Form, dass da nur ein Mensch stand, das überhaupt nicht zum Ausdruck bringt, was das für ein Riesenproblem ist. Wir haben sehr viele Menschen, die ja die Ausländerbehörde benötigen in diesem Bereich, aus verschiedensten Gründen. Wir haben etwa 50% der Menschen, die auf der Straße leben in Berlin, die nicht deutscher Herkunft sind, also andere Staatsbürgerschaften haben und dementsprechend auch häufig mit der Ausländerbehörde zu tun haben. Darunter mittlerweile auch zunehmend geflüchtete Menschen, die hier einen Status haben, geduldet, Asyl etc. Und dann haben wir jetzt einen Fall, da wird ein Mensch aus einer Justizvollzugsanstalt in Berlin, also aus einer Behörde, entlassen, ohne gültige Papiere.

Kontrollmechanismus, weil es dort ein ständiges Behörden-Ping-Pong kommt. Und dann kommt noch dazu, so entstehen wieder neue Problemlagen. Er verstößt ständig gegen Ausländerrecht, weil er sich nicht ausweisen kann. Jede Kontrolle von Polizei führt dazu, dass er eigentlich wieder darauf hingewiesen wird, dass er jetzt gefälligst wieder zu seiner Ausländerbehörde geht, die dafür zuständig ist. Aber diese beiden Ausländerbehörden sind weder erreichbar, persönlich, noch telefonisch, noch irgendwie, sondern man hat so eine Masken. Das wäre übrigens was Systemisches, finde ich. Es gibt sozusagen Masken, wo man eintragen kann, um was es für Problemlagen geht. Im Zweifelsfall geht es aber gar nicht um das, was wir wollen. Man kriegt niemanden in diesen Behörden persönlich, um das Thema zu klären. Es fühlt sich keiner verantwortlich. Das ist sozusagen ein klassisches Behörden-Ping-Pong, was alles noch dazu führt. Ne? Dann kann halt zum Jobcenter gehen, kriegt kein Geld, etc. pp. Das sind so zwei Beispiele aus so einem Bereich, der klassisch ist. Alles andere sind die üblichen Sachen, wie Grundsicherungsantrag wird gestellt, Behörde meldet sich nicht. Grundsicherungsantrag wird sogar noch ein zweites Mal gestellt von der Person alleine. Wiederum keine Reaktion. Man geht persönlich hin. Man versucht alles zu klären. Trotzdem keine Reaktion. Bis man mitkriegt, dass die Behörde einfach verschlafen hat, dass die Person ja schon länger nicht mehr da wohnt, wo sie eigentlich mal gemeldet war. Die Person das auch gesagt hat, aber die Behörde hat es halt nicht hingekriegt. 3 Monate Existenzsicherung sozusagen ohne Existenzsicherung, also sprich Betteln etc. Das für eine Frau, die in dem Fall im Rollstuhl sitzt und eigentlich da wirklich massiv drauf angewiesen war. Und das war nur ein Folgeantrag. Das sind klassische Beispiele von Behördenversagen, die wir immer wieder haben und wo wir immer wieder keine Ansprechpartner oft haben. Wobei es bei der Grundsicherung und bei der sozialen Wohnhilfe immer noch die Möglichkeit gibt, relativ gut hinzugehen und es irgendwie vor Ort klären zu können. Aber es bedeutet trotzdem sehr viel Arbeit und Kampf oft, was auch wieder so eine Folge ist. Leute, die verlieren eben ihre Sachen aus verschiedenen Gründen oder werden verloren, weil sie geräumt worden sind. Und dann wollen die Grundsicherungsämter oder auch Jobcenter immer diese 3 Monate Nachweis von Kontoauszügen. Da musste man auch mal dringend was tun, weil die Leute oftmals das gar nicht können. Also entweder haben sie ein Online-Konto, also das heißt, die Bank gibt es sozusagen nicht vor Ort, wo man einfach hingehen kann, ich brauche noch einen Kontoauszug. Auch da wieder das Problem, die Banken machen das in der Regel so, einmal darf man den kostenlos haben und beim zweiten Mal muss man Geld dafür bezahlen. Das haben die Leute aber nicht, weil die brauchen ja erstmal die Kontoauszüge, um wieder an Geld ranzukommen. Auch hier strukturelle, systematische Sachen, die Problemlagen darstellen, die wir täglich haben, immer wiederkehrend und wo ich denke, dass eine Beschwerdestelle die Möglichkeit bietet, diese systemischen Strukturfehler oder dieses permanente nicht auf die eigentliche Lebenssituation von Menschen in so prekären Lebenslagen einzugehen, dass das auch benannt wird und sich vielleicht auch was verändert und verbessert. Und ansonsten wünsche ich mir halt einfach, dass solche Ordnungsamtsmitarbeitende, das sind hoffentlich nur Einzelpersonen, aber auch Leute aus den ÖPNVs, in den Sicherheitskräften, dass die tatsächlich persönliche Konsequenzen kriegen, wenn sie halt entsprechend drohen oder halt auch Eigentum vernichten und sozusagen tun, als wäre es das Selbstverständlichste von der Welt, weil man mit Obdachlosen so umgehen kann. Das war's von mir und hoffentlich gibt's die Politik, hoffentlich hört sie es noch. Ich sehe hier leider keinen. Und das ist das, was mich eigentlich heute früh schon geärgert hat, als ich gefragt habe, dass hier wieder Politik einfach nicht auftaucht und Fachpolitik auch nicht auftaucht. Und das ist ein Zeichen für mich, dass halt Politik sozusagen das nicht ernst nimmt, nicht ernst genug nimmt. Ich würde mal wetten darauf, wenn das hier jetzt eine Veranstaltung wäre, wie man Olympia in Berlin umsetzt, dann sähe das anders aus. Aber schönen Tag noch.

0: Hallo, ja, schönen guten Morgen. Mein Name ist Daniel Diekmann. Ich bin der Sprecher der Interessengemeinschaft Habersaatstraße. Die ehemalige Charité-Papageienplatte in der Habersaatstraße sind 5 Häuser, insgesamt 120 Wohnungen. Es gab dort den Jugendclub, den Mietclub, der war bei den meisten Berlinern sehr bekannt und sehr beliebt, weil nämlich viele junge Pfleger und junge Krankenschwestern dort lustig gefeiert haben. Und das ist ja alles in der Nähe der Charité. Das heißt, die Leute konnten nach der Arbeit, also neben dem arbeitsnahen Wohnen, auch noch gleich feiern. Und es gibt einen großen Garten hinter diesen 5 Häusern, wo die Leute sich auch noch erholen konnten. Also das war quasi so ein Rundum-Wohlfühlpaket. 1983 gebaut als Plattenbau der Wohnbauserie 70 und 1984 fertiggestellt und bezogen. Es gibt auch noch Pflegepersonal aus der Charité, was da noch wohnt, also heute redet man von Erstbezug. Und insgesamt sind es leider nur noch 5 Langzeitmietparteien, die dort wohnen, mit unbefristeten Charité-Werkverträgen. Und dann gab es eben den Verkauf. Thilo Sarrazin sagte uns, ändert sich gar nichts. Also als Finanzsenator hat er dann den Wohnblock verscherbelt und für 2.020.000 €. Das bedeutet unter 400 Euro den Quadratmeter gab es eine Enteignung von dem Eigentum und das wurde dann an einen ehemaligen Arzt der Charité, die GDR Klust und Bodemann, verscherbelt. Die haben das dann energetisch saniert 2008, 2009. Es gab ein Wärmeschutzverbundsystem, 350 neue Fenster, ein überflächiges Photovoltaikkraftwerk über alle 5 Häuser, Isolierung der Decke und des Kellers. Ja, und dieses Niedrigenergiehaus mit Fernwärmeanschluss, das wurde dann für 28 Millionen an die jetzige Eigentümerin Arcadia Estate verkauft. Und die hat das dann eben am 01.01.2018 übernommen. Es gab damals viel Leerstand. Die Eigentümerin, der das jetzt gehört hat, gesagt, okay, wir machen eine Modernisierungsankündigung. Und dann hat man festgestellt, also, ach was, das reißen wir ab und dann setzen wir dann Luxusneubau hin, dann machen wir Eigentumswohnungen und damit können wir viel mehr Geld mit verdienen. Denn ein bisschen südlich ist ja das Tacheles, da wird gerade verkauft, die kleinen Wohnungen für 1,2 Millionen. Ein bisschen nördlich von der Habersaatstraße ist das dann ein Liebeskinder 4-Projekt. Da kosten 100 Quadratmeter 4 Millionen Euro und schwupps steht also in den Gerichtsakten, dass die Immobilie mit 33 Millionen in den Büchern steht. Also gerade habe ich gesagt, Thilo Sarrazin hat das für 2.020.000 verkauft und jetzt ist plötzlich das irgendwie explodiert und irgendwo kommen da Gelder her und Zinslasten etc. Ja, und warum erzähle ich Ihnen das? Weil es natürlich darum geht, dass Leerstand einfach gar nicht geht. Wir haben ein Zweckentfernungsverbotsgesetz, das ist von 2013, 2014. Es gibt eine dazu neue Durchführungsverordnung, Zweckentfernungsverbotsverordnung in der Fassung von 2019. Und Leerstand ist illegal. Jedenfalls dann, wenn er mehr als 3 Monate dauert. Es waren dann 85 leerstehende Wohnungen in dem gesamten Häuserblock. Und wenn ich das richtig in Erinnerung habe, hat der Senat zum dritten Mal die Wohnungsnotlage erklärt. Und wir haben zunehmend mehr Menschen auf der Straße, die keine Wohnung haben. Und Menschen, die nicht wissen, von welchem Sofa sie aufs nächste gehen und in welcher Notunterkunft sie wo leben sollen und so weiter. Und daraus ist die Idee entstanden, den Leerstand mit wohnungslosen Menschen für wohnungslose Menschen zu besetzen. Und darauf aufmerksam zu machen, auf ein Problem, was gar nicht geht, mitten in der Stadt. Dann gab es wohl die erste Besetzung von der Initiative Leerstand habe ich Saat, die viel Basisarbeit gemacht haben, die quasi jahrelang in Plattengruppen auf die Platten die obdachlosen Menschen besucht haben, mit denen gesprochen haben, dahin gegangen sind, die Beziehungsarbeit gemacht haben. Von Vertrauen haben wir schon viel gehört, das ist nämlich wichtig, weil sonst kann man mit den Leuten nur denen was versprechen und dann klappt das nicht, das geht natürlich nicht. Also das haben die alle schon auch schon tausendmal gehört. Da war der Anspruch der Initiative Leerstand habe ich Saat sehr hoch. Und die haben das auch dann durchgesetzt mit der ersten Besetzung. Das wurde natürlich Berliner Linie schnell geräumt. Und dann gab es eben in der Pandemie Stay at Home. Wie machst du das, wenn du kein Zuhause hast? Wo bleibst du denn zu Hause? Und wo kannst du dann vielleicht noch schnorren? Oder wo kannst du zur Toilette gehen, wenn alles geschlossen ist? Wenn die Restaurants nur noch Außerhausverkauf machen. Das war eine Katastrophe für die Menschen. Und dann wurde eben am 18. Dezember 2021 mitten in der Pandemie das zweite Mal besetzt durch die Initiative mit eben wohnungslosen Menschen. Das Das heißt, die sind mit dem Bus an den Platten überall vorbeigefahren, haben die Leute eingesammelt, sind da hinten und die Leute sind mit in die Wohnung gegangen und haben dann endlich eine Wohnung gehabt. Und es wurde dann verhandelt mit dem Vertreter der Eigentümerin, Dr. Andreas Bischotta, und dem Bezirksbürgermeister Stefan van Dassel, dass die Menschen dort einziehen können. Und es ging gar nicht um die, plötzlich ging es gar nicht mehr um die 5-6 Wohnungen, die dort besetzt wurden, sondern auf einmal hieß es, ja, dann sollen die 60 Wohnungen kriegen, dann sollen die alle Wohnungen kriegen, ja, dann sollen sie das doch machen, dann sollen sie da einziehen. Ein Schelker Böses dabei denkt, dass es sich hier um ein Kopplungsgeschäft gehandelt hat, dass nämlich die 85 rechtsgültigen Bescheide wegen Zweckentfremdung von der Bezirksregierung zurückgenommen wurden und im Gegenzug durften obdachlose Menschen dort einziehen. Das war dann irgendwie sowas getan mit Winterhilfe oder es wurde irgendwie dann als unglaubliche soziale Wohltat dargestellt. Das ging aber nur bis April, dann hieß es nämlich so, jetzt müssen alle wieder raus hier, weil wir wollen ja abreißen. Es gibt eine lange Geschichte, aber ich mache es mal kurz. Es gab dann verschiedene Dinge, wie zum Beispiel eine öffentlich-rechtliche Vereinbarung zwischen dem Bezirk und der Eigentümergesellschaft. 22 Seiten, die natürlich geheim sind. Also selbst die Bewohner, die Betroffenen, denen dies angeht oder die da verhandelt wurde, denen wurde das nicht mitgeteilt. Also es gab die Möglichkeit, dass die Mieter einem Abriss zustimmen und dann dürfen die Obdachlosen so lange wohnen bis zum Abriss. Wenn sie da aber jetzt nicht zustimmen und die Frist ist dann also quasi tatenlos verstrichen, weil das irgendwie einen Tag vorher mitgeteilt wurde, dann wurden die Obdachlosen erpresst. Also dann hieß es, naja, also wenn die Obdachlosen ausziehen wenn dann abgerissen wird, dann dürfen sie so lange wohnen bleiben. Und dann gab es halt eben so Sachen wie, kurz vor Weihnachten wurde denn ehemals, damals waren sie dann schon ein halbes Jahr ja da, also reden wir von ehemals obdachlosen Menschen, es sind 50 bis 60 Menschen dort eingezogen. Ich gehe nochmal zurück auf den 18. Dezember 2021. Die Menschen sind dann aus dem Haus wieder rausgegangen und die Auflage war, sie müssen am nächsten Montag um 9 Uhr beim Sozialamt in der Müllerstraße müssen sie vor Ort sein und dann werden sie dort eingewiesen. Nun streitet man sich bis heute, ob das eine ASOG-Einweisung war und ob das eine Unterbringung war und wer das denn bezahlt hat und wie das denn nun weitergeht. Also Fakt ist jedenfalls, ich war bei mehreren Gesprächen als Vertreter der Langzeitmieter, ich wohne da selber über 20 Jahre, war ich mit dabei zwischen dem Bezirksbürgermeister und dem Leiter des Sozialamtes in Mitte, Herrn Dr. Schlese. Und es wurde immer wieder gesagt, ja klar, die obdachlosen Menschen, die können sich hier anmelden und die haben da eine polizeiliche Anmeldung und die wohnen hier ganz offiziell und so weiter und so fort. Da konnte sich dann irgendwann nach einem Jahr keiner mehr dran erinnern und dann hieß es auf einmal, nein, das haben wir ja nie gesagt und anmelden und so, und dann geht das immer hin und her. Genau mit dieser Liste, erstellt über die Belegungs-AG der Initiative Leerstand, habe ich gesagt, abgesprochen mit dem sozialen Träger Neue Schanze e.V., die dort im Haus vor Ort waren, räumt jetzt der Eigentümervertreter Dr. Andreas Bischotta mit bewaffneten Schlägertrupps, mit paramilitärischen Typen, genau mit dieser Liste vom Sozialamt räumt er jetzt die Wohnung. Zuletzt am 22. Januar wurden im Haus 48 nahezu alle Wohnungen zerstört. Ich möchte einen Fall hier exemplarisch, weil das eben auch was ist für strukturelle Problematik. Eine Wohnung wurde verhandelt gegen einen ex-obdachlosen Menschen, der dann schon fast 4 Jahre dort gewohnt hat. Wir nennen ihn Dominik. Und Dominik wohnte nun also im Haus 48 und es war klar, vor dem Landgericht Berlin II, Tegeler Weg, wurde dann verhandelt. Naja, also der Richter war sehr forsch und hat dann gesagt, der Vorsitzende Richter hat dann gesagt, also ist doch wohl völlig klar, solange da noch Mieter sind und solange das nicht geklärt ist vor den Gerichten, ob die da weiter wohnen dürfen und ob das Haus überhaupt abgerissen wird, naja, solange vertun sich doch nichts dabei, dass die Obdachlosen so lange da wohnen bleiben. Also gab es einen Vergleich, 19. Dezember 2023 war es, glaube ich, dass eben klar war, der kann so lange da wohnen, solange wieder Mietpartei noch wohnen. Ja, seine Wohnung ist zwischenzeitlich zugemauert worden. Das heißt also, Sie können sich das gerne angucken. Es gibt eine umfangreiche Presseberichterstattung dazu. Wenn Sie eingehen bei YouTube, Habersachstraße oder bei der Suchmaschine, können Sie das alles finden. Ich kann das hier gar nicht alles aufführen. Ich habe hier eine Liste mitgebracht von der letzten Anhörung in der BVV. Da ging es um den Ausschuss, was gibt es Neues in der Habersachstraße, welche Schweinereien werden gerade gemacht. Und wenn ich das jetzt alles vorlese, das mache ich mal ganz kurz, damit Sie eine Vorstellung haben, von struktureller Diskriminierung von obdachlosen oder ehemals obdachlosen Menschen, die nämlich dann von der Straße in die Wohnung kamen, wo es ganz schnell über Housing First ging, also nach dem Motto, erst die Wohnung, dann die Bedarfe, Nur ich sage natürlich, mein Lieblingsspruch ist immer, nee, ich war dagegen, Menschen von der Straße zu holen, in eine Wohnung zu sperren. Weil nämlich Housing First heißt nicht Housing Only und das heißt auch nicht Housing Lonely. Die Leute brauchen Hilfe. Denen muss quasi geholfen werden, dass sie wieder irgendwie Fuß fassen können. Und das hat mit der Initiative Leerstand, habe ich gesagt, in Zusammenarbeit mit der Interessengemeinschaft Haraldstraße super gut geklappt, bis es dann losging mit den Schikanen, weil dem Eigentümer war das nichts, also dass die sich jetzt da wohlfühlen und dass die auf einmal Fuß fassen. Ich sag mal so, ein Drittel der obdachlosen Menschen ist mittlerweile wieder selbstständig, hat eine eigene Wohnung, hat Arbeit, kümmert sich ums eigene Einkommen, muss eben keine Flaschen mehr sammeln. Ein Drittel ist in Entzugsmaßnahmen und sorgt dafür, dass sie eben wieder trocken werden oder clean werden oder irgendwie eine Perspektive haben, damit das weitergehen kann. Und ein Drittel macht eben weiter, als wenn es kein Morgen gibt. So, also. Was ist denn passiert in der Zwischenzeit mit den Schlägertrupps von der Firma K&K Munitionsbergung? Es gab 5 Überfälle. Seit dem 9. August 2023 haben die Menschen keinen Strom mehr in der Wohnung. Seit dem 4. November 2025 haben sie keine Heizung mehr. Der ganze Winter war sehr kalt, dunkel und ohne Strom gab es keine Möglichkeit. Es gibt auch seit dem 4. November, nachdem die Fernwärme abgestellt wurde, weil angeblich die Rechnungen von der Eigentümergesellschaft nicht bezahlt wurden, auch kein heißes Wasser mehr. Und seit dem 22. Januar, nachdem alles kaputtgeschlagen wurde, gibt es auch kein Trinkwasser mehr. Das heißt, auch die Kaltwasserleitungen mussten abgestellt werden. Es gibt auch seit dem 22. Januar keine Waschbecken mehr und es gibt auch keine Toiletten mehr und eine WC-Nutzung ist auch nicht mehr möglich. Das heißt also, das Minimum an Hygiene, Hände waschen, Toilette gehen oder einen Schluck trinken ist nicht mehr möglich. Also ist die Frage, was macht denn jetzt der Bezirk? Also die Bezirksregierung in Mitte, was machen die denn jetzt? Also die haben sich darum gekümmert, dass sie irgendwie im Rat der Bürgermeister eine Ausgleichszahlung kriegen, weil die Leute natürlich von überall her in Berlin kommen, wenn das 50, 60 Menschen sind. Hatte die CDU in Mitte Angst, dass das jetzt das Armenhaus von Berlin wird und dann haben die Bürgermeister zugesichert, nee, wenn die Leute bei uns in Lichtenberg gemeldet werden, machen wir die Ausgleichszahlung nach Mitte. Ja, aber es gibt leider keine Dixi-Klo-Toiletten auf dem Gehweg und es gibt natürlich auch keine Wasserentnahmestelle. Also da ist natürlich nicht auf dem Hydrant irgendwie ein Standort aufgestellt worden, wo die Leute sich dann das Wasser entnehmen können, weil der Eigentümer im Beisein der Berliner Polizei, ich hatte die Polizei gerufen am 22. Januar und dann hieß es, also da wurde auch mit mir nicht gesprochen, sondern erst mit dem Eigentümervertreter. Und dann hieß es, also es wäre ja gar nichts Schlimmes passiert, das wären ja nur abrissvorbereitende Maßnahmen und da hätte der Eigentümer mit seinem Eigentümer jedes Recht dazu und jetzt müsste man erstmal prüfen, ob ich nicht einen Missbrauch des Notrufs gemacht hätte. Jetzt kann sich jeder denken, wenn das jetzt eine obdachlose Person macht, die natürlich, da wird gleich gesagt, wie vermiss dich, was machst du hier? Das ist doch gar nicht deine Wohnung, hast du einen Mietvertrag? Kamen mehrfach Schlägertrupps vom Eigentümer angeheuert, die dann gesagt haben, Mietvertrag, einen auf die Fresse oder raus. Das ist ähnlich wie im Zelt, was wir eben gehört haben. Das ist nämlich genau das Gleiche. Solche Zwangsräumungen finden dann morgens statt zwischen 5 und 7 Uhr. Also alle sind entsetzt und alle schreien auf und alle machen weiter, als wenn nichts passiert wäre. Deswegen unterstützen wir sehr so eine Einrichtung einer Beschwerdestelle, damit eben die Beschwerden zusammengeführt werden und dass dann gesagt wird, so, ich habe auch die Schnauze voll vom Behörden-Ping-Pong, ich kann auch nicht mehr hören, dafür sind wir nicht zuständig. Ich möchte allen Behörden zurufen. Zuständig ist man nur, wenn man sich für zuständig erklärt. Danke.
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4: Dann übergebe ich das Mikro gleich an Baha. Und sie wird die Podiumsdiskussion jetzt leiten.
5: Herzlich willkommen zum Panel zur unabhängigen Beschwerdestelle für alle Wohnungsnotfälle. Ich würde kurz, bevor wir beginnen, mich erstmal vorstellen und dann die anderen Podiumsgäste. Ich bin Bahar Sangi. Ich arbeite seit 16 Jahren als Gemeinwesenarbeiterin im Regionalbeschaffungshaus Urbanstraße und bin seit 2 Jahren Fachbereichsleiterin Gemeinwesenarbeit und habe 2018/19 maßgeblich an dem Konzept zur unabhängigen Beschwerdestelle in dem Netzwerk mit Ackerwohnungsnot, mit dem Flüchtlingsrat Berlin, als auch der Wohnungslosen Selbstvertretung, die auch bundesweit arbeitet, und anderen Organisationen, Initiativen mitgewirkt. Und ich freue mich, dass wir heute zusammenkommen, dass endlich die Camper auch Ergebnisse zeigen. Und heute wird es nicht um die Präsentation in diesem Panel gehen, wir haben die Ergebnisse bekommen, sondern eher einen Ausblick zu bekommen, was für eine Beschwerdestelle brauchen wir, die handlungsfähig ist, die wirkt und Menschen Schutz und Rechtsdurchsetzung auch ermöglicht und nicht nur eine Dokumentations- oder Verweisberatungsstelle wird. Und inwieweit auch, wir haben heute hier drei Vertretungen von bestehenden Beschwerdestellen, inwieweit auch die bestehenden Beschwerdestrukturen gegebenenfalls auch dazu arbeiten können, auch im Hinblick darauf vielleicht im Verbund arbeiten, oder braucht es eine eigene Beschwerdestelle, die mit Ihnen zusammenarbeitet. Das ist so der Ausblick für heute. Und ich fange mit Ihnen an, weil wir später uns duzen werden. Genau, Anna Lern von der ARD-Ombudsstelle. Es ist angedockt an der Landesstelle für Gleichstellung und ist angebunden an die Senatsverwaltung. Ich sage jetzt Senatsgeber, das sagen alle, bevor ich es bald ausspreche. Dr. Alexander Oerke, Sie sind Bürger- und Polizeibeauftragte des Landes Berlin. Mareile, dich haben wir kennenlernen dürfen, Delegiert von der Gesellschaft für Freiheitsrechte. Maike Kajunu-Pram, Sie sind die Leitung der Berliner Unabhängigen Beschwerdestelle, die allgemein unter BUBS bekannt ist, in der Trägerschaft der Johanniter. Thomas Lindelmeier, Sie sind Erfahrungsexperte und zeitgleich auch Selbstvertretung bei der Union für Obdachlosenrechte. Vielen Dank, dass jetzt gehe ich in Du über, dass ihr dabei seid. Ich würde Thomas gerne mit dir sofort anfangen. Die Frage stellt sich ja, wir haben jetzt durch verschiedene Vorträge gehört, dass sowohl in der Auswertung als auch in der Bewertung, sei es durch Gangway oder auch jetzt Daniel von der Hasardstraße, es immer wieder deutlich wurde, dass wir eine unabhängige Beschwerdestelle brauchen. Was braucht es aus deiner Perspektive? Die Datenlage sagt das, nur wie genau müsste deiner Ansicht nach diese Beschwerdestelle ausgestaltet sein? Wie müsste sie aussehen?
6: Also wir fordern ja eine unabhängige Beschwerdestelle, Entschuldigung, etwas heißer, Unabhängigkeit muss gewährleistet sein, und das ist aber der allerwichtigste Punkt. Das heißt, sie kann nicht angedockt sein an irgendeine andere Einrichtung,

werden können, sodass also die Beschwerdestelle eine jahrelange Einrichtung ist, wo auch die Beschäftigten dort keine Existenzangst haben müssen, dass sie möglicherweise im nächsten Jahr schon wieder ihren Job verlieren. Und mir ist auch wichtig,

Wenn die Beschwerdestelle dann einmal erfolgreich ist, dann wird es Beschwerden hageln. Da bin ich mir ziemlich sicher, wir haben

0: dass ich das hier gleich aufgreife. Um 6 Uhr, 7 Uhr früh sind die da. Da muss man die erreichen können. Also die muss wirklich wie Feuerwehr auch gesetzt sein. Und da darf die Hotline bitte auch nicht belegt sein. Das Schrecklichste, was ein Mensch passieren kann, der Hilfe sucht, dass er da ein Belegzeichen hat. Da stellen Sie sich mal vor, Sie rufen die Feuerwehr an, weil es bei Ihnen brennt und Sie haben stundenlang nur Belegzeichen und Sie neigen sie nicht. Mag man sich gar nicht vorstellen, dass nach einer Beschwerdestelle bitte auch nicht passiert, weil es geht um Menschen.
1: Danke für die Ausführungen. Ich würde nochmal ergänzen, die Frage ist ja auch nochmal, wir hatten im Gespräch davor, dass die Anonymität gewährleistet sein muss. Ne? Das Thema Schutz, Ängste, Sorgen, kannst du dazu nochmal ausführlich sagen?
0: Die Beschwerdeführung, die Leute, die Beschwerden abgeben, müssen natürlich geschützt sein. Wir haben ja Beschwerden aufgenommen, wo es um Beschwerden geht, die gegen Einrichtungen zum Beispiel gemacht haben und die Reaktion war, dass sie dort rausgeflogen sind. Das kann natürlich gar nicht sein, dass Leute sich beschweren, Hilfe suchen und dann wird das Ganze zum Bumerang. Das heißt, Beschwerdestelle muss auch Macht haben, erstens einzugreifen, aber auch die Macht haben, die Leute zu schützen, die die Beschwerde abgeben, bis hin zur vollkommenen Anonymität. Weil das ist wichtig. Wenn einer in die Öffentlichkeit treten will, dann muss es selbstverständlich möglich sein. Es ist aber seine Entscheidung und es kann nicht die Entscheidung

0: kannte es nicht will. Ich habe sehr viele Beschwerden gelesen, ich bin ja selbst betroffen, ich habe selbst lange Zeit wohnungslos und obdachlos gelebt und ich weiß, dass viele, viele Beschwerden haben mich getriggert, weil ich das selbst erlebt habe.
1: Die Frage ist ja immer wieder, also im Vorgespräch mit dir wurde immer wieder deutlich, dass dir diese Beschwerdestelle, wenn du Macht sagst, mit weiteren Befugnissen ausgestattet ist. Und in den vorherigen Präsentationen wurde es ja deutlich, wir haben es hier nicht mit Einzelfällen zu tun, sondern in den einzelnen Fällen als strukturelle Missstände deutlich. Und da hattest du das Stichwort Kontrollfunktion genannt.
0: Darf man aber eine Kontrollfunktion in dem Sinne nicht? Ich habe großen Asienkantes Kaufmann gelernt, ich war bei einer Bank tätig, zwar im Warenbereich, aber da gab es tatsächlich eine Revision, ja, und ist plötzlich aufgetaucht, ja, und hat nochmal nachgeschaut. Und das wird für mich auch für eine Beschwerdestelle, ja, dass die Macht hat, in Einrichtungen zu gehen, insbesondere dann, wenn auch mehrere Beschwerden dann haben, und zwar unangekündigt, ja, dass man nicht zwei Wochen lang das Ganze hier cleant oder so, ja, und da mal nachforscht, mit den Leuten redet, spontan, aber auch die Betreiber zur Rede stellt. Ja. Ich will nicht sagen, dass es immer böse Absicht ist, weil da sind Leute betriebsblind. Ja. Und man kann viel im persönlichen Gespräch klären, aber gerade die Betreiber drücken sich davon. Ja. Wir erleben es hier, die Politik drückt sich, sie ist nicht da. Da bin ich gerade unheimlich getriggert, dass kein Politiker da ist, ja, und die Medien nicht da sind. Und ich passiere leider bei Einrichtungen auch, wenn man da sagt, ich komme, dann finden die 100.000 Ausreden, ja, ich bin nicht da, ich bin im Urlaub oder sonst irgendwas und das darf nicht geschehen. Das gehört zur Macht, die eine Beschwerdestelle haben muss, dass sie unangekündigt auftauchen kann und die Macht haben muss, zu sagen, wir reden jetzt, wir klären das jetzt und lassen die Betroffenen nicht hängen. Danke.
1: Frage wäre, was würdest du dir von einem Team,
0: das
1: in so einer akuten Situation
0: aufsuchen,
1: dort vor Ort
0: wünschen? Also die mindeste Unterstützung ist, dass das Ort nicht dokumentiert wird. Ja? Ja. Also dass da nicht Straftaten und dann gar nicht mehr aufgeklärt werden können, weil alles verduscht wird. Idealerweise hat die Beschwerdestelle auch Machtbefugnisse, um sowas zu stoppen. Ja? Dass man zuerst eine Klärung hier einführt, weil es kommt immer häufiger vor, dass eben in der Hauptstraße, haben wir das gesehen, es wird einfach völlig übergriffig gehandelt. Ja, die haben gar nicht das Recht.

0: sofort. Ja? Ich habe meine Tage gekriegt, also, das mag sich keiner vorstellen, wie das dann aussieht. Ja? Welche Spuren die hinterlassen haben und vor allen Dingen auch nicht, welche Spuren in der Seele der Menschen, die da getroffen waren. Ja? Es geht nicht nur darum, dass irgendwelche Sachen kaputt gemacht worden sind, sondern da sind Menschen betroffen. Und zwar Menschen, denen es ohnehin schon nicht gut geht. Das ist eine Katastrophe. Wir sprechen hier von Menschenwürde, wir sprechen von Menschlichkeit. Und es wird mit Füßen getreten. Paragraph 1 unserer Verfassung, kennt ihr alle? Laut sagen.
1: Artikel 1 Grundgesetz.
0: Und was sagt er?
1: Die Würde des Menschen ist unantastbar. Absatz 2, sie zu schützen, ist Verpflichtung aller staatlichen Gewalt.
0: Und genau das wurde in der Hauptstraße garantiert nicht beachtet.
2: Ich würde vielleicht gleich mit dir weitermachen, weil wir uns hier immer wieder zum Thema Recht und Möglichkeiten. Zwei Fragen vorneweg. Du hattest in deiner Darstellung von dem rechtsfreien Raum gesprochen und das hat der Herr Thomas aufgegriffen. Welche Befugnisse, welche Möglichkeiten für eine Beschwerdestelle gibt es, A, in solchen Akutsituationen zu intervenieren? Und was sollte von diesen Möglichkeiten eine Beschwerdestelle mitbringen, damit den Menschen auch wirklich geholfen wird in der Situation?
3: Also zu der Akutsituation haben wir jetzt gerade eben schon was gehört. Ich glaube auch, dass tatsächlich das Auftauchen, die Begleitung schon ein ganz wesentlicher Punkt ist, damit irgendeine Art von Kontrolle stattfindet. Also ganz unabhängig davon, was dann tatsächlich die Eingriffsbefugnisse sind. Verändert das ein Geschehen natürlich, wenn sichtbar ist, da ist jemand, der Partei ergreift und der nicht betroffen ist, sondern für die betroffene Partei ergreift, ist dokumentiert und wenn es nur Dokumentation ist, ändert das eben schon erheblich etwas für die Polizei, denn da sind Menschen vor Ort, die das ernst nehmen. Vielleicht nehme ich das dann auch besser ernst und vielleicht nehme ich dann die Anzeige auf und tue das nicht einfach so ab, weil ich denke, da passiert ja jetzt eh nichts, ist mir egal. Also das, denke ich, ist erstmal ein ganz wesentlicher Punkt, dass tatsächlich diese Erreichbarkeit und die Einsatzbereitschaft in so akuten Fällen gewährleistet ist. Das ist, glaube ich, ein wesentlicher Punkt, der sich vielleicht auch von anderen Bereichen unterscheidet, von anderen Schwerstellen auch, in denen es vielleicht nicht unbedingt so akut manchmal notwendig ist, wo vielleicht auch die Polizei, ist immer so die Frage, ist es wirklich eine Institution, an die sich in dem Fall gewendet wird und ist sie tatsächlich auch in der Lage und bereit zu helfen? Und wenn das, und das haben wir jetzt eben auch bei den Beschwerden gesehen, nicht gewährleistet ist, dann muss es zumindest eine Institution geben, die ansprechbar ist, die natürlich die Polizei nicht ersetzt. Wir haben ein staatliches Gewaltmonopol und wir wollen jetzt auch nicht alle Befugnisse von anderen Behörden und Institutionen über den Haufen werfen. Aber ich denke, es ist ein langsamer Prozess von Sichtbarkeit, von Vertretung von wohnungs- und obdachlosen Menschen, der dann eben auch zu einer Sensibilisierung bei den bestehenden Institutionen führen muss, damit die ihre Befugnisse eben auch betroffenen gerecht einsetzen.
2: Mutet so ein bisschen an, dass es auch eine Beobachtungsinstanz ist, ne? Dass ich dort vor Ort gehe, könnte ich als Person, die nicht betroffen ist, ich beobachte eine Räumung, habe ein ungutes Gefühl dabei, merke, wie die Personen, die gerade räumen, auch übergriffig sind. Und das ist ja auch immer, Zivilcourage ist ja so ein Thema, wann kann ich eingreifen, darf ich das? Würde es Sinn machen, in solchen Fällen auch mit Hinblick auf Sensibilisierung der Öffentlichkeit dafür, dass auch ich als nicht betroffene Person zum Beispiel so einen Notruf oder Nothilfetelefon anrufen könnte und sagen könnte, ich beobachte hier gerade eine Situation, die ist akut, es müsste dringend jetzt jemand da sein, weil ich selber auch überfordert bin und ich mich auch mit den Rechten nicht auskenne, ne, die es gibt und die Menschen auch haben. Würde so etwas Sinn machen, dass es auch geöffnet ist, nicht nur für Betroffene, sondern auch für Menschen, die sich solidarisch zeigen wollen?
3: Also ich würde mal sagen, dass erstmal jede Art der Öffentlichkeit tatsächlich hilft. Dann sind ja auch nicht nur Institutionen, die wegschauen, sondern es sind natürlich auch Gesellschaft, ja, die Augen verschließt oder die auch gar keinen Zugang haben, die diese Lebensrealitäten einfach nicht kennen. Das gleiche Prinzip haben wir auch bei Gerichtsprozessen. Gerichtsprozesse sind öffentlich, das dient der Kontrollfunktion, dass Menschen einfach eingehen können und eben sehen können, der Staat übt seine Befugnisse rechtmäßig aus. Also gleiche Funktion würde natürlich auch erfüllen, wenn Menschen eben zu solchen Räumen kämen und das dokumentiert würde. Aber das kann nicht ersetzen, dass der Staat erstmal grundrechtlich verpflichtet ist und von sich aus verpflichtet ist, die Grundrechte einzuhalten, dass er seine Institutionen so schaffen muss, dass er Personal so schulen muss, dass das tatsächlich auch in der Realität passiert. Und das wird nicht, kann nicht durch die Zivilgesellschaft ersetzt werden. Das ist ja so ein bisschen ähnlich wie hier die Konstellation. Wir haben jetzt aus der Zivilgesellschaft heraus die Beschwerden aufgenommen. Das soll eine Beschwerdestelle nicht ersetzen, aber es war ein anderes Mittel statt jahrelanger politischer Forderung, wie ja auch die GUPS selbst entstanden ist, einfach mal selbst anzufangen und zu gucken. Aber das kann nur impulsgeber sein. Also es kann nicht sein, dass der Staat sich dann zurückzieht, die Zivilgesellschaft machen lässt oder die Gesellschaft, also die BürgerInnen vor Ort, sich darauf verlässt, dass die das eben dokumentieren, zumal die ja auch gar keinen Legitimitätsanspruch haben. Also es braucht eine Form von Institution, die das eben strukturiert, dokumentiert, monitort und dann eben auch, das denke ich, wäre auch eine wichtige Funktion der Beschwerdestelle, in einem jährlichen Bericht auch zusammenfasst. Und immer wieder, wie jetzt auch bei der Wohnungslosenberichterstattung, das sind einfach Zahlen, auf die kann man sich berufen, die sind notwendig, um politische Debatten zu führen und faktenbasierte Debatten zu führen. Und da wäre eben die Beschwerdestelle auch ein wichtiger Akteur, wenn sie eben einen jährlichen Bericht mit eben diesen ganzen Erfahrungen und Daten herausgeben würde.
2: Um was Thomas erzählt hat, nochmal aufzugreifen, ne? Das Thema Anonymität, Schutz. Und durchweg wurde ja immer wieder betont, es braucht diesen juristischen Beistand. Sonst bewegen wir uns nur auf der Dokumentationsebene, die Menschen werden beraten, aber wer setzt das Recht am Ende durch? Ne? Nicht umsonst heißt es ja Union für Obdachlosenrecht. Obdachlosenrechte, da gehen wir in den Bereich Grundrechte, Menschenrecht rein. Das sind ja keine gesonderten Rechte für obdachlose Menschen, sondern sichtbar zu machen, wir bewegen uns hier in einem rechtsfreien Raum. Punkto Anonymität, juristischer Beistand. Wenn ich jetzt eine Person habe, die mit einer Beschwerde kommt, die ist obdachlos, Gregor hat ja immer wieder das Thema Räumung, ich erreiche die Person nicht, die Beschwerde ist aufgenommen worden und im Grunde müsste man hier auch juristisch das fortführen. Dürfte dann die Beschwerdestelle die Klage einreichen oder muss es die Person tun, die die Beschwerde eingereicht hat? Oder gibt es Möglichkeiten, ich kenne es aus dem Antidiskriminierungsberatungsbereich, die Verbandsklage, das Thema. Was würde hier Sinn machen?
3: Genau, also in Deutschland gilt grundsätzlich, dass nur der oder diejenige Person klagen kann, die individuell betroffen ist, also aus den eigenen Rechten heraus betroffen ist und dann eben auch selbst vor Gericht geht. Eine Ausnahme von diesem Grundsatz sind eben Verbandsklagerechte. Und die sind eben in bestimmten Bereichen, zum Beispiel für Menschen mit Behinderung oder auch im Umwelt- und Naturschutzbereich eingeführt, weil es eben dort erhöhte Schwierigkeiten gibt, dass Menschen individuell zu ihren Rechten kommen und dass es Klagehürden gibt, welcher Art auch immer. Und insofern macht das hier natürlich total Sinn, weil es gibt legitime Interessen, anonym bleiben zu wollen, gerade wegen fehlenden Vertrauens, gerade weil aus meiner Sicht auch wirklich nicht ausgeschlossen ist, dass Beschwerden mit nachteiligen Folgen vielleicht auch mit dem Aufenthaltsstatus oder so verbunden sind. Gleichzeitig ist es natürlich schwierig, in einer individuellen Situation die Rechtsdurchsetzung zu betreiben, wenn die Person anonym bleiben will. Da beißt sich die Katze natürlich auch so ein bisschen in den Schwanz. Und deswegen glaube ich, ist es wichtig, dass wir einerseits eine effektive Rechtsdurchsetzung im Einzelfall betreiben können, also die Beschwerdestelle, und gleichzeitig aber eben auch also strukturelle Benachteiligungen und strukturelle Missstände angehen können, ohne eben auf die Person, die das eben erfahren hat, angewiesen zu sein. Und deswegen bedarf es eben auch einer institutionalisierten Anbindung, das heißt eine Vernetzung mit anderen Beschwerdestellen, Vernetzung mit der Politik, in der die Erfahrungen, Ergebnisse reingetragen werden, in denen Empfehlungen ausgesprochen werden. All das muss sozusagen von den Schultern der einzelnen Person genommen werden. Das können einzelne Personen nicht leisten, das ist nicht ihre Aufgabe und das ist Aufgabe der Beschwerdestelle. Und dann wäre es tatsächlich, weil es eben mit so enormen Folgen und Belastungen verbunden ist, ein eigenes Klageverfahren zu führen und das eben gerade uns und obdachlosen Personen, die ja mit den Fragen des täglichen Überlebens über die Maßen beschäftigt sind, nicht noch zuzumuten ist, auch noch ein Gerichtsverfahren zu führen, wäre es eben wünschenswert, dass es tatsächlich auch ein Verbandsklagerecht gibt für Wohnungs- und obdachlose Personen, also für einen Verband, der dann diese Rechtsverletzungen stellvertretend und unabhängig von der Einzelperson Bericht bringen kann, wie das ja zum Beispiel auch im Verbandsgleichrecht für die Bereiche der Antidiskriminierung gegeben ist.
2: Ich hätte vielleicht noch eine letzte Nachfrage, Herr Asatstraße. Es erschlägt einen, auf wie vielen Ebenen wir uns eigentlich bewegen. Und jetzt wäre die Frage der Beschwerdestelle. Wo, rein rechtlich gesehen, in welchen Räumen bewegen wir uns? Ne? Wir haben Gewalt, Nötigung, wir haben institutionelle Diskriminierung, wir haben Grundrechte. Also ich bin keine Juristin, aber es erschlägt mich. Und ich denke auch die Person selber, was kann eine Beschwerdestelle gerade in solch komplexen Fällen, wo wir eigentlich von Entrechtung sprechen können, ich weiß nicht, ob das richtig ist, aber für mich fühlt sich das so an, überhaupt machen? Welche Möglichkeiten gibt es, wenn wir uns auf so vielen Ebenen bewegen?
3: Ja, ich glaube, dass tatsächlich die zentrale Funktion der Beschwerdestelle dann wäre, die verschiedenen AkteurInnen auch an einen Tisch zu bekommen. Also tatsächlich Verantwortung zu übernehmen für die Situation und für die Wahrung der Rechte der betroffenen Personen und eben mit allen AkteurInnen tatsächlich aktiv im Gespräch zu sein und dafür zu sorgen, dass das Gespräch bleibt, dass die Politik informiert ist, dass die Presse informiert ist, dass die Betroffenen wissen, was gibt es zum Beispiel für eine Vereinbarung, von der sie selbst betroffen sind, ja, von der sie nicht erfahren dürfen. Fraglich warum. Es gibt eben komplexe Problemlagen. Dass das nicht einfach ist, ist klar. Und ich glaube, deswegen wäre es vor allem die Aufgabe, alle an einen Tisch zu bekommen, die zu jeder Ebene auch was sagen können. Die Beschwerdestelle muss nicht alles alleine schaffen, aber sie muss sozusagen die AkteurInnen, die zentral verantwortlich und zuständig sind, sie muss Zugänge zu ihnen haben, gute Vernetzungsarbeit leisten und dann eben einen Raum schaffen, in dem alle zusammenkommen, in dem gemeinsam lösungsorientiert und betroffenengerecht auch gearbeitet wird.
2: Thomas.
0: Ja, also sagen wir wieder beim Thema Macht, es darf nicht darin enden, dass die Beschwerdestelle andere in den Arsch kriegen muss, damit sie vorankommt, sondern die Beschwerdestelle muss diktieren können, bis vorangeht, weil sonst kommen die anderen nicht in die Gänge, das erleben wir überall. Viel zu viel wird Vernetzung meines Erachtens betrieben, Entschuldigung, wenn ich das so krass sage, sondern da braucht es wirklich die Macht, einfach sich durchsetzen zu können, damit eben die Dinge dann ins Laufen kommen. Und du hast es gesagt, Verbandsklagerecht gibt es eben nur dort, wo eben Menschen besondere Hilfe brauchen, wie Behinderte oder sonst was. Also wenn obdachlose Menschen seit Jahren auch psychisch kaputt sind wegen ihrer Situation, keine besondere Hilfe brauchen und nicht zu der Menschenklientel gehört, für die es eine Organisation braucht, die uneingeschränktes Verbandsklagerecht hat, wenn die nicht dazugehören, dann weiß ich auch nicht, wer noch dazugehören kann. Ja, also Entschuldigung, da gibt es für mich überhaupt keine Fragestellung. Selbstverständlich muss eine Beschwerdestelle ein Verbandsklagerecht haben. Und zwar ohne Punkt und Komma. Ja.
2: Wir machen gleich den Übergang zu den Beschwerdestellen. Ich will noch mal kurz zusammenfassen, was von dir, Maria und Thomas, mit Blick auf die Beschwerdestelle genannt worden sind, weil es sehr breit gefächert ist. Ne? Es soll Befugnisse, Macht haben, es soll die Möglichkeit haben, auch Kontrollen durchzuführen und nicht, dass sie auch rein kann. Ne? Also, dass die sagen können, wir wollen das jetzt machen und nicht diskutiert wird. Dann soll sie Anonymität gewährleisten, Schutz der Menschen, Verbandsklage, Peerarbeit, also auch nicht klassisch im sozialarbeiterischen Kontext verortet, sondern wirklich als Erfahrungsexpertinnen interdisziplinär auch tätig zu sein. Dann auch unabhängig zu sein außerhalb des Hilfssystems, weil wir hier auch, wie die Daten auch gezeigt haben und wie du Thomas erzählt hattest, auch selber Sozialarbeiterinnen. Ne? Das kenne ich 2015, 16 Fluchtzuwanderungen in unseren Stadtteile auch, ne? Bei den Massenunterbringungen. Es waren auch Sozialarbeiterinnen, die Missstände formuliert haben und dadurch auch ihre Arbeitsplätze gefährdet haben, dass die auch außerhalb des Systems sich an diese Orte wenden können. Dann sollte es so eine Art Nothilfe-Telefon geben, um mit Akutbefugnissen, wenn es um Räumungen geht, intervenieren zu können, beobachten zu können, also sprich der juristische Beistand wird auch erweitert. Ich gehe da nicht nur hin und bekomme eine Rechtsberatung, sondern ich werde begleitet, es wird beobachtet. Ich habe bestimmt irgendetwas vergessen, es ist sehr umfänglich. Jetzt würde ich gerne zu dir kommen. Die BOPs, Welche Erfahrungen macht ihr? Seid ihr eine niedrigschwellige Beschwerdestelle mit dem Schwerpunkt Unterbringung? Wir haben ja gesehen, dass Unterbringung eines der wichtigsten Themenfelder sind, die genannt worden sind. Vielleicht erstmal, welche Erfahrungen macht ihr? Wo sagt ihr, da können wir unterstützen? Aber mit Blick auf die Mehrdimensionalität sind wir leider raus.
3: Ja, wir sind eine Beschwerdestelle für Geflüchtete, die in Unterkünften leben, aber auch für Geflüchtete, die schon in Wohnungen leben oder Geflüchtete, die auf der Straße leben, können sich auch an uns wenden, aber es sind explizit Geflüchtete. Wir machen, denke ich, insofern eine niedrigschwellige aufsuchende Arbeit. Wir gehen regelmäßig in die LAF, also ich nenne es jetzt mal heute nochmal LAF, das ist LFU jetzt, in die LAF-Unterkünfte. Und wir waren bis zum Jahresende letzten Jahres, hatten wir 28 Vollzeitstellen bei uns. Wir sind gekürzt worden, auch bei uns. Wir sind jetzt 16 Vollzeitstellen und davon ist gut die Hälfte sind Lotsen. Das heißt, das sind Menschen, die auf muttersprachlichem Niveau Sprachen sprechen, die bei den Geflüchteten verbreitet sind. Und die gehen regelmäßig in die Unterkünfte und das ist auch tatsächlich der größte Weg, wie Beschwerden an uns herankommen. Gleichzeitig sind wir täglich geöffnet bei uns in Neukölln und wir haben digital, dass man komplett in seiner eigenen Sprache, das ist immer das Wichtige bei dieser Zielgruppe, eine Beschwerde abgeben kann. Und heute kam schon öfter das Stichwort Vertrauen. Das ist eben genau der Punkt. Also wir verfolgen da eben diesen Peer-to-Peer-Ansatz. Also dass es geflüchtete Menschen sind, selbst mit einem Fluchthintergrund, die in der Sprache die Menschen dort abholen können. Gleichzeitig gibt es die Möglichkeit, anonym und vor allen Dingen anonymisiert Beschwerden bei uns abzugeben. Anonym ist, passiert auch, gerade über diese digitale Funktion kommen anonyme Beschwerden bei uns herein. Aber gerade das Anonymisierte wird oft benutzt. Das bedeutet, der Name bleibt bei uns. Wir geben den nicht weiter. Und das wird zum Beispiel gerade von Mitarbeitenden in den Unterkünften oft genutzt. Und das ist für der Behördenseite aber auch sinnvoll, weil sie da auf die Art und Weise auch eine Antwort schicken können. Weil das Problem mit einer anonymen Beschwerde, einer komplett anonymen Beschwerde ist, da kann die Behörde nicht eine Antwort zurückschicken. Das geht allerdings auch nur, wenn die Beschwerde das inhaltlich möglich ist. Zum Beispiel irgendwelche Schwierigkeiten in der Unterkunft über die Ausstattung, sowas kann man anonym machen. Aber wenn man sich zum Beispiel darüber beschwert, dass man seit 5 Monaten keine Leistungen erhalten hat, kann man halt in diesen Fall nicht reingucken, wenn man den Namen nicht hat.
2: Wenn die Menschen zu euch kommen, wie läuft dann die Beratung ab und habt ihr, also beziehungsweise welche Befugnisse habt ihr? Ne? Also ich komme dorthin, ich komme mit meiner Beschwerde, wie läuft es ab? Dass du vielleicht anhand eines Beispiels nochmal deutlich machst, welche Befugnisse ihr habt und was auch wirkt und wo ihr meint, eigentlich müssten wir da nochmal besser ausgestattet sein. Ne? Es war ja immer wieder das Thema Macht, Handlungsmacht, Befugnisse, Weisungsmöglichkeiten. Wo verortet ihr euch in diesen Forderungen?
3: Das läuft so, dass die Lotsen, und die sind mittlerweile, wir sind jetzt im 6. Jahr, und unsere Lotsen sind sehr erfahrene Menschen und die auch regelmäßig sehr viel Fortbildung in verschiedenen Bereichen haben. Also ich denke, dass die sehr qualifiziert sind. Die nehmen die Beschwerde auf, eben in der Sprache. Sie geben sie auf Deutsch in unsere Datenbank ein. Auf diese Datenbank hat das Team der Sozialarbeitenden Zugriff. Und teilweise gehen die Sozialarbeitenden auch mit in die Unterkünfte. Es ist eine sehr enge Zusammenarbeit so zwischen den Lotsen und den Sozialarbeitenden. Ich glaube, das ist so ein starker Punkt bei uns. Und dann ist es so, wenn es eine Beschwerde ist, wo der Eindruck ist, das könnte man jetzt hier vor Ort klären. Und das ist immer ganz wichtig, Herrin des Geschehens ist der Mensch, der sich bei uns meldet. Das heißt, wenn das für die Person in Ordnung ist, dann wenden sich die Kollegen direkt vor Ort an die Unterkunftsleitung und versuchen das dort zu klären. Wenn das nicht möglich ist, dann wird von den Sozialarbeitenden die Beschwerde dahingehend bearbeitet, dass es in eine Form gebracht wird, dass die Behörden damit weiterarbeiten können. Ein großer Teil der Beschwerden bei uns geht ans LAF, weil das ja der Vertragspartner der Unterkünfte ist. Und mit dem LAF haben haben wir sehr gut geregelt, dass wir da direkte Ansprechpartner haben und nicht wir diejenigen sind, die im LAF suchen müssen, wer da zuständig ist. Da wird das hingeschickt. So. Und da ist auch die Vereinbarung, das LAF, dass sich das innerhalb von 14 Tagen zurückmeldet. Im Großen und Ganzen klappt das auch. Bei den anderen Behörden ist es so, da müssen wir uns die Ansprechpartner suchen, aber gegebenenfalls gehen wir auch bis zur Amtsleitung hinauf. Das geht auch. Vor allen Dingen haken wir auch nach. Also wenn keine Rückmeldung kommt, haken wir nach. Also wir sind immer freundlich in der Sache, aber lassen nicht locker, und das funktioniert ganz gut. Wenn es Beschwerden gibt, wo es um sehr dramatische Dinge wie Gewalt oder Kinderschutz oder auch Mittellosigkeit geht, dann rufen wir unseren Kontakt im LAF direkt an und auch die Kollegin in der Senatsverwaltung, bei Senders Giebert, die zuständig ist. Das muss ich sagen, das hat in den vergangenen Jahren sehr gut geklappt. Also in solchen Fällen ist dann immer sofort was passiert. Was hier auch funktioniert, ist, wenn wir an einer Stelle auf Behördenseite nicht weiterkommen, dass wir dann die Fachaufsicht bei der Senatsverwaltung einschalten können. Wir haben nicht, im Unterschied zur Ombudsstelle, das Recht, Akteneinsicht zu verlangen. Also ich habe den Eindruck, dadurch, dass wir diese direkten Telefonnummern sozusagen und mit Personen, mit denen wir uns auch regelmäßig austauschen, haben wir die Möglichkeit, die Sachen schon auch sehr stark zu verfolgen.
2: Wir haben ja gehört, eigentlich, also kein Fall ist nur durch ein Thema abgedeckt, sondern in den Lebenswelten von obdachlosen Menschen oder wohnungslosen Menschen zeichnen sich viele Problemlagen ab. Arbeitet die LADG-Ombudsstelle auch mit der BUBS-Stelle zusammen, wo ihr dann sagt, okay, diesen Teil des Falls, das wäre eher an euch. Gibt es da die Zusammenarbeit? Das wäre die eine Frage. Und das zweite wäre, du hast gesagt, ihr wurdet gekürzt. Aber gesamtstädtische Steuerung, LFA zu LFU, das heißt, ihr seid dann für alle Wohnungsnotfälle, sprich für alle Unterbringungen, also auch die, die nicht über LFA, sondern auch über Bezirke, also Unterbringungen zuständig.
3: Die erste Frage, wir sind sehr gut im Austausch und jetzt mittlerweile auch seit mehreren Jahren. Also wir sind im Austausch und Brief einerseits unabhängig von einzelnen Fällen treffen wir uns, um uns zu besprechen, und im Einzelfall wird auch gemeinsam überlegt, irgendwie, wer von uns ist jetzt sinnvoller, wer sich darum kümmert. Also wir sind auch mit dem Bürger- und Polizeibeauftragten auch im Austausch.
2: Ich habe die Frage LFA, das Landesamt für Flüchtlingsangelegenheiten, und LFU, gesamtstädtische Steuerung, das ist das Landesamt, ich würde jetzt Flüchtlingsangelegenheiten oder Flüchtlingsunterbringungen, genau. Das heißt, die Zielgruppe hat sich erweitert und auch die Unterkünfte, die Anzahl erweitert sich bei der Entwicklung, dass aber die Personalanzahl, die Stellen, ja, reduziert wurden.
3: Ja, also perspektivisch wird sich die Zielgruppe erweitern. Es ist so, aktuell, also auch jetzt können sich alle Geflüchteten, die in AFIP-Unterkünften sind, schon bei uns melden. So. Was wir nicht leisten können, dass wir auch in diese Unterkünfte gehen. Das ist der Unterschied. Und perspektivisch ist es so, dass wir für die Unterkünfte, die vertraglich mit dem LFU sein werden, das ist im Moment noch nicht der Fall, soweit ich weiß. Also mein Leistungsauftrag ist im Moment noch nicht erweitert worden. Wir stehen in den Startlöchern. Sobald ich von der Senatsverwaltung die Info kriegen werde, werden wir dorthin gehen. Aber im Moment ist es noch nicht so, dass wir für Wohnungslose, die keine Fluchthintergrund haben, zuständig sind.
2: Da kommt ja nochmal der Punkt hinzu. Die Zahlen, die ich habe, ist für Berlin, dass ein Drittel der wohnungslosen Menschen eine Migrationsgeschichte haben. Und wir es ja auch mit anderen Sprachen noch zu tun haben. Und das wird ja auch nochmal Herausforderung sein. Das heißt, es ist noch offen.
3: Mal gucken, was nächstes Jahr, ich weiß es nicht, ob jetzt auch dieses Jahr noch, ob da noch signifikante Veränderungen sein werden, dahingehend, dass es dann solche Vertragsunterkünfte gibt. Ich weiß da auch nichts.
2: Vielen Dank. Dankeschön. Ich würde jetzt jetzt sagen, nach meiner Recherche ist deine Stelle die bestausgestattete Stelle. Richtig, mit Befugnissen, Akteneinsicht, Unabhängigkeit. Vielleicht wäre es, glaube ich, ganz wichtig, erstmal mit dem Begriff der Unabhängigkeit, weil es ja unterschiedliche Vorstellungen gibt. Was ist unabhängig? Inwieweit ist deine Stelle unabhängig? Was heißt in diesem Fall unabhängig?
4: Ja, vielen Dank für die Frage. Ich denke, die Begrifflichkeit muss geklärt werden. Ich erkläre es einfach, was wir sind, was wir machen. Ich mache es, bin 2022 gewählt worden und ein Merkmal der Unabhängigkeit des Bürger- und Polizeibeauftragten ist, dass man ihn nur mit einer Zweidrittelmehrheit aus dem Amt bekommt. Das gibt es nicht. Ja? Denn wenn eine Seite, ja, das muss gar nicht jeder vorstellen, Zweidrittelmehrheit in Berlin sind nicht denkbar. Ich bin organisatorisch unabhängig, das ist auch eine Besonderheit, das ist bei keinem anderen Bürger- und Polizeiauftragten im Bund. Davon gibt es 8 Stück, die manchmal nur Bürger, manchmal nur meistens, aber auch Bürger- und Polizeibeauftragte sind. Das heißt, sind für Beschwerden gegen alle Behörden des Landes und für die Polizei zuständig. Im Prinzip ist es aber eine Person, die das beides abdeckt. Die organisatorische Unabhängigkeit zeigt sich daraus, dass ich einen eigenen Einzelplan im Haushalt des Landes Berlin habe. Das heißt, ich muss mich wie jede Senatsverwaltung, so die Rechnungshofpräsidentin oder auch die Datenschutzbeauftragte, dann bei den Haushaltsverhandlungen hinstellen und vom Haushaltsausschuss sagen, ich möchte gerne die und die Stellen haben oder behalten. Ich bin ausgestattet worden mit 16 Stellen im Jahr 2022, wovon fast alle besetzt sind. Das Beschwerdeaufkommen sich erst über die Jahre entwickelt hat, habe ich das nicht am Anfang gemacht. Das war auch ganz gut. Ich wusste nicht am Anfang genau, was für Personal, was für Mitarbeiter ich brauche, was für Kolleginnen und Kollegen. Mittlerweile werden wir dieses Jahr rund 1800 Beschwerden bearbeiten oder bekommen. Es wurde auch heute schon angesprochen, die sind nicht innerhalb einer kurzen Zeit zu erledigen. Manche Sachen ziehen sich wirklich sehr lange hin. Das sind dann wirklich betreuende Verfahren. Davon sind ungefähr 30-35% bestellt gegen die Polizei. Der ganze Rest ist gegen alle Stellen des Landes Berlin, die der Aufsicht des Landes unterliegen. Das ist zum Beispiel leider nicht die S-Bahn. Das ist ein insofern sage ich mal, ich bin mit der Haltung hierher gekommen, ich sage, was brauchen wir? Eine Beschwerdestelle, noch eine weitere. Wir haben ja eine ganze Menge Beschwerdestellen. Und mit Arroganz sage ich mal, wir denken auch davon eine ganze Menge ab, dafür bleibe ich auch dabei. Aber ich habe heute gelernt, es gibt einfach Lücken. Natürlich sind wir nicht 24-7 da. Natürlich muss ich mich auch als Gesetz halten, da steht drin, wenn es ein Gerichtsverfahren gibt, kann ich nicht mehr tätig werden. Wir betreuen sozusagen nur bis zum Gerichtsverfahren. Allerdings ist das auch nicht ganz unerfolgreich, denn wir sagen, der Bescheid, wenn es um Grundsicherung geht, ist rechtswidrig. Wir schreiben das ja auch entsprechend.

0: jemand, der kein Ausweispapier hat, der hat natürlich ein Problem mit dem Lehrer und gleichzeitig ein Problem mit dem Sozialamt oder mit dem Jobcenter. Und das können wir natürlich bündeln, das ist für uns eigentlich ein alltäglicher Fall. Nur mal ganz kurz so weiter zur Unabhängigkeit. Die Menschen, die mit mir zusammen arbeiten, arbeiten in meiner anwesenden Behörde. Ja. Und für niemanden anders. Das heißt, es gibt keine Weisung von außen. Das gilt für die Obertschirmherrn-Melodie auch. Die ist auch inkorporiert in einer anderen Senatsverwaltung. Wir sind nirgendwo inkorporiert. Ich gehöre zu den wenigen Menschen in Berlin, dem regierenden Bürgermeister auch einen Bericht bitten können. Und den sie dann auch bekommen. Allerdings macht der regierende Bürgermeister, hat ja keinen unmittelbaren Kontakt mit dem Volk, also gibt es auch keine Beschwerden gegen ihn. Ja. Aber da nur noch als Beispiel, ja. Ich habe Auskunftsrechte, ich habe Akteneinsichtsrechte, ich habe Betretungsrechte. Bei der Polizei ist das ein bisschen anders, sie gibt mir nicht alles, was ich haben will. Ich habe morgen zwei Gerichtsverfahren im Verwaltungsgericht Berlin gegen die Polizei, der einzige Polizeibeauftragte, die Polizei verklagt, weil sie mir nicht das gibt, was meiner Sicht nach das Landesgesetz vorgibt. Ja. Insofern ist das nicht alles schön, aber der Bürgerbeauftragte bekommt in der Regel alle Akten, die er sehen möchte. Also zum Thema Unabhängigkeit, denke ich mal, besser geht's nicht. Ich möchte aber trotzdem nochmal sagen, man kann nicht auf der einen Seite eine Stelle fordern, die unabhängig, also außerhalb des staatlichen Systems, der Exekutive steht, und auf der anderen Seite sagen, die hat Weisungsbefugnis. Das geht nicht nach unserer Verfassung, das können nur die Gerichte. Ja, also da gibt es etwas, was niemand auflösen kann, auch dieses Projekt nicht. Ja, das muss man einfach wissen. Also entweder ich bin eingegliedert, ja, es gibt zum Beispiel eine interne Stelle, die hat durchaus viel Einfluss in der Behörde, aber sie ist nicht unabhängig. Und wenn man außen steht, kann man nur beanstanden, meckern, Empfehlungen geben, aber man kann nicht weisen. Das können nur die Gerichte.
1: Das bedeutet aber, dass es dann Sinn machen würde, wenn wir das Verständnis von Unabhängigkeit, was Thomas oder Marianne nochmal reingebracht haben, dass man in einem Verbund arbeitet mit Stellen, die im System drin sind. Und ganz eng halt auch da sagen, es muss eine Kontrolle durchgeführt werden. Wir haben hier mehrere Fälle. Und die lassen uns dann nicht rein, zum Beispiel. Diese Erfahrungen haben wir auch damals in der mobilen Arbeit gemacht, dass wir nicht rein durften. Ne? Die Unterkünfte haben gesagt, nein, mit der Begründung, wir sind Sozialarbeiter, die privaten Betreiber. Ich würde damit sagen, es braucht ja dann eine Partnerschaft in einem Netzwerk, oder? Um die Rechte auszustatten und diese verschiedenen Bedarfe, die auch formuliert worden sind, umsetzen zu können.
0: Netzwerkarbeit ist das A und O. Ich bedauere sehr, dass wir gerade aus dem Bereich der wohnungslosen Menschen noch zu wenig Beschwerden bekommen. Da können wir nur so ein bisschen im Dunkeln tappen, warum das so ist. Eine Kollegin von mir hat zum Beispiel alle NGOs, die sich in dem Bereich Menschen, Polizeigewalt engagieren, aufgesucht, versucht zu ergründen, warum wir da so wenig Kontakt haben. Das ist auf jeden Fall verbesserungswürdig. Wir versuchen das über, sagen wir, unsere Netzwerkpartner. Diejenigen, die soziale Betreuungsarbeit leisten, zum Beispiel Caritas, geben uns sehr, sehr viel. Wenn jemand Anspruch auf Grundsicherung hat, und das ist ja die Beschwerde, die wir ganz oft haben, haben wir mehrere hundert Sachen im Jahr, das ist einfach ein Thema. Finanzielle Leistung im weitesten Sinne ist ein Hauptthema neben dem Lehrer. Da haben wir ungefähr 150 Sachen im Jahr, was also auch schon eine ganze Menge ist. Aber finanzielle Leistung verbunden mit dem Beschwerdegrund, ich kriege keinen Kontakt zur Behörde, keine Antwort, meine Mails werden nicht bearbeitet, ich weiß gar nicht, wie der Stand meines Antrags ist. Da kriegen wir sehr viel über soziale Einrichtungen wie Caritas und andere. Und dort ist für uns wichtig, dass wir dann Ansprechpartner haben mit diesen NGOs. Und wir müssen aber natürlich sagen, der und der oder die und die hat den Anspruch, sonst ohne Namen kommt man nicht weiter. Ja? Also es gibt Fälle, da ist Anonymität gar nicht möglich, weil sonst kann man demjenigen oder derjenigen nicht dafür sorgen, dass diese Leistung kommt. Und meistens sind die Ansprüche auch gerechtfertigt. Ja? Also, aber es gibt andere Fälle, da machen wir das so, dass wir den Namen, also was wir leiden, ich würde sozusagen dieses Problem Anonymität auf das Problem des Datenschutzes schieben, weil da kann man sehr viel damit machen. Wir geben nichts weiter, was unsere Beschwerdeführer nicht wollen.

0: sei. Insofern ist das eine Frage der Vereinbarung, was weitergegeben wird. Aber wir wollen natürlich wissen, mit wem wir zu tun haben. Wenn es alles komplett anonym läuft, ist es für uns schwierig, was zu tun. Das ist auch eine Frage des Einzelfalls.
1: Zu dem Projekt, das war ja nicht anonymisiert, sondern die Namen wurden ja auch durchgegeben, das ist die Datenlage. Und was ja das Projekt gezeigt hat, ist, die Beschwerden kommen. Also ich würde dann eher gucken, wir haben hier Strukturen, die offensichtlich wohnungslose Menschen nicht ansprechen können, damit sie mit den Beschwerden kommen. Und sowohl Gangway als auch die anderen Akteure haben ja immer wieder betont, es ist Vertrauensarbeit. Das Projekt wurde mit Peers, also mit Erfahrungsexpertinnen von UFO durchgeführt, mit Sozialarbeiterinnen von Gangway und anderen Initiativen. Und es ist auch so gut gewesen. Das ist ja das Entscheidende. Und wir dürfen eben nicht vergessen, es geht hier nicht um Zuständigkeiten. Ich frage jetzt nach, welche Befugnisse haben Sie, welche Zuständigkeiten? Das ist jetzt eine Perspektive, was können Sie tun, was können Sie an Hilfen- und Unterstützungsleistungen anbieten? Aber die Frage ist ja, wie schaffen wir es, dass diese Hilfen, Unterstützungen, das Recht, das die Menschen haben, es ist ein Anspruch darauf, auch bei den Menschen landet und die Lebenslagen, gerade von wohnungslosen Menschen mit oder ohne Migrationsfluchthintergrund, illegalisiert, mit Behinderung, wir haben hier das Thema intersektionale Diskriminierung, wir haben den öffentlichen Raum, der gar nicht abgedeckt ist. Gewalterfahrungen, Sozialjournalismus, Obdachlosenfeindlichkeit, gekoppelt mit Rassismus, es ist weit. Es ist das Einzige, was ich sagen kann, ist nach der Auswertung dieser Daten ist, der gemeinsame Moment all dieser Menschen, die so unterschiedlich sind, ist ihre Obdachlosigkeitserfahrung oder Wohnungslosigkeitserfahrung, dass sie in Massenunterbringungen sind. Das ist der gemeinsame Moment und alles andere ist so kleinteilig, was auch Frauen, auch queere Menschen erleben. Sie hatten ja erwähnt, Deutsche Bahn und S-Bahn, auch ein ganz großes Thema, ist nicht LADG, habe ich gelernt. Stimmt das?
2: Das stimmt.
1: Welche Möglichkeiten habt ihr dann? Ihr könnt nur im ÖPNV-Bereich, ne? Wenn es die BVG ist, warum bei der BVG und warum nicht Deutsche Bahn und S-Bahn? Und das ist ja auch ein ganz großes Thema.
2: Genau, wir sind zuständig für Behörden oder öffentliche Einrichtungen des Landes Berlin und das ist bei der BVG eben der Fall, aber bei der S-Bahn, die zur Deutschen Bahn gehört, eben nicht. Auch wenn die in Berlin fährt, gehört die sozusagen strukturell zu einer anderen Einheit.
1: Und das heißt, wenn wir jetzt über eine Beschwerdestelle nachdenken, eine eigene, könnte diese Beschwerdestelle, in eurem Fall sagt sie, hier haben wir einen Fall bei der BVG, lieber einen könntest du bitte das mal prüfen. Und bei der Deutschen Bahn, welche Möglichkeit hätte da die Beschwerdestelle, weil ja das LADG da nicht greift, oder?
2: Wenn es eine Beschwerde betrifft, wo Grundrechte berührt sind, da gilt natürlich trotzdem die Verfassung, die ja in ganz Deutschland gilt, könnte man gucken, ob man über Artikel 3 Grundgesetz weiterkommt. Das ist der den Diskriminierungsschutz ausformuliert. Also wenn wir jetzt einen Blick auf Wohnungs- und Obdachlosigkeit gucken, sozialer Status, ist natürlich keine Diskriminierungsdimension, die im Grundgesetz erfasst ist, explizit. Immer wieder begegnen mir auch Lücken und manchmal führt es auch dazu, dass ich Betroffenen sagen muss, wir sind leider nicht die richtige Stelle, die ihnen hier wirksam weiterhelfen kann und ich weiß gerade auch nicht so ganz, wo ich sie weiterhin weiterverweisen soll.
1: Das heißt, das ist eine große Lücke.
2: Ja. Das ist zum Beispiel auch bei der Bundespolizei der Fall, die ja durchaus zum Beispiel am Hauptbahnhof und an den anderen Bahnhöfen in Berlin tätig ist. Das erkennt man gar nicht sofort als Laie, ob das jetzt Landespolizei, Bundespolizei ist und man erlebt eine Diskriminierung und denkt, ah ja, da kann ich mich jetzt an die LADG-Ombudsstelle wenden und erst im Laufe der Fallbearbeitung kommt dann was, oh, es war die Bundespolizei.
1: Okay. Und aus euren Erfahrungen heraus, bräuchte eine Beschwerdestelle, also auch Zuständigkeitslücken haben.
2: Wenn ich mir jetzt die Wünsche oder Forderungen anhöre, dann merke ich natürlich, dass wir ganz vieles davon nicht erfüllen. Wir sind nicht niedrigschwellig, finde ich. Also wir versuchen das. Wir ziehen nächste Woche um und haben dann auch Räume, in denen wir vor Ort Beratungen anbieten können. Das war bisher nicht gut der Fall. Wir hatten eigentlich keinen Beratungsraum. Das ist ein Nachteil, wenn Leute gerne persönlich beraten.
1: Er redet ja auch in unterschiedlichen Sprachen.
2: Wir sprechen im Team unterschiedliche Fremdsprachen. Wir haben für Sprachen, die wir nicht sprechen, die Möglichkeit, Dolmetscherinnen zu beauftragen. Aber das erfordert natürlich immer ein zum Koordination. Das erfordert, dass ich zum Beispiel einen Termin vereinbare. Dann muss das mit mehreren Parteien abgestimmt werden. Da bin ich immer neidisch auf die BUPs, wo so viel Sprachkompetenz vorhanden ist. Und tatsächlich haben wir in Fällen, wo es Überschneidungen gibt, zum Beispiel wo ich geflüchtete Menschen berate oder die BUPs geflüchtete Menschen berät, auch schon mal Kooperationsberatungen gemacht, wo wir unterschiedliche Expertise in den Fall einbringen.
1: Welche Befugnisse habt ihr? Ihr macht Beratung und habt aber keine Befugnisse mit dem Blick auf Akteneinsicht.
3: Beratung, würde ich jetzt sagen, ist zu kurz gefasst. Ja. Unsere zentrale Aufgabe ist, Beschwerden aufzunehmen.
1: Beschwerden auch.
3: Weiterzuleiten und da Druck zu machen, dass da was passiert.
1: Okay. Aber was die Befugnisse angeht, seid ihr eingeschränkt?
3: Wir haben nicht die Befugnis, Akteneinsicht zu nehmen. Aber deswegen wollte ich gerade sagen, also wir sind, glaube ich, so die andere Variante von Unabhängigkeit, dass wir eben ein Träger sind. Und die Johanniter Unfallhilfe ist auch kein kleiner Träger. Ich habe neulich in irgendeinem Zusammenhang den Begriff Beschwerdemacht gelernt. Das sind wir durchaus in der Lage durchzusetzen. Da hilft es, denke ich, dass wir ein größerer Träger sind. Auch wenn wir nicht Akteneinsicht verlangen können, hat das schon eine Wirkung, wenn wir konstant irgendwo anrufen oder eben Fachaufsichten melden können.
1: Juristischen Beistand habt ihr aber nicht? Nein. Die jetzt bei der Polizeibürgerbeauftragten weite Befugnis, aber auch keinen juristischen Beistand, hattest du ja da geschrieben.
0: Ich war 30 Jahre Verwaltungsrichter, nehme ich schon für mich in Anspruch, dass ich da einiges zu sagen kann. Natürlich, wir prüfen die Bescheide, wenn wir sie haben und wenn wir sie beurteilen können. Eine kleine Einschränkung gibt es, also wenn jemand sich gegen einen Baubescheid wendet, da haben wir keinen, der irgendwie kompetent ist, aber ich glaube nicht, dass das hier das Problem ist im Saal. Also die Bescheide, die wir regelmäßig überprüfen, sind aus dem sozialen Bereich von Grundsicherung, Bürgergeld, Hilfe zum Leben, gerade im Bereich von Leistungen für behinderte Menschen und so weiter. Das ist für uns ein ganz normaler Fall und dauert erfolgt bis zum Thema, jetzt muss geklagt werden, eine Rechtsberatung. Das gehört für uns dazu. Ich kann ja keinem helfen, der ein richtiges Problem hat, wenn ich ihn nicht beraten kann. Aber wir halten uns natürlich dort zurück, wo wir keine Ahnung haben. Wir haben Beschwerden über ein Finanzämter. Da müssen wir uns ein bisschen zurücknehmen mit unserer Expertise. Die ist da nicht so weit gedient. Aber vielleicht mal zu meinen Kolleginnen und Kollegen. Ich habe für den Polizeibereich Menschen, die in der Polizei gearbeitet haben, die wissen sehr genau, was gut ist und was schlecht gelaufen ist. Und gerade für den Bereich der sozialen Leistung bin ich sehr froh, jemanden zu haben, der nicht nur im LAVO gearbeitet hat, sondern auch im Lehrer. Zwei Mitarbeiterinnen haben 15 Jahre Erfahrung im Sozial und die haben alles gesehen, was es dort gibt. Und deswegen können wir die Sachen sehr, sehr gut beurteilen und auch natürlich entsprechend rechtlich beraten. Weisung ist etwas, was man ganz formal versteht. Ich kann ja jemandem anders befehlen, etwas zu tun. Das wiederhole ich, das kann nur ein Gericht und das kann keine, wie auch immer geartete Beschwerdestelle anders machen. Das ist einfach ein System unseres Rechtsstaats. Wenn wir sagen, das ist rechtswidrig, habe ich es fast noch nicht erlebt, dass die Behörde nicht dem nachkommt. Das ist wahrscheinlich auch die Erfahrung, die die BUPs gemacht hat. Wir prüfen das ja sehr genau und können das auch begründen. Es ist ja nicht außer Lameng und eine Meinung, sondern wir können das juristisch aufarbeiten. Und wenn im Ergebnis steht, das war rechtswidrig und es muss geändert werden, die Leistung muss gezahlt werden, dann passiert das auch. Also wir haben über ein Drittel Abhilfefälle. Das heißt, da kommt im Ergebnis eine soziale Leistung, die man hätte schon früher zahlen müssen, die kommt dann. Ja. Also wir haben durchaus Macht im Sinne von tatsächlicher Macht, nicht im Sinne von Weisungsmacht.
2: Unser gesetzlicher Auftrag ist die Beratung und Schlichtung bei Diskriminierung. Und Beratung bedeutet bei uns die rechtliche Beratung. Wir haben 4 Juristinnen im Team plus eine Geschäftsstelle, die mit 2 Personen besetzt ist. Das heißt, wir sind 4 Personen, die im Team der Ombudsstelle arbeiten. Zusätzlich haben wir immer eigentlich Praktikantinnen, Referendarinnen, Regierungsrätinnen. Genau, unsere Rechte, die auch gesetzlich festgeschrieben sind, sind das Recht auf Akteneinsicht, sind das Recht, wenn wir eine Behörde anschreiben und um Stellungnahme bitten, eine Antwort zu erhalten. Das macht immer viele zivilgesellschaftliche Antidiskriminierungsberatungsstellen ganz eifersüchtig, weil es natürlich bei denen oft passiert, dass sie gar keine Antwort bekommen. Wir bekommen immer eine Antwort. Das sagt natürlich noch nichts darüber aus, welche Qualität eine Antwort hat. Eine Antwort kann auch eine Nicht-Antwort sein.
1: Es geht ja immer um Gelder. Wenn wir hier sehen, Kürzungen. Und das Aufgabengebiet wird sich vielleicht perspektivisch erweitern. Wäre für mich die Frage, wenn jetzt wir eine Netzwerkstelle haben, zum Beispiel eine Person, die das koordiniert und auch die Lücken dokumentiert, mit euch zusammenarbeitet, mit der Bürgerbeauftragten, mit der Berufsstelle zusammenarbeitet, wird das reichen? Thomas, was denkst du?
4: Zusammenarbeit ist sicherlich sinnvoll, aber reichen wird es für das, was wir uns wünschen, denke ich mal von nicht, weil auch die Klientel eine andere ist mitunter, aus dem Bereich der Wohnungslosen und so weiter. Das wundert mich gar nicht, muss ich ganz ehrlich sagen, weil allein, wenn der hört, Polizeibeauftragter, dann kriegen einige Angstzustände, weil sie das nicht richtig einordnen können oder so, auch wenn ich mir sicher bin, vor ihnen braucht hoffentlich keine Angst haben, aber trotzdem, es triggert erst einmal, weil die Menschen einfach sehr schlechte Erfahrungen gemacht haben und insbesondere die, die schon schlechte Erfahrungen auch mit Polizei gemacht haben. Wir haben Beschwerden aufgenommen, wo sich die Menschen auch über Polizisten mal beschwert haben, weil sie diskriminiert wurden, weil sie weggeschubst worden sind oder weil ihnen nicht geholfen wurde oder sonst irgendwas. Da haben die einfach auch wenig Vertrauen. Und dieses Vertrauen aufbauen, da denke ich, das könnte eine unabhängige Beschwerdestelle vielleicht leichter schaffen. Es ist schon sehr auffällig, wie viele Beschwerden Diskriminierungstatbestände enthalten. Und beim Thema Diskriminierung, das ist ja menschliches Fehlverhalten. Und menschliches Fehlverhalten zu ändern, müsste auch der Kompetenzbereich und auch die Machtbereich der Diskriminierungsstelle zu sein. Weil wenn wir eine Diskriminierung aufgenommen kriegen, stecken manchmal 20 weitere dahinter, die sich nicht gemeldet haben. Weil menschliches Fehlverhalten zieht sich meistens durch. Wenn Menschen wohnungslos werden, dann haben sie meistens schon ein jahrelangen Kampf um die Wohnung hinter sich. Das heißt, sie liegen total am Boden, sind psychisch, nervig oder sonst was kaputt. Die haben einfach kaum mehr die Kraft, überhaupt eine Beschwerde abzugeben. Und dann will ich noch was sagen, wir haben ja auch aufgenommen, was sich die Leute wünschen. Und dann steht da drin, ich wünsche mir eine Entschuldigung. Ganz menschlich, da brauche ich nicht Milliarden investieren, da brauche ich nicht 100

0: weiter, hey, ich werde noch als Mensch wahrgenommen und nicht mehr als eine Sache, mit der man Geld verdienen kann oder so, sondern ich werde als Mensch wahrgenommen und auch mir gegenüber entschuldigt sich noch jemand. Das ist ganz, ganz viel wert und es steht ganz, ganz viel drin bei den Wünschen, was sie sich wünschen. Wir wünschen uns mehr Menschlichkeit und wir wünschen uns Empathie.
1: Was Sie zum Schluss gesagt haben, ist unser Ansatz, den wir bei der Polizei, also erstens, ich gehöre und meine Mitarbeiter gehören nicht zur Polizei, wir haben nur Polizeiexpertise, ja, und die ist wichtig, damit die Polizei nicht etwas aufschreibt, was so gar nicht war, sie können es aber gar nicht beurteilen. Deswegen haben wir Polizeiexpertise, gehören aber nicht zur Polizei. Ja, also das gibt es eine ganz klare Trennung, weder räumlich noch natürlich noch sonst wie irgendwie mit der Polizei. Aber ich bin einsatz, dass Sie es gesagt haben. Ich war sehr erstaunt, als die ersten Beschwerden gegen die Polizei kamen. Die meisten Menschen wollen kein Strafverfahren oder Disziplinarverfahren. Die wollen mit ihrer Beschwerde gesehen werden. Und das ist etwas, was wir unbedingt fördern, weil wir erstens kein eigenes Verfolgungsinteresse haben und zweitens kriegen wir das relativ leicht hin. Wir finden immer diejenigen oder diejenigen, die sind ja meistens Kontrollen auf der Straße. In unserer Praxis, in der Praxis der Wohnungslosen, wo soll es denn sonst sein? Wir haben keine Wohnung. Und wir finden alle Polizisten und Polizistinnen, die da beteiligt waren. Und wir fragen die, es gibt eine Beschwerde, da ist was dran, das haben wir schon vorher geprüft. Wollen Sie nicht mal kommen? Und die kommen auch, weil sie nämlich mit diesem Gespräch die Sache abschließen können. Und es ist erstaunlich, wie, das ist ein vertrauliches Gespräch, das geht wieder im Nachhinein zur Polizei und die Beschwerdeführenden haben das gewünscht. Also das ist etwas, das ist immer unsere Sternstunde, wir nennen das uns auch Schlichtung, ja, wenn sich die Betroffenen gegenüber sitzen am selben Tisch in unseren Räumlichkeiten und es findet fast immer eine Entschuldigung statt. Das ist auch etwas, was für eine positive Erfahrung ist. Ich kann das nur bestätigen. Die meisten, die sich beschweren wollen, nicht irgendwie formale Verfahren, sondern die wollen gesehen werden als Mensch. Das ist etwas, was wir sehr, sehr

Wir haben jetzt das Ende der Sendung erreicht und hoffen, dass wir euch ein wenig für die Situation von Wohnungs- und obdachlosen Menschen sensibilisieren konnten. Sie sind die Schwächsten der Gesellschaft und verdammt nochmal, sie haben unseren Respekt und unsere Aufmerksamkeit verdient. Zum Schluss noch der Hinweis und die Bitte in eigener Sache, wenn ihr Zeuge oder Zeugin einer sozialchauvinistischen Diskriminierung von obdachlosen oder wohnungslosen Menschen werdet, dann meldet das bitte den Berliner Registern. Mit der Aufnahme solcher Fälle in die Chronik werden diese Diskriminierungen sichtbar gemacht und unterstützen nicht zuletzt Projekte, wie sie heute in der Sendung vorgestellt wurden. Im September ist dann eine Sendung zum Thema Wahlen geplant. Dazu habe ich mich bereits mit Reinhard Fischer von der Landeszentrale für politische Bildung verabredet. Und das war's dann erstmal für heute. Tschüss, hier war Gigi.

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0: Guten Morgen, hier vom Herr Fleischer Kiosk in Halle an der Saale, direkt am Rallye. Ihr hört das Morgenmagazin, jetzt gab es ein bisschen mehr Musik als sonst. Clay, hör bitte auf, mir Nachrichten zu schicken, sonst piept hier die ganze Zeit in der Leitung. Ja, ihr hört das Morgenmagazin, wir haben es 7:05. Hier lief jetzt viel Musik, weil wir erst noch nicht drauf waren. Also unsere Sendebedingungen heute, die sind ein bisschen besonders, eben weil wir live vom Herr Fleischer Kiosk senden. Am Mikrofon begrüßt euch Katha und ich grüße ganz herzlich alle ZuhörerInnen heute früh. Ihr könnt nämlich zuhören bei Radio Korax natürlich auf der 95,9 in Halle und Umgebung. Außerdem könnt ihr zuhören und guten Morgen auch nach Berlin und Brandenburg. Da hört ihr zu auf DAB Plus. Ihr könnt zuhören beim Radio Blau in Leipzig. Dann gibt es wahrscheinlich auch ZuhörerInnen beim Coloradio in Dresden. In Sachsen könnt ihr online zuhören beim Rundfunkkombinat. Vielleicht gibt es auch ein paar ZuhörerInnen in Frankfurt oder bei Radio Subfurt auf DAB Plus. Und dann senden wir heute aber auch beim Radio Unerhört in Marburg auf der 90,1 oder auch auf DAB Plus oder im Livestream. Und zu hören sind wir heute auch beim Freien Radio Stuttgart auf der 99,2. Ich habe mich gerade schon vorgestellt, und ich bin aber heute nicht allein. Wir sind viele Leute hier. Draußen fegt Birk gerade den Kiosk noch sauber. Yannick steht auch hier und Val ist gerade noch mal in den Sender gefahren, eben weil wir erst nicht drauf waren, aber anscheinend sind wir jetzt zu hören. Was erwartet uns heute in der ersten Stunde? Also gleich mit ein bisschen Verzögerung gibt es wie immer jeden Morgen einmal die Nachrichten und das Wetter. Im Anschluss wollen wir einen Blick nach Afghanistan werfen. In Afghanistan herrschen seit nunmehr 5 Jahren erneut die Taliban. Frauen und Mädchen werden unter dem Taliban-Regime massivst ihrer Rechte beraubt und aus dem öffentlichen Leben verdrängt. Radio Lora München kam dazu mit einer Frau aus Afghanistan ins Gespräch. Wir hören außerdem die Rojava-Nachrichten und wir kommen mit Nolte von Mission Lifeline ins Gespräch. Mission Lifeline sind aktuell in Ceuta vor Ort und werden berichten über die Lage der Geflüchteten dort. Soweit zu unserem Programm in der ersten Stunde. Ah, vielleicht gibt es noch den Jingle an der Stelle. Den habe ich noch gar nicht abgespielt. Wir haben hier, wie gesagt, ein bisschen spannende Bedingungen heute früh. Also guten Morgen zum Morgenmagazin.
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0: Und was ganz witzig ist, also wir sind hier halt auch auf der Straße zu hören. Wir haben Boxen aufgestellt und deshalb macht es heute nochmal extra Spaß, Musik anzuhören, weil ja, die spiele ich halt nicht nur für euch im Radio, sondern auch für die Leute auf der Straße. Und deshalb ist es vielleicht auch ein bisschen beschwingter heute früh. Also setzen wir hier an oder machen weiter mit den Skeks. Wir hören Down to Ride.

Surfpunk aus Australien. Die Skeks haben wir dort gerade gehört mit ihrem Stück Down to Ride. Ihr hört das Morgenmagazin, wir haben es 11 Minuten nach 7. Zeit für die Nachrichten und das Wetter.

Spanien will rund 500 unbegleitete minderjährige Geflüchtete von der nordafrikanischen Exklave Ceuta auf das Festland bringen. Das berichtet der Deutschlandfunk heute früh. Dies bestätigte Integrationsministerin Seis. Die Regierung in Madrid arbeite gemeinsam mit den Regionen sowie den Behörden in Ceuta an einer entsprechenden Lösung, sagte sie. Die besonders schutzbedürftigen Kinder sollen demnach von Kinderschutzorganisationen in geeigneten Einrichtungen betreut werden. Vorgesehen sei außerdem eine Unterbringung in Pflegefamilien. Bei allen Maßnahmen müsse aber immer das übergeordnete Interesse des Kindes geschützt werden, erklärte Seis. Spanien habe dafür auch EU-Nothilfemittel beantragt. Ende Juli waren Schätzungen zufolge bis zu 80.000 MigrantInnen nach Ceuta gelangt. Die große Mehrheit kehrte kurz darauf wieder nach Marokko zurück. Laut dem spanischen Innenministerium befinden sich derzeit noch rund 5.000 von ihnen in der Exklave. Der CDU-Kommunalpolitiker Bernd Prange aus Sachsen-Anhalt hat der AfD nach eigenen Angaben 10.000 Euro gespendet. Das meldet der MDR. Das geht aus einem offenen Brief hervor, über den mehrere Medien berichten. Darin gab der Ortsbürgermeister Altmärkische Höhe bei Stendal an, zweimal in der vergangenen Woche 5.000 Euro an den AfD-Landesverband überwiesen zu haben. Damit wolle er gleichzeitig eine Wahlempfehlung für die Partei aussprechen. Grund sei aus seiner Sicht ein Linksruck der CDU. Die Partei müsse die Brandmauer zur AfD fallen lassen. MDR-Intendant Ralf Ludwig warnt vor gravierenden Folgen, sollte die AfD in Sachsen-Anhalt den Rundfunkstaatvertrag nach der Landtagswahl kündigen. Ludwig sagte dem MDR, sollte sie wirksam werden, gäbe es den MDR in Sachsen-Anhalt ab 2029 nicht mehr. Leidtragende wären dann vor allem die Menschen im Land. Zudem sei eine Kündigung nicht ohne weiteres möglich und müsse mit einem neuen Modell für den öffentlich-rechtlichen Rundfunk verbunden werden. Die Vermögensungleichheit in Deutschland ist einer Studie zufolge in den vergangenen Jahren leicht zurückgegangen. Das berichtet die Süddeutsche Zeitung und beruft sich auf eine noch unveröffentlichte Untersuchung des Kölner Instituts der deutschen Wirtschaft. Die Schere zwischen Arm und Reich sei bis zur Finanzkrise 2008 gewachsen, seither aber leicht rückläufig. Niedrige Zinsen hatten bis zur Corona-Pandemie für eine sinkende Verschuldung vieler BürgerInnen gesorgt. Insgesamt bleiben die Vermögen in Deutschland demnach aber weiterhin sehr ungleich verteilt, vor allem im Vergleich zu anderen europäischen Ländern. Besonders groß seien die Unterschiede zwischen Ost und West. Das durchschnittliche Nettovermögen liege im Süden bei rund 440.000 Euro, im Osten bei nur fast 170.000 Euro. Grund dafür seien die geringere Wohneigentumsquote im Osten sowie der spätere Beginn der Vermögensbildung nach dem Mauerfall. Patientenschützer fordern mehr Transparenz und Hilfe für Betroffene von medizinischen Behandlungsfehlern. Dies berichtet der Bayerische Rundfunk heute früh. Allein in Kliniken komme es Schätzungen zufolge jährlich zu 20.000 fehlerbedingten vermeidbaren Todesfällen, sagte der Vorstand der Deutschen Stiftung Patientenschutz, BRISCH, der Neuen Osnabrücker Zeitung. Deshalb brauche es ein zentrales Register für Behandlungsfehler im ambulanten und stationären Bereich. Zugleich verlangt BRISCH erneut einen Härtefallfonds für Geschädigte. Der medizinische Dienst der Krankenkassen stellt heute die Zahlen für das vergangene Jahr vor. Die Techniker-Krankenkasse hatte Ende Mai einen neuen Rekord von Verdachtsfällen gemeldet. Soweit zu den Nachrichten heute am 20. August 2026. Wir schauen noch einmal auf das Wetter, beziehungsweise schließen wir ab mit unserem Nachrichtenjingle. Schauen wir zuerst einmal nach Halle an der Saale, wo wir uns ja aktuell befinden. Wir starten mit 17 Grad in den Tag. Es ist wechselnd bewölkt und wenig Sonne zu sehen. Also hier ist aktuell gar keine Sonne zu sehen. Es hat sogar gerade kurz getröpfelt. Mittags steigen die Temperaturen dann auf bis zu 25 Grad und es bleibt überwiegend wolkig. Abends sinken die Temperaturen dann auf 20 bis 24 Grad und in der Nacht dann auf 16 bis 19 Grad. Es bleibt jedoch trocken, aber bewölkt. Schauen wir einmal nach Berlin. In Berlin sieht es ganz ähnlich aus. Wir starten bei 16 bis 20 Grad in den Tag, wenig Sonne, wechselnd bewölkt. Gegen Mittag werden es dann 22 bis 24 Grad, auch hier wenig Sonne. Es kann vereinzelt sogar ein bisschen regnen.
Und am Abend und in der Nacht sinken die Temperaturen dann auf 16 bis 24 Grad und es bleibt überwiegend wolkig. Und wir schließen die Wettervorhersage ab mit einem Blick nach Dresden. Auch hier ganz ähnlich, obwohl, nee, hier ist ein bisschen mehr Sonne zu sehen heute früh bei 17 bis 23 Grad. Gegen Mittag zieht sich's dann aber zu bei 24 bis 26 Grad und am Abend und in der Nacht sinken die Temperaturen dann auf 17 bis 21 Grad und auch hier bleibt es vorwiegend und bewölkt. Soweit zu den Nachrichten und dem Wetter heute am 20. August. Wir haben 17 Minuten nach 7. Gleich im Anschluss möchten wir uns mit den Zuständen in Afghanistan beschäftigen. Seit nunmehr 5 Jahren sind die Taliban dort wieder an der Macht. Die Grundrechte von Frauen und Mädchen werden unter der islamistischen Regierung unterdrückt und ihrer Grundrechte beraubt. Radio Lora München hat mit einer Frau aus Afghanistan gesprochen, um das Leben unter der Gewaltherrschaft aus der Perspektive einer Betroffenen zu beleuchten. Bevor wir den Beitrag hören, noch ein bisschen Musik. Und zwar möchte ich euch zeigen 2 Stücke von der Band Hands First. Die sind beide sehr kurz, deshalb kann man sich 2 anhören. Und wir beginnen mit dem Stück Instinct.

0: Mariem Hassan verklingt dort im Hintergrund mit ihrem Stück Arabi al-Arab. Wir haben es 7.36 Uhr. Ihr hört das Morgenmagazin heute und die ganze Woche auch live vom Herr Fleischer Kiosk am Reileck in Halle an der Saale. Und wir setzen an dieser Stelle fort mit den Rojava-Nachrichten.
1: 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Von Women Defend Rojava.
2: Liebe Freundinnen und Freunde, Festival der Rückkehr zur Kultur der Mütter. Mütter sind seit Jahrtausenden Entwicklerinnen und Bewahrerinnen gesellschaftlicher Kultur und Tradition. In Kobane haben hunderte Frauen sowie Vertreterinnen regionaler Institutionen und Organisationen das Festival der Rückkehr zur Kultur der Mütter gefeiert. Damit wollten sie deutlich machen, wie wichtig es ist, dass Frauen und die Gesellschaft insgesamt in dem aktuellen Prozess die Kultur der Region lebendig halten und sie vor Angriffen und Ausbeutung schützen. Die Identität, Kultur und Errungenschaften der Frauen werden massiv angegriffen. Deshalb ist es wichtig, dass Frauen ihre Identität, ihre Arbeit und ihren Kampf auf jede erdenkliche Weise sichtbar machen. Frauen in traditionellen Kleidern stellen Gerichte der Region vor. Es wurde von Frauen produziertes Kunsthandwerk ausgestellt und Tanz- und Musikgruppen der Frauenkulturbewegung Hilala Serin präsentierten ihr Können. Solidarität mit den Frauen Afghanistans. Congress Da folgte dem Aufruf afghanischer Frauen am 5. Jahrestag der erneuten Machtübernahme der Taliban am 15. August, weltweite Protest- und Solidaritätsaktionen durchzuführen. In einer Erklärung bekräftigte die Frauenbewegung ihre uneingeschränkte Solidarität mit den Frauen Afghanistans in ihrem Kampf gegen die schwere Unterdrückung durch die Taliban. Anlässlich dieses Jahrestages verurteilte Congress Da die systematische Missachtung der Rechte von Frauen, Erwerbstätigkeit und Teilhabe am öffentlichen Leben,

0: dieser Tag mit Feiern gewürdigt. Überall kamen EinwohnerInnen und VertreterInnen lokaler Institutionen und Organisationen zusammen. Es wurden Reden gehalten und es gab kulturelle und künstlerische Darbietungen sowie traditionelle Tänze. Alle Teilnehmenden betonten, wie wichtig es sei, die Errungenschaften und Werte zu bewahren, die aus dieser Zeit des Kampfes hervorgegangen sind. Gedenken an 745 Gefallene. In Kramischlo veranstaltete der Rat der Familien von Gefallenen eine Gedenkfeier für 745 in verschiedenen Jahren und an unterschiedlichen Orten ihr Leben verloren habende Gefallene der kurdischen Befreiungsbewegung und DOS Rojava. Die Teilnehmenden betonten, dass das Gedenken an die Gefallenen über Veranstaltungen und Bilder hinausgehen müsse. Eine wahre Verbundenheit mit ihrem Opfer bedeute, ihren Weg fortzusetzen und die Werte zu wahren, für die sie ihr Leben gegeben hätten. Auf der Veranstaltung wurden auch die sich wandelnden politischen Umstände im Jahr 2026 sowie die Notwendigkeit thematisiert, die Herausforderungen der aktuellen Phase zu verstehen und sich auf einen neuen Abschnitt des Kampfes vorzubereiten. Während eine Präsentation wichtige Etappen des kurdischen Kampfes Revue passieren ließ, vom Widerstand des 14. Juli und dem Durchbruch des 15. August bis hin zu den Gefallenen der Rojava-Revolution, entzündeten Mütter der Gefallenen Kerzen vor den Bildern ihrer Kinder. Das Recht auf Rückkehr nach Serekaniye. Der Gouverneur von Hesseke hat sich mit Vertretern internationaler Organisationen sowie mit Mitgliedern des für die Umsetzung des Abkommens vom 29. Januar zuständigen Komitees getroffen, um die Vorbereitungen für die Rückkehr der Bewohner von Serekaniye zu erörtern. Zugleich fordern die aus Serekaniye Vertriebenen weiterhin eine sichere, würdevolle und organisierte Rückkehr in ihre Heimat. Die Bewohner des Camps Washukani bestehen nach jahrelanger Vertreibung auf ihrem Recht auf Rückkehr und äußern angesichts der aktuellen Entwicklungen Sorge um die Sicherheit der Rückkehrenden. Sie fordern stärkere Sicherheitsgarantien, eine grundlegende Versorgung, Wiederaufbaumaßnahmen sowie Schritte, die sicherstellen, dass zurückkehrende Familien gefahrlos und in Würde in ihren Häusern leben können. Damit senden wir euch revolutionäre Grüße aus Rojava.
1: Und so sicher, wie morgen die Sonne aufgeht, so sicher wird diese Revolution siegen. Jin, Jian, Azadi!
2: Das waren die Rojava-Nachrichten heute am 20. August 2026. Ihr hört das Morgenmagazin, wir haben 7.42 Uhr und gleich im Anschluss möchten wir nach Ceuta blicken. Ende Juli versucht mehrere Zehntausende Flüchtende, die Grenze von Marokko hinüber in die spanische Exklave zu überqueren. Grund dafür waren unter anderem Falschmeldungen auf Social Media. Mehr als 80 Menschen kamen dabei ums Leben. Ein großer Teil der Flüchtenden musste wieder nach Marokko zurückkehren. Mehrere tausend Menschen sitzen jedoch in Ceuta fest unter menschenunwürdigen Bedingungen. Die Nichtregierungsorganisation Mission Lifeline, die ist seit einer guten Woche vor Ort und unterstützt lokale Organisationen. Ich komme gleich mit Nolte von Mission Lifeline ins Gespräch über die aktuelle Situation in Ceuta. Vorab hören wir doch noch ein Stück von Emil and the Sniffers. Wir hören Knifey.

0: Da verklingen die letzten Töne von Emily and the Sniffers Knifey. Ihr hört das Morgenmagazin. Wir haben es 7.46 Uhr und wir möchten an dieser Stelle einen Blick nach Ceuta werfen. Aufgrund von Falschmeldungen auf Social Media versuchten Ende Juli innerhalb weniger Tage schätzungsweise 70.000 bis 80.000 Menschen die Grenzen nach Ceuta von Marokko aus zu überqueren. Die meisten von ihnen versuchten, den Grenzzaun schwimmend zu umgehen. Dabei kam es zu einer humanitären Tragödie. Mindestens 83 Menschen starben im Meer. NGOs wie Pro Asyl befürchten weit über 140 Todesopfer. Inzwischen ist ein Großteil der Menschen nach Marokko zurückgekehrt. Doch mehrere tausend Flüchtende, darunter hunderte unbegleitete Minderjährige, sitzen weiterhin in Ceuta und natürlich auch auf der marokkanischen Seite der Grenze fest. In Ceuta schlafen sie in schlecht ausgestatteten, überfüllten Sheltern und auf der Straße. Die Nichtregierungsorganisation Mission Lifeline, die ist seit einer guten Woche ebenfalls vor Ort und unterstützt die lokalen Strukturen. Mit Nolte von Mission Lifeline möchte ich jetzt zur Lage vor Ort ins Gespräch kommen. Wir müssen allerdings noch anrufen und normalerweise funktioniert das, während die Musik läuft. Aber da wir heute live vom Herr Fleischer Kiosk senden, muss ich ihn jetzt anrufen und ihr seid quasi live dabei. Schauen wir mal, wie das funktioniert. Ich starte mal den Anruf. Es klingelt. Hoffen wir, dass Nolte direkt rangeht. Ja, jetzt ist er dran. Guten Morgen, Nolte. Hier ist Katha von Radio Kurax.
1: Guten Morgen.
0: Kannst du mich gut hören?
1: Ja, es geht gerade so, aber ich denke, das wird noch.
0: Okay, wir sind uns nicht sicher, ob du mich über meinen Laptop hörst oder über das Studiomikrofon. Wenn ich nicht gut zu verstehen bin, dann musst du mir einfach Bescheid sagen und dann muss ich mich dichter an den Laptop dran bewegen. Ja, dann legen wir vielleicht direkt los. Danke, dass du dir die Zeit nimmst.
1: Ich glaube, selber passt das nur ein bisschen abgehackt. Nur wird das wild.
0: Okay, alles klar. Wir geben unser Bestes. Nolte, du bist bei Mission Lifeline und ja, vielleicht direkt die Frage, was genau machen Mission Lifeline gerade vor Ort in Ceuta?
1: Ich habe die Frage leider nicht verstanden, das tut mir leid.
0: Ah, kein Problem.
1: Aber ja, ich bin bei Mission Lifeline.
0: Richtig, du bist bei Mission Lifeline und meine erste Frage war gerade, was macht ihr denn gerade in Ceuta vor Ort? Was sind da eure Aufgaben?
1: Haben wir wahrscheinlich die meisten Menschen mitbekommen, dass vor ungefähr 2 Wochen da sehr viele Menschen die Grenze überquert haben. Von denen sind eben, anders als jetzt so im Alltagsmedienberichterstattung so vorkommt, wahrscheinlich noch 5 bis sogar 10.000 dort. Seit knapp 2 Wochen mit Personal vor Ort, die für uns die Lage eingeschätzt haben, weil es war gar nicht so leicht da, an Informationen zu kommen und Kontakte zu lokalen Organisationen geknüpft haben, wo wir dann Spendengelder, die wir hier bekommen haben und auch so Nothilfsachen, die wir dafür bereit hatten, ganz kurzfristig zur Verfügung gestellt haben, damit junge Mädchen, 200 ungefähr, ein Shelter bekommen können, dass nicht mehr an der Straße schlafen müssen, für Übergriffen geschützt sind. Und auch eine Partnerorganisation, die eine Großküche betreibt, einfach an deren Auslastungsgrenze von 4.000 bis 6.000 Mahlzeiten am Tag weiterarbeiten konnte und einkaufen können. Das ist das, was wir bisher gemacht haben.
0: Und also du hast ja gerade schon einige Dinge genannt, aber vielleicht kannst du noch einen umfassenderen Überblick geben. An welchen Dingen fehlt es den Flüchtenden denn gerade am dringendsten? Also wie steht es denn weiterhin um Nahrung, medizinische Versorgung und die Unterkünfte?
1: Das sieht ganz prekär aus und da bin ich persönlich auch extremst unzufrieden mit allem, was man an auch einfach staatlicher Notfallversorgung haben sollte, denn wir sind hingegangen auch nur mit wenig Personal, weil wir dachten, gut, man überbrückt einen Reaktionszeitraum von vielleicht 1 bis 2 Wochen und leistet Hilfe und dann, wie es auch vorgesehen ist, werden insbesondere die Minderjährigen ganz schnell in Schutzräume aufgenommen, neue werden geschaffen, Menschen werden an Land verteilt, weil natürlich in der kleinen Gemeinde Ceuta man nicht zehntausende Menschen auf einmal unterkriegen kann. Das ist auch für uns verständlich. Aber was wir jetzt sehen, ist, die Situation hat sich nicht im geringsten verändert. Es werden Gesetze verschärft und es wird härtester Populismus gegen diese Menschen betrieben und auch gegen alle anderen Menschen auf der Flucht. Und weiterhin leben in Ceuta Menschen im Wald, weiterhin leben in Ceuta Menschen am Strand. Ein Bruchteil der Minderjährigen alleine hat einen sicheren Schlafplatz oder gesicherten Zugang zu Essen, Gesundheitsversorgung wollen wir gar nicht von Anfang. Das ist extrem schlimm, weil in unseren Augen wirklich nur das Allerwenigste passiert. Ich glaube, 200 Menschen mehr sind in der Zeit, in die wir jetzt da waren, aus einem minderjährigen Shelter die Chance bekommen, Richtung Festland zu gehen. Ansonsten tut sich wirklich nichts. Es wird alles daran gesetzt, dass Menschen aus den touristischen Bereichen rausbleiben und da im Zweifel auch mit relativ harten Polizeieinsatz dafür gesorgt, wenn da irgendwie sichtbare Grüppchen entstehen. Und ansonsten sind die Menschen mehr oder weniger für sich allein gestellt, was wir jetzt auch zum Anlass nehmen, unsere Präsenz da auszubauen.
0: Ja, auf die Situation der vielen unbegleiteten minderjährigen Flüchtlinge würde ich gerne noch genauer eingehen, die sich in Ceuta aufhalten. Wie werden sie denn betreut? Gibt es da irgendeine Art von Beratung? Heute früh habe ich in den Nachrichten gelesen, dass 500 von ihnen aufgenommen werden sollen aufs spanische Festland. Aber kannst du vielleicht noch genaueres zu den Zahlen sagen oder wie sich weiterhin um sie gekümmert wird?
1: Es ist so, dass Ceuta ein auch Schutzzentrum für minderjährige Geflüchtete hat. Das ist ja nicht erst seit gestern so, dass Menschen versuchen, über Ceuta Sicherheit zu finden und Schutz zu erhalten. Das war mit ungefähr auch 500 Personen voll ausgelastet, dann seit 2 Wochen. Und es gibt ein spanisches Gesetz, das besagt, dass wenn Minderjährige in den Kanaren oder auch in den Exklaven wie Ceuta ankommen, müssen die binnen 2 Wochen ans Festland. Das hat man jetzt nicht mal für die Menschen, die schon in den Lagern waren, geschafft. Die meisten hat man noch nicht mal registriert. Wir wissen, weil unsere Mitarbeitenden da sind, dass in dem Bereich um diese minderjährigen Lager circa, ich denke, 2000 jetzt im überwiegenden Jungs irgendwie auf der Straße überleben. Und das ist wirklich ein irgendwie. Es gibt bisher 2 Shelter für junge Mädchen, einfach weil dort die Dringlichkeit über Übergriffe noch höher war, in denen auch noch mehrere 100 Mädchen untergebracht sind. Andere werden wir wahrscheinlich auch noch nicht selber gesehen haben. Aber auch gegen kleine Jungs gibt es Übergriffe. Das braucht man sich leider nichts vormachen. Und da kommt niemand dran. Es gibt da noch Save the Children in Spanien, die machen rechtliche Unterstützungsarbeit. Aber sonst sind die lokalen Organisationen und das Rote Kreuz, bis auf punktuelle Unterstützung, die geleistet wird, damit relativ allein gelassen. Und es ist ganz klar aus unserer Sicht politischer Wille, dass das da genauso passiert und dass man auf schutzsuchenden Menschen allgemein und im Speziellen hervorgehoben auch schutzsuchenden Kindern gerade Weltpolitik austrägt. Und mir kann niemand erzählen, dass Spanien im Zusammenhang mit der EU und auch insbesondere Deutschland auch über ihr ach so gelobtes neues Konzept GEAS, was eine Solidaritätsklausel enthält, die freiwillig ist, dass man in besonderen Fällen Schutzsuchende über Staaten gleichmäßig verteilen kann, damit die Menschen geschützt werden, eben genau das nicht macht und das ganz bewusst. Die Schuld liegt da, denke ich, nicht bei Spanien, sondern wirklich an der absolut mangelnden Solidarität der Europäischen Union.
0: Ja, auf eure Forderungen an die spanische Regierung, aber auch die EU, würde ich gleich gern noch weiterhin eingehen. Aber was mich vorab noch interessiert, wie erlebt ihr denn das Vorgehen der spanischen und marokkanischen Behörden und Sicherheitskräfte vor Ort?
1: Zu den marokkanischen Sicherheitskräften können wir nicht viel sagen. Wir arbeiten bisher auf der spanischen Seite der Mauer. Da gibt es dorthin wenig Kontaktpunkte. Ansonsten gibt es eine extrem hohe Militär- und Polizeipräsenz, die auch nochmal zum 15.8., weil da niemand genau wusste, was passiert, nochmal extrem verstärkt wurde. Und was wir beobachten können, ist, dass Menschen immer mehr, ich nenne es mal, zusammengetrieben werden. Das heißt, es wird immer wieder nachts versucht, so wie wir das feststellen, Gebiete zu räumen, um wahrscheinlich mehr Kontrolle zu erhalten und einen besseren Überblick zu haben, wer da ist. Wenn man geräumt wird, heißt es aber nicht, dass man registriert wird und Zugang zu einem Schutzverfahren hätte, sondern es geht einfach nur darum, an einen anderen prekären Ort getrieben zu werden. Und was wir beobachten können, ist, wie gesagt, der Tourismus muss weiterlaufen. Deshalb werden die Touristenstraßen immer wieder geputzt. Wenn da schutzsuchende Menschen allein langlaufen, wird es noch toleriert. Wenn sich Grüppchen bilden, die bleiben, dann kann man davon ausgehen, dass Polizei mit Schlagstöcken recht schnell dort Präsenz zeigen wird und das auflösen. Wobei dann die Menschen darauf auch relativ sensitiv sind. Und wenn sie die schon sehen, fangen sie an zu rennen. Aber das kann ja nicht eine Situation sein.
0: Ja, viele Menschen sind dann ja Ende Juli auch wieder, mussten wieder zurückkehren nach Marokko und sitzen jetzt eben auf der marokkanischen Seite der Grenze fest. Habt ihr da einen Überblick, wie es den Leuten dort geht? Gibt es dazu Informationen?
1: Dazu haben wir selber keine Informationen, weil wir da noch nicht richtig rangekommen sind. Das steht auch auf unserer Liste von vielen Sachen, die wir erreichen wollen, aber da sind wir noch nicht.
0: Dann vielleicht jetzt an der Stelle zu den Forderungen, die ihr auch stellt. Also wie du ja schon gesagt hast, die Regionalregierung in Ceuta, die ist überfordert infrastrukturell. Das ist ja aber teilweise auch Kalkül. Welche akuten Forderungen stellt ihr denn an die spanische Zentralregierung, aber vor allem auch an die EU?
1: Wie gesagt, für uns ist es erstmal verständlich, dass eine Kleinstadt mit 70.000, 80.000 Bewohnerinnen Menschen in der Größenordnung, die das verdoppeln würden, ganz einfach mit versorgt
0: bekommt,
1: was unser Problem ist. Und zwar, dass es klar war, dass es schutzsuchende Menschen gibt, dass es schutzsuchende Menschen geben wird. Und man bekommt keinen überraschenden Anstrom über eine Grenze, wie es immer hingestellt wird, wenn man von vornherein sichere Fluchtwege für Menschen bietet, die Schutz brauchen und Schutz suchen und auch jedes Recht auf Schutz haben. Man darf unangekündigt eine Grenze überqueren und im nächsten Land Asyl zu beantragen. Das ist fest verbrieft im internationalen Recht. Und es liegt an Europa, dieser Pflicht auch nachzukommen. Und da auch ganz klar in Spanien, dass jetzt 10.000 einfach zurückgeschickt wurden aufgrund irgendeines zwischenstaatlichen Abkommens zwischen Spanien und Marokko, respektiert nicht deren Rechte. Dass die Menschen, die dort sind, keinen Schutz erhalten und kein Verfahren bekommen sollen, respektiert nicht deren Rechte, die sie haben. Das ist keine Erfindung von Menschen auf der Flucht, das ist eine Erfindung der gesamten Welt aus den Lehren des Zweiten Weltkriegs. Von daher ist unsere Forderung ganz klar, die Rechte der Menschen auf der Flucht zu respektieren und insbesondere jetzt sie nicht wissentlich alleine zu lassen, weil es tut mir leid, 10.000 Menschen zu versorgen, ist für einen reichen Kontinent, für Europa ja überhaupt kein Problem. Das ist eine Aufgabe, die wäre, wenn der politische Wille da wäre, binnen 3 Tagen gelöst. Und dann könnte man die politischen Diskussionen hinterher führen. Aber die Menschen jetzt wie als Faustpfand da hängen zu lassen, das ist absolut nicht in Ordnung. Und wir stellen uns auf die Seite der Menschen und kämpfen mit dagegen an. Aber natürlich mit viel, viel weniger Mitteln, als die Staaten das hätten, wenn sie wollten.
0: Was denkst du denn, wie sich die Lage in den kommenden Wochen in Ceuta entwickeln wird?
1: Eine Kristallkugel haben wir da leider auch nicht. Wir beobachten immer mehr mit Sorge, wie weit Menschen zentralisiert werden und auch insbesondere marokkanische Menschen selektiert werden, wenn man das so punktuell beobachtet, dass da auch wie die Sorge vor Abschiebeaktionen wieder ohne ordentliche Anhörung, ohne ordentliches Verfahren, wie es zustehen würde, erwarten können. Aber insgesamt, es sind doch viele Menschen und es ist schwer vorstellbar, dass das Ganze in 4 Wochen vorbei ist. Wie lange das geht, wiederum auch sehr schwer einzuschätzen. Wäre politischer Wille da und 2 Länder würden sich zusammenschließen, könnten alle Menschen, die jetzt noch in Ceuta ausharren, übermorgen da weg sein. Das wäre logistisch überhaupt kein Problem. Aber ob das passiert, ob sich das noch Jahre zieht oder wie auch insgesamt die Grenzsituation Ceuta-Marokko läuft ja seit Jahrzehnten, wie das da weitergeht, das wissen wir nicht. Wir versuchen jetzt zumindest für die nächsten paar Monate, wenn wo wir davon ausgehen, dass tausende Menschen auf jeden Fall da sind, Spenden einzuwerben, um da präsent zu sein, medizinische Versorgung aufzubauen. Da wird nächste Woche ein mobiler Behandlungsplatz von uns runterverlegt werden, der da seine Arbeit aufnehmen kann. Wir werden weiter daran arbeiten, dass Menschen zu ihrem Recht kommen, und das funktioniert ganz banal, darüber Handys aufzuladen, weil sobald man Handy hat und sobald man Internet hat, kann man sich informieren, kann man Kontakte suchen, kann man sich Rechtsbeistand suchen. Da werden wir dran arbeiten, und wir werden auch ganz akut an der Ernährungssituation arbeiten, weil trotz aller Unterstützung, die auch die lokalen Organisationen, die wirklich herausragend das leisten, reicht es immer noch nicht, und wir merken immer wieder, dass ganze Gruppen zum Teil 2 oder 3 Tage ohne Essen auskommen müssen, und das direkt nebenan von Touristenkneipen. Das kann es einfach nicht sein.
0: Da muss ich dir absolut zustimmen. Nolte von Mission Lifeline im Gespräch mit Radio Korax zur aktuellen Lage in Ceuta. Falls ihr mehr zu Mission Lifeline erfahren oder am besten sogar spenden wollt, weitere Infos, die gibt es auf mission-lifeline.de. Und was ihr auch machen könnt, ist dort euch den Newsletter zu bestellen. Da gibt es nämlich auch aktuelle Infos zur Lage vor Ort. Nolte, ich bedanke mich ganz herzlich bei dir. Ich hoffe, du konntest mich ausreichend gut verstehen. Du bist ja eigentlich ganz gut angekommen. Und ja, vielen Dank für deine Zeit und solidarische Grüße an euch und alles Gute.
1: Ja, vielen Dank und noch einen schönen Tag euch.
0: Danke, tschüss. So, das hat ja eigentlich ganz okay geklappt. Ich hoffe, ihr konntet Nolte genauso gut verstehen wie ich. Ihr hört das Morgenmagazin. Wir haben es 8:03 und gemeinsam wollen wir einmal schauen, was uns in der kommenden gemeinsamen Stunde vor 9 Uhr erwartet. Hier gibt es gleich an dieser Stelle noch einmal die Nachrichten. Dann bekomme ich zum ersten Mal Besuch hier heute früh im Herr Fleischer Kiosk, von dem wir diese Woche senden. Der Herr Fleischer Kiosk, der steht in Halle an der Saale am Reileck, und wir haben diese Woche das Projekt des Radiokiosks am Laufen. Und ja, meine erste Besucherin im Morgenmagazin heute wird gleich Susi vom Hausprojekt Reihe 78 in Halle sein. Sie kommt mich besuchen und spricht mit mir, was in der Reihe 78 aktuell vor sich geht. Im Sommer diesen Jahres konnte das Hausprojekt sich nämlich selbst kaufen. Außerdem gibt es Veranstaltungstipps für Halle, Leipzig und Dresden für euch. Und wir wollen nach Zeitz blicken. Dort geht ab morgen das Kunstfest in seine 4. Runde. So viel zu unserem Programm vor 9. Wie gesagt, an dieser Stelle gleich noch einmal die Nachrichten. Wir hören an dieser Stelle aber noch ein bisschen Musik. Und zwar hören wir ein Stück von den Grogans. Wir hören Cruisin'.

Die Grogans haben wir dort gehört mit ihrem Stück Cruisin'. Ihr hört das Morgenmagazin. Wir haben es 8:08 und wir senden heute und die ganze Woche auch live vom Herrn Fleischer Kiosk in Halle an der Saale. Und ich freue mich, dass ich gleich meine erste Studiogästin für heute begrüßen darf. Ich spreche gleich mit Susi von der RAL 78 darüber, was im Haus gerade passiert. Und um uns vielleicht ein bisschen einzustimmen an dieser Stelle, ein Stück von den Tonsteine Scherben. Wir hören den Rauchhaus-Song.

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0: Die Tonsteine Scherben haben wir dort gehört mit ihrem Rauchhaus-Song und ganz ähnlich singen, sprichwörtlich gesehen, konnten auch die Mitwirkenden des Hausprojekts Reihe 78 in Halle an der Saale vor wenigen Wochen, denn die sogenannte Reile konnte sich diesen Sommer selbst kaufen und konnte das Objekt, das Haus damit quasi sichern. Also sind die ehemaligen HausbesetzerInnen mittlerweile HausbesitzerInnen, so läuft das heutzutage. Und über die Entwicklung im Haus möchte ich an dieser Stelle und diesen Morgen sprechen mit meiner Kollegin Susi, die uns einen kleinen Überblick geben kann, was eigentlich so die letzten Jahre im Vorlauf zum Hauskauf passiert ist und wie es aktuell im Haus gerade aussieht. Guten Morgen, Susi.
1: Guten Morgen.
0: Schön, dass du da bist und dass du vor der Arbeit noch hier bei uns im Herr Fleischer Kiosk vorbeischaust. Vielleicht als erste Frage, kannst du uns einen kleinen Abriss geben? Also die Reile konnte sich diesen Sommer endlich selbst kaufen. Aber was musste denn alles passieren, damit dieser Hauskauf überhaupt zustande kommen konnte?
1: Eine Menge. Das ist eine große Frage. Also es hat schon auf jeden Fall mehrere Jahre gedauert. Ich glaube, das haben alle Leute, die das so angefangen hatten, auch ein bisschen unterschätzt. Aber letztendlich hat es geklappt. Und davor rausgegangen sind ja schon eine Menge Planung tatsächlich. Auch so Gutachten, die wir einholen mussten zum Brandschutz und zum Schallschutz und zum Denkmalstatus des Gebäudes und so weiter. Genau, aber auch große, also oder zahlreiche Treffen, wie das Ganze finanzierbar ist, wie das realisierbar ist, was das auch für so ein Projekt vielleicht bedeutet, wenn das so dadurch sich so anders professionalisiert und dadurch auch andere Verantwortung oder ja, Pflichten auch auf Einzelpersonen kommen und im besten Fall die durch viele geteilt werden, diese Verantwortung. Genau, das ist so im Voraus vielleicht passiert. Also so interne Treffen, aber auch viel Planung drumherum.
0: Ja, das Haus konnte dann ja diesen Sommer dann schlussendlich endlich gesichert werden. Die Bedingungen, um ja das Haus jetzt auch weiterhin instand zu setzen oder auch zu renovieren, die sind ja ganz besonders. Kannst du vielleicht ein bisschen was dazu sagen, was es bedeutet, ein Haus unter Denkmalschutzbedingungen zu, das ist dann sanieren, renovieren? Naja, du weißt, was ich meine.
1: Ja, also so genau grundsätzlich, also sind es ja auch so sogar zwei Häuser quasi auf dem Gelände, also einmal so vorne die große Villa und hinten die Remise und dieses gesamte Ensemble auch, ja, wer da schon mal bei uns war und es gut kennt, weiß, dass es da auch so einen großen Garten gibt mit den riesigen Bäumen, die sehr schattig sind, gerade im Sommer, sehr schön und das ist quasi so als Ensemble quasi noch ja, aus der Zeit des Erbaus und von 1904 und das Ensemble insgesamt ist quasi so denkmalgeschützt. Genau, also auch die Remise hinten, zumindest als so, genau, so in Bezug zueinander. Und genau, und weil das so einen besonderen Einzelbau-Denkmalstatus hat, auch gerade die Villa vorne auch teilweise sozusagen, oder da sind auch, ist das Gebäude insgesamt denkmalgeschützt, mussten wir da im Zuge von einem Bauantrag nochmal so einen Restaurator auch reinschicken, der hat sich das quasi angeguckt, hat da beim Treppengeländer Untersuchungen gemacht und genau, so auch an den Wänden zu Farbschichten etc. Das ist schon ganz spannend. Genau, sind natürlich auch ein paar mehr Farbschichten in den letzten Jahren draufgekommen, Jahrzehnten. Ja, das ist da, also das war so ein bisschen der Prozess dazu. Was das macht das Ganze natürlich auch, wenn man das angeht zu sanieren und es muss an manchen Stellen saniert werden, wo es quasi, also wo es quasi auch wirklich, ja, um das Haus weiter zu erhalten, teilweise auch sehr teuer, weswegen wir da auch Unterstützung brauchen, also finanzielle, aber auch von Expertise, also wenn Leute irgendwie dazu Sachen wissen oder handwerklich da eine Ausbildung zu haben und uns Lust haben, da zu unterstützen, immer sind die immer herzlich willkommen. Genau.
0: Und kannst du vielleicht erklären, also So Sanierung unter denkmalgeschützten Bedingungen geht ja auch mit sehr vielen Auflagen einher. Kannst du dazu was sagen? Weil ich glaube, manchen Leuten ist das vielleicht nicht ganz bewusst, wie viel komplizierter und komplexer das vielleicht auch ist, ein Haus unter solchen Bedingungen zu sanieren.
1: Ja, ich glaube vor allem, also ist gar nicht unbedingt so viel komplexer, also kommt drauf an, aber vor allem muss man viel mit dem Denkmalamt absprechen. Aber da sind wir eigentlich, haben wir einen ganz guten Stand, weil wir das sozusagen schon auch gemacht haben. Also wir haben mit denen zusammen und unseren Architekten zusammen so ein eine denkmalpflegerische Zielsetzung erarbeitet, wo quasi auch schon festgehalten ist, was wir uns wie vorstellen können zu sanieren. Und da ist schon ganz viel abgesprochen worden. Und das war auch ganz spannend. Das haben wir auch mit sehr vielen Leuten im Projekt zusammen sozusagen auch diskutiert, Vorschläge erarbeitet. Also es ist schon auch ein großes Projekt gewesen, das so zu erarbeiten. Genau, und das haben wir aber schon. Und das ist ganz gut. Das dient so ein bisschen als Grundlage dafür, zu wissen, was wir wie letztendlich auch denkmalgerecht sanieren. Weil man muss nicht immer alles wieder so in den Zustand zurückversetzen, wie es irgendwann mal geplant war, weil das merkt man an dem Haus selbst ganz spannend. Es sind ganz viele Sachen, die wurden so mal geplant, sind in den alten Plänen vorhanden. Man sieht aber, dass sie so niemals gebaut worden sind, weil vielleicht auch einfach nicht so sinnvoll.
0: Die Sanierung des Hauses, vor allem des Hinterhauses, ist ja auch schon in vollem Gange. Kannst du uns da vielleicht einen kleinen Überblick geben, was da schon passiert ist oder was da so ansteht?
1: Genau, also wir haben da so nicht saniert, sondern bisher erstmal nur so ein paar so Instandhaltungsmaßnahmen schon tatsächlich gemacht. Genau, so ja, einfach auch so an den Dach sozusagen Reparaturen und zum Beispiel die Gauben mal neu abgeschliffen und lasiert, so, ne? Und genau, also da gibt es einfach so einzelne Sachen, die gemacht worden sind, um das Ganze sozusagen auch langfristig zu sichern.
0: Und sowas kostet ja alles auch Geld und am besten unterstützen kann man die Reihe 78 momentan mit sogenannten Direktkrediten. Susi, kannst du uns vielleicht für die Leute, die sich damit vielleicht noch nicht so gut auskennen, kannst du uns kurz erklären, was eigentlich ein Direktkredit ist?
1: Ich probiere es. Ein Direktkredit ist so ein Privatdarlehen sozusagen. Also Leute geben quasi uns, also sehr formell auch mit Verträgen etc., so mit einer Beratung vorher Geld, worauf sie auch Zinsen bekommen können, unterschiedlich. Habe ich jetzt gerade gar nicht so im Kopf, was da die genaue Zahl ist. Und vereinbaren auch quasi so Laufzeiten dafür. Und dann können wir mit diesem Geld quasi arbeiten und so finanziert sich das erstmal vor und kann dann, lange Laufzeitungen sind natürlich immer gut, dass man so dann auch das Geld wieder reinbekommt und dann langfristig das wieder zurückzahlen kann sozusagen. Darüber läuft das. Das geht, glaube ich, ab 500 bis 1000 Euro kann man da starten. Wer halt viel Geld auf der Bank rumliegen hat und sich denkt, könnte auch woanders liegen, dann kann man das bei uns legen lassen. Und genau, was aber auch hilft, sind auf jeden Fall trotzdem einfach Spenden, ganz viel. Auch einfach so den Alltag zu meistern. Glaube ich, auch immer viel, Beteiligung, also Geld ist schön, aber eigentlich braucht es auch immer einfach so Leute, die Bock haben, mitzumachen, Konzerte zu veranstalten, Veranstaltungen auch so irgendwie zu organisieren oder die Klos putzen, Bock haben halt was zu machen oder sich irgendwie einzubringen. Genau, ich glaube, das ist auch sehr hilfreich.
0: Ja, mehr Infos dazu, wie ihr spenden könnt, wie ihr Direktkredite geben könnt oder wie ihr partizipieren könnt im Haus, die findet ihr auf der Webseite der Reihe 78 oder noch viel besser auf dem Instagram-Account. Auf dem Instagram-Account findet ihr aktuell auch Werbung für eine der kommenden Veranstaltungen. Anfang September gibt es nämlich ein großes Konzert. Wen können wir uns da anschauen?
1: Da kommen ZSK am 5. 4. September. genau, da gibt es auch vorher noch einen Vortrag zu Info-Vortrag zu rechten Strukturen in Sachsen-Anhalt und genau, eine Vorband, nennt man das so, oder? Eine Band, die vor der Band spielt, die spielen soll. Da bin ich gerade nicht ganz so, ich glaube, Ophelia spielt. Ophelia aus Halle, die Band spielt. Ich will nichts Falsches sagen, ich glaube, das stimmt aber. Genau, und da kann man noch Tickets bekommen im Cup der guten Hoffnung oder der Kneipe in der Ludwigstraße im VL oder bei uns. Und genau, ja, ich glaube, das wird ein lustiger Abend.
0: Ja, danke für die Infos an der Stelle. Plakate hängen auch schon, wie gesagt, viele und gute Infos, die gibt es auch auf der Instagram-Präsenz der Rail 78. Und ich glaube, das heißt doch einfach Rail 78 da, oder? Ich weiß gerade gar nicht.
1: Wie?
0: Auf Instagram.
1: Wie das heißt? Oh, das weiß ich auch nicht. Ich habe kein Instagram.
0: Aber ich glaube, ja, wenn ihr Rail 78 bei Instagram eingibt, dann findet ihr das schon. Oder wenn ihr googelt. Susi, ich bedanke mich ganz herzlich für deinen Besuch, dass du so früh zu mir heute Morgen in den Kiosk gekommen bist. Und ja, es ging ja gerade um Knete und da habe ich ein Stück für uns rausgesucht, dass wir da vielleicht mit einem Augenzwinkern dazu hören können. Wir hören die Prinzen mit Millionär. Danke, dass du da warst.
1: Danke.

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1: Die Prinzen haben wir dort gerade gehört mit ihrem Stück Millionär, passend zu dem Gespräch, das wir davor geführt haben. Wir hatten nämlich Susi hier zu Besuch bei uns im Herr Fleischer Kiosk, von dem aus wir diese Woche live senden. Und wir haben gesprochen über die Reihe 78 und darüber, dass sie sich dieses Jahr kaufen konnte und dass das Haus langfristig gesichert werden konnte. Und deshalb an der Stelle vielleicht noch ein Stück zu Gentrifizierung und darüber, wie sich Städte verändern und wie Menschen eigentlich zunehmend auch verdrängt werden aus Städten, weil sie sich diese nicht mehr leisten können. Wir hören Fick diese Stadt von Die Verlierer.

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6: 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Ihr hört das Morgenmagazin. Wir haben es 9:01. Wir senden heute und die ganze Woche live vom Herr Fleischer Kiosk am Rheileck in Halle an der Saale. Also es ist ganz besonders. Draußen sitzt die Technik und der Head of Day. Ich freue mich, dass ich nicht ganz alleine quasi hier bin in der Box und ja, bin also sehr aufgeregt, dass wir heute von hier senden können. An dieser Stelle gibt es jetzt eine kleine Übersicht zu Veranstaltungen und Terminen, die ihr in den kommenden Tagen wahrnehmen könnt.
7: Nun, da sich der Vorhang der Nacht von der Bühne hebt, kann das Spiel beginnen, das uns vom Drama einer Kultur berichtet.
6: In Halle an der Saale, da könnt ihr ins Kindertheater gehen, zum kleinen Prinzen, was an Säufern und eitlen Königen und Geographen, an Buchhaltern und Laternenanzündern sonderbar und an sprechenden Füchsen und Rosen, Schafen und Kisten liebenswert ist, das zeigt Antoine de Saint-Exupérys zum Klassiker avanciertes modernes Märchen in anekdotischer Erzählform. Der kleine Prinz, der den Menschen den Spiegel vorhält, erweist sich dabei als ähnlich menschlich in seiner Sehnsucht nach Liebe, Freundschaft und Fürsorge. Ich gehe mal davon aus, dass es heute ist, von 15 bis 16:30 Uhr im Peißnitzhaus in Halle. Außerdem könnt ihr aber auch gehen in den Welcome-Treff heute in der Geiststraße 58 und euch dazusetzen und mitreden. Was bewirkt meine Stimme? Dazu sind eingeladen alle, sowohl geflüchtete Personen als auch Hallenser. Und es gibt Sprachangebote bis zu Aktivitäten mit Kindern für viele Interessen und alle Altersgruppen ist dort was dabei. Heute 16.30 Uhr im Welcome-Treff in der Geiststraße 58 in Halle. Und außerdem gibt es in Halle heute einen Kleidertausch. Mitgebracht werden können bis zu 3 gut erhaltene Kleidungsstücke, Schuhe oder Accessoires. Wer etwas Schönes findet, darf es direkt mitnehmen, ganz ohne Geld, dafür mit viel Nachhaltigkeit und Spaß am Tauschen. Bei gutem Wetter findet der Kleidertausch auf dem Lesehof statt. Müssen wir mal schauen, ob es nachher ein bisschen trockener ist. Hier hat es gerade noch mal ein bisschen getröpfelt. Das findet heute statt von 16 bis 18 Uhr. Der Eintritt ist frei in der Stadtbibliothek, in der Zentralbibliothek, 2. Etage, in der Salzgrafenstraße 2 in Halle. Und schauen wir einmal, was es heute in Leipzig zu tun gibt oder zu sehen gibt. Es gibt einen Workshop heute, Arbeit auf Augenhöhe, demokratische Entscheidungen gemeinsam gestalten. Und dieser Workshop ist Teil der Workshop-Reihe Gestärkt durch die Krise. Der Workshop richtet sich an alle, die Entscheidungsprozesse in ihrer Organisation oder Gruppe bewusster gestalten und konkrete Methoden der Entscheidungsfindung kennenlernen oder vertiefen möchten. Im Mittelpunkt stehen unterschiedliche Formen demokratischer Entscheidungsfindung, etwa Konsens- und Konsensverfahren, soziokratische Wahlen oder andere partizipative Ansätze für Gruppen und Organisationen. Anmelden könnt ihr euch unter workshopbuffet@konfliktpotenzial.org. Ah, das ist jetzt auch schon bald. Das ist heute von 10 bis 16:30 Uhr in die Villa in der Lessingstraße 7 in Leipzig. Mehr Infos dazu, die findet ihr auf planlos-leipzig.org. Und dann, ich gehe davon aus, dass es auch heute ist, könnt ihr gehen zur oder könnt ihr euch anschauen, eine DIY-Kurzdoku, die da heißt Stay Active, Stay Queer und die läuft heute in der Kinobar Prager Frühling und die Kurzdoku wirft einen Blick hinter die Kulissen des Paranoid Paradise Film Festivals. Zu Wort kommen OrganisatorInnen und BesucherInnen zu Themen rund um Queer und Festivalorganisation. Dazu gibt es Animationen und Festivalimpressionen. Das Screening ist eine Einladung, über queeren Aktivismus in Leipzig damals und jetzt ins Gespräch zu kommen. 19.30 Uhr in der Kinobar Prager Frühling in der Bernhard-Göring-Straße 152. Das ist bei mir um die Ecke. Und schauen wir einmal nach Dresden. Dort gibt es heute ein offenes Treffen der Keine-Mehr-Gruppe aus Dresden. Das ist eine Gruppe, die sich engagiert gegen Femizide, also gegen Morde an Frauen, weil sie Frauen sind. Die Gruppe ist eine lokale Initiative gegen geschlechtsspezifische Gewalt, speziell gegen Femizide und Feminizide. Speziell dafür wurde sie gegründet. Und bei dem Treffen geht es um gegenseitigen Austausch, Unterstützung. Es geht darum, Wissen zu teilen und gemeinsam aktiv zu werden. 17.30 Uhr trifft sich die Gruppe im Frauenbildungshaus in der Oskarstraße 1 in Dresden. Mehr Infos dazu, die findet ihr auch über den Instagram-Kanal von Keine Mehr Dresden. Der da heißt @keinemehrdresden, alles zusammen. Oder ihr könnt auch Infos erfragen über die E-Mail-Adresse der Gruppe. Alles klein und zusammen, keinemehrdresden@systemli.org. Und außerdem heute in Dresden könnt ihr gehen zu einem queeren Spieleabend. Es treffen sich primär aktive oder ehemalige Studierende der TU Dresden. Das musst du aber nicht sein, um daran teilnehmen zu können. Also mitmachen können einfach alle, die Lust darauf haben. Heute von 18 bis 20 Uhr in Raum 14 der Mommsenstraße 5 in der Mommsenstraße 5 in Dresden. Und eine letzte Veranstaltung in Dresden für heute, die da heißt Kunstraum Konzerte, Musik trifft Flow Art. Und das Leipziger Duo Görda muss ich mich erstmal zurechtfinden hier in dieser Meldung. Also beim Dresdner Blumenladen Flow, dort könnt ihr euch anschauen, das Leipziger Duo Görda. Indie-Pop trifft auf lebendige Floristik, Poesie auf Pflanzenwelt. Und die Musik von Görda kann man sich vorstellen als Indie-Pop mit tanzbaren Grooves und Texte mit atmosphärischer Tiefe. Und der Blumenladen Flow ist ein nachhaltiges Geschäft in der Dresdner Neustadt mit einer klaren Haltung. Keine künstlichen Hilfsmittel, kein Standardgrün, stattdessen wilde Farbkombinationen. Heute von 20 bis 23 Uhr in der Gehestraße 8 in Dresden. Soweit zu den Veranstaltungstipps für heute für Halle, Leipzig und Dresden. Ich denke, die waren alle für heute. Wir haben aber noch eine weitere Empfehlung für euch, denn ab morgen, also dem morgigen Freitag, startet in Zeitz nämlich auch das Kunstfest. Das Zeitzer Kunstfest geht damit in die vierte Runde. Die Redaktion von Platz der Republik, die hat sich darüber mit Dirk Ramtor und Julien Jatillot vom Kunstverein Zeitz unterhalten. Das Gespräch gibt es hier gleich, aber zuerst hören wir noch ein bisschen Musik. Was habe ich denn hier für euch? Mal schauen. Ich habe hier eine große Liste offen, aber ich hatte mich jetzt noch nicht für ein Stück entschieden. Aber das ist gleich der Fall. Ich würde sagen, wir hören ein Stück von Rackling. Wir hören Small Man.

0: Reckling haben wir dort gehört mit ihrem Stück Small Man. Ich wollte gerade mal schauen, von wo Reckling sind. Die sind natürlich aus den USA, und gehen hier jetzt anscheinend. Nee, sie gehen nicht auf Tour. Die Daten sind von 2024. Aber ich wollte euch noch ein bisschen was zu deren Hintergrund sagen. Sehe ich hier aber gerade nicht. Aber zur eigenen Beschreibung. The band's wry punk attitude and deadpan demeanor drive home the poetically confessional lyrics with a raw cynicality that flirts with nihilism but never succumbs to contagious apathy. So viel zu Reckling, die wir gerade gehört haben. Ihr hört das Morgenmagazin. Wir haben es 8:42 Uhr und wir möchten berichten oder sprechen über das Kunstfest, das jetzt in Zeitz startet. Ein Kunstfest ist ja in jeder Stadt eine schöne und bereichernde Sache. In einer anhaltinischen Kleinstadt wie eben Zeitz kann es aber auch ja, einzigartig sein. Morgen, also am 21.08., also dem Freitag, geht das Kunstfest in Zeitz bereits in die vierte Runde. Wie es dazu gekommen ist, was es zu sehen gibt und wie die KünstlerInnen-Szene in Zeitz aufgebaut ist, das hat die Redaktion vom Platz der Republik erfragt. Im Gespräch mit Dirk Ramtor und Julien Jatiot vom Kunstverein in Zeitz.
1: Wir befinden uns hier an einem sakralen Ort mitten in Zeitz, in der Nikolaikirche. Die ist im Moment eine Baustelle. Darüber können wir auch gleich noch mal ein bisschen sprechen. Ich bin nicht allein. Ich sitze hier mit Dirk Ramtor und Julien Jatiot. Und ihr seid beide vom Organisationsteam des Zeitzer Kunstfestivals oder des Kunstfests Zeitz.
2: Letztendlich vom Kunstverein Zeitz und wir organisieren als kleines Orga-Team das Kunstfest.
1: Bevor wir inhaltlich auf das Kunstfest zu sprechen kommen, was ist das hier für ein Ort, Dirk, an den ihr mich eingeladen habt?
2: Wir sitzen hier in der Nikolaikirche in Zeitz und die wurde gebaut 1891, steht seit 1981 leer, ist zu einer kompletten Ruine verfallen und wird jetzt gemeinsam mit anderen Menschen aus Leipzig seit 3 Jahren ausgebaut. Wir haben ein neues Dach draufgebaut, neue Fensterreihen, Fußbodenheizung und bauen das Ganze zu einem Kulturort auf, der Zeitz noch toller machen soll.
1: Wir haben ja gerade schon im Vorgespräch ein bisschen darüber gesprochen, wie toll eigentlich Zeitz ist und dass Zeitz auch ein attraktiver Ort ist für Menschen, die hier neu herkommen. Es unterscheidet sich vielleicht so ein bisschen von einem Lebensgefühl, was Leute hier haben, die in Zeitz geblieben sind. Du bist auch nicht ursprünglich aus Zeitz, sondern hierher gekommen, Dirk. Wie würdest denn du so das Lebensgefühl von Zeitz beschreiben als jemand, der hierher gekommen ist? Und vielleicht, was hast du auch so wahrgenommen an Perspektiven von Leuten, die aus Zeitz sind und in Zeitz geblieben sind?
2: Also für mich stellt sich Zeitz dar als eine Stadt mit unglaublich vielen Freiräumen. Und du kannst hier wirklich eine Rolle spielen, wenn du herkommst. Du gehst nicht unter wie in einer Großstadt. Du kannst jemand sein. Und du kannst auch sehr schnell hier in einen sehr aktiven und kreativen Kreis eintreten und den finden.

0: Und das geht, glaube ich, vielen zugezogenen Menschen so, die hergekommen sind. Das sind meist Kreative oder Menschen, die eben diese Freiräume suchen und dann hier auch finden. Zeitz ist eine preiswerte Stadt, Zeitz ist eine sehr grüne Stadt, landschaftlich schön gelegen. Es liegt 40 Minuten weg von Leipzig, also ist auch schnell, bist schnell in der Großstadt, wenn du das suchst. Die hier gebliebenen zeichnen sich vielleicht im Gegensatz zu den zugezogenen dadurch aus, dass sie mehr das Gefühl haben, dass ihnen in den letzten Jahren Dinge weggenommen wurden und dass Dinge verschwunden sind und dass es nicht besser geworden ist. Die haben natürlich eine zeitlich andere Perspektive auf die Dinge als wir, die jetzt hier seit 5, 6, 7, 8 Jahren vielleicht erst hier sind. Aber das beginnt sich mehr und mehr zu vermischen und das ist ein ganz interessanter Austausch, der da stattfindet.
1: Julien, du bist hier aktiv im Kunstverein von Zeitz und ich habe gerade eben schon gehört, dass du Druckerin bist, unter anderem. Das ist irgendwie eins deiner künstlerischen Betätigungsfelder. Warum bist du denn hier nach Zeitz gekommen und wie hast du angefangen, hier sozusagen in einer künstlerischen Szene auch aktiv zu werden?
2: Es ist ein etwas längerer Weg. Ich bin in Paris aufgewachsen. Bin mit 20 dann nach Berlin gezogen zum Studieren an der Kunsthochschule in Berlin. Nach einer Weile, 15 Jahre, bin ich nach Leipzig. Da habe ich meinen Partner kennenlernen, Thomas Simon, der auch mal aktiv in dem Kunstverein und ist die künstlerische Leitung mit Yvonne Sprotte von dem Kunstfest in Zeitz. Wir sind beide Drucker und haben eine Werkstatt in Leipzig und da wollte man sich langsam einen richtigen Heim, einen richtigen Haus mal kaufen. Da hat man in der Umgebung natürlich geschaut, was schön auch mal direkt mit der Bahn erreichbar ist. Und dann sind wir nach Zeitz gekommen, um rumzuschauen. Da muss ich sagen, da habe ich mich sofort, obwohl es ein ziemlich deprimierenden, regnerischen Sonntag war, da habe ich mich sofort in der Stadt verknallt. Also das Stadtbild, ich fand es wunderschön. Selbst das leichte, süßliche Geruch von dem Zuckerfabrik stört mich gar nicht. Ich finde, es hat was. Und ich weiß nicht, es ist alles da, was ich mag. Also den Berg, den Fluss, die schöne alte Häuser, natürlich teilweise kaputt, aber man hofft nur noch, dass es sehr bald noch jemand übernimmt, damit sie mal sehr schön dann wie diese Kirche hier mal renoviert werden. Aber es war ein Bauchgefühl, aber ich finde, die Stadt hat eine innere Seele, die ziemlich ausstrahlt und das hat mich einfach sofort angesprochen.
1: Was hast du für eine Kunstszene hier vorgefunden in Zeitz?
2: Ich habe Leute aus ganz unterschiedlichen Bereichen eigentlich kennenlernen. Da sind wirklich ein paar, die ein bisschen aus dem Druckbereich, aber nicht so, wir sind eigentlich die Drucker eher. Es gibt Leute, die Musik machen, Performances, Malerei, bildende Kunst. Eigentlich geht es ziemlich in alle Richtungen, was spannend ist, weil natürlich sind nicht so viele Leute wie in Berlin oder Leipzig, aber eigentlich dafür sind ziemlich alle Sparte auch mal repräsentiert.
1: Wer konsumiert denn die Kunst hier in Zeitz? Was ist denn das für ein Publikum, was man dann hier zu Veranstaltungen einlädt und was auch sich blicken lässt, Dirk?
0: Naja, das Zielpublikum, was wir jetzt als Kunstverein haben, sind eigentlich zwei Zielgruppen. Das eine sind die Zeitzer und Zeitzerinnen. Da hast du natürlich aufgrund der Altersstruktur, die du wie in vielen anderen ostdeutschen Städten hast, größtenteils Menschen höheren Alters, also sagen wir 45 plus. Das sind jetzt auch nicht die hippen Sektglashalter.
1: Das sind ja meistens die grauenhaftesten Menschen auf Kunstveranstaltungen.
0: Das mag jeder für sich selbst entscheiden, ob man die mag oder nicht. Da hat jeder seine Berechtigung. Und dann zielen wir natürlich auf die Menschen, die von außen kommen und die aus Großstädten kommen, die aus dem ländlichen Umfeld kommen, die sagen, wir wollen nämlich nur Kunst sehen, Kunst kannst du dir überall angucken. Wir wollen uns auch Zeitz angucken, diesen Freiraum und diesen Leerstand und diesen Verfall und dieses Gefühl der 90er Jahre in Leipzig, wo es ähnlich aussah, wie es jetzt hier noch in Zeitz an einigen Ecken aussieht. Und wo du noch in Räume reinkommst, die es in Leipzig zum Beispiel gar nicht mehr gibt. Die sind alle durchsaniert, durchdekliniert, ausformuliert, voll, kosten gefühlte 8000 Mark für einen Quadratmeter. Und hier geht das halt alles noch.
1: Ist das so eine Sozialismus-Romantisierung, die Sehnsucht, die dann die Leute hierher zieht?
0: Nee, das würde ich jetzt so nicht beantworten wollen. Mit Sozialismus hat das hier, glaube ich, nicht viel zu tun. Das ist.
1: Ich meine, so die Ästhetik vielleicht.
0: Ja, okay, ja, das. Ja, genau. Man sieht hier noch Geschichte. Hier ist nicht viel übermalt. Du siehst noch Ecken, die du so woanders nicht mehr findest.
1: Dann habt ihr euch hier in Zeitz als Kunstverein Zeitz gegründet und macht jetzt zum vierten Mal das Kunstfest hier in Zeitz. Wie ist denn das entstanden und wie ist denn das auch so gewachsen? Also ich habe jetzt zum Beispiel gesehen, dass in diesem Jahr 22 Orte bespielt werden. Das war vielleicht beim ersten Kunstfest noch nicht ganz so ausgeprägt hier in der Stadt. Ich fand das echt beeindruckend. 22 Orte, das ist ja allein logistisch übelst krass, ja. Wo ist denn das gestartet und wie ist denn das gewachsen?
0: Also du hast richtig gesagt, das Kunstfest gibt es jetzt zum vierten Mal. Im Prinzip hat sich der Kunstverein mit dem Kunstfest gemeinsam gegründet sozusagen. Es gab die Idee, wir wollen einen Kunstverein haben, um ein Kunstfest zu machen. Das erste Kunstfest, da waren Julian und ich noch nicht dabei. Das waren ja vielleicht vier, fünf Orte im kleinen Rahmen. Und dann hat das aber so viel Traktion und Schwerkraft erzeugt, dass das so schnell und eben auch wegen der besprochenen Freiräume in Zeitz so schnell gewachsen ist, dass wir jetzt im dritten Jahr, im letzten Jahr hatten wir auch schon, ich glaube, 18 Orte bespielt, weit über 1000 Gäste. Das klingt erstmal nicht viel, aber Zeitz hat nur 28.000 Einwohner. Rechnet das mal hoch auf eine Stadt wie Leipzig mit 500.000, dann sind da 30 bis 40 1000 Menschen bei so einem Fest im Verhältnis, dann klingt das schon ganz anders. Und natürlich ist es ein logistischer Aufwand, aber wir haben festgestellt, dass ein einfacher Anruf bei den Institutionen ausreicht, wo wir fragen, habt ihr Bock mitzumachen? Und die sagen, ja klar, super, wir machen mit. Die Stadt saugt die Idee des Kunstfests wie so ein Schwamm auf. Und es ist ein Aufwand, aber der macht großen Spaß. Und es ist ein großes Vernetzungsevent. Um noch ein paar Zahlen dazu zu nennen, es sind über 50 Künstler und Künstlerinnen dabei, teilweise bis aus Großbritannien. Der Görlitzer Kunstverein bringt 9 Künstler und Künstlerinnen vorbei. Der Kunstverein Naumburg arbeitet mit uns zusammen. Das Kunstmuseum Magdeburg. Dann sämtliche Institutionen aus dem Kulturbereich aus Zeitz. Wir finden eine großartige Unterstützung der Stadt zurzeit vor. Das freut uns sehr. Es finden 10 Konzerte statt während des Kunstfests und insgesamt knappe 20 Institutionen, die hier dran teilnehmen. Und das geht eben auch nur, wenn du die Freiräume hast.
1: Du hast gerade eben schon Vernetzung angesprochen. Am 28.08. findet im Salon Zeitz um 18.30 Uhr ein Kunstvernetzungstreffen statt. Wie darf ich mir das vorstellen? Wer vernetzt sich da? Wie gut funktioniert denn so Vernetzung unter KünstlerInnen hier im Burgenlandkreis oder auch in Zeitz?
0: Ach, ich möchte sagen, das funktioniert recht organisch. Der Salon Zeitz, den haben wir auch erst vor 5 Editionen ins Leben gerufen, so als wir möchten uns einmal im Monat treffen und jetzt so teilöffentlich uns ein bisschen über kreative, künstlerische Dinge austauschen und vielleicht auch einer hält mal einen Vortrag, einer liest mal ein Gedicht vor, einer spielt mal ein Stück unveröffentlichte Musik, ohne dass das jetzt irgendeinen Anspruch verfolgt oder Eintritt verlangt oder dass irgendjemand meckern kann. Und wie ich schon meinte, die Vernetzung hier funktioniert organisch. Man braucht eigentlich kein Vernetzungstreffen, Vernetzungstreffen zu nennen, sondern die Dinge passieren einfach, weil auch eben die Szene übersichtlich ist. Also man kennt ja hier in solchen kleinen Städten die Leute auch nicht nur aus einem Grund, sondern meistens aus 2 oder 3. Man hat ja mehrfache Verknüpfungen und dadurch ist das Netz natürlich viel fester gewebt und viel enger und auch haltbarer. Während du in Leipzig schnell mal durch irgendein Netz fällst oder in einer anderen Großstadt, fängt dich das hier schneller auf. Und dadurch sind solche Veranstaltungen auch schnell familiär. Das Wort familiär ist vielleicht oftmals ein bisschen inflationär benutzt, aber es fühlt sich immer gleich sehr freundschaftlich an.
1: Solidarisch?
0: Ja, genau. Solidarisch ist ein gutes Wort dafür, ja, genau. Ja.
1: Du hast gerade schon von Freiräumen gesprochen. Da hast du eher davon gesprochen, dass die Stadt so diesen Gedanken aufsaugt wie ein Schwamm. Aber Freiräume, die es hier zu bespielen gilt, wie einfach ist denn das, sich diese Freiräume dann auch irgendwie vielleicht auch für einen temporären Zeitraum anzueignen und dann zu nutzen?
0: Naja, man darf bei all diesen Freiräumen nicht vergessen, wenn man es temporär macht, da steckt relativ viel Aufwand drin. Was ich meinte mit, dass die Stadt das aufsaugt wie ein Schwamm, ist, dass das Angebot generell gut angenommen wird. Aber es wird oftmals dann nach außen hin vergessen, da ist viel Arbeit drin, zum Beispiel temporäre Locations mit Strom, Wasser und Licht zu versorgen und auch baulich zu ertüchtigen, damit dort Gäste rein können. Also spielen ganz banale Fragen eine Rolle, die in einem fertigen Museum keine Rolle mehr spielen. Aber es fällt eigentlich relativ leicht, weil A, wie ich schon meinte, das Netzchen recht dicht ist, also man kennt die Menschen meistens schon, die man anspricht oder über 2 Ecken und nicht über 3 oder 4. Und wenn ich irgendwo anrufe oder Julien irgendwo anruft oder Thomas und sagt, hey, ich komme vom Kunstverein, wir machen das Kunstfest, ja cool, wie kann ich euch helfen oder wie kann ich mitmachen? Also die Initiative geht teilweise schon von den Leuten aus, die muss gar nicht mehr von uns ausgehen.
1: Julien, die Freiräume, die werden jetzt hier genutzt im Rahmen des Kunstfestes. Vielleicht kannst du mal ein paar Freiräume nennen, an denen Kunst stattfindet. Ich habe auf eurer Internetseite gelesen, es gibt ganz unterschiedliche Formate in dieser Woche vom 22. bis 29.
0: Vom 21. bis 30.
1: Da lag ich ja fast richtig. Und teilweise sind es Formate, die noch keinen Namen in dieser Welt haben. Magst du vielleicht ein bisschen verraten, auch wenn es keine Namen gibt, was aber dann stattfindet an den jeweiligen Freiräumen?
2: Ja, ich versuche es, weil da muss man im Vorfeld sagen, das funktioniert auch dieses Kunstfest mit den 22 Locations und den so vielen Events, dass es sehr kooperativ ist. Es ist Kunstverein, organisiert, kuratiert und kümmert sich wirklich um zwei Orte. Hier die Kirche übernimmt meistens Dirk und das ehemalige Arbeitsamt. Und das ist eine von dem, sagen wir, freien Location. Das steht seit einer Weile fast komplett leer, wurde neu wieder mal gekauft. Und sehr netterweise, der Eigentümer war einverstanden, dass wir das bespielen dürfen. Und da sind natürlich viele Räume. Eigentlich ist es die Scham von einer Büroräumlichkeit, was aber für unseren Zwecke sehr gut ist. Alles ist eigentlich neutral. Licht ist da. Jeder Künstler bekommt praktisch einen kleinen Raum und kann da wie in Kapsel seine Welt eigentlich mal zeigen oder mal gestalten, wie er das.
1: Ein Büro.
2: Ein Büro. Jeder kriegt ein Büro und kann da seine verrückte Welt mal zeigen. Also das ist zum Beispiel eine Sache hier. Die entweihte Kirche ist eine andere Sache. Und bei den anderen Locations, das ist eine Kooperation. Also das sind Partner, ob es mal den Poser, die machen den Poser dem zweiten Samstag oder den Krimskram organisiert zum Beispiel seine Programm. Und manchmal ist es für mich auch manchmal ein bisschen rätselhaft, was wir da machen. Und dann muss ich bohren und mal fragen, was ist das? Ein Tabashi-Workshop zum Beispiel? Da musste ich ein bisschen recherchieren. Aber ich finde, es ist auch mal ein bisschen spannend, wenn man auf das Programm liest und sich fragt, was ist das denn? Da kann man vielleicht so ein bisschen mal die Neugier wecken und dass die Leute vielleicht ein bisschen mal da drunter kratzen wollen, um sich Gedanken machen.
1: Manche Orte sind die ganze Zeit geöffnet. Also man kann dort irgendwie das Angebot 24/7 sich anschauen. Was sind das für Orte? Was wird da gezeigt? Was ist da hörbar, sehbar, erlebbar?
2: Also das eine ist eine Installation, das schon zum dritten Mal, wenn ich mich richtig erinnere, ist in der Kramerstraße, die rote Linie von Michael Krause. Und das ist praktisch meine Street Art, kann man sagen. Das ist eine Installation auf der Straße. Das wächst von allein, würde ich mal so sagen. Da müsst ihr mal da hingehen. Und das ändert sich dann praktisch jeden Tag. Wenn mal, nur mal millimeterweise, aber eigentlich schon. Da kann man jederzeit hin, das ist einfach auf der Straße. Und auf dem Schützenpark gibt es einen Zwürfel und das wird, aber da werde ich mich auch mal ein bisschen überraschen lassen. Das werden Künstler machen, aber es ist etwas mit Lichtinstallation, Projektion und Sound, denke ich.
1: Zwürfel, allein das Wort hat mich schon neugierig gemacht. Gibt es denn eigentlich viele KünstlerInnen aus Zeitz, Dirk?
0: Ja, tatsächlich. Man mag es gar nicht denken, wenn man an ostdeutsche Städte denkt mit so 30.000 Einwohnerinnen, dass da eine aktive Kunstszene ist. Und als ich hierher gezogen bin vor 6 Jahren, habe ich das auch erst gar nicht erkannt. Und dann Stück für Stück findet man die Menschen in den Ecken und in den kleinen Knicken und in den Seitenstraßen und denkst dich, warum hat der denn den Schuh auf dem Kopf? Und wenn man dem Ganzen offen begegnet, dann ist das okay.
1: Ist das schon Kunst, einen Schuh auf dem Kopf zu tragen?
0: Naja, es gibt auch Leute, die essen ihren Handschuh. Also um zurück zu deiner Frage, weg von den Witzen zu kommen. Ja, es gibt wirklich eine aktive Kunstszene. Ich würde sagen, also wir im Kunstverein sind, glaube ich, 36 Mitglieder. Vielleicht ein bisschen mehr, ein bisschen weniger. Ich habe die Zahl nicht genau im Kopf, aber es sind auf jeden Fall für eine kleine Stadt relativ viele. Und die sind eigentlich alle aktiv. Wir machen große Projekte, kleine Projekte, viele Projekte. Und es gibt vielleicht noch so, würde ich sagen, 50 bis 60 künstlerisch aktive Menschen in dieser Stadt. Und aus dem Umland, auch Menschen aus Leipzig, die ihre Ateliers hier in Zeitz haben, weil eben die Preise hier noch so darstellbar sind, dass du sagst, als Künstler, der jetzt nicht von seiner Kunst leben kann oder Künstlerin, kann ich hier in Zeitz ein tolles Leben haben und meiner Kunst nachgehen. Also ich glaube, wenn man das, wie ich es vorhin schon mal gemeint habe, auf eine Einwohnerzahl einer Großstadt hochrechnet, ist der Prozentsatz sehr hoch an sich künstlerisch betätigenden Menschen.
1: Vielleicht zum Abschluss, vielleicht können wir noch mal so ein bisschen auf das Kunstfest Zeitz, das vierte Kunstfest Zeitz in diesem Jahr, auf das Programm blicken. Was sind denn Dinge, die die Menschen sich auf keinen Fall entgehen lassen sollten aus eurer Sicht? Dirk, was hast du, vielleicht du danach auch gleich noch, Julien, aber ihr könnt euch ja gerne noch mal Highlights überlegen, auf die ihr hinweisen möchtet.
0: Also ich persönlich, der die Nikolaikirche hier so ein bisschen organisiert, findet die Konzerte, die wir am ersten Wochenende haben, hier mit unserer Band Fluktuation 8, das ist die Band eines unserer Mitglieder vom Kunstverein von Friedrich, und Ine Back, das sind zwei Dänen aus Kopenhagen, die nach Zeitz gezogen sind, die spielen hier ein tolles Konzert. Am 26.8. liest Heike Geißler, die kürzlich den Sächsischen Literaturpreis gewonnen hat, und den Klopstockpreis, das ist der Literaturpreis von Sachsen-Anhalt, die macht hier eine Lesung in der Kirche. Das alte Arbeitsamt ist toll, mit über 35 Künstlerinnen dort einfach durch die Räume gehen, das wird bestimmt eine tolle Sache. Und ich könnte jetzt alle 30 Events aufzählen. Ich möchte nur eins sagen, es ist alles eintrittfrei. Und das war uns ganz wichtig, dass wir allen Menschen ermöglichen, an allen Veranstaltungen teilzunehmen, dass es da keine Barrieren gibt. Und das haben wir zum Glück hinbekommen.
2: Das ist echt eine fast gemeine Frage, welche Highlights, weil ich glaube, das ganze Programm ist wirklich mal sehenswert. Vielleicht würde ich mal die Zeitzone in der August-Bebel-Straße, weil das ist sowohl interessant, weil es mal meistens eine sehr schöne, gute, kuratierte Ausstellung aus Leipziger Künstler und Künstlerinnen. Die Räumlichkeiten sind auch sehr schön, das kann ich auch auf jeden Fall herzens empfehlen.
1: 2026 im September wird in Sachsen-Anhalt ein neuer Landtag gewählt. Und im Moment sieht es so aus in Wahlprognosen, dass die AfD da ja die stärkste Kraft ist und auch dementsprechend in Regierungsverantwortung kommen könnte. Im sogenannten Regierungsprogramm, also in dem Wahlkampfpapier, was die AfD veröffentlicht hat, ist unter anderem zu lesen davon, dass sie sogenannte deutsche Kunst fördern möchten. Das ist kein schöner Ausblick. Ihr als Kunstverein Zeitz habt jetzt hier beispielsweise auch in eurem Kunstfest internationale KünstlerInnen eingeladen. Wie geht denn ihr damit um? Bereitet ihr euch in irgendeiner Art und Weise darauf vor, was nach der Landtagswahl dann für eine Stimmung im Bundesland herrschen könnte, auch in Bezug auf Kunst?
0: Also ich tue mich mit dem Denken und mit der Antwort an sich darüber ein bisschen schwer, weil das natürlich alles, auch wenn es wahrscheinlich unvermeidlich ist, wir reden ja von Wahrscheinlichkeiten. Ich sag mal so, auch wenn uns hier von höherer Stelle erzählt wird, dass wir in Sachsen-Anhalt auf einen Eisberg zufahren, dem sich nicht mehr ausweichen lässt, dann sind wir die Band, die einfach weiterspielt. Nicht, weil uns jemand gesagt hat zu spielen, sondern weil noch keiner gesagt hat, wir sollen aufhören. Und selbst wenn die Ansage kommen würde, aufzuhören zu spielen, ist die Frage, ob wir dieser Anweisung dann folgen würden, weil wir gehen ja alle gemeinsam unter. Das Kunstfest und der Kunstverein haben damals als rein ehrenamtliches Projekt begonnen und wir haben anfangs keine Gelder benötigt, um künstlerische Arbeit zu machen und um künstlerische Arbeit zu verbreiten. Und denke, würden das auch weiterhin hinbekommen, auch wenn im Moment unsere künstlerische Arbeit und die Verbreitung dieser Arbeit mit Fördermitteln zusammenhängt, wie in vielen anderen Institutionen, die sind notwendig, diese Gelder. Auf einem persönlichen Level macht es mir Angst, die ich wahrscheinlich wie viele Leute versuche zur Seite zu schieben und zu denken, vielleicht wird es ja alles gar nicht so schlimm, wahrscheinlich wird es alles viel schlimmer werden. Aber ich bin der Schlagzeuger in dieser Band und ich trommel weiter meinen Takt und mir bleibt nichts anderes übrig, ich kann nichts anderes.
3: Das war ein kleiner Einblick in den Kunstverein und die künstlerische Szene von Zeitz. Das Kunstfest startet am 21.08., also morgen, und es geht bis zum 30. August. Insgesamt gibt es zahlreiche Locations über ganz Zeitz verteilt. Mehr Infos, die gibt es bei kunstvereinzeitz.de. Im Gespräch war Radio Korax bzw. die Redaktion vom Platz der Republik mit Dirk Ramtor und Julien Jatillo. Ihr hört das Morgenmagazin, wir haben es 3 Minuten nach 9 und wir senden heute und die ganze Woche noch live vom Herrfleischer-Kiosk am Rheileck in Halle. Also wenn ihr Bock habt, dann kommt gerne vorbei. Es gibt hier Leute, die Kaffee trinken, die Technik sitzt draußen, dann gibt es noch den Head of Day, der hier heute dann mit draußen sitzt und euch vielleicht 1-2 Sätze zum Kiosk sagen kann. Es gibt Leute, die moderieren, so wie ich gerade. Also hier ist auf jeden Fall was los. Lohnt sich auf jeden Fall vorbeizuschauen und wir freuen uns über Besuch. Aufgrund dessen, dass wir es schon kurz nach 9 haben, werfen wir an dieser Stelle einmal einen Blick auf unsere letzte gemeinsame Stunde hier im Morgenmagazin. Wie immer jeden Donnerstag gibt es hier an dieser Stelle gleich die Antifa-Nachrichten. Und ich bekomme noch eine weitere Gästin heute im Studio. Sophie vom Rosa e.V., die besucht mich hier im Herrfleischer-Kiosk und wir sprechen über den Rosa e.V. und was aktuell gerade im Verein passiert. Und wir schließen die Stunde ab mit einer Übersicht zu Veranstaltungstipps für Berlin und Potsdam. Kann auch sein, dass wir das tauschen, dass erst die Veranstaltungstipps kommen und dann sprechen wir mit Rosa. Schauen wir mal. Soweit zu unserem Programm vor 9. Wie gesagt, an dieser Stelle gleich die Antifa-Nachrichten. Musikalisch wollen wir auch in der Region bleiben, wenn es zu dieser Band kommt. Das ist so der einzige Moment, wo ich so ein Gefühl von, Lokalpatriotismus verspüre, wobei die das wahrscheinlich nicht gutheißen würden, wenn ich das Wort im Zusammenhang mit ihnen verwende. Aber trotzdem bin ich oft ganz stolz, dass so eine coole Band wie X-White aus Halle kommt.

0: Musik aus Halle. Ich weiß gerade gar nicht, ob das eben schon zu hören war. X-White haben wir dort gehört mit ihrem Stück High Society Punk. Traurigerweise haben X-White sich ja aufgelöst, deshalb kommt dann nicht noch mehr Musik, aber es gibt einiges an Musik auf Bandcamp. Da könnt ihr euch Dinge von ihnen anhören und ist alles sehr gut hörbar. Ihr hört das Morgenmagazin. Wir haben es 10 Minuten, nein, noch nicht ganz. Wir haben es gleich 9 Minuten nach 9. Allerhöchste Zeit für die Antifa-Nachrichten.
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2: Herzlich willkommen zu den Antifa-Nachrichten für den 20. August 2026. Das Sommerloch ist ins Wasser gefallen, dafür gibt es einfach zu viele Wahlkämpfe. Doch damit wollen wir uns diese Woche eher nur am Rande beschäftigen, denn es läuft aktuell immer noch ein Prozess in Dresden gegen 7 AntifaschistInnen weiter. Zum aktuellen Prozessverlauf gibt es diese Woche einen Schwerpunkt von Radio Dreieckland. Doch erstmal zu den Kurzmeldungen. Los geht's! Im sächsischen Plauen gab es am 8. August eine Demonstration von um die 10.000 Rechtsradikale bis Neonazis. Sie forderten dabei den Rücktritt der Bundesregierung und Neuwahlen. Zu den Protest hatte die Initiative Einigkeit für Deutschland Projekt Millionen aufgerufen. Auch die Kleinstpartei Freie Sachsen hatte den Protest unterstützt. Kritik an den Protest gab es vom Bündnis für Demokratie, Toleranz und Zivilcourage, das zu einer Gegendemonstration aufgerufen hatte. Ihnen zufolge gab es im Kontext der Mobilisierung menschenfeindliche Äußerungen und völkische Narrative. An den Gegendemonstrationen hätten sich etwa 400 Menschen beteiligt. Die größte angemeldete Gegendemonstration am Altmarkt fand nicht statt. Im Rahmen des laufenden Wahlkampfs in Mecklenburg-Vorpommern griff ein AfD-Abgeordneter des EU-Parlaments 2 Jugendliche mit einem Baseballschläger an. Einer der Jugendlichen musste im Krankenhaus behandelt werden. Bei ihm wurde eine leichte Gehirnerschütterung festgestellt. Der Täter griff die Jugendlichen gewalttätig an, weil diese angeblich Wahlplakate der AfD entfernt haben sollen. Gegen den Täter laufen aktuell Ermittlungen, wofür die Staatsanwaltschaft Stendal darauf hinwirken möchte, dass die Immunität des EU-Abgeordneten aufgehoben wird. Zusätzlich wurde der Täter am Freitag bei einer Polizeikontrolle mit 1,2 Promille am Steuer erwischt. Bündnis 90 Die Grünen und die Linkspartei fordern als Konsequenz den Rücktritt des AfD-Abgeordneten. Der AfD-Landesverband NRW plant aktuell angeblich den Kauf einer Halle für Parteiveranstaltungen für 3 Millionen Euro. Mit diesem Schritt will die Partei eine Lösung dafür finden, dass sie extreme Schwierigkeiten hat, einen Veranstaltungsort für Parteiveranstaltungen zu finden, da kaum eine Immobilie ihre Räumlichkeiten an die Partei vermieten möchte und die Miete, wenn sie doch möglich ist, relativ hoch ausfällt. Bayern plant, den queeren Asylsuchenden Mark Z. nach Uganda abzuschieben, obwohl Homosexualität dort mit der Todesstrafe geahndet wird und er selbst bereits Folter erlitten hat. Fachleute und Rechtsbeistände sehen darin einen Verstoß gegen das Völkerrecht, das absolute Folterverbot und die Europäische Menschenrechtskonvention, da ihm in Uganda erneut Gewalt droht. Seit der Einführung des drakonischen Anti-Homosexuality Act vor über 3 Jahren sind queere Menschen in Uganda systematische Verfolgung durch Staat und Milizen ausgesetzt. Mark Z. floh davor und versuchte in München Fuß zu fassen, doch schwere Traumata durch erlittene Folter erschweren sein Leben. Sein Asylantrag wurde abgelehnt, obwohl seine sexuelle Orientierung nicht anerkannt wurde. Seine Anwältin beantragte Abschiebungsschutz aus humanitären Gründen, da eine Abschiebung gegen das Refoulement-Verbot, Artikel 3 der Europäischen Menschenrechtskonvention und staatliche Schutzpflichten wie Artikel 2 Absatz 2 Grundgesetz verstoßen würde. Zudem wirft das Bundesamt für Migration und Flucht Verfahrensfehler vor. Eine Anhörung in Abschiebungshaft fand ohne seine Anwältin statt. Der Fall wirft die Frage auf, wie Abschiebungen queerer Menschen nach Uganda überhaupt möglich sind, angesichts der offensichtlichen Verstöße gegen die Europäische Menschenrechtskonvention und das Grundgesetz. Der jüngste schwarze Professor an der britischen Elite-Universität in Cambridge ist nun vor wenigen Tagen tot aufgefunden worden, nachdem er zuvor wegen Plagiatsvorwürfen zurückgetreten war. Und dennoch laut Darstellung der Universität eine rassistische Hetzjagd erfahren hat. Zu einer Gedenkveranstaltung versammelten sich mehrere 10.000 Menschen in London am Trafalgar Square. Seine Ernennung zum Professor wurde als Meilenstein in der schwarzen Hochschulgeschichte Großbritanniens bewertet, doch die Glaubwürdigkeit seiner wissenschaftlichen Arbeiten erhielt Risse, weswegen sich Arday entschied, zurückzutreten. Nun fand man Ende letzter Woche seinen toten Körper. Die Polizei habe seinen Tod vorerst nicht als verdächtig eingestuft, so die Tagesschau. Vermutet werde ein Suizid oder ein natürlicher Tod. Ardays Familie bestätigte seinen Tod und sprach von einer Mobbingkampagne. Auch die Universität Cambridge schließt sich diesen Schilderungen an. Seit November 2025 stehen in Dresden 7 AntifaschistInnen vor Gericht. Der Generalbundesanwalt wirft ihnen vor, Mitglieder einer kriminellen Vereinigung gewesen und an Angriffen auf Neonazis beteiligt gewesen zu sein. Über 50 Prozesstage gab es schon und Radio Dreigland war letzte Woche an 2 dieser Prozesstage vor Ort in Dresden dabei, um euch über den aktuellen Stand zu informieren.
3: Der Prozess vor dem Oberlandesgericht Dresden begann am Dienstag mit ein paar Minuten Verspätung. Es ist 9.45 Uhr, als die RichterInnen den Saal betreten und feststellen, einer der Angeklagten fehlt. Vorsitzender Richter Kobista erzählt, einer der Angeklagten sei durch den Beschluss eines Amtsgerichtes in eine Psychiatrie eingewiesen worden. Einer der Verteidiger des Betroffenen interveniert sofort und beantragt den Ausschluss der Öffentlichkeit, denn hier gehe es um höchstpersönliche Belange seines Mandanten. Kobista ordnet eine Pause an. Schon eine Minute nach Prozessbeginn wird die Verhandlung unterbrochen. Als es dann kurz nach 10 Uhr weitergeht, verkündet der Vorsitzende, die schutzwürdigen Interessen des Angeklagten würden das Interesse der Öffentlichkeit überwiegen. Deshalb werde die Öffentlichkeit vorerst ausgeschlossen. Die 11 ZuschauerInnen müssen den Saal verlassen. Für den Rest des Tages, was sie da aber noch nicht wissen. Denn der Prozess geht ohne ZuschauerInnen weiter und nach weiteren Unterbrechungen sowie der Mittagspause wird seitens eines Gerichtswachtmeisters um 14.15 Uhr mitgeteilt, dass für heute Schluss sei. Es gehe erst am nächsten Tag weiter. Am Mittwoch dürfen die wenigen ZuschauerInnen erst gegen 10.30 Uhr wieder in den Saal. Auch der heutige Prozesstag wird von stundenlangen Prozesspausen geprägt sein. Nach der Mittagspause sitzt dann auch der in der Psychiatrie untergebrachte Angeklagte im Saal. Er wirkt müde und erschöpft. Seinen Anwalt fordert ein ärztliches Obergutachten. Das zuständige Amtsgericht habe seinen Mandanten zu dessen eigenem Schutz vorläufig in die Psychiatrie eingewiesen. Dort dürfe er nichts besitzen, womit er sich das Leben nehmen könnte, keinen Gürtel, keinen Schnürsenkel, kein Ladekabel. Und die Ärzte seien sich uneinig. Ein Oberarzt der Klinik spreche davon, der Betroffene sei, wenn überhaupt, nur mit medizinischer Begleitung reisefähig. Ein anderer Arzt sehe keinerlei Bedenken bei Verhandlungs- und Reisefähigkeit. Auch strittig eben diese Verhandlungsfähigkeit selbst, wegen der akuten Belastungsreaktion, aber auch wegen der Medikation, denn das verordnete Psychopharmakon wirkt stark dämpfend. Was den Anwalt ersichtlich empört, dass das Oberlandesgericht den Angeklagten aus der Psychiatrie nach Dresden hat bringen lassen, ohne dass das polizeiliche Begleitpersonal über die konkrete Situation umfassend informiert war. Ohne Notfallmedikamente und ohne, dass die Polizei wusste, was sie im Notfall zu tun gehabt hätte. Der Antrag auf das Obergutachten wird vom Gericht entgegengenommen, aber eine Antwort wird zurückgestellt. Geladen als einzige Zeugin an diesem Tag ist Kriminalhauptkommissarin Golze. Sie wird knapp eine Viertelstunde lang zu ihrer Vernehmung des angeblich geschädigten Neonazis Karl Jonas Kaden befragt. Kaden soll 2020 in Wurzen nach seiner Rückreise von einer Demonstration in Dresden am dortigen Bahnhof attackiert worden sein. Kaden selbst sollte im März vor dem Oberlandesgericht als Zeuge aussagen. Aber er befindet sich gerade selbst in Haft wegen des sächsischen Separatistenprozesses. 8 Männer stehen dort wegen einer rechtsterroristischen Vereinigung vor Gericht. Und im Antifa-Ost-Prozess wollte Kaden nicht aussagen. Mit diesem Gericht spreche er nicht. Und deshalb hangelt sich nun eine Polizistin durch ihre Erinnerungen daran, was der Zeuge Kaden ihr im Rahmen der Vernehmung gesagt haben soll. Sie habe Kaden nach Rücksprache mit dessen Eltern im Kinderzimmer vernommen, denn zum damaligen Zeitpunkt wohnte der Zeuge noch bei seinen Eltern. Kaden habe klar auf alle Fragen geantwortet, sich politisch der AfD zugerechnet und als Zitat geschichtsinteressiert, Zitat Ende, bezeichnet. Mit ein paar anderen sei er nach Dresden gefahren zu einer Demonstration. Alljährlich wird dort im Februar an die Bombardierung Dresdens, insbesondere seitens der Neonazis, erinnert. Er sei dann auf der Rückreise an einem Bahnhof von 15 bis 20 Vermummten attackiert worden. Eine Kopfwunde habe getackert werden müssen. Da ihn jemand einen, Zitat, Scheiß-Nazi, Zitat Ende, genannt habe, vermutete er, Linke hinter dem Angriff. Wenig später wird die Zeugin im allgemeinen Einverständnis entlassen. Der Rest des Prozesstages vergeht damit, dass sich die Prozessbeteiligten und die Zuschauerinnen Fotos ansehen. Um einen solchen umfangreichen Prozess zu beschleunigen, werden zahlreiche Aktenteile im sogenannten Selbstleseverfahren außerhalb der Verhandlung von allen Beteiligten selbst gelesen. Die Fotos jedoch, die müssen in der Verhandlung in Augenschein genommen werden. So geht es dann mal in die Wohnung von Lina E. aus dem ersten Antifa-Ost-Prozess. Dort sieht man einen Beutel an einer Türklinke hängen und dann Fotos von verschiedenen Handys. Oder es werden Observationsfotos gezeigt. Wobei hier eine der Verteidigerinnen der Verwertung der Aufnahmen widerspricht, da die rechtlichen Voraussetzungen für die Observation nicht vorgelegen hätten. Aufgabe der Ermittlungsrichterinnen, so die Anwältin, sei es, Anträge auf Observation eigenständig und unter Zuhilfenahme von Akten zu prüfen und nicht, so wie hier, bloß abzunicken. Es werden weitere Fotos von Handys und deren Displays auf die großen Bildschirme im Saal geworfen. Zustimmendes Gemurmel im Publikum kommt auf, als auf einem der präsentierten Bilder ein Foto von Free Lina zu sehen ist. Bevor der Prozesstag gegen 3:30 endet, fragt der vorsitzende Richter in die Runde, ob man vielleicht doch Einlassungen abgeben wolle, so wie im Düsseldorfer Prozess. Dort hatten kürzlich die angeklagten Antifaschistinnen eingeräumt, im Frühjahr 2023 in Budapest an Attacken auf Neonazis beteiligt gewesen zu sein. Die Angeklagten und Verteidigerinnen reagieren nicht auf diese Frage, sodass die Fortsetzung des Prozesses auf den 18. August vertagt wird. Anschließend werden jene Angeklagten, die in Untersuchungshaft sitzen, wie stets, mit Blaulicht und Sirene in die jeweiligen Gefängnisse eskortiert. Bis Sommer 2027 sind Prozesstage angesetzt.
2: Noch ein ganzes Jahr wird der Prozess gegen 7 Antifaschistinnen in Dresden weitergehen. Der Generalbundesanwalt wirft ihnen die Mitgliedschaft in einer kriminellen Vereinigung vor, welche an Angriffen auf Neonazis beteiligt gewesen sein soll. An dieser Stelle erinnern wir hier in den Antifa-Nachrichten für den 20. August 2026 an die Opfer rechter Gewalt. Diese Erinnerung führen wir auch in den kommenden Wochen weiter. Über das ganze Jahr hinweg möchten wir an all jene Menschen erinnern, von denen man weiß, dass sie durch rechte Gewalt zu Tode gekommen sind. Informationen übernehmen wir dazu unter anderem von der Amadeo-Antonio-Stiftung, dem Buch Rechte Kontinuitäten von Harry Weibel und von Opferberatungsstellen und weiteren antifaschistischen Gruppen und Initiativen.
4: Wir erinnern an Gundula Jana Klein. Gundula Jana Klein war 24 Jahre alt, als sie am 15. August 2000 in Greifswald spurlos verschwand und Wochen später tot aufgefunden wurde. Sie war aus Süddeutschland in die Hansestadt gezogen, um Sportwissenschaften und Romanistik zu studieren. Sie wohnte in einer kleinen Wohnung über einer Kneipe, die damals als Treffpunkt der rechten Rockszene und Neonazis galt. Am Abend ihres Verschwindens sahen verschiedene ZeugInnen, wie sie vor ihrem Wohnhaus in ein Auto stieg, nachdem sie sich wiederholt über den Lärm und rechten Parolen der Kneipenbesucher beschwert hatte. Obwohl entsprechende Aussagen und Tagebucheinträgen dazu vorlagen, dass Gundula Jana Klein sich an der rechten Gaststätte unter ihrer Wohnung störte und dass sie vergeblich versuchte, Taten und Neonazis bei den Behörden zu melden, die dort ein- und ausgingen, konzentrierten sich die Polizeiermittlungen viele Jahre lang auf ihr direktes soziales Umfeld. Trotz über 700 Hinweisen und einer mittels Spenden ausgelobten Belohnung ist der Mord an Gundula Jana Klein bis heute nicht aufgeklärt. Die Polizei geht von mindestens 2 Tätern aus, darüber hinaus ist der Öffentlichkeit nichts bekannt. Im Zuge der Aufarbeitung nach der Selbstenttarnung des sogenannten nationalsozialistischen Untergrunds NSU bekam der Fall erstmals wieder Aufmerksamkeit durch eine Überprüfung aller noch ungeklärten Mordfälle in Deutschland. Doch die Kriminalinspektion wollte sowohl 2013 als auch 2016 bei Überprüfungen, Zitat, keine Anhaltspunkte für ein Tatmotiv im Phänomenbereich der politisch motivierten Kriminalität rechts aufgestellt haben. Dies wurde erst Jahre später durch eine Antwort der Landesregierung auf eine parlamentarische Anfrage der Linksfraktion im Schweriner Landtag öffentlich. Wir erinnern an Dorit Botz. Dorit Botz wurde am 17. August 2001 in Fulda ermordet. Ein Neonazi erstach sie mit mehreren Messerstichen. Der Mord war Teil eines Aufnahmerituals in die Thüringer Neonazi-Gruppe Deutsche Heidenfront. Ein halbes Jahr später verurteilte das Landgericht Erfurt den Neonazi wegen Mordes in Tateinheit, Raub mit Todesfolge, zu 9 Jahren und 2 Monaten Haft. Laut Gericht ging es dem Täter, Zitat, in Erfüllung des ihm erteilten Auftrages in erster Linie um die Tötung der Frau Botz. Zitat Ende. Der Neonazi, der ihn mutmaßlich zu dem Mord angestiftet hatte, wurde später freigesprochen. Dorit Butz taucht aus unbekannten Gründen bis heute nicht in der offiziellen Statistik der Todesopfer rechter Gewalt auf. Wir erinnern an Rick Langenstein. Rick Langenstein wurde am 17. August 2008 von einem Neonazi in Magdeburg zu Tode geprügelt. Langenstein war auf dem Rückweg von dem Besuch einer Diskothek. Er wollte mit dem Neonazi keine Zigarette teilen. Daraufhin verprügelte der Neonazi ihn, bis Langenstein noch am Tatort an seinen schweren Verletzungen starb. Als die Sicherheitsbehörden die Verhaftung des verdächtigen Neonazis bekannt gaben, wies die Staatsanwaltschaft zwar darauf hin, dass es sich bei dem Tatverdächtigten um einen, Zitat, eindeutig der rechten Szene zuzuordnenden Gewalttäter handele. Aber dass für den tödlichen Angriff auch ein rechter Hintergrund vorliegen könnte, teilte die Staatsanwaltschaft der Öffentlichkeit nicht mit. Knapp ein Jahr später wurde der Täter zu 8 Jahren Jugendstrafe wegen Totschlag und Diebstahls verurteilt. Das Gericht war der Auffassung, es seien bei dem Angeklagten keine Hinweise auf eine Bestätigung in nationalsozialistischen Organisationen gefunden worden, obwohl der Angeklagte seit mehreren Jahren im neonazistischen Kameradschaftsspektrum in Magdeburg aktiv war. Diese Einschätzung verhinderte die Einstufung als Mord, da aus Sicht der Richter sogenannte niedrige Beweggründe für den Angriff fehlten. Nach beachtlichem Engagement von FreundInnen wurde am 2. Juni 2009 ein Gedenkstein auf städtischem Gelände in Sichtweite zum Tatort aufgestellt. Rick Langenstein wird seit 2009 von der sachsen-anhaltinischen Landesregierung offiziell als Todesopfer rechter Gewalt anerkannt. Wir erinnern an Kiomars Javadi. Kiomars Javadi wurde am 19. August 1987 in Tübingen zu Tode misshandelt. Javadi floh in den 1980er Jahren vor dem Krieg im Iran und suchte in Deutschland Asyl, und zwar in Tübingen. Dort wurde er von MitarbeiterInnen des Supermarkts Pfannkuch bei einem Ladenbesuch festgehalten, verprügelt und schließlich bis zu seinem Tod gewürgt. Zahlreiche ZeugInnen beobachten die Tat. Zuvor hatten die MitarbeiterInnen Kiomars Javadi beschuldigt, Ladendiebstahl begangen zu haben. Der 18-jährige Supermarktlehrling, welcher Kiomars Javadi erwürgte, hatte angeblich bereits 19 Diebstähle im Laden aufgeklärt. 12 davon betrafen AsylbewerberInnen. Ein mögliches rassistisches Motiv des Gewaltexzesses wurde vor Gericht nicht thematisiert. Nach 3 Verhandlungstagen wurden die Täter am 30. Juni 1988 zu Freiheitsstrafen von jeweils 18 Monaten verurteilt, die zu Bewährung ausgesetzt wurden. Das Urteil wurde schließlich nach einer Revision vom Landgericht Stuttgart im Dezember 1989 bestätigt. Bei einem Trauerzug für Kiomars Javadi nahmen in Tübingen 2000 Menschen teil. Zum Gedenken an Kiomars Javadi hängt in der Wörthstraße 2 im Hinterhof eine Gedenktafel und das Tübinger Kulturzentrum Eppelhaus erinnert an den Jahrestagen, an den Fall und an die Person. Kiomars Javadi ist nicht staatlich als Opfer rechter Gewalt anerkannt.
2: Demonstrationen, Proteste, Kundgebung, Engagement können also auch was bewirken und eben ermöglichen, dass erinnert wird auch an Opfer rechter Gewalt. Und es gibt ganz viele Veranstaltungen, die ganz breit in dieses Spektrum antifaschistischen Engagements, demokratischer Konsens, Menschenrechte, Verteidigung reinpassen. Und deswegen hier zum Abschluss der Antifa-Nachrichten noch ein paar Veranstaltungshinweise für die kommende Woche.
5: Am Samstag, den 22. August, gibt es in Sachsen-Anhalt 2 Proteste. Zu einem findet in Magdeburg ein CSD statt, unter dem Motto Liebe für Demokratie und Menschlichkeit. Los geht es um 13 Uhr auf dem Domplatz. Zu dem CSD gibt es auch eine Anreise aus Berlin für alle. Um Treffpunkt und Abfahrtzeit zu erfahren, wird um Kontaktaufnahme via E-Mail an csdverteidigenberlin@proton.me gebeten. Außerdem gibt es am Samstag in Stösen einen antifaschistischen Protest gegen das Kompakt-Sommerfest. Das rechte Magazin Kompakt macht an dem Wochenende ein Sommerfest in dem Ort. hat. Um das nicht unwidersprochen geschehen zu lassen, ruft die Vereinigung der Verfolgten des Nazi-Regimes zum Protest am 22. August auf. Los geht es um 10 Uhr. Dann gibt es am Mittwoch, den 26. August, zwei weitere Veranstaltungen. In Halle gibt es von der Initiative Bildung braucht Vielfalt, Halle zeigt Gesicht, eine Demonstration sowie eine Sternfahrt und ein gemeinsames künstlerisches Element mit der abschließenden Kundgebung auf dem Marktplatz. Los geht es um 13 Uhr. Am selben Mittwoch gibt es in Merseburg das Vielfaltcafé von Bündnis Merseburg für Vielfalt und Zivilcourage. Das Vielfaltcafé soll ein Ort zum Ankommen, Begegnen und Wohlfühlen sein. Das Café findet im Begegnungszentrum der Stadtkirche St. Maximi statt und beginnt um 15.30 Uhr. Das Café findet jeden vierten Mittwoch im Monat statt. In Leipzig findet am Freitag, den 21. August, ein Vortrag mit dem Titel »Die extremen Rechte« und Menschenfeindlichkeit in der Umweltbildung und im Natursport statt. Dabei soll anhand von Praxisbeispielen die Anschlussfähigkeit nach rechts und entsprechenden Abgrenzungsmöglichkeiten beleuchtet werden. Zur Veranstaltung laden die Naturfreunde und die Naturfreunde Jugend Leipzig-Sachsen am 21. August um 19 Uhr in die alte Spitzenkirche im Donauweg 2 in Leipzig ein. Am Dienstag, den 25. August, wird in Leipzig über die aktuelle Situation in Sachsen-Anhalt diskutiert. Auch mit dem Blick darauf, wie unterstützt werden kann beim Umgang mit radikalen rechten Kräften. Das Ganze auf Einladung des offenen Antifa-Treffens im Kone Island um 19 Uhr. In Görlitz findet am Wochenende das Fokus-Festival statt. Das Fokus-Festival ist ein querfeministisches Festival mit diversen Workshops, Mitmachaktionen und Infoständen. Das Ganze findet statt am Samstag um Sonntag im Barriak in der Konrad-Schiebt-Straße 23. Mehr Informationen zu Programm gibt es auf einer eigenen Fokus-Festival-App. Am Samstag ist dann in Riesa ein CSD. Es beginnt um 14 Uhr am Bahnhof. Aus Dresden gibt es für Menschen, die dorthin wollen, eine gemeinsame Anreise. Treffen ist um 12 Uhr am Bahnhof. In Berlin ist die Puste bedroht. Erneut soll sie keine Räume haben. Darüber wird diskutiert und überlegt, wie sich für den Erhalt von Räumen für das Jugendzentrum eingesetzt werden kann. Am Freitag, den 21. August, bei sogenannten Raumkampfplenum um 18 Uhr am Columbiadamm 10 in der Zollgarage im alten Flughafen Tempelhof. Musikalischer wird es am 21. August. Dann um 19 Uhr bei dem Versuch, eine Annäherung an Ostdeutschland durch Popsongs. Der Workshop von KAOX und NFJ Berlin findet im KAOX in der Türschmidtstraße 1 statt.
2: Das waren die Antifa-Nachrichten für den 20. August 2026 und auch nächste Woche wird es wieder welche geben, also schaltet ein, wenn es dann wieder heißt.
1: You have the right to remain silent. Anything you say can and will be used against you in a court of law. What do you gotta say?
0: Dem habe ich nichts mehr hinzuzufügen. Da haben sich die Antifa-Nachrichten elegant selbst abmoderiert. Deshalb kann ich euch nur sagen, wie spät es ist. Wir haben es kurz nach 9:30. Ihr hört das Morgenmagazin und an dieser Stelle noch ein Promo-Jingle fürs Medinetz.
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0: Infos zum Medinetz in Halle. Und über eine weitere solidarische Struktur für Geflüchtete wollen wir gleich sprechen, beziehungsweise möchte ich gleich ins Gespräch kommen, nämlich mit Sophie vom ROSA e.V. ROSA steht für Rolling Safe Space und ist eine mobile Anlaufstelle für flüchtende Frauen und Mädchen in Griechenland. Wir kommen hier gleich ins Gespräch, live im Herr Fleischer Kiosk am Rheineck. Vorab gibt es aber noch ein bisschen Musik. Wir hören Sex Max mit Left Me in the Dark.

0: Texas Punk, so schimpft er sich selbst. Sex-Mex haben wir dort gehört, ein musikalisches Projekt aus Austin, Texas. Was vielleicht ganz spannend ist zu erwähnen, Sex-Mex ist nur eine Person. Ich habe jetzt seinen Namen vergessen, aber tatsächlich spielt er das alles selbst ein. Und wenn er dann auf der Bühne ist, dann sitzt er alleine am Schlagzeug und singt und spielt dann parallel dazu die anderen Instrumente, die er vorher eingespielt hat, ab. Ihr hört das Morgenmagazin. Wir haben es 9:55 und wir möchten an dieser Stelle nach Griechenland blicken. Dort engagiert sich nämlich seit März 2022 der Rosa e.V. kontinuierlich an 4 verschiedenen Camps für geflüchtete Menschen in Griechenland in der Region Attika nördlich von Athen. Das Projekt Rosa bietet eine mobile Anlaufstelle für Frauen und Kinder auf der Flucht. An 5 Tagen in der Woche fährt eine Crew von 10 bis 14 Personen mit dem Rosa-Truck zu den Camps in der Nähe von Rizona. Und Rosa, das ist kein Wortspiel, aber eine Wortzusammensetzung und steht in dem Fall für Rolling Safe Space. Und ja, ich bin jetzt nicht mehr alleine hier im Studio, beziehungsweise nicht mehr alleine hier im Herr Fleischer Kiosk, sondern ich habe Besuch heute früh hier direkt vor Ort und freue mich, dass Sophie da ist. Guten Morgen, Sophie. Schön, dass du uns hier besuchst.
1: Guten Morgen, schön hier zu sein.
0: Um es vielleicht noch mal ein bisschen zu bebildern für die Zuhörenden, die Rosa vielleicht noch nicht kennen, obwohl wir ja schon ein paar Mal mit euch im Gespräch waren oder häufiger sogar und ihr ja auch eine Sendung bei uns habt. Wie kann man sich denn momentan einen Tag mit dem Rosa Truck vorstellen?
1: Ja, genau, mega schön und auch irgendwie witzig hier immer wieder so in Abständen da zu sein. Und auf jeden Fall ist der Tag bei Rosa gar nicht so anders, als er vor 4 Jahren war. Also es hat sich inzwischen eine Routine eingestellt, dass die Crew, genau, jetzt gerade ungefähr 10 Personen, morgens alle Autos packen. Wir haben inzwischen, gerade nutzen wir einen Truck von Mission Lifeline, den sie uns solidarisch zur Verfügung stellen. Der wird vollgepackt mit Workshop-Materialien, manchmal Fahrrädern, Box, Selbstverteidigungs-Equipment für Selbstverteidigungskurse, Kinderspielzeug. Dann wird an ein Camp gefahren, da sind wir dann meistens mittags. Die Zelte werden aufgebaut. Das ist wirklich witzig, weil innerhalb von ungefähr einer halben Stunde eine komplette Stadt außerhalb des Camps inzwischen steht. Wir haben einen Workshop-Space, also was ein aufblasbares Zelt ist. Wir haben ein Kids-Zelt, wir haben ein Physio-Zelt. Manchmal, wenn wir Physiotherapeutinnen vor Ort haben, das Auto, der Medispace, die Crew ist inzwischen super routiniert und baut da diesen riesen Space auf, der, wie gesagt, wie eine kleine eigene Stadt aussieht. Und dann kommen meistens schon die ersten Besucherinnen und bleiben da für einige Stunden. Was sich verändert hat, ist, dass wir inzwischen meistens weiter weg von den tatsächlichen Camps sein müssen, weil die Repressionen auch einfach stärker geworden sind. Also Securities, Polizei und AnwohnerInnen auch wollen uns nicht mehr so nah an den Camps haben, wie das noch vor einigen Jahren möglich war. Das heißt, der Anreiseweg für die Besucherinnen wird tatsächlich auch weiter. Das merken wir natürlich auch in den Zahlen. Also meistens kommen die Leute für die Hebammen-Sprechstunde oder auch für die Selbstverteidigungskurse, die so regelmäßig stattfinden. Aber was wir noch am Anfang hatten, dass Leute einfach vorbeikommen und sich und gucken, was passiert und dazukommen, passiert natürlich weniger, weil sie jetzt schon wissen, wo wir sein müssen und wir müssen versteckt da eigentlich auch anfangen müssen zu arbeiten. Genau, und dann ist die Crew wieder, fährt gegen Abend wieder zurück und beschäftigt sich den Rest des Tages mit Auswertungen, Evaluation, Pläne. Wir sind inzwischen an dem Punkt, dass wir mit den CampbewohnerInnen selber ganz viel sprechen, was sie sich wünschen, diese Workshops vorbereiten. Das heißt, die Crew hat einen sehr vollen Tag und genau, es ist mega krass, dass die das die ganze Zeit machen.
0: Wie kann man sich die Crew vor Ort denn vorstellen? Also wie viele Leute sind da involviert und wer macht da auch mit?
1: Genau, die besteht aus dem Mediteam. Das ist meistens eine Ärztin, eine Hebamme, manchmal eine Physiotherapeutin. Die medizinische Arbeit ist vor allem darauf ausgelegt, dass sie kurzfristig arbeiten können und ja vor allem weitervermitteln an medizinische Netzwerke und andere Organisationen in Athen. Dann haben wir den Kidspace, das sind ungefähr 2 bis 3 Personen, die sich um die Kinderbetreuung kümmern. Die kommen meistens inzwischen aus der Sozialarbeit oder aus der

0: besteht auch aus Tee trinken und Snacks essen zusammen. Genau, und dann gibt es natürlich zwei Koordinationen inzwischen, die die Hintergrundarbeit machen. Dabei geht es vor allem um diese Netzwerkarbeit, weil wir da auch in Griechenland merken, dass die Vor-Ort-Struktur einfach immer schwächer wird. Es gibt immer weniger Organisationen, die da noch arbeiten können. Das erschwert natürlich auch unsere Arbeit, weil wir ja vor allem ein Weitervermittlungspunkt sind. Das heißt, wir haben inzwischen zwei Leute, die sich um diese Netzwerkarbeit kümmern und natürlich die Verbindung nach Deutschland sind und vor Ort gucken, dass neue Crews gut ankommen. Inzwischen ist es wie ein Projekt im Projekt, weil das natürlich ein reines Flinter-Projekt. Alle einen sehr hohen Anspruch an ihre eigene Arbeit, an ihre politische Arbeit. Und darum, genau, kümmern sich die Koordinationen. Und dann gibt es natürlich die Hintergrundarbeit, die inzwischen von Deutschland aus passiert, die von Deutschland aus gucken, dass die Leute vorbereitet werden, die Crews nachbereitet werden, dass sie probieren, aus der Ferne Probleme lösen, Erfahrungsschätze sammeln und genau das probieren von hier aus gut zu begleiten, ohne sich zu sehr einzumischen in den tagtäglichen Arbeitsablauf, weil wir das natürlich nicht beeinflussen können, weil es durch diese Campstruktur und durch diese super große Unsicherheit eine große Flexibilität braucht, was nur die Crew vor Ort entscheiden kann. Und wir von hier aus probieren, das zu unterstützen, wie es geht.
1: Ja, auf die Infrastruktur hier bei uns zu Hause würde ich gleich gerne noch zu sprechen kommen, aber vielleicht nochmal, um auf die Lage vor Ort einzugehen. Über die Lage in den griechischen Camps wird ja dieser Tage auch viel weniger einfach berichtet, oder man hat auch, ja, den, oder zumindest habe ich den Eindruck, dass sich der Fokus irgendwie wegbewegt, also von der Berichterstattung eben über die Lage vor Ort hin zu eigentlich einem Fokus auf Abschiebungen in vermeintlich sichere Herkunftsländer, die Abschottung Europas gegen Flüchtende und aber auch die Verkomplizierung von Asylrechtsverfahren beziehungsweise auch immer neue Krisen, die dann irgendwo aufploppen. Und da, verliert man manchmal ein bisschen den Anschluss, habe ich den Eindruck, und es rückt mehr und mehr in den Hintergrund. Man hört gar nicht mehr so viel. Wie kann man sich denn die Lage in Griechenland und in den Camps momentan vorstellen?
0: Genau, du hast es schon gesagt, nur weil neue Krisen dazu kommen, heißt es ja nicht, dass die bestehenden Krisen nicht weiter fortlaufen, beziehungsweise sich nicht auch verschärfen. Also wir haben ja seit Juni sind ja die GEAS-Reformen in Kraft getreten, was für uns eine massive Veränderung vor Ort bedeutet, weil die Leute einfach viel mehr in die Illegalität gedrängt werden, in einer Situation, in der sie ja sowieso schon ohnehin nicht sein wollten. Und es geht dann über so kleine rechtliche Formulierungen. Was bisher eine irreguläre Einreise war, ist seit GEAS eine illegale Einreise. Das heißt, Menschen werden aktiv illegalisiert und kriegen horrende Geldsummen, Strafen für den Fall, dass sie nicht innerhalb von 2 Wochen das Land verlassen, was natürlich komplett utopisch ist, was sie auch nicht wollen und was sie auch nicht sollen. Dadurch haben sie keinen Anspruch mehr, in den Camps zu leben. Leben auf der Straße, das heißt, wir haben eine enorm große Anzahl an Obdachlosigkeit auf einmal. Genau, auch Frauen, queere Menschen, Kinder sind davor einfach nicht gefeit, haben keinen besonderen Schutzbedarf. Das heißt, sie werden nochmal

Können wir das noch verantworten auch oder wie reagieren wir eigentlich in dem Fall darauf, wenn plötzlich die Wälder brennen um die Häuser drumherum und Aktivisten, die vor Ort sind?

0: Kultur jetzt auch in den letzten Jahren, seit wir miteinander sprechen, weiterentwickelt hat, also vor allem auch infrastrukturell. Wie ist denn Rosa gerade aufgestellt? Weil mittlerweile gibt es ja tatsächlich auch finanzierte Stellen zum Glück.
1: Genau, die Frage ist ja immer, was eine finanzierte Stelle ist und was eine, ab wann, also genau, wir können Leute anfangen, für ihre Arbeit zu bezahlen, natürlich lange nicht angemessen und es bleibt weiterhin bezahlter Aktivismus, den viele von uns machen. Trotzdem haben wir jetzt vor allem seit Dezember in Halberstadt die Möglichkeit, einen Queer-Café an der Zora durchzuführen, zweimal im Monat. Das wird von der UNO und von der Postcode-Lotterie gefördert, was für uns auf jeden Fall auch eine Veränderung bedeutet, weil wir jetzt uns auf einmal als Verein weiter weg von dem aktivistischen Zusammenschluss und mehr hin zu Arbeitnehmerinnen, Arbeitgeberinnen-Fragen damit beschäftigen müssen. Auf der anderen Seite bietet uns das natürlich auch die Möglichkeit, uns mehr zu professionalisieren. Und zum Beispiel jetzt gerade im Kontext von Halberstadt einfach gezielt ein Angebot für queere Geflüchtete bereitzustellen, was immer ein Wunsch war und was aber jetzt einfach so ein eigenes Setting gebraucht hat, weil genau dieser Safe Space-Begriff natürlich das auch häufig im Vorhinein eine Frage war mit so, dass wir einen queer-feministischen politischen Anspruch haben, in Griechenland trotzdem unsere Zielgruppe Frauen sind, weil du in einem Safe Space-Kontext nicht vom Flinterbegriff sprechen kannst, nicht verschiedene marginalisierte Gruppen zusammenwerfen kannst, haben wir jetzt dieses Queer-Café, von dem wir ganz viel lernen, genau, und wofür wir diese bezahlten Stellen auch haben. An anderer Stelle haben wir auch angefangen, einfach die Hintergrundarbeit anzufangen zu entlohnen, was voll entlastend ist. Auf der anderen Seite haben wir auch gemerkt, jetzt gerade mit dieser Unsicherheit, was Sachsen-Anhalt angeht und diese Förderlandschaft, dass es einfach super wichtig ist, sich doch wieder unabhängig von Förderung zu machen. Also wo wir am Anfang noch gehofft haben, dass wir unsere Arbeit auf Förderung fußen können und es lange auch nicht geklappt hat, weil wir nicht in die Förderkriterien von großen Förderungen gekommen sind, sind wir jetzt voll dankbar darum, dass wir uns einen großen Stock an MitgliederInnen ansammeln konnten und Spenden so gut bekommen, dass wir uns auch möglichst unabhängig machen von Förderung. Genau, das ermöglicht uns zum Beispiel auch als Verein in Halle zu bleiben, was uns voll freut. Wir hatten natürlich jetzt auch großen Respekt davor, was passiert, wenn die AfD hier stärker wird und was das für Konsequenzen heißen könnte und als Verein für uns und sind aber auch dazu gekommen, dass wir einfach, dass diese finanzielle Unabhängigkeit uns ermöglicht, weiter auch hier in ostdeutschen Kleinstädten ein politisches Standing zu haben. Und genau. Deswegen ist es super wichtig, Mitglied zu werden in verschiedenen Vereinen und Mitgliedsbeiträge zu zahlen, damit man eben sich unabhängig machen kann von Förderung.
0: Ja, leider mit einem Blick auch auf die Zeit. Ich würde mich gerne noch viel länger mit dir unterhalten, aber vielleicht abschließend dann dazu noch eine letzte Frage. Wie kann man denn Rosa aktuell am besten unterstützen? Also wahrscheinlich ja mit Spenden, aber wie sieht es mit Sachspenden etc. aus? Gib mir doch da einen kurzen Überblick, wie man euch am besten supporten kann gerade und wo man auch am besten Infos über euch findet.
1: Genau, unterstützen, wie gesagt, bringen uns Mitgliedschaften einfach gerade super viel, was schon mit 20 Euro im Jahr gerade anfängt, um uns einfach eine finanzielle Stabilität bieten zu können, weil gerade die Griechenlandarbeit komplett aus eigenen Geldern finanziert wird und wir das auch weiterhin so machen wollen. Es gibt immer eine Sachspendenliste auf der Website, wo man sich auch gerne umgucken kann und Sachspenden spenden kann. Ansonsten freuen wir uns natürlich auch einfach über Leute, die Skills haben und Lust haben, sich einzubringen mit was auch immer sie gerade können und sich anbieten mit Ideen, wie wir am Ende irgendwie das Konzept von Safer Spaces und Bandenbilden weiter etablieren, weil das ist ja eigentlich unser Ziel, dass wir merken, dass es eine politische Praxis gibt, die auch unabhängig von Regierungen funktioniert, dass wir irgendwie weiter stabil bleiben können, dass wir weiter uns politisch engagieren können und zusammenschließen können. Und jede Möglichkeit, das in der Gesellschaft zu verbreiten und dieses Konzept zu verbreiten, hilft uns eigentlich und ist Teil davon, was wir erreichen wollen. Das heißt, Sticker verteilen auch super gut. Man kann Infomaterial bestellen, man kann aber auch selber Sticker designen und sagen, dass wir die verteilen können. Freut uns auch immer. Genau, und zur Radiosendung einladen auch immer richtig toll.
0: Cool, Sophie, ich freue mich ganz doll, dass du da warst. Es war schön, hier heute Morgen noch mehr Besuch im Studio zu haben. Und dann hoffe ich, dass wir uns bald wieder sehen bzw. hören. Ihr habt ja auch eine Radiosendung bei Korax. Gerade ist die in der Sommerpause. Wann geht's da weiter?
1: Wir wollen ab Januar tatsächlich. Wir ziehen die Sommerpause sehr lang. Ab Januar wollen wir weitermachen, weil wir uns auch alle ein bisschen umstrukturieren gerade und mit einem neuen Konzept. Aber dann geht's weiter bei Radio Rosa als Podcast und bei Korax.
0: Okay, super, wunderbar. Vielen, vielen Dank. Dann ja, bedanke ich mich für deinen Besuch, wünsche noch einen schönen Tag und ja, ich sende solidarische Grüße. Danke, Sophie, schönen Tag dir. Wir haben es schon 9:09. Wir sind schon fast am Ende unseres heutigen Morgenmagazins vom Herrn Fleischer Kiosk am Rheineck angelangt. Und deshalb gibt es jetzt gar keine Musik, sondern es gibt nur einen kurzen Jingle und dann gibt es noch ein paar Veranstaltungstipps für heute in Berlin, Dresden und Potsdam.
2: Nun, da sich der Vorhang der Nacht von der Bühne hebt, kann das Spiel beginnen, das uns vom Drama einer Kultur berichtet.
0: Veranstaltungstipps für Berlin. Da könnt ihr zum einen in eine Ausstellung gehen, weil der Grund aus Liebe besteht. Diese Ausstellung ist organisiert vom Flinterverein Exact e.V. und zu sehen ist dort Digital Art mit Nachwuchskünstler Yaku und Yak. Und es gibt einen Flinter-Only-Workshop mit Io, der da heißt Ich sehe was, was du nicht siehst. Kunst ist überall. Und dort soll es gehen um eine gemeinsame Suche nach interessanten Flecken, Oberflächen, Materialien. Und dafür mitbringen müsstet ihr eine Kamera und einen kleinen Beutel. Heute von 17 bis 20 Uhr im Feministischen Zentrum Paula Panke in der Schulstraße 12 in Berlin. Außerdem gibt es heute ein Picknick unter dem Motto Essen für alle. Es gibt ein gemeinsames Picknick direkt neben der Treptower Rudergemeinschaft. Dort wird es geben gerettetes Essen und Platz für alles, was ihr mit anderen teilen möchtet. Heute von 18 bis 21 Uhr am Baumschulenufer in der neuen Krugallee 219 bis 231 in Berlin. Und falls ihr Bock auf DJing habt, dann gibt es zwei XDJ-700 und ein DJM-750MK2-Mixer, an den ihr euch austoben könnt, im Café Köpenick in der Seelenbinderstraße 54. Und es ist auch jemand da, eine Person, der ihr Fragen stellen könnt zum DJing. Und das geht heute um 19 Uhr, wie gesagt, im Café Köpenick. Schauen wir einmal nach Potsdam. Dort gibt es heute Taxi Driver zu sehen, also den Film im Kiezkino. Und die Vorstellung von Taxi Driver heute ist Teil einer Filmreihe, die Subkultur feiert, von Graffiti und Fußballfankultur bis hin zu Skate-Vibes und echten Klassikern. Und wer von Taxi Driver noch nichts gehört hat, Travis Bickle, gespielt von Robert De Niro, ist Einzelgänger und fährt Taxi in New York. New York erregt in ihm gleichzeitig Faszination wie Ekel. Schließlich steigert er sich in die Rolle, die Stadt von ihrer Niedrigkeit und ihrem Schmutz befreien zu müssen, mit Waffengewalt. Heute von 18 bis 20.30 Uhr im Thalia in der Rudolf-Breitscheid-Straße 50 in Potsdam. Außerdem in Potsdam gibt es heute eine Beratung rund um den Bundeswehrfragebogen, die Musterung und die Wehrdienstverweigerung. Jeden Donnerstag findet das statt im Freiland Potsdam von 18 bis 19.30 Uhr im Haus 1 in der Friedrich-Engels-Straße 22. Ah, das war's schon. Gut, soweit zu Veranstaltungen heute. Und genau, vor allem heute in Berlin und Potsdam. Und dann möchten wir aber auch geben einen kleinen Programmausblick. Und jetzt habe ich noch jemanden hier bei mir im Studio. Und zwar unser, bist du auch Head of Day heute? Weil ja. Birk war doch auch schon Head of Day.
1: Ja, ich bin jetzt gerade Head of Day.
0: Ich bin hier gerade mit Franz. Franz war sehr aktiv beteiligt bei der Organisation des Radio Kiosk. Und Franz erzählt mir jetzt, was es heute noch zu hören gibt bei uns.
1: Genau, also für alle, die jetzt das Faltblatt des Radiokiosks vor Ohren haben, Augen haben, muss ich leider enttäuschen. Also heute haben wir ein bisschen Programmänderung, aber auf der Webseite steht es richtig. Und zwar beginnen wir um 15 Uhr mit der bunten Tüte.
3: Da muss ich auch schon wieder moderieren mit, aber wir werden es grandios machen, denke ich. Und zum einen geht es, wie Sophie schon meinte, darum, dass ja Vereine Support brauchen und Mitglieder brauchen. Das ist ja auch bei Radio Korax so, beziehungsweise dem Förder- und Freundeskreis. Da wird es eine erste schöne bunte Tüte zum Thema Freundschaft geben. Dann geht es weiter mit einem Pfeifkonzert. Da seid ihr herzlich eingeladen. Nein, falsch, erst Lobpudel, da seid ihr aber auch eingeladen mitzumachen. Und zwar werden wir Musikeinreichungen bewerten, ob man das auf Radio Korax zum Beispiel spielen kann und möchte oder nicht. Und da darf abgestimmt werden. Und beim Pfeifkonzert geht es darum, dass ein Mensch, egal ob groß oder klein, in den Kiosk darf und auf den Kopfhörern Musik hört und das nachpfeifen darf. Und alle, die draußen sind, müssen erraten, was denn da gepfiffen wird. Genau. Kommt vorbei, wir brauchen euch. Wir können das nicht so zwei zu dritt, diese Sendung machen. Genau, also da brauchen wir das Publikum. Genau, und danach wird auch wieder Publikum gebraucht, denn zum Fragen stellen an Spitzenkandidatinnen verschiedener Parteien zur Landtagswahl. Also, ich lese jetzt gerade mal vor: Gitta Hartenstein-Wiermann von den Linken, Dr. Katja Pähle und Stefan Scherf von der SPD, Wolfgang Aldag von den Bündnis 90 Grünen und Claudia Schmidt von CDU werden sich den Publikumsfragen stellen und auch den Fragen des Common Voices Radio. Genau, danach jetzt nochmal weiter. Um 19 Uhr wird es Unüberhörbar geben. Das ist ein Podcast über jüdische Frauen in der ersten Frauenbewegung. Die werden sich hier vorstellen. Und 20 Uhr wird es nochmal eine Show geben, und zwar Dr. Rock mit einem Quiz und vielen anderen unterhaltsamen Formaten.
0: Danke, Franz, für diese Übersicht. Ich bin ja sehr gespannt oder sehr überrascht, dass auch die CDU zu uns kommt. Und also ich werde nachher leider nicht vor Ort sein, aber mich würde ja total interessieren, was die Person, die da kommt, was die dazu sagt, dass der Oberbürgermeister aus bei Stendal hat jetzt 10.000 Euro an die AfD gespendet gegen den Linksruck in der CDU und hat auch eine Wahlempfehlung ausgesprochen. Ja, kam vorhin habe ich heute früh in den Nachrichten gelesen. Wie auch immer, das ist das, was ihr heute noch zu hören bekommen werdet hier bei uns auf Radio Korax. Und ich habe es jetzt schon einige Male erwähnt, aber wir senden diese Woche live vom Herr Fleischer Kiosk am Rheileck. Da könnt ihr gerne vorbeischauen. Und jetzt haben wir es auch schon 1:01 und deshalb schaffe ich es leider nicht mehr, einen Programmausblick für die anderen freien Radios, die unser Morgenmagazin dankenswerterweise mit übernehmen, zu geben. Aber da könnt ihr gerne auf die Webseiten schauen und könnt ihr sehen, was dort noch im Programm kommt. Ich freue mich total, dass ich dabei sein durfte heute. Am Mikrofon verabschiedet sich Katha und ich verabschiede mich ganz herzlich bei allen Zuhörenden bei Radio Korax, aber auch bei allen Leuten, die vielleicht in Leipzig bei Radio Blau zugehört haben, beim Radio Unerhört in Marburg, bei allen Zuhörenden der Freien Radios Berlin-Brandenburg, aber auch bei allen Leuten, die vielleicht in Stuttgart zugehört haben. Und auch den Zuhörenden von Radio Swupfurt. 30 Sekunden haben wir noch. Mal schauen, ob es dann noch ein bisschen Musik gibt. Ich hatte auf jeden Fall viel Spaß. Vielen Dank fürs Zuhören. Und dann hören wir uns bald wieder. Tschüss.

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Der Chris, wow. Und damit herzlich willkommen zu Subjektiv auf Radio Coax 95.9. Am Mikro für euch, Herr Emmy Emsen, ganz allein hier in den Studios, in dem Viertel, im Radioviertel von Halle Saale, da wo Coax beheimatet ist. 95.9 ist die Frequenz, die ihr eingeschaltet habt, so ihr diese Sendung über Radio Coax hört. Ansonsten habt ihr natürlich immer auch die Möglichkeit, das Ganze im Internet zum Beispiel nachzuhören unter Subjektiv.net oder auf Mixcloud, aber eben auch bei den freundlicherweise diese Sendung übernehmenden Radiostationen in Hamburg, da wäre es das FSK oder in Leipzig bei Radio Blau, in Berlin bei Pi Radio, in Neumünster, das gleichnamige freie Radio Neumünster dort oder Radio Hamburg. Und ein dickes Hello again geht auch zu den HörerInnen in Dublin bei Near FM. So, jetzt ist diese ganze Litanei runter, aber es muss sein, weil alle dort sollen gegrüßt sein. Und damit nochmal an euch auch Hallo und ja, vielen Dank fürs Zuschalten, Reinhören und so weiter und so fort. Eine Stunde Pünk und irgendwas Artverwandtes, die Nachbarin von Pünk und so weiter und so fort ist dran. Wir haben gerade eröffnet mit Bolshoi, eine französische Tanzformation, die das gleichnamige Album im Jahr 2004 veröffentlicht hat. Und ja, schon da, das ist ja auch nicht ganz neue, schon damals nicht ganz neue Oi-Phänomen musikalisch umgesetzt hat. Finde ich nach wie vor ein tolles Album, was sie da rausgehauen haben. Und als Kennenlernmoment für euch möchte ich euch vertraut machen mit einer Band, die ich von einem Sampler runtergenommen habe. Zum Glück ist der mir heute in die Hand gefallen, sonst wäre ich nämlich ganz schön blank losgelaufen, habe gar nicht so viel Neues entdeckt, aber zum Glück ist mir The Girls Can Dish It Out 2 aufgefallen. Ein Sampler, der in Connecticut rausgegeben wurde von Case Grave, so heißt er. Das ist ein Bassist, Songwriter und so weiter und so fort und hat das Label Decca Records unter sich oder gegründet, nicht unter sich, sondern führt es wahrscheinlich. Und auf diesem Sampler, The Girls Can Dish It Out 2, ja, der ja im Jahr 2017 schon rausgekommen ist, habe ich die Manic Miracles entdeckt und die haben 94 erstes Demo rausgehauen, dann irgendwie noch 1, 2, 3, 4 EPs, die sie alle auch selbst verlegt und so weiter gemacht haben, um dann 2011 das Album Positive Angel rauszuhauen. Hab mal recherchiert, ihr letzter Facebook-Beitrag noch ist aus dem Jahr 2019. Ich weiß nicht, ob die noch am Produzieren irgendwas sind, aber Your Rights ist ein Liedchen, welches die da komponiert und auf den Sampler beigetragen haben und das ist toll.

0: Yeah!
1: Ganz großes Kino, die Manic Miracles, You're Right, vom Sampler The Girls Can Dish It Out 2, Ausrufezeichen, großes Kino. Und weil der Sampler so toll ist, dachte ich, hau ich noch einen nach. Die Transformation, die ich dann rauswählte nach dem Scannen jedes einzelnen Songs, heißt Ashtray, und zu denen kann ich gar nicht was sagen, weil sowohl mit dem Lied Robo Polo als auch mit dem Namen irgendwas wird mir ganz viel vorgeschlagen, außer irgendwie Infos zur Band. Aber lassen wir sie einfach durch ihre musikalischen Outcomes sozusagen für sich selbst sprechen, und vielleicht gibt es ja dann noch irgendwo was mal nachzureichen.

Robopolo, Ashtray, waren im Gesinge irgendwie schon so, als würden sie ein bisschen sich bei Cress bedient haben, in der Orientierung jedenfalls, die Anarcho-PunkerInnen aus UK. Ja, klingt genauso wütend vorgetragen. Robopolo, hatte ich gesagt. Das ist vom Sampler The Girls Can Dish It Out 2, welcher im März 2017 veröffentlicht wurde und ja, im Bandcamp zum Beispiel zu finden ist, zum Bestellen und so weiter. Wir machen mal weiter mit ein bisschen eher elektrisch anmutenden Tanzrhythmen. Emmett O.C. fehlte uns hier eine ganze Weile, finde ich jedenfalls. Und ich vermute, dass diese Tausenden und Abertausenden Emmett O.C.-Fans draußen schon genau dasselbe gedacht haben. Feel This Way ist das Liedchen, welches kommen muss, wenn es kommt.

Wow. Emmett O'Shea oder Emmett O'Connor, wie Wissende sagen, von seinem im zu Hause produzierten Album Nine from the Warped Mind, welches im Jahr 2023 im nordamerikanischen Raum erhältlich war. Ich habe es mir damals noch relativ gut hierher schicken lassen und freue mich sehr über diese Schallplatte mit dem ganzen Drum und Dran. Schön gemalt drauf und so. Alles, was man so macht, wenn man eine Schallplatte fertig macht. Und wir bleiben noch ein bisschen beim auch mit Keyboard spielen irgendwas verdoppeln, aber die Anzahl der mitwirkenden Kräfte auf 2. Und dann sind wir bei Stereo Total. Und wollte noch ein bisschen in dieser französischsprachigen Tradition hier irgendwie rumrödeln, weil das ja so immer ein kleiner, grüner, blau-weiß-roter Faden ist, was auch immer, keine Ahnung, Faden eben.

Stärke total, so wie wir sie sehr, sehr, sehr, sehr lieb gewonnen haben. Hatten, leider. Nicht mehr ganz so auf der Welt der Musizieren unterwegs. Jedenfalls ein Teil fehlt leider, François Cactus. Hat ja doch einiges an tollen Sachen hinterlassen, die Musik angehen. Wir machen jetzt weiter mit einem ganz krassen Projekt. Musikalisch Ultra Razzia heißt die Transformation, die ich euch jetzt rausgesucht habe. Und die haben mit Aunt Wright zusammen eine Split EP, würde ich eher sagen, rausgebracht. Alles beides irgendwie, das ist ein Toulouse, ich weiß es gar nicht, wo das Label jetzt ist. Jedenfalls, es geht um Eupunk. Es geht um Eupunk. Ja, Eupunk. Un jour parfait ist das Liedchen und es ist Eupunk.

Ultra Razzia, ganz harter Name, ganz harte Band, aus Frankreich, Oi-Punk hatte ich angekündigt und so weiter und auch geliefert. Ihr hört übrigens subjektiv, das ist die wöchentliche Löffelei, euer kleines Paketchen mit. Und ist ja manchmal so, dass es auch mal notwendig ist, die ein oder andere hinzukommen. Ist gar nicht so selten notwendig, wenn ich ehrlich bin. Und ich hatte vor einer Weile, vielleicht 2, 3, 4, 5, 6, 7, 8, 12, keine Ahnung, Wochen her, dieses Borat Teenager Büchlein rausgebracht. Vorgestellt, welches der Ventil Verlag rausgebracht hat. Mensch, jetzt hatte ich es fast vertauscht. Da geht es um ganz viele Bands, die in 50 Jahren Punk und eigentlich kurz davor auch schon veröffentlicht haben und Leute geprägt haben. Und verschiedene Leute haben dann so Texte zu verschiedenen Bands geschrieben und so weiter und so fort. Und das ist eigentlich ein schönes Handbuch, wenn es einmal langweilig ist und man nicht weiß, welche Schallplatte man auflegen kann, so man sie besitzt oder Frau oder dazwischen und so weiter. Oder ob man das Ganze im Internet sucht und sich von dort aus vorspielen lässt. Dann ist man an so einem Punkt, wo man vielleicht sich Inspiration abholen kann. Und jetzt ist das Schwesternbuch rausgekommen, ganz frisch. 2 Wochen Abstinenz auf Arbeit wieder eingetroffen und habe dort auf meinem Schreibtisch von meinem lieben Kollegen Jonathan ein Buch liegen, hingelegt bekommen, das heißt Angriff aufs Schlaraffenland. Und das ist sozusagen das Pendant dazu und beschäftigt sich vorrangig mit deutschsprachigem Punk, nee, eigentlich nur, und fängt bei Tonsteine Scherben an und hört irgendwo dann später auf bei Sachen, die ich alle nicht mehr kenne. Ich habe sozusagen drinnen schon ein bisschen geblättert und habe geguckt und habe festgestellt, dass ich in den ersten Kapiteln tatsächlich fast alles kenne und auch vieles davon als Schallplatte auflegen könnte, aber irgendwann merke ich richtig, wie so ein Cut, da bin ich raus. Und da hat dann diese Deutschpunk-Nummer mich nur noch partiell mit besonderen Rausreißern fasziniert. Aber was spannend war, auch eine Möglichkeit, so ein Buch quer zu lesen, ist erstmal zu gucken, wer hat denn dazu geschrieben. Und da sind mir mehrere bekannte Namen aufgefallen, zum Beispiel ein Kollege vom Freien Radio aus Dresden, von Coloradio, aber auch Leute, die beim FSK unterwegs sind oder beim Radio Blau in Leipzig, na, zum Beispiel. Und natürlich auch 2 Artikel kommen von Leuten, die bei Coax unterwegs sind. Und eine von 2 Leuten geschrieben, nämlich von Lisa und von Amira, die haben eine Band vorgestellt, die kannte ich tatsächlich noch nicht, aus dem Jahr 1980. Da haben Carambolage veröffentlicht. Und das ist dann genau dieses Moment, was ich toll finde, wenn A, Leute, die man sympathisch findet, auch noch sozusagen zeigen oder auch nochmal verdeutlichen, was mir schon lange klar ist, dass sie einen guten Musikgeschmack haben und dadurch auch noch eine Entdeckung möglich ist, die ich jetzt mit euch allen teilen möchte. Also vielen Dank, Lisa und Amira, dass die ZuhörerInnen jetzt Carambolage hören können. So, ich drücke jetzt auf Start und ihr könnt euch mit mir freuen. 1980, Bundesrepublik.

Aus dem Jahr 1980, tu doch nicht so, Carambolage, großes Kino. Danke für diese Empfehlung und für diese Beschreibung im Buch. Und ja, für mich ist diese neue Ausgabe auch nochmal so ein Gucken und Reinhören und Sachen machen. Und vielleicht wird dir das ein oder andere Erweckungserlebnis so vielleicht dann hier im Radio hören, so weit kommen, das mitbringen zu wollen. Ich mache jetzt nochmal ein bisschen Rhythmus für euch. Rhythmus, genau, französischer Rhythmus mit deutscher Sprache, Scorpion, Violant, irgendwas mit Arbeiten und so.

Scorpion, Wayland, ich kann nicht, hieß das gute Stückchen von der EP. Die hat gar keinen Namen, glaube ich. Hat die einen? Die hat gar keinen Namen. Aus dem Jahr 2010, kann ich euch sagen. Okay, wir machen mal weiter mit ein bisschen klassischem Punkrock. Diesmal aus Kalifornien stammt The Stitches. Die haben irgendwie angefangen, vor einigen Jahren Singles aufzunehmen. Dann hatten sie größer, wie das so ist. Man fängt so klein an und irgendwann gibt es LPs. Und dann werden Leute neugierig und dann sind die ersten Singles vergriffen. Und das geht... Ihr kennt das Geschichtchen. Und wenn man sozusagen gut unterwegs ist, und das machen einige Bands, die sabotieren zum einen dieses, es wird dann alles ganz schön teuer Scheiß und tun gleichzeitig für die Leute, die nicht so hart sammeln und einkaufen und irgendwo sind, die Sachen zusammenstellen auf einer Platte, die dann ganz oft The Seven Inches oder Singles oder was auch immer heißt. Das haben die Stitches auch gemacht. Unzip My Baby, All Seven Inches heißt das Dingsy, was die rausgebracht haben im Jahr 2023. Und 16 ist das Liedchen, welches ich als herunterpickungswürdig empfunden, eingestuft und dann auch real so umgesetzt hierher geschleppt habe. One, two!

Ein tolles Lied von den Stitches. Ich bin mir noch nicht sicher, warum man den Gitarrenschlumpf nicht irgendwann nach Hause geschickt hat. Mensch, muss da immer einer so reinfiedeln? Meine Güte, nein. Aber wir machen weiter mit Rock'n'Roll. Und zwar in diesem Fall von einer Schallplatte, die Rock heißt. Von dem Anarcho Brigada Flores Magón aufgenommen worden. Schöne Redskins Boys, die bei Anarcho. Hat man lange hier nicht am Start und es ist irgendwie auch mal wieder Zeit, diesen Klängen zu frönen.

Oh. Möchte man gerne mit irgendeinem schäumenden Getränk in Mathe seine Finger in die Luft strecken und irgendwas mitbrüllen, egal ob man Text kann oder nicht. Hauptsache die Mundbewegung sieht authentisch aus und dann ist das schon so ein ganz großes Gemeinschaftsgefühl, was da entstehen kann. Wir machen weiter mit französischer Tanzmusik. In diesem Fall habe ich mich entschieden, mal wieder auch Montre de Biche einzupacken. Lange nicht dabei gehabt, aber ich fand dieses Impasse Schengen Liedchen jetzt irgendwie auch mal spielenswert, um einfach nochmal zu zeigen, was mit Schengen als Idee ohne Grenzkontrollen und so weiter in Europa reisen zu können, war ein Teil, das andere war natürlich Wirtschaft, wir wissen schon, aber

abgetan und dann braucht man sich nicht drum kümmern. Die Frage ist, die zu stellen, ich mir traue, ab wie viel Einzelentscheidung ist es dann doch keine mehr. Aber es ist, wissen wir ja auch, bei Polizeiübergriffen und so weiter und so fort, Deutschland ist eigentlich so ein ganzes Land voller Einzelfälle. Hier passiert nichts Großes, Schlimmes. Gehen Sie weiter, es gibt nichts zu sehen. Freut euch auf unsere Debüts.

Wandre de Beach, Espace Schengen vom, ich weiß, welches Album ist das eigentlich? 3, 3, 3, mi homme, mi, ich kann es Französisch nicht aussprechen, tut mir leid, Leute. Bete, wie Bete, so, genau, okay. Gleicher Artist, andere Transformation, ASS heißt die, Luca Retré steckt auch da dahinter, der ansonsten auch als Comiczeichner zu begeistern weiß, aber hier gibt es nochmal eins auf die Ohren mit ein bisschen aggressiver

Tief. La mort en vue subjektiv. ASS waren das gewesen. Luca Retré, den wir vorher schon bei Montre de Biche gehört haben. Ja, Metzes Finest. Und ich hatte vorige Woche die Q4U mitgehabt, die isländischen Punks, die irgendwie 81 bis 83 dort unterwegs waren. Und immer, wenn ich die Q4U einpacke, hänge ich dran, weil die so viele tolle Lieder haben. Und dann denke ich, mach ich das nächste Mal. Und dann gibt es das nächste Mal meistens nicht, weil ich es vergesse. Und diesmal habe ich es nicht vergessen. Ich habe es einfach mitgebracht. Creeps.

Jawohl, Q4U, ganz großes Kino. Und ja, was ist noch großes Kino? Zum Beispiel, das ist schon wieder durch, es ist gar nicht so großes Kino. Ich habe eigentlich hier noch einiges liegen. Immer wenn ich irgendwie zu Hause die Sendung vorbereite, habe ich das Gefühl, es reicht nicht. Und jetzt habe ich so viel Zeug da und habe mich auf alles irgendwie so ein bisschen emotional eingestellt und wollte das hören mit euch zusammen. Und jetzt geht es wieder gar nicht auf. Naja, dann ist es so, dass ich das Päckchen mitnehme und versuche, nächste Woche wieder dran zu denken, genau dasselbe Päckchen wieder anzuhänkeln und mitzubringen. Mir bleibt jetzt eigentlich nur, Aheuerle zu rufen in die Runde. Macht's gut, das war subjektiv, sowohl hier bei Radio Koax in Halle, Mutti Radio, oder eben bei Radio Blau in Leipzig, beim FSK in Hamburg, bei Pi Radio in Berlin, beim Freien Radio Neumünster, bei Radio Fratz in Flensburg und genauso Near FM in Dublin und natürlich auch den Hörenden unter Subjektiv.net oder auf Mixcloud sei hier nochmal Aheuerle gesagt. Macht's gut, vielen Dank fürs Zulauschen. Ich gebe euch ein Lied mit, was von Laura Krieg verzapft wurde. Vielleicht schaffen wir es heute, das auszuspielen.

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0: 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Es ist 15 Uhr.
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0: Seid gegrüßt!
1: Ja, das ist Elijah Presley, der gerade die Bühne betritt, das Haus für Poesie, bei der Auftaktveranstaltung in Berlin zu seiner Tour. Elijah war Boxer, wie man unschwer hören kann. Elijah malt, er schreibt Texte, er singt, er rappt, genau, und außerdem hat er auch noch seine Autobiografie kürzlich veröffentlicht. Wie gesagt, wir sind heute im Haus der Poesie. Ihr hört jetzt einen Mitschnitt des Konzerts und ein anschließendes 10-minütiges Interview. Und ich wünsche euch ganz viel Freude damit.

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0: Dankeschön! Danke Berlin! Das ist so schön, dass du die Zeit. Also, ich meine, ich finde, das war so ein Abend, genau für eine musikalische Lesung, das richtige Publikum. Ich habe euch alle im Blick, obwohl ich fast nichts sehe, kann ich euch erahnen. Ja, wir führen hier eine musikalische Lesung über mentale Gesundheit. Andererseits eine Superkraft, ein Leben mit Autismus, Legasthenie, Sehbehinderung. Aber auch Menschen, die generell andere neurodivergente oder psychosomatische Erlebnisse haben, sind davon nicht ausgeschlossen. Das möchte ich von vornherein sagen, weil ich bin Humanist, ich stehe für Minderheit, für Leute, die Hilfe brauchen. Und das ist wichtig in unserer Gesellschaft. Okay? Das ist vornherein. Bevor ich mit dem Buch beginne, Zitat natürlich, also wahrscheinlich, ihr werdet darauf kommen. Ich muss erstmal aufklappen. Daniel, du hast das Buch gar nicht aufgeklappt, ich bin behindert.
1: Nächstes Mal denke ich dran.
0: Okay, also ich gebe jetzt einmal ein Zitat. Madrid oder Mailand, Hauptsache Spanien, Witz Churchill. Sorry, oder? Okay, einen Moment. So. Oh, das ist sehr lieb. Ich krieg so viel geholfen. Das ist super. Übrigens, mein Betreuer, bitte Applaus. Also, es ist ein hartes Thema. Ihr habt sicherlich auch Fragen, wie es in meiner Kindheit und meiner Schulzeit war. Das werde ich gerne in der freien Rede auch äußern. Wir fangen jetzt aber erstmal mit einem Exkurs an. Und dazu werde ich noch meine Sonnenbrille ausziehen, auch wenn ich sehr stark lichtempfindlich bin durch meine Sehbehinderung, kann ich da ein bisschen besser lesen. Also, Exkurs 07. Wer das Buch gelesen hat, wird es wissen. Wer es noch lesen möchte, der wird es vielleicht selbst lesen. Ambivalenz der Toleranz. In einer Gesellschaft, die sich zunehmend als tolerant, aufgeklärt, diversitätsfreundlich versteht, könnte man meinen, dass Menschen mit neurodivergenten Eigenschaften wie Autismus, Legasthenie oder Hochsensibilität in einem Umfeld leben, die ihnen Raum gibt, sie akzeptiert und ihre Besonderheit als wertvolle Facette der Menschheit zu würdigen. Doch diese Annahme trägt eine innere Ambivalenz in sich, denn die Toleranz ist oft nur so tief wie die Erwartungen, die die Gesellschaft an die Menschen stellt, die sie als anders etikettieren. Ich möchte dazu sagen, ich habe jetzt hier Autismus verschiedene Sachen genannt, natürlich auch Leute mit ADHS, mit Depressionen, mit psychosomatischen Erkrankungen, die zählen alle dazu. Also die schließe ich hier nicht aus. Das ist ein Erfahrungsbericht von mir. Nur, dass ihr das versteht. Auch Menschen natürlich mit Behinderung. Inklusion ist ein wichtiges Thema in unserer Gesellschaft und dafür müssen wir einstehen. Egal wer, egal was er macht, Inklusion ist ein ganz wichtiges Thema, auch in diesem Buch. Ich hoffe, das kommt so rüber und das ist mir ganz wichtig, dass ihr das von mir als Künstler, Autor und Maler auch wisst. Ich selbst als autistischer Mensch, Künstler und ja, wie so einige Blätter nennen, Sozialphilosoph, habe dies in vielerlei Hinsicht erlebt. Meine neurodivergenten Eigenschaften, Autismus-Spektrum-Störung, bin ich übrigens ein großer Kritiker mit dem Wort Störung. Für mich hätte das auch einfach nur Autismus-Spektrum heißen können. Und Legasthenie prägen nicht nur meinen Alltag, sondern auch meinen kreativen Ausdruck. Sie ermöglichen es, Bilder zu malen, Songs zu schreiben, Essays zu verfassen, die mich für Inklusion stark zu machen. Doch sie sind auch eine Quelle von Herausforderungen, die mich immer wieder an die Grenzen meiner Belastbarkeit führen. Es scheint paradox. Ich schaffe es, hochkomplexe kreative Werke zu erschaffen, gesellschaftsrelevante Projekte zu initiieren, auf Bühnen zu stehen, um Menschen mit meiner Kunst zu inspirieren. Doch am einfachsten, das sind die Alltagsaufgaben. Die sind am schwierigsten. Wie die Organisation des Haushalts, die rechtzeitige, das rechtzeitige Waschen der Wäsche zum Beispiel. Oder das Einrollen der Spülmaschine. Natürlich haben da auch Männer mit Problemen, aber auch neurodivergente Menschen. Also das Einrollen der Spülmaschine scheint für mein Gehirn eine unüberwindbare Hürde darzustellen. Und jetzt gleich vorweg, wenn jetzt Frauen sagen, das kenne ich von meinem Mann, okay, dann schickt ihn vielleicht mal in eine Zentral für seelische Gesundheit, aber es ist auch wirklich tatsächlich eine Eigenschaft von neurodivergenten Menschen, vor allem Menschen mit ADHS, also Autismus-Spektrum oder Autismus-Syndrom, wie ich es gerne jetzt nenne, die auch ADHS haben. Wenn das zusammenkommt, weil die sind neuronal diese neurodivergenten Eigenschaften oder neurodivergentes Denken sehr nah beieinander und oft wird Doppeldiagnose gestellt oder auch übersehen. Diese Diskrepanz ist nicht nur schwer zu erklären, sondern sie führt dazu, dass viele Menschen die wahre Natur meiner Herausforderungen nicht nachvollziehen können. Dieses Paradox wird manchmal mit der sogenannten Spoon-Theorie beschrieben. Die Energie wird in Form von Löffel, Spoons, dargestellt. Jeder Tag startet mit einer begrenzten Anzahl an Löffeln. Also Energieeinheiten. Bei neurodivergenten Menschen ist dieses Tagesbudget jedoch nicht konstant, sondern schwankt stark. Stress, Reizüberflutung, Schlaf, Hormone oder soziale Belastungen können dafür sorgen, dass man an einem Tag mit vielen Löffeln startet und am nächsten Tag mit fast keinem. Komplexe oder kreative Tätigkeiten können das Gehirn aktivieren, Dopamin freisetzen und damit Löffel zurückgeben. Oder zumindest das Gefühl vermitteln, leichter darauf zuzugreifen zu können. Sie ziehen Energie an, statt sie zu verbrauchen. Einfache Alltagsaufgaben dagegen, wie die Organisation des Haushaltes, liefern kaum Dopamin oder verbrauchen dadurch unverhältnismäßig viele Löffel, weil sie reine Exekutivfunktionen benötigen. Die Tragik liegt darin, dass unsere Gesellschaft zwar Vielfalt feiert, jedoch nur die Leistung akzeptiert, nicht die Person dahinter. Solange man funktioniert und die Eigenheiten, Fähigkeiten in den Dienst der Gemeinschaft stellt, wird man hoch gelobt. Doch sobald die Neurodivergenz Natur sich in einem Kontext zeigt, der nicht der Norm entspricht, etwa durch soziale Missverständnisse oder fehlende organisatorische Fähigkeiten, wird diese Akzeptanz schnell zur Kritik. Philosophisch betrachtet zeigt sich, dass Toleranz oft an die Vorstellung einer Norm gebunden ist. Die Gesellschaft sagt, wir akzeptieren dich, solange du dich unseren Regeln entsprechend verhältst. Doch was passiert, wenn man als neurodivergenter Mensch aus dieser Norm herausfällt? Diese Akzeptanz, die eben noch so selbstverständlich schien, verwandelt sich plötzlich in Ablehnung. Man wird bewertet wie ein Normalo, obwohl man nicht der Norm entspricht. Es ist fast diese Ambivalenz, die nicht nur frustrierend, sondern auch gefährlich ist, denn sie entzieht Menschen, die ohnehin mit Ablehnung und Überforderung zu kämpfen haben, die dringende benötigte Unterstützung und Anerkennung. Vielleicht hat der ein oder andere diesen Erfahrungsbericht selbst gemacht oder er hat ihn in der Familie oder im Bekanntenkreis. Man merkt es an Schulen, dass das Schulsystem oft bewertet. Und ich sehe das so als Kind, das in den 90er Jahren in den Schulen war, wo gerade die Autismuserkennung noch schwierig war, die war damals noch bei den Psychotherapeuten. Anfang auch der 2000er haben sie in Freiburg die ersten Tests für das Asperger-Syndrom verwendet, heute ASS genannt, weil es so viele verschiedene Formen gibt. Und eines sei vorweg gesagt, jeder Mensch ist individuell, ob er neurodivergent ist oder neurotypisch. Aber kennst du einen Autisten, kennst du tausend nicht. Und das ist vielleicht, deswegen verstehe ich das dann auch, dass dann Gesundheitsorganisationen oder andere verschiedene Klassifizierungen dann suchen, um alles unter einen Hut irgendwie zu bringen. Aber das funktioniert im Alltag leider nicht. Und durch diese ständige Reizüberflutung, diesen großen medialen Druck und etwas Falsches zu sagen, was durchaus ja auch in unserer, ich sage es vorsichtig, leichten Empörungskultur besteht, kann halt jemand, der neurodivergent ist, geradeaus direkt sagt, was er vielleicht denkt, weil er diese Denk-Gehirn-Wortschranke nicht so wie bei einem neurotypischen Menschen ist. Er kann auch mal schnell zu Missverständnissen führen. Und das ist ein Problem. Und ich glaube, wenn wir uns als tolerante Gesellschaft geben möchten, sollten wir mehr Raum lassen für den ein oder anderen Fehltritt. Der ist vollkommen normal, denn welcher Mensch ist denn schon perfekt? Ich wollte jetzt eigentlich mein Glas Wein abziehen, aber du kommst schon wieder auf die Bühne, das wird gefährlich.
1: Soll ich nicht?
0: Ja doch, du kannst kommen, außer die Leute wollen mehr hören. Oder sie haben Fragen, ich lasse natürlich auch Fragen zwischendurch zu. Hat jemand eine Frage? Die wollen Musik hören?
2: Ja.
0: Okay, alles klar.
1: Willst du was zu dem Song sagen?
0: Was?
1: Willst du zu dem Song sagen?
0: Zu dem Song?
1: Zu dem Song, ja.
0: Und ob ich was sagen möchte über, zu dem Song, kann ja sein, ist eine Superkraft.
1: Nee, über den jetzigen, alles wird gut.
0: Alles wird gut. Naja, alles wird irgendwie gut, oder?
1: Okay,
0: na, naja, alles wird, ja. Irgendwie wird immer alles gut, ne? Naja, gut, also die Lebensrealitäten sind unterschiedlich. Der eine wächst einen Arm drauf, der andere hat halt das Glück, dass er aus einem gut situierten Elternhaus kommt. Da kann ich euch auch sagen, da sind natürlich gewisse Unterschiede auch im Bereich Neurodivergenz. Was Hilfsmöglichkeiten noch einfach angeht, weil natürlich Bildung hilft, Möglichkeiten zu erkennen, was kann man machen. Es gibt aber auch die Fälle, und das finde ich oftmals schade, wo man gesagt bekommt, das Kind könnte oder der Mensch könnte eventuell in diesen Bereich fallen und man will es nicht wahrhaben. Aber das ist vollkommen okay. Und Ronald Davis hat in den 90er Jahren ein Buch über Legasthenie geschrieben, immer noch Legastheniker und natürlich immer noch sehbehindert, aber wir wollen jetzt nicht übertreiben. Der hat gesagt, Legasthenie als Talentpotenzial. Ich sehe auch, dass Legasthenie diese Form von Autismus, ADHS und so weiter auch als Talent oder Potenzial gesehen werden kann. Denn wenn wir es schaffen, gesellschaftlich diese Menschen zu integrieren, ich meine, SAP macht, hat ja so ein Grundding, dass sie autistische Menschen in die IT nehmen, weil die halt sehr spezifische Inselbegabungen haben und sich das sehr reindenken können. Ich glaube, wenn wir es schaffen, gesellschaftlich insgesamt von den Menschen die Talente und die Potenziale zu nehmen und die in die Gesellschaft zu integrieren, dann können wir gesellschaftlich, da brauchen wir uns nicht über Teilzeit zu unterhalten oder irgendwie sowas, ja? Oder Stadtkultur oder irgendwie so Quatsch, sondern wir könnten einfach als Gesellschaft viel besser zusammenwachsen. Wir hätten eine heterogene Gesellschaft, was sehr gut wäre. Und ich glaube, dann könnten wir auch mehr Potenzial aus dieser Gesellschaft schöpfen, als wir es momentan leider nicht tun. Denn wo der Staat sein Monopol hat, im Bildungswesen, im Gesundheitswesen etc., da macht er nichts oder macht wenig oder spart es kaputt. Wo er aber kein Monopol hat, sei es auch Menschen, die im Bürgergeld leben, und da gibt es viele neurodivergente Menschen, das könnt ihr mir glauben. Als Inklusionsbeauftragter meiner Heimatstadt Worms kann ich euch das sagen, da will der Staat radikal schauen, dass die Menschen betrügen oder was sie da machen oder dass die auch ja keinen Fehler machen. Und genau das ist ein Fehler und das ist an die Politik auch gesendet, wenn wir so Kulturen gegeneinander ausspielen. Ich bin kein Aktivist in dem Sinne, ich bin Humanist. Aber wenn wir das tun, machen wir einen großen Fehler. Okay, dann machen wir Musik. Der Song heißt Alles wird gut. Mit Staubkind heute alleine. Ich darf mal kurz mal gucken zwischen Lesung und Musik. Stotternd und dünn. Darf ich jetzt anfangen? Oder habe ich schon verpasst? Achso, ich war schon dran. Dann nochmal zurück, oder? Wir fangen nochmal von neuem an. Ach, das ist ja keine Loop sogar hier. Dann mach mal so. Okay. Oh, oh, oh.
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bitte um noch etwas lauter. Und macht ein bisschen Applaus für ein bisschen Dummy hinten noch an der Gitarre.

0: 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Dankeschön. Der Song ist featuring Stockkid. Also an dieser Stelle, Stockkid ist nicht da. Noch mehr Applaus auch für ihn.
1: So, an der Stelle unterbrechen wir kurz den Mitschnitt, weil Elijah jetzt erstmal aus seiner Autobiografie liest. Autobiografie heißt Anderssein ist eine Superkraft, genauso wie das gleichnamige Album, eine Schallplatte, die er gemacht hat, zusammen mit sehr vielen, teilweise sehr bekannten deutschen Künstlern, Musikern. Und ihr könnt euch das Buch ganz normal kaufen. Es hat eine ISBN und Elijah Presley ist ein Künstlername, so viel sei gesagt. Wir setzen den Mitschnitt fort beim musikalischen Konzert.
0: Und jetzt darf ich jemanden ankündigen, die mir sehr, sehr, sehr stark geholfen hat, diese Platte Anderssein ist eine Superkraft so in Szene zu setzen, dass es authentisch ist, dass es schön ist und mit der ich auch weiterhin zusammen Musik machen werde. Wir haben da schon so ein Musikprojekt im Auge, das werden wir auch demnächst angehen. Die Platte Anderssein ist eine Superkraft hat einen ganz besonderen Gast und an dieser Stelle begrüße ich Rima alias Sarah Müller-Westernhagen.

0: das war unser Mitschnitt bis hierher vom Konzert mit Lesung von Elijah Priestley und Rima im Haus der Poesie im Jahr 2026. Und wir haben Elijah anschließend noch zu einem Interview an den Tisch geholt. Und das Interview, das wollen wir euch jetzt präsentieren.
1: Uns hat interessiert, wie du mit Rima connected hast, weil ihr habt ja beide jetzt die Autismus-Diagnose.
2: Ja.
1: Und uns hat interessiert, wie du mit Rima connected hast, weil ihr habt ja beide jetzt die Autismus-Diagnose.
2: Ja.
1: Und ist es tatsächlich einfacher, mit jemandem zusammenzuarbeiten, der irgendwie so ein bisschen so leicht ähnlich vielleicht tickt? Oder ist es einfach so wie immer, wenn zwei Künstler sich treffen, da muss man sich irgendwie

0: unbedingt noch ein schönes Werk produzieren, das vor allem auch Diversität zeigt, nicht nur in der Form des Themas, auch in Sprache. Und dann sind wir mit Rima, neben Sarah Müller-Westernhagen zusammengekommen und das hat sofort gematcht und deswegen machen wir ja auch noch eine Platte jetzt demnächst zusammen.
1: Schön, das heißt, wir können uns auch was freuen.
2: Aber so finden. Ich würde mich jetzt mal als neurotypischen Menschen bezeichnen, ja?
0: Ja.
1: Wie ist es mit deiner Kraft? Könntest du dir vorstellen, auch nach 3 Auftritten kurz hintereinander auch einfach so erschöpft zu sein, dass du vielleicht sogar einen Auftritt absagen musst? Oder ist es tatsächlich so, wie du auch so rundum seiner Komplexität versuchst zu beschreiben, du schöpfst Kraft
0: aus? Aber das Wichtigste ist halt die Disziplin, dass man dranbleibt, sich weiterentwickelt. Und das ist, glaube ich, das Entscheidende auch für Erfolg. Eine Tour, die durchgehend ist, ist einfacher als eine Tour, die immer mal wieder Pausen dazwischen hat. Das haben wir momentan. Wir machen zwar sehr viele kurze, manchmal auch mal 2-wöchige Pausen dazwischen. Das ist dann schon wieder ein bisschen anstrengender, weil dann fährt man mit der Energie runter. Dann ist man auch reizüberflutet, aber man muss immer wieder die Energie aufbringen. Also das heißt, man muss andere Dinge noch finden, die einen am Ball halten so, oder an dem Energielevel halten. Aber ganz ehrlich, ich kenne psychische Krisen, ein Shutdown oder sowas, der ist nie ausgeschlossen. Wenn der passiert, passiert er. Und wenn er auf Tour passiert, passiert er auch. Ich bin so jemand, wenn ich eine Tour mache, die durchgehend ist. Ich bin der Erste, der schläft, der Letzte, der wach wird zum Soundcheck. Ich trinke wenig Alkohol, bis gar keinen. Ich gehe früh und lange schlafen. Und das hilft mir dann auch generell jetzt, auch wenn die Tour ein bisschen unterbrechender ist, da sehr gut durchzukommen. Ich gehe früh und lange schlafen. Und das hilft mir dann auch generell jetzt, auch wenn die Tour ein bisschen unterbrechender ist, da sehr gut durchzukommen.
1: Ja, auf jeden Fall vielen Dank für die Tipps. Fanny, hast du noch eine Frage?
2: Vielleicht traue ich jetzt, mich einfach nochmal die Frage zu stellen. Ich fand es ja wirklich sehr eindrücklich. Man merkt ja, jetzt wo du erzählt hast, du hast ja wirklich auch viel gelitten. Das war ja wirklich hart. Und ich fand es auch total berührend, wie du so erzählt hast, ne? Was dir auch so Kraft und Selbstbewusstsein gegeben hat. Die, ne? Fußball, Kampfsport, Musik. Ja. Das fand ich wirklich total schön. Und du beschreibst ja am Ende so, Anderssein ist eine Superkraft. Aber kannst du das Anderssein nochmal genauer beschreiben? Ist das bei dir persönlich was du als Stärke entdeckt hast?
0: Also man muss da einen Unterschied machen. Ne? Also es kommt immer darauf an, wie der Leidensdruck auch ist. Ich würde jetzt nicht pauschal sagen, dass Anderssein immer eine Superkraft ist. Manchmal ist es auch, es ist Fluch und Segen zugleich. Und das ist auch ein bisschen, wo der Trend momentan hingeht, dass man ja alles, was neurodivergent oder mit Behinderung zu tun hat, als Superkräfte bezeichnet. Nein, das schickt ja auch viel Leid dahinter, um sich auch da wieder rauszuziehen. Anderssein ist eine Superkraft, ist insofern eine Superkraft oder ein Talentpotenzial, weil man halt in der Gesellschaft nicht konform ist und man Wege finden muss für sich selbst, selbst wenn sie gesellschaftlichen Nichterfolg haben, trotzdem etwas, dass man etwas findet, woraus man selbst Kraft schöpfen kann, um weiterzumachen, im Leben zu bestehen. Und ich glaube, da ist die Selbstoptimierung im Sinne von, was kann ich nicht, ein bisschen suchender, aber nicht effizienter, aber suchender. Man schaut, man probiert vielleicht innerlich auch ein bisschen im Sinne von, was kann ich nicht, ein bisschen suchender, aber nicht effizienter, aber suchender. Man schaut, man probiert vielleicht innerlich auch ein bisschen mehr aus.
2: Ja, verstehe ich, wenn man da immer wieder gefordert ist, das
0: ganz
2: auch
0: genau
2: zu tun.
0: Und dann hat, wenn man das, jetzt in meinem Fall habe ich das Glück, dass ich im Sport erfolgreich war und nach einer Erkrankung quasi 1:1 einen Ersatz gefunden habe in der Musik, im Entertainment-Bereich. Und das gibt mir halt Kraft, eine Stimme zu sein für Leute, die vielleicht noch nicht ihre Stimme gefunden haben, weil nicht jeder kann singen oder tanzen, aber der kann vielleicht ganz andere Dinge, die ich überhaupt nicht kann. Und das ist ja genau das, was ich von der Gesellschaft fordere, dass man die Talente und die Potenziale effektiver nutzt und auch sucht bei den Menschen. Man denkt ja immer, die Menschen, die da jetzt nichts leisten, die sind dann gleich faul.

0: Also auf dem Arbeitsmarkt ist es ja so dieses gängige Ding. Friedrich Merz will jetzt, dass wir mehr arbeiten und so weiter. Das finde ich furchtbar. Das betrifft ja vor allem auch neurodivergente Menschen. Auch in dem Arbeitslosensegment haben wir sehr viele Menschen, die psychische Erkrankungen haben, neurodivergent sind, eine Behinderung haben. Im Gesundheitsbereich halt. Man muss halt für diese ganzen Sachen einfach mehr machen und auch ein Ohr haben. Und man darf nicht plakativ einfach einfordern, dass die Menschen dann auf einmal gesellschafts- und arbeitsmarktkonform sind. Es kann sein, dass es nie so sein wird. Das heißt aber nicht, dass der Mensch da nichts wert ist. Und das ist meine wichtige Aussage dahingehend.
1: Also auch so ein bisschen ein wichtiger Appell. Es ist auf jeden Fall ein wichtiger Appell und es ist auch mal gut, sowas im Radio auch sagen zu können. Bei uns, ich glaube, jeder kann da in sich reinschauen und gucken, ja, inwieweit er da Toleranz oder Mitgefühl, Empathie und so weiter zeigen kann oder braucht vielleicht, ja, auch. So, jetzt Fanny, jetzt bist du dran.
2: Ja, ja, durch den Gedanken hatte ich jetzt nur, dass du das auch beschreibst. Das finde ich auch vollkommen legitim. Das finde ich auch wichtig. Ne? Das ist einfach dadurch, dass es diese Leute gibt, auch immer so eine Aufforderung ist an die Gesellschaft, okay, ne, jetzt schaut mal. So, ne, auch damit, wir da immer wieder herausgefordert sind.
0: Man halt sagen muss, man kann Empathie oder auch Resilienz nicht einfordern. Das ist halt natürlich eine Begebenheit von Lebensrealitäten. Viele Menschen kommen aus unterschiedlichen Bereichen. Wir haben in Deutschland zunehmend zu viele homogene Schichten oder Leute, die auch zum Beispiel zusammenleben. Nehmen wir linkes Spektrum, Hamburg, gutes Viertel, oder nehmen wir München, Heidhausen, Bogenhausen, Vergleich zu Berlin, Neukölln. Da merkt man ja, wie weit die Gesellschaft auseinander ist. Und dahin geht, wo die Menschen dann sozialisiert werden, haben sie ihren Schwerpunkt. Mein Wunsch wäre es, dass wir es in Deutschland schaffen, die Schichten wieder näher zusammenzubringen, dass man noch mehr Verständnis miteinander bringt. Weil für mich ist es so, ich interessiere mich natürlich nicht nur für mentale Gesundheit und Inklusion, ich interessiere mich auch für Kampagnen gegen Rassismus, gegen Armut, gegen Kinderarmut, all das.
1: Ja.
0: Für mich, ich bin in dieser Hinsicht generalistisch veranlagt. Das ist, glaube ich, oder auch fürs Klima interessiere ich mich. Oder auch für Sanktionsfreie, ne? Die Leute, die jetzt da kämpfen, damit die Menschen dann nicht voll sanktioniert werden, wenn sie jetzt Bürgergeld oder SGB-II empfangen. Also mir geht es darum, dieses Homogene, was wir in der Gesellschaft zunehmend zu stark haben, dass wir dann mehr in die heterogenen Schichten ziehen und dass wir auch diese Empörungskultur von vielen Dingen, dass wir das durchbrechen, weil ich finde, wir können als Gesellschaft, es gibt so viel Hass auf dieser Welt, rechts, links, Mitte, egal wo, ich glaube, wir können so viel erreichen, wenn wir ein bisschen mehr nachgeben und uns ein bisschen mehr im Dialog zu hören. Und ich glaube, Dialog ist das wichtigste und humanistischste Mittel überhaupt, was wir haben.
1: Super. So, Sabine, du noch.
3: Ich hätte eine Frage, weil du meintest, im Leben bestehen. Was bedeutet das für dich persönlich, im Leben zu bestehen?
0: Im Leben zu bestehen heißt erstens mal, ein sozialer, integrer Mensch zu sein, muss man jetzt nicht das erlebt haben, was ich im Leben erlebt habe. War für mich aber durch diese Tiefs, durch diese Täler, die ich gegangen bin, eine gewisse gesunde Geisteshaltung zu entwickeln, Resilienz, wie das heutzutage heißt, um aufzustehen, weiterzumachen, für seine Ziele, seine Träume, seine Wünsche einzustehen. Das ist dieser Selbsterhaltungstrieb, den ich jetzt persönlich habe. Und ich würde auch immer Menschen, die den vielleicht noch nicht bei sich gefunden haben, dabei bestärken, weil ich einfach daran glaube, dass jeder Mensch ein Potenzial, ein Talent hat. Das gibt es nicht. Ich kann mir nicht vorstellen, dass es das nicht gibt. Die Frage ist immer bloß, das ist ja, kann die Gesellschaft davon Nutzen tragen? Und das interessiert mich persönlich nicht. Mich interessiert der Mensch.
1: Dann vielen Dank, Elias.
0: Sehr gerne.
2: Ja, viel Erfolg.
1: Und hoffentlich dann bis bald.
0: Bis bald auf jeden Fall. Sehr gerne. Meldet euch jederzeit.
1: Super.
0: Danke, dass ihr hier wart.
2: Ciao. Vielen Dank für die Einladung.
1: Ciao.
0: Gerne.
4: 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You can hug Stefan as well. 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

0: Hallo und herzlich willkommen im Plattenladen am Rande der Stadt. Ich bin Elske.
1: Hallihallo, ich bin Thomas.
0: Und zusammen sitzen wir im Studio für Radio und Grafik an der Schleuse in Woltersdorf und haben einen Gast, wie immer.
1: Wie fast immer, genau. Und der Plattenladen am Rande der Stadt ist ein Format, wo wir uns Leute einladen, die in irgendeiner Art und Weise was mit dem Plattenladen zu tun haben, im besten Fall. Und unser heutiger Gast ist tatsächlich das erste Mal in Woltersdorf. Aber du warst schon häufiger in unseren Sendungen vertreten, musikalisch, und deine Platten stehen bei uns im Laden. Standen im Laden und stehen jetzt wieder im Laden. Schön, dass du da bist, Tom.
2: Hallo.
1: Ja, Tom Hessler, der Assistent. Du lachst.
2: Ja.
1: Warum? Tom Hessler.
0: Herzlich willkommen.
2: Ja, genau. Schön hier zu sein. Danke für die Einladung.
1: Wir freuen uns sehr. Wir haben, vielleicht können wir ja kurz mal erzählen, wie wir uns über den Weg gelaufen sind.
0: Warte mal, noch nicht. Also da grätsch ich rein. Ich würde
1: Findest du das dramaturgisch?
0: Nee, ich würde sagen, wir machen ja eigentlich immer so, dass wir unseren Gast begrüßen. Mhm. Also der Gast bringt ja sozusagen selber Musik mit und darüber unterhalten wir uns, über die Musik, über das Leben, über alles Mögliche. Und ein Song aber zur Begrüßung bringen wir. Und das ist eigentlich immer ganz interessant. Ein Song, von dem wir denken, dass der vielleicht zu unserem Gast passen könnte, einfach als Begrüßung. Ich würde sagen, damit starten wir, oder? Jetzt okay. Kommst du nicht mehr dahinter zurück.
1: Ja, genau. Aber ich wollte eigentlich noch kurz Tom vorstellen.
0: Okay.
1: Jedenfalls ganz kurz. Also die Kurzfassung ist, du bist Musiker und Produzent.
2: Unter anderem,
1: du bist auch ein Radiokollege. Du bist Synthesizer-Nerd, habe ich gelesen. Hast du als Selbstbeschreibung irgendwo hinterlegt?
2: War ich auch mal.
1: was habe ich denn vergessen, wenn du
2: jetzt
1: sagst, unter anderem?
2: Jetzt bin ich zu pleite für Synthesizer-Nerdism.
1: Was habe ich denn vergessen? Was bist du denn noch? Texter?
2: Willst du jetzt auf Berufsbezeichnungen hinaus?
1: Nö, du kannst
2: ich
1: so sagen.
2: Ich mogel mich erfolgreich durch seit über 20 Jahren im erweiterten Umfeld von musikalischer Aktivität.
0: Gut, da gehen wir dann nochmal konkreter auf die verschiedenen Facetten ein.
1: Okay, du kannst die Aufzählung kannst du so gerne dann vervollständigen. Mhm. Wir hören mal einen Song, und zwar bin mir nicht ganz sicher, aber obwohl, nee, du wirst ihn kennen, klar, ganz sicher, bin ich mir ganz sicher, und wir unterhalten uns mal nach dem Song darüber, warum ich den ausgesucht habe oder was der mit dir zu tun hat.
2: Okay.
1: Also, ab dafür.

0: Ja, hallo, ihr hört den Plattenladen am Rande der Stadt in der 70. Ausgabe, by the way. Und das waren die TV-Personalities mit A Sense of Belonging. Und
1: bei uns zu Gast ist der Assistent.
2: Hallo.
0: Ja, die dir gesehen. Vinylformat, die Vinylsünde. Und hast dort eine Platte vorgestellt, die.
2: Aber nicht diese.
0: Nee, du hast eine Platte in die Kamera gehalten. Willst du sagen, was das war?
2: Sven Feth.
0: Elektrika Salzer.
2: Also es war Off, heißt die Band, ja, die er damals hatte.
0: Genau, aber ich fand viel interessanter, dass die Platten, die am Rand da so rumlungerten, das eine war eine Bill Evans-Platte, glaube ich, so eine Jazz-Platte.
2: Ja.
0: Und eben die TV-Personality-Platte. Und das war nicht das Erste, was ich erwartet hätte. Also wenn man die Musik...
1: Thomas war ganz Stalker-mäßig unterwegs. Ja, mit klar. der Lupe.
0: Ja, logisch, also...
2: Ja, aber das ist ja schon
0: wie bei Blow Up habe ich den Ausschnitt immer mehr vergrößert, bis ich dann die Leiche hinterm Busch gesehen habe.
2: Das ist ja schon ein sehr auffälliges Cover, die Single von TVPs.
0: Ja.
2: Mit dem kleinen Mädchen, das da so ziemlich finster reinguckt, wo man nicht weiß, wo haben sie das Foto eigentlich her? Hoffentlich ist das nichts Furchtbares, was da
0: ich glaube,
2: steckt.
0: Es ist leider was Furchtbares. Genau, aber die TV-Personalities ist natürlich auch eine... Also Rabbit Hole, wenn man sich einmal damit beschäftigt, also ich glaube, die haben 60 Alben oder so gemacht oder irgendwie sowas. Das war jetzt von 83 die Single und ich fand es deshalb besonders oder erwähnenswert überhaupt, weil wenn man die Musik von deiner aktuellen Produktion kennt, hätte man jetzt vielleicht nicht gedacht, dass du so ein TV-Personality-Fan bist oder die Platte hast oder hab mich gefragt, was hat das mit dir zu tun, mit deiner Musik, mit der Musik, die du aktuell machst.
2: So ein riesen TV-Fan bin ich gar nicht. Ich habe die geschenkt bekommen zum Geburtstag.
0: Das habe ich mir auch schon befürchtet.
2: Von einem guten Freund und Mentor vielleicht sogar, mit dem ich die Liebe zu britischer Musik der 80er Jahre, vor allem 80er Jahre, teile. Und das ist lustig, dass du das rausgesucht hast, weil ich überlegt hatte, was ich heute so mitbringe an Platten im Hinblick auf biografische oder so Musikbiografie und habe eben mich auch vor allem mit dieser Art von Musik heute hier herbewegt.
0: Vielleicht können wir noch mal ganz kurz vorstellen.
2: Ich antworte jetzt gleich mal mit einer anderen Platte, als okay, mit der ich eigentlich antworten
1: wollte.
2: Siehst
1: du kommst nie zur Vorstellung, Thomas.
0: Ja,
2: also du stellst vor.
0: Genau, also für die Leute, die jetzt nicht sofort ein Bild vor Augen haben oder ein musikalisches Bild vor Augen haben, also Tom, du machst schon länger Musik. Du hast jetzt im Prinzip vor genau fast 20 Jahren deine erste Band gegründet, die Fotos hieß, in Hamburg und auch lange mit Fotos Platten veröffentlicht und auch in irgendeiner Art und Weise erfolgreich getourt und hast aber ein neues Projekt, was dich musikalisch neu erfunden, gehäutet. Du bist jetzt der Assistent, nicht mehr Fotos, nicht und machst auch eine ganz andere Musik, als du eben noch gemacht vor 20 Jahren angefangen hast zu machen.
2: Kann man so sagen, ja.
0: Genau, die aktuelle, du hast jetzt gerade zwei Platten veröffentlicht, also 2023 und 2024, zwei LPs.
1: Ich frage mal kurz, seit wann gibt es den Assistenten?
2: Circa 2020.
0: Direkt mit Anfang Corona kam die erste Single.
2: Ja, kurz davor, genau, das ist eigentlich unmittelbar, wahrscheinlich irgendwie, dazu gibt es eine Geschichte, das erste Lied kam raus, es klang alles noch ein bisschen anders als jetzt auf den Alben, 2020 war das, ne, und dann ging das bei Radio 1 in eine ziemlich hohe Rotation, Neue Lunge hieß das Lied, das mochten die ganz gerne. Und dann kam Corona angeflogen und dann musste ich sogar ein Interview geben, um klarzumachen, dass das nichts damit zu tun hat. Aber sie haben es dann trotzdem von der Playlist genommen.
1: Mit der Lunge.
2: Ja, ja. Das war dann zu edgy, weil Leute wohl wirklich angerufen haben und das geschmacklos fanden, dass jemand da. Dabei geht es ja dabei gar nicht per se um Lungen. Also eigentlich geht es ja darum, dass man sich als Raucher zum Beispiel, wenn man Angst hat, ja, gerne mal eine neue Lunge wünscht, wenn man sich denkt, so, die wäre irgendwann mal hin, dann könnte man den sofort austauschen, dann wäre das ja ein schön tröstlicher Gedanke so. Und so geht das Lied ja immer weiter mit diesen tröstlichen Gedanken, die man der Angst gegenüberstellt.
0: Ja. Ich habe ja in meiner Ankündigung geschrieben, dass deine Songs ein bisschen wie so Audio-Trojaner funktionieren, so habe ich es jedenfalls beschrieben. Du hast ja auch gerade auch schon beschrieben, gibt so eine schöne Schere zwischen dem Sound und dem Text. Mhm. Also die Sounds sind meistens sehr poppig und auch auf angenehme Weise so entspannt, laidback-mäßig so. Und man hat irgendwie gute Vibes, aber die Textebene geht so ein bisschen dagegen. So, also man hat irgendwie, man ertappt sich dabei, dass man irgendwie Zeilen mitsingt, so dass man, ich tat mir selber weh. Man läuft so pfeifend durch die Küche und singt eigentlich ziemlich intensive Zeilen, aber die Musik ist eben so, gibt ihm so ein warmes Bettchen so. Und also ich glaube, das macht auch eine große, ist ein großer Reiz oder das macht wirklich viel aus, gerade diese Mixtur. Ich weiß nicht, ob ich das richtig jetzt gut beschrieben habe.
2: Ja, in der Kunst nennt man das, glaube ich, Dementi. Also es geht eigentlich, ist das Rezept, glaube ich, so ein bisschen das, was du gerade beschreibst. Dass da zwei eigentlich vermeintlich gegensätzliche Ebenen gleichzeitig passieren und dann daraus eine dritte entsteht, eine dritte Empfindung.
0: Das ist auch das, was du mit dementen Moment gemeint hast in deinem Interview, was du gegeben hast, hier dem Kollegen von MIP oder wie es auch immer heißt.
2: Was habe ich da wieder
0: erzählt? Du hast gesagt, ich such das mal raus, du hast irgendwie gesprochen davon, dass es einen dementen Moment braucht. Da war ich ein bisschen
2: gestolpert. Das habe ich, glaube ich, wenn, dann ist das falsch abgedruckt worden. Also genau, da geht es um diese Dementi.
0: Im Sinne von, okay, nicht von Demenz, sondern von Dementieren.
2: Ja.
1: Na gut, das ist schon der gleiche lateinische Stamm. Also insofern müsste man das Interview nochmal lesen und dann gucken.
2: Das weiß ich jetzt gar nicht hundertprozentig, ob das.
0: Ich suche das mal raus.
2: Wahrscheinlich.
1: Ne? Na, Mens ist der Geist und Demenz ist dann sozusagen ohne Geist. Und wie hattest du das gesagt, wie man das andere nennt mit diesen Gegensätzen?
0: Menti.
2: Dementieren. Ja? Dementi. Wissen wir jetzt
1: dementieren nicht. Dementieren und dementieren. Ja, trotzdem, immerhin hatte ich Latein.
2: Ich hatte auch Latein.
1: Ich habe auch das kleine Latinum.
2: Ich habe das große.
1: Ach so, ich weiß ja nicht, ob ich auch das große habe. Ich habe Archäologie studiert, da musste man das machen. Also da forschen wir bitte nochmal nach. Wir geben hier mal in unsere Redaktion bitte nochmal den Stamm von Demenz und Dementi. Das wird alles sozusagen mit ohne Geist oder ja zu tun haben. Prüfen wir nach.
0: Genau. Wie würdest du die Musik beschreiben, Elzka, wenn du sie müsstest?
1: Oh, zum Glück muss ich Musik nicht beschreiben, fällt mir schwer. Also ich fand, du hast es eigentlich schon ganz treffend beschrieben und das scheint ja auch dazu sein. Mich würde eher noch mal interessieren, wie sozusagen diese Veränderung von den Fotos zu dem Assistenten. Natürlich ist ja, wenn man 20 Jahre Musik macht, ist ja eigentlich klar, dass sich da auch Veränderungen ergeben. Aber darf ich seit... Ich kann dich jetzt mal fragen, wie hatten sich Fotos gegründet? Wie waren das? Wann bist du weg von zu Hause?
2: Ja, das geht jetzt ein Riesenfass auf. Also ich glaube, ich fange mal anders an. Ich habe das ja heute so vorbereitet sozusagen, anhand von Platten diese Geschichte so ein bisschen nachvollziehbar zu machen. Wie ist die Entwicklung von Gitarrenmusik hin zu der, ja, vielleicht ein bisschen eklektischen, leicht dubbigen, bisschen elektronischen, aber eben auch irgendwie indie-wavigen Assistentenmusik, wie das vonstatten ging. Und ja, wie gesagt, ich komme von britischer Gitarrenmusik eigentlich. Ganz zu Beginn, also in den 90ern, als ich klein war und zum ersten Mal irgendwie in Kontakt kam mit Musik, sodass sie mich wirklich so weggebeamt hat. Da gab es ja gerade diesen riesen Britpop-Hype und dann so über so Bands wie Pulp und so weiter kam man dann eigentlich relativ schnell an, eben bei den Bands, die wiederum gehört haben. Und natürlich dann so die ersten Primus Scream-Alben. Und dann kommst du über da Manchester schnell zu New Order, dann zu Joy Division, dann zu Factory Records und dann eben zu einem ganzen Füllhorn, ja, von fantastischer Musik aus einer anderen Zeit. Und das wiederum hat mich, glaube ich, oder diese Art, diese Bands haben mich immer wieder begleitet und kamen auch, war mal weg und kamen wieder und so weiter. Ne? Man hatte das als CD schon, dann hat man die CD irgendwann verloren und dann doch nochmal die Originalplatte, dann die Originalpressung sich vielleicht auch gegönnt oder so. Bis hin zu jetzt meinem aktuellen Bandprojekt oder Kollaborationsprojekt mit Maurice Summ, dem Superspace-Projekt, das jetzt im Mai, Juni irgendwann erscheinen wird, wo wir wieder uns auch auf solche Bands beziehen, begleitet mich das eigentlich permanent. Und dann gibt es aber eben diese zweite Ebene, die eigentlich erst durch den Assistenten möglich wurde, für mich in meine eigene Musik reinzubringen. Und das ist eben die ganze Welt, die ja letzten Endes auch eng mit England verbunden ist, nämlich Dub und Reggae und Rocksteady und also alles an jamaikanischer oder auch jamaikanisch beeinflusster Musik. Also es gibt ja auch ganz viel wiederum hier Adrian Sherwood, On You Sound und so weiter, was eben in England entstanden ist, aber mit Jamaika im Hinterkopf. Und ja, da gibt es sozusagen diesen Pfad raus aus den 80er Jahre Indie-Labels und Bands rein in den Dub, wo sich das alles so vermischt. Und New Age Steppers zum Beispiel, ne, Slits, da gibt es ja einfach viele Verbindungen. Und dementsprechend war eigentlich nur die Frage, wie kriege ich das hin, bringe ich den Mut auf, sozusagen das auch zuzulassen, weil ich ganz lange Angst davor hatte, dass das dann einfach nur, ich meine jetzt, wenn so ein deutschsprachiger Indie-Musiker anfängt mit Reggae, das kann echt auch problematisch werden, aus meiner Sicht. Und dann habe ich es gemacht und dann hat es aber tatsächlich zum ersten Mal richtig Sinn gemacht.
0: Genau, so, das ist auch eine längere Geschichte, wenn man sich damit ein bisschen beschäftigt, also auch wie dein erstes Album entstanden ist, also ein erstes als Assistent. Aber vielleicht hören wir mal Musik vorher und tauchen dann noch mal ein bisschen ein in die Geschichte.
2: Ja, ich wollte jetzt noch bleiben bei der Antwort auf die TV-Piece und zwar mit den Cleaners from Venus. Da habe ich ein schönes Lied dabei, das heißt Corridor of Dreams. Das müsste jetzt eigentlich kommen.

0: So, während hier die Musik lief, wurde hier das kleine Latinum hoch und runter diskutiert. Und erzähl mal, Elske.
1: Also es gibt jetzt eine Auflösung, es sind wirklich zwei verschiedene Verben. Das eine ist Dementare aus dem Lateinischen, verwirrt machen, in einen Wahn versetzen, um den Verstand bringen. Und das andere ist Mentiri aus dem Lateinischen, Lügen. Und dieses Dementieren, das ist ein französisches Wort. Es kommt zwar von dem Stamm Mens, von dem Geist, aber letztendlich sind es wirklich zwei verschiedene Verben. Also,
0: übrigens, hat es
2: recht. Habe ich doch gesagt.
1: Ja, hat es recht. Prosit Latinum.
0: Angeber. Was haben wir denn gerade gehört? Also du hattest es gesagt, aber tolle Single.
2: Cleaners from Venus. Relativ unbekannte One-Man-Band aus England. Auch übrigens ein Geschenk von demselben Menschen.
0: Vielleicht willst du den Namen mal sagen. Vielleicht können wir den mal grüßen an der Stelle.
2: Danke, Olaf. Für auch dieses Geburtstagsgeschenk, das ist eine Singles-Box von allerdings einem deutschen Fan der Cleaners from Venus, die also in den 80ern oder der in den 80ern, der Musiker, vollkommen unbekannt war, immer wieder kurz davor war, durchzubrechen, aber dann letzten Endes immer groß gescheitert ist und eigentlich erst viel später sozusagen entdeckt wurde nach und nach von Nerds über Kassetten. Der hat also vornehmlich dann über Kassetten, der durfte keine Platte machen damals, hat kein Label gefunden und diese 7-Inch-Box ist so liebevoll gemacht. Da sind 20 Lieder drin und so ein selbstgemachtes Album und auch so ein Foto, das dann auch der Macher dieser Box quasi von dem Künstler gemacht hat. Wirklich so, also ein richtiger Print, also kein Print, sondern ein richtiger, wie sagt man, Abzug. Es ist, also liebevoller kann man sowas eigentlich nicht gestalten und dementsprechend auch ein sehr liebevolles Geschenk. Von Olaf.
1: Hat mir gut gefallen. Finde ich schön. Kannte ich auch nicht.
2: Kann ich nur empfehlen, sich da reinzuhören. Da gibt es auch 87 Alben oder sowas. Und es ist unglaublich gutes Zeug dabei.
1: Darf ich noch mal was kurz fragen? In deiner Biografie noch mal vorher deine Eltern. Was haben die so musikalisch? Wie waren die? Hatten die auch Platten?
2: Ja, pass auf. Genau, da habe ich nämlich auch was dabei. Wir können das natürlich auch jetzt schon machen. Wir sind
1: wie
2: da,
1: du willst.
2: Ja, wenn du jetzt schon dahin lenkst, dann spiele ich jetzt einfach genau das. Ich habe nämlich eine Platte dabei, die ich meinen Eltern geklaut habe. Und die Platte ist dahingehend, wo ist sie denn? Also entscheidend.
1: Ganz tief unten, archäologisch müsste es in der tiefsten Schicht sein.
2: Ich dachte nämlich, dass ich die erst spät spiele, aber...
1: Na, gucken wir mal. Genau, weil das finde ich immer interessant, ob die Eltern
2: also, die
1: überhaupt...
2: Ist ja hier. Ich habe es ja schon. So, also... Die sind auch große Musikfans, aber ich komme ja aus einer Arbeiterfamilie und erstens gab es da einfach nicht, also meine Eltern hatten beide sehr wenig Geld, bevor ich geboren wurde sowieso und dann auch noch relativ lange, bis mein Vater dann wie durch ein kleines Wunder und viel Fleiß so einen Aufstieg in den 90ern hingelegt hat. Aber vorher sozusagen war das mitunter recht prekär und dementsprechend gab es auch nicht viele Platten, weil Platten waren einfach teuer. Mhm. Und es gab aber so eine 7-Inch, so eine Mappe mit 7-Inches, die lag bei uns im Schrank rum. Und irgendwann eben, als ich angefangen habe, mich für Platten zu interessieren, so mit 12, 13, habe ich angefangen, da drin rumzuwühlen, habe dann eben auch so Beatles und solche Sachen entdeckt, mhm. Rolling Stones, aber auch Marianne Rosenberg, jedenfalls habe ich diese Platte rausgezogen. Das war mit die erste, die ich rausgezogen habe. Mein Vater heißt eigentlich Friedrich, genannt Fritz, aber damals, als er diese Platte noch am Start hatte, hat er sich noch Frederik genannt. Das war quasi sein cooler Ausgehname und der Name steht hier drauf, Frederik.
1: Hat er auch aufgelegt?
2: Wahrscheinlich hat er so ein bisschen, also das gab es ja damals alles noch nicht, ne? Aber also in Bayern, da wo mein Vater auf dem Land groß geworden ist, gab es mit Sicherheit keine Gelegenheiten aufzulegen. Aber man hat wahrscheinlich mal so einen tragbaren Plattenspieler gehabt und hat dann so Lieder wie dieses hier gespielt. Und das Interessante an der Single ist einfach, dass damals habe ich noch überhaupt gar keine Ahnung gehabt von gar nichts. Und diese Art von Musik, die wir jetzt gleich hören werden, die war für mich wirklich so wie Alien-Musik. Also sowas wie die Beatles oder so, das hatte man schon irgendwie im kollektiven Gedächtnis sozusagen wahrgenommen. Radio hinten auf dem Rücksitz bei den Eltern vielleicht mal Uldi-Radio oder so. Und das, was aber jetzt kommt, das lief wahrscheinlich auch mal im Radio, aber das kannte ich vorher noch nicht. Und ich Es war wirklich wie so eine Art Epiphanie oder sowas. Also wie nennt man das? So eine Explosion.
0: Explosion.
2: Ich dachte, what the fuck is this?
1: Ja.
2: Wollen wir das mal hören?
1: Ja.
2: Okay.

0: Yo, das war Desmond Dekker and the Aces mit Israel Lights aus der 7-Inch-Tasche meiner Eltern. Ein paar gute 7-Inches leider sind damals auf der Heck, im Heckfenster quasi des Autos an einem sonnigen Tag komplett geschmolzen. Sonst hätte ich vielleicht noch ein paar andere gute Sachen entdecken können und klauen können damals.
1: Noch mehr Alien-Musik.
0: Ja, ich meine, es ist immer noch Alien-Musik, wenn ich das jetzt höre. Und ich meine das im besten Sinne. Dann denke ich einfach, was zur Hölle geht? Wie geil kann es sein? Und wie komisch die Melodieführung, die Grooves, alles. Also es ist einfach auch tontechnisch sensationell, was da wahrscheinlich mit irgendwie vier Mikrofonen gemacht wurde. Und dementsprechend war sozusagen der Rocksteady-Groove, was das schon sehr früh irgendwie zu mir kam, aber dann ganz lange eben
2: verdrängt wurde.
0: Der keinen Ausgang, Einfluss auf meine Musik hatte, die ich gemacht habe, bis eben das erste Assistentenalbum und W dann kam. Und das war aber dann auch tatsächlich so wie die Rettung. Und es gibt noch eine zweite Platte, die ich dabei habe. Also ich habe noch ein paar Sachen dabei, die sozusagen aus derselben, oder so, ja, die so aus der Rocksteady erwachsen sind, Studio One, dann so ein bisschen später. Und eine ist hier von Jackie Mitto, der Keyboard King. Der hat damals auch wirklich sehr vielen Releases Orgel gespielt und als sozusagen vor über 3 Jahren bei mir so eine Art Zäsur durchs Leben ging, durch eine Trennung und eine schwere Handverletzung, ein Umzug, der damit verbunden war, saß ich in der Wohnung ohne Internet, in einer kalten Wohnung ohne Internet in Kreuzberg und hatte die rechte Hand irgendwie, konnte man nicht benutzen und mehrere OPs und so weiter, viele Nächte mit Schmerzen und dann haben mich diese Platten eigentlich so ein bisschen gerettet.
2: Dann lass doch mal hören.
0: Das ist die zweite, die ich da viel gehört habe, unter anderem. Der Keyboard King von Studio One.
1: Der Keyboard King von Studio One, den hast du ja auch in mehreren Interviews auch erwähnt als Inspirationsquelle und auch vielleicht als musikalische Referenz angegeben. Also,
0: was halt schade ist, ist, dass ich niemals ein Keyboard King sein werde, weil ich einfach, ich komme ja von der Gitarre und ich glaube, ich schaffe es einfach nicht. Ich will mich jetzt noch ein bisschen fortbilden, aber
2: virtuos werde ich nicht mehr. Hast du als Kind Instrument gelernt oder erst später dir das selber beigebracht?
0: Ich habe ein bisschen Gitarrenunterricht gehabt, also ein paar Jahre tatsächlich auch, aber eher so klassische Gitarre, so Gezupfe, was mir jetzt zugute kommt, weil hier und da kann man tatsächlich auch mal ein Picking spielen oder so. Aber ich weiß noch genau, als mir ein Klassenkamerad damals den ersten Akkord gezeigt hat, weil mein Gitarrenlehrer, der war so richtig klassisch,
2: ja, ne? Ja.
0: Also das gibt's quasi gar nicht, das ist total profan und dann hat der mir gesagt, hey, wenn du das so machst und einfach da reinhaust, dann macht das Ring. Und ich dachte, oh mein Gott, das ist ja stark.
1: Das war dein zweites Erweckungserlebnis.
0: Ja, also bei uns stand auch immer eine Heimorgel rum. Mein Vater hatte tatsächlich auch immer wieder musikalische Ambitionen, deswegen stand auch da eine Gitarre und so weiter. Der hat das aber dann natürlich auch, weil er einfach immer geackert hat, nie so richtig verfolgen können. Und meinte eigentlich erst vor ein paar Jahren zu mir mal so im Vertrauen, dass er sich eigentlich auch immer gewünscht hätte, Musik zu machen. Aber das eben, also auch da, wo er herkommt und so weiter, war das undenkbar gewesen. Da bin ich denen schon dankbar. Und dieser Heimorgel, dieser Sound der Heimorgel sozusagen, der ist auch was, das so in meiner, also frühesten Kindheit schon existiert. Ne? Da ist einfach so ein dicker Teppich und diese Gelsenkirchener Barockmöbel und eine alte Orgel mit Begleitautomatik und das sind auch so Sounds, als ich dann später Timmy Thomas entdeckt habe oder was wir jetzt gleich hören, was das dann bei mir so was ganz tief innen drin berührt hat und deswegen ist das jetzt auch eben was sehr Persönliches, wenn das auf den Assistentenalben jetzt wieder so auftaucht. Ne? Aber die Virtuosität, da muss ich noch dran arbeiten. Soll ich das mal anmachen?
1: Bitte.

0: Ja, Jackie Mittu mit You'll Never Find, der Keyboard King von Studio One. Einer meiner absoluten Helden auf jeden Fall.
1: Total.
0: Ja, da schmilzt man dahin, oder?
2: Du hattest ja gerade schon Timmy Thomas gesagt, als Referenz so diese Heimorgel-Sounds. Also als ich diese Nummer das erste Mal gehört habe, bin ich auch ein bisschen vom Glauben abgefallen, dass man sich, diesen Mut zu haben, das zuzulassen und nicht irgendwie noch eine Studio, irgendeinen Schlagzeuger oder einen Perkussionist einzusammeln, der dann das begleitet.
0: Aber soviel ich weiß, ist das ja gar nicht, da war ja nicht so eine Plattenfirma im Hintergrund, die gesagt hat, du, das muss man jetzt mal richtig groß machen, sondern das war oder Kirchenstudio oder sowas, aber nage mich nicht drauf fest. Jedenfalls sagt doch die Legende, dass der Engineer bei der Aufnahme eingepennt ist, oder? Weil das so beruhigend und soothing ist.
1: Ja, ja.
0: Und ich finde ja generell jetzt, also bei Desmond Dekker oder hier bei Jackie Mittu, aber wahrscheinlich auch bei den Indie-Sachen, die wir jetzt hören, dass also die Musik der 80er Jahre, diese Gitarrensachen, die wir jetzt hören, Manchester und so weiter, das ist doch auch alles Musik, die kommt einfach aus der größten Verzweiflung oder so total hässlichen, kaputten Industriestädten. Jamaika hier, ich meine, die ganze Geschichte des Kolonialismus, der Sklaverei, der Rassismus. Also es ist erstaunlich, wie viel Hoffnung man mit Musik transportieren kann, auch in der tiefsten, dunkelsten Nacht. Und das ist das, was mich eigentlich an Musik immer wieder am meisten berührt.
2: Ja, aber ich finde ja, du schaffst es ja auch trotzdem in deiner Musik. Wir haben jetzt noch gar nicht von dir gehört, aber du schaffst es ja trotzdem irgendwie. Ist ja trotzdem irgendwie heiter. Also,
0: es das ist ja nicht, können wir jetzt gleich mal überprüfen. Ich lege jetzt mal was auf, weil das passt ganz gut zum Thema.
2: Okay, also in meiner Wahrnehmung, also ich glaube, wenn es. Du hast an irgendeiner Stelle mal gesagt, es geht irgendwie auch darum, nicht nur so, ich weiß nicht mehr, wie du gesagt hast, also Lamoyant zu sein oder ich glaube, das will auch niemand hören. Also ich finde irgendwie, es hat was sehr Positives, die Musik von dir zu hören. Also

0: damit so viel zu tun habe, weil der Assistent, der macht das irgendwie klar.
1: Ja.
0: Ich helfe dem nur sozusagen. Und also die Frage vorher auch zum Thema eben Musik, die Hoffnung gibt, dieses Lied, das wir jetzt hören vom letzten Album, das ist im Prinzip ja mit einem ähnlichen Hintergrund entstanden, nämlich ich bin da in diese Wohnung gezogen und habe mich da ja auch so gesehen, wie ich unter diesen in diesen Pflanzen da vor mich hin melancholisierend und grübelnd irgendwie lag. Und das war im Prinzip,
2: Selbstmitleid.
0: ja, so eine eigene kleine Klinik gebaut. Und als ich da, kurz nachdem ich da eingezogen war im Berliner Winter, lag dann unten im Hausflur so eine völlig verwahrloste, vertrocknete, traurige Palme, die ich dann auch adoptiert habe. Das war so ein bisschen so das Gefühl, die wurde genauso zurückgelassen wie ich und die nehme ich jetzt mal auf. Und dann ist die total in diesem Zimmer, offenbar, weil das das richtige Licht hat, gediehen
1: Ihr habt
0: und
1: euch umeinander
0: riesengroß geworden.
1: gekümmert.
0: Die ist jetzt einfach, die hat das halbe Zimmer schon.
1: Dann weiß ich jetzt, welcher Song kommt.
0: Und
1: So
0: unter
1: sicher bin
0: dieser.
1: ich schon. So Assistenten sicher bin ich schon.
0: Sehr gut. Ja, dann mache ich das mal an.

0: 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Unser Gast heute hier im Studio ist Tom Hessler, aka der Assistent. Und ja, jetzt habt ihr mal gehört, wie sich das anhört, dieses warme Soundbett mit den Palmen und den Sound, den Wellen. Schön.
1: Ja, finde ich auch. Da ist er in der Klinik aufgewacht und hat gemerkt, er kommt da nicht mehr raus, wenn er nicht ausbricht, der Assistent. Und ich habe ihm dabei zugeguckt.
2: Und darf ich mal fragen, ich habe keine Ahnung, wie du das dann machst. Also da war ja auch Gitarre, die spielst du dann ein oder wie?
1: Ja, ja.
2: Und die anderen Sachen?
1: Der Großteil passiert bei mir zu Hause sozusagen, in meinem Studio zu Hause. Und dann gehe ich immer mal wieder los und nehme verschiedene Leute auf und nehme die dann wieder mit. Und ich nehme viel Improvisation auf, um zu schauen, was die MusikerInnen da noch so zu bieten haben, auf was ich nicht selber komme. Weil, wie gesagt, ich bin ja Autodidakt und ich bin auch eher nicht der Virtuose vor dem Herrn. Und dann nutze ich die Gelegenheit und suche Leute, die ein bisschen virtuoser unterwegs sind und nehme einfach immer wieder lange Strecken auf und suche mir dann so zusammen an Fundstücken, was mir gefällt und kombiniere das dann, bis das Bild irgendwann mal komplett erscheint.
0: Du hast ja bei dem Album auch Hilfe gehabt, ein paar Leute, mit denen du schon länger zusammenarbeitest, also Wolfgang Perez von Golf, von der Band Golf.
1: Ja, die gibt es ja schon lange nicht mehr.
0: Ja, aber mit denen hast du auch zusammen, oder du hast für die produziert, ne?
1: Genau, aber Wolfgang macht ja mittlerweile schon einiges alleine, hat schon mehrere Alben, glaube ich, oder zwei Alben hat er jetzt raus. Und jetzt gerade ein neues Projekt, das heißt Power, P-A-U-E-R, mit zusammen. Ganz tolle neue Musik, die da entsteht. Der war ja lange in Brasilien und hat da studiert und ist also wirklich ein sehr talentierter, hyperaktiver Musiker, den ich demnächst auf jeden Fall wieder treffen werde, um an neuen Sachen zu arbeiten. Ja.
0: Pedro González Crescenti ist auch noch ein
1: Nachbar von mir.
0: Düsseldorf Düster Boys und International Music. Bei beiden Bands spielt er mit.
1: Ganz wunderbarer Mensch und großartiger Texter, der mir geholfen hat bei einem Text auf dem neuen Album. Also es war eigentlich so eine Zusammenarbeit, die ein bisschen unkonventionell war. Der war zu Gast, einfach durch Zufall, glaube ich, haben wir es gegessen. Und ich meinte, dass ich gerade diese Idee habe von dieser imaginären Reise, die der Assistent da unternimmt an den Amazonas. Und Pedro ist ja Brasilianer. Und dann meinte er, geh mal raus, ich habe da so eine Idee, und hat dann einfach innerhalb von kürzer Zeit einen Text geschrieben und auch direkt aufgenommen auf Portugiesisch, also Brasilianisch und Deutsch. Und dann habe ich erst den Portugiesischen genommen, aber dann habe ich später dann doch den Deutschen genommen und Musik darunter komponiert, die dann das Kamel wurde sozusagen. Mhm,
0: Kommen ein bisschen drauf, also erstmal sind zum Beispiel Düsseldorf Düsterweiß und auch International Music beide auf Staatsakt, ein Berliner Label, auf dem du auch deine erste Single veröffentlicht hast.
1: Das ist richtig. Also jetzt haben sie ja eigenes Label, glaube ich, oder?
0: Das weiß ich nicht genau, aber ich glaube, das letzte Album war auch noch auf Staatsakt, und gibt's so ein paar Sachen, wo Namen, die immer wieder auftauchen, oder zum Beispiel dein Produzent, der immer wieder auftaucht, der Rock Rubin, oder wie heißt dein?
1: Olaf Opal.
0: Genau, Olaf Opal.
1: Ja, der ist es, der mir diese besagten Singlebox geschenkt hat. Ah, okay. Und ein langjähriger Wegbegleiter, seit er damals von meiner Band ein Album produziert hat, und mittlerweile eigentlich Familie. Wir sind einfach, letzten Endes kenne ich Pedro auch über Olaf, klar, weil der hat ja die Alben auch produziert und gemischt von
0: ihm. Wie erklärst du dir, dass es jetzt so eine Renaissance gibt, so an so deutschsprachiger Musik und auch vielleicht an so einer, also also International Music und auch Düsseldorf Düster Boys sind ja vielleicht auch Brüder im Geiste, auch musikalisch. Gibt gerade viel deutschsprachige Musik wieder, die gut funktioniert aus meiner Sicht.
2: Ich habe da auch mal eine Frage.
1: Ja.
2: Also als sozusagen Kind der 80er, 90er mit englischsprachiger Musik sozialisiert, wie kam diese, das passt vielleicht dazu, sich ans Deutsch zu trauen? Oder ist das, war das da schon anders durch Tokotronic und weiß ich was? Weil für uns ist das immer noch dieser Schritt, also wir sagen immer noch, wenn wir Songs hören, die auf Deutsch sind, hör mal, das ist überhaupt nicht peinlich bei dem. Das ist dann immer noch was Besonderes, weil oft ist es, finde ich, auf Deutsch Lieder zu machen, schwierig für uns.
1: Interessant ist ja eigentlich, dass jetzt die Kids heute, oder die Gen Z heißen sie, glaube ich, und die Digger ja auch, ne, durch die ganze so Growing Bin Basso Bubble Sachen wiederentdecken aus den 80ern und auch 70ern, was Leute, die in der Zeit schon älter waren, sozusagen extrem uncool fanden. Und diese Sachen sind jetzt aber, weil sie so uncool sind, cringe, sagt man.
2: Beispiel, ja.
1: Ja, das sind ja so Sachen, die keiner kennt. Ne? Das gibt es dann eine 7-Inch und da ist dann, oder ein Album, und da ist dann ein Lied drauf, das die uncool-cool-Codes dermaßen erfüllt. Es muss natürlich irgendwie groovy sein oder elektronisch oder wie auch immer, also dass man es auflegen kann. Aber das ist so ein Ding, das jetzt die letzten Jahre auf jeden Fall zu beobachten ist in der Digger-Szene, dass halt Sachen sozusagen, die auf Deutsch eigentlich mega uncool in der Zeit, in der sie entstanden sind, wahrgenommen wurden, jetzt aber quasi, weil sie so cringe sind, schon wieder irgendwie total begehrt sind. Ne? Das ist so eine neue Entwicklung. Und als ich angefangen habe, Musik zu machen und zu texten, da hast du schon richtig erkannt, da gab es eben die Hamburger Bands. Das war ganz lange und ist ja wahrscheinlich auch immer noch ein bisschen das Maß aller Dinge, dass man sozusagen nur dann auf Deutsch kredibil texten darf, wenn es auch politisch ist oder zumindest irgendwie so einen intellektuellen Unterbau hat. Und ja, das bestätigt sich natürlich auch so ein bisschen, wenn ich mir die Popmusik angucke, die auf Deutsch stattfindet. Dann,
2: die Deutschpoeten.
1: Dann wird es für mich persönlich auf jeden Fall schnell unerträglich. Aber das ist jetzt erst mit englischsprachiger Popmusik auch nicht anders. Wahrscheinlich ist es einfach das Zeichen der Zeit. Ne?
0: Na lustig ist auch, dass die Gen Z, die du ja auch erwähnt hast, ja eigentlich so gut Englisch spricht und perfekt, so im Gegensatz zu uns. Generation, was sind wir? X? Keine Ahnung,
2: aber ich will mal sagen, dass es schon, glaube ich, ein Unterschied ist, weil man das eben doch anders versteht, das Deutsche. Und wir haben uns auch doch vorgestellt, wenn deine Musik auf Englisch wäre.
1: Mhm.
2: Und da hat Thomas gesagt, dass er das wichtig findet, dass die auf Deutsch ist, weil dass der Text dich dann anders natürlich berührt. Also ist doch eigentlich auch klar, oder? Man Muttersprachlern.
1: Es geht ja um Identität, oder? Ich meine, es muss ja nicht jede Musik auf Englisch sein. Wir hören jetzt zum Beispiel gleich mal was von einem brasilianischen Künstler und der singt natürlich auf Brasilianisch. Und
2: haben die Fotos auch mal was auf Englisch gesungen?
1: Nee. Also eine Single, da waren zwei Cover drauf, weil das Label das damals wollte. Und bis heute eigentlich immer, wenn ich was probiere auf Englisch, dann merke ich so, dass das überhaupt keinen Sinn macht. Also das ist einfach nicht gut.
2: Von Anfang an war das bei dir so? Von Anfang an so.
1: Ich habe tatsächlich, obwohl ich viele englische Bands immer verehrt habe, immer gecheckt, so ich kann das nicht auf Englisch.
2: Interessant.
1: Und die Frage hat sich einfach nicht wirklich gestellt. Und wenn ich es dann mal irgendwie aus Unsicherheit probiert habe, wie gesagt, dann war es eigentlich Quatsch. So, und eben jetzt kommt was Brasilianisches. Ich glaube halt wirklich, dass Sprache und ihr Klang ganz entscheidend sind für die Wahrnehmung auch der musikalischen Information. Deswegen bin ich nicht der größte Fan, eben, dass man gute deutschsprachige alternative Musik reduziert auf sozusagen bildungsbürgerliche oder politische Inhalte. Weil der Klang von Sprache, und da sind Kraftwerk zum Beispiel ein gutes Beispiel, oder Krautrock-Bands, ne, die mit wenigen Worten vielleicht auch arbeiten, Harmonia oder so. Der Klang von Sprache mit der Musik, da passiert was, da entstehen auch Melodien sozusagen, die würden in einer anderen Sprache nicht entstehen. Das Brasilianischen ist zum Beispiel total bemerkenswert. Bossa Nova in anderen Sprachen hat nicht ansatzweise den Schmelz, den es hat, wenn dieses weiche, also brasilianisch-portugiesisch da dahinter passiert oder davor passiert. So. Bla bla bla. Lange Rede, kurzer Sinn. Wir hören Arthur Verocai, Caboclo.

0: So, jetzt haben wir uns hier fast verquatscht, während die Musik lief. Ja, vielen Dank für die Musik bisher. Sehr schön. Passt alles sehr gut ins Schema.
1: Sag mal, welches Schema?
0: Ne, in die Schublade. Es passt alles in die Schublade des Assistenten. Warst du schon mal Assistent, Elske? Assistentin irgendwo?
1: Oh, ich weiß gar nicht. Also, da kommen wir natürlich auch zu der Frage, ich darf mir die erlauben, wie du zu dem Namen kamst und gerade Zeit schinden.
2: War die Frage jetzt ernst gemeint?
1: Ne, ja, schon.
2: Also der Name kam einfach. Der Assistent stand vor der Tür. Er war plötzlich da. Mhm. Das ist wirklich so. Ich habe nicht aktiv überlegt.
1: Mhm.
2: Ich erinnere mich, dass ich das Wort gelesen habe in einer Nachricht und irgendwie war das dann so, dann war er plötzlich da. Das ist wie so dieser Nachricht entsprungen.
1: Mhm.
2: Das ist ganz cool, weil ich meine, wie oft in meinem Leben, so in den letzten 20, 25 Jahren, habe ich überlegt, wie nennt man denn jetzt dieses Projekt oder was wäre ein guter Bandname und hat sich den Kopf zerbrochen und Listen gemacht und so weiter. Und bei dem Assistenten war es einfach, der war einfach da plötzlich. Plopp.
1: Ja, und jetzt muss ich antworten. Also ich glaube, ich war noch nie irgendwie eine Assistentin von irgendjemanden, weil irgendwie
0: ist man nicht das ganze Leben lang Assistent?
1: Naja, jetzt sind wir schon wieder bei den lateinischen Namen, wenn man Assistere oder keine Ahnung. Also höchstens einmal beruflich, als wir hier in der Region diese Sprachberatung aufgebaut haben, wo wir philosophieren mit Kindern in frühkindlichen Bildungseinrichtungen.
0: Wenn man dem Maurer das Bier reicht, ist man dann schon ein Assistent?
1: Muss drüber nachdenken. Warst du denn schon mal? Jetzt bin ich fies und dreh den Spieß um. Warst du?
0: Naja, ich habe ja gesagt, das ganze Leben ist meine Assistent. Also meine, spätestens wenn man irgendwie ins Berufsleben einsteigt und irgendwelchen Facharbeitern zur Hand gehen muss, dann ist man ja Assistent. Oder, ne? Als BMSR-Facharbeiter bin ich über den Status des Assistenten nie hinausgekommen.
1: Also ich glaube, das kann man sehr, sehr vielfältig auch interpretieren. Insofern eine schwierige Frage. Verlassen wir lieber
0: das Minenfeld,
1: bröckelige Terrain.
0: Den Glatteisteich.
1: Genau. Ich habe noch eine Frage.
0: Ich habe auch noch eine Frage.
1: Okay, dann bist du dran.
0: Wollte dich mal fragen, wie die Rezeption auf deine Alben ist und wie du es wahrnimmst. Liest du zum Beispiel Reviews?
2: Es gibt ja eigentlich gar keine mehr. Also es war ja, als ich angefangen habe vor, wie gesagt, so 20 Jahren, ein Riesending. Also wenn man jung ist sowieso und wenn man unbedingt stattfinden möchte, weil man, wie ich, aus der, also vom Land kommt und in der Schule irgendwie schlechte Erfahrungen mit Mobbing gemacht hat und dann so ein ganz großes Bedürfnis hat vielleicht, sich, ja, zu zeigen und dann dafür auch vielleicht eine Form von Wertschätzung oder Liebe zu bekommen und so weiter, ne? Also was vielleicht die falsche Motivation ist oder zumindest keine gesunde Motivation ist, um künstlerisch sich zu betätigen. Aber das wusste ich damals ja auch noch gar nicht. Man kann einen ja eine Rezension auch sehr verletzen, wenn die vernichtend ist. Mittlerweile sehe ich das ganz anders, aber weil, naja, erstens, wenn man denn mal eine Rezension noch bekommt, dann kann man dankbar sein, egal ob die ein Verriss ist oder nicht. Zweitens habe ich dann zwischenzeitlich auch mal selber als Musikjournalist gearbeitet und festgestellt, in den wenigsten Formaten darf es überhaupt Verrisse noch geben, weil das meiste ist ja irgendwie sowieso
0: eine Partnerschaft.
2: Also, genau, eine Partnerschaft. Und ich meine, der Platz ist limitiert für Rezensionen in den meisten Heften, wenn es jetzt nicht irgendwie reine Musikmagazine sind. Naja, und drittens, genau, eingehend schon gesagt, es gibt ja kaum noch Orte, wo Rezensionen stattfinden, die wirklich eine Rolle spielen, sage ich mal. Wahrscheinlich gibt es das generell gar nicht mehr. Die Summe von allen Besprechungen ist vielleicht entscheidender, also Stichwort Reichweite, als jetzt eine einzelne Rezension. Es gab ja mal eine Zeit, da gab es das Becks-Magazin, da warst du quasi in einer bestimmten Szene, wenn du da gut abgeschnitten hast, eine Story bekommen hast oder Cover warst.
0: Fünf von fünf Sternen. Ich weiß gar nicht, ob die Spec sowas hatte, aber es gibt ja
2: die, glaube ich, nicht.
1: Die Bravo.
2: Ja, das die großen Springer-Hefte zum Beispiel, genau, also, die haben das ja schon noch. Und ich muss sagen, also das interessiert mich dann nicht mehr so sehr. Auch wenn man so lange das dann macht, wie was da eigentlich dahinter steckt. Also es geht halt auch um Anzeigen, Geld und Kontakte und so weiter. Und das ist ja auch irgendwie alles total langweilig, weil man eben auch weiß, es liest eh kaum noch jemand unter 60. Und ich bin ehrlich gesagt ganz dankbar für diese Entwicklung, auch wenn es traurig ist, dass Print irgendwie unter so verschwindet. Unter
0: 50. Aber im Netz findet
2: du
0: man,
2: liest das also.
0: Im Netz findet man schon dazu. Sehr wohl also Rezensionen zu deinen Alben.
2: Mhm.
0: Also auch lustige Sachen, also hier zum Beispiel hat jemand geschrieben, ich habe die Quelle jetzt nicht da, aber da steht zum Beispiel, ich finde auch die Beschreibung immer schön für deinen Sound. Da hat jemand geschrieben, dass du für dein Solo-Debüt einen Pop entwickelt hast, der dezenten Schönklang zwischen Steely Dan und Peter Strom-Titelmelodie einmal durch den Offbeat-Thermomix schickt.
2: Da hat jemand auf jeden Fall mal sich Mühe gegeben. Ja, das finde ich gut. Also da hat jemand Bock auf Sprache. Ich meine, Ich habe noch mehr.
0: Willst du noch mehr hören?
2: Ja.
0: Also, dann gibt es noch eine Beschreibung. Ein Sound wie auf einem Mixtape, das zu lange in der südamerikanischen Sonne auf der Heckablage eines verbeulten Citroën Visa lag.
2: So, denn das ist von mir. Und das wollte ich gerade schon sagen. Ich habe nicht wenige Rezensionen in meiner Karriere bekommen, die einfach nur abgeschrieben waren von meiner eigenen Info, die ich selber verfasst habe, mit dem Wissen, und das mache ich seit vielen Jahren eigentlich durchgängig, mit dem Wissen, dass einfach die Zunft ist schlecht bezahlt und hat wenig Zeit.
1: Und
2: wenn man will, dass da nicht totaler Quatsch steht, dann gibt man denen das, was sie da hinschreiben können. Und Dann ist man froh, wenn sie deinen Namen richtig schreiben. Also in den besagten Blättern war es bei mir durchaus schon ein paar Mal so, dass sie es mehr oder weniger abgedruckt haben, was ich ihnen verfasst hatte. Aber meinen Namen haben sie dann trotzdem falsch geschrieben. Und du denkst, wow, das war dein einziger Job, mein Freund, Kollege.
0: Never trust Rezensionen, die man nicht selber geschrieben hat. Hast du die mit dem Fitzgeraldo auch selber geschrieben?
2: Na klar.
0: Fitzgeraldo, okay. Und die mit Christoph Komeda auch?
2: Das ist von Maurice. Das ist aus der ersten Assistenteninfo, die Maurice geschrieben hat für mich.
0: Okay, bittersüße also, ja. Spannungsbögen eines Christoph Komeda zwischen Mystery, Crime und Amore.
2: Ja, ja.
1: Jetzt hat sich das für dich Maurice. Was entzaubert, oder Thomas?
0: Du also, hast ja gerade so eine sagen wir mal so, der Text bleibt ja der Text bleibt da trotzdem gut.
2: Hey, du und kannst wie gesagt froh sein, wenn sie deine Info klauen und keinen Fehler machen, weil mittlerweile wahrscheinlich vieles einfach durch ChatGPT jagen und
1: ja,
2: dann
1: ja.
2: Oder eine andere KI und dann steht da sonst was, ne? Also
1: ich will jetzt hier gleich mal noch wieder lateinisches Wissen ergänzen. Also dieser Name ist zu dir natürlich ohne den verkopften Filter gekommen, weil ich total schön finde, aber das spricht ja nichts dagegen, ihn jetzt noch mal zu analysieren. Assistere ist auch das lateinische Verb für herantreten, hinzutreten, hintreten, stehen bleiben, sich hinstellen, sich zeigen, dastehen, dabei stehen, beistehen, unterstützen, schön. Behilflich sein, dienen.
2: Das finde ich total schön. Habe ich noch nie den Sprachstamm oder wie nennt man das?
1: Ja, die Etymologie.
2: Genauer angeguckt.
1: Und dann kann ich dir zustimmen, Thomas, dann sind wir alle Assistentinnen und Assistenten.
0: Sehr schön. Was hören wir denn als nächstes?
2: Ja, ich überlege auch gerade schon.
1: Genau, warte mal, dann mache ich jetzt die Frage, wie bist du aus Bayern nach Hamburg? Warum, wie, wann? In welchem Alter?
2: Achso, nach Hamburg bin ich mit 21, glaube ich, 2005, also mit 21 knapp. Genau. Und dann,
1: warum nicht gleich nach Berlin?
2: Weil ich einen starken Hamburg-Bezug hatte, auch über Familie. Also meine Tante ist da schon früh aufgeschlagen und dementsprechend waren wir, als ich klein war, ab und zu mal im Norden zu Besuch und für mich war das wirklich auch, es war ja auch mal eine ganz andere Welt. Hamburg ist natürlich immer noch eine wunderbare Stadt, aber nicht mehr das, was es mal war, also die ganze Dirtiness und auch die Musikszene, ist nicht mehr so stark vertreten, wie das mal war, sage ich mal. Es
0: und gibt in Berlin, findet, tolle Musikszene Berlin findet, da, findet man das noch?
2: Auch schwierig, ja, es ist genau, es kam, gute Frage, ne? Also es gibt halt viel mehr, es konzentriert sich hier sehr stark, jetzt mittlerweile ja auch aus aller Welt, aber ich habe das Gefühl, dass natürlich Räume wie in Hamburg, genauso wie in Berlin, wo alternative Kultur stattfinden kann, immer weniger werden und immer teurer werden und immer exklusiver werden und dementsprechend, ja, müssen wir eigentlich gucken, wo wir so bleiben. Also ich zum Beispiel werde mir diese Stadt über kurz oder lang nicht mehr leisten können. Also ich weiß jetzt schon, dass ich hier nicht alt werde, wenn der Assistent nicht nochmal eine Hollywood-Soundtrack-Hit kriegt oder sowas.
0: Wir arbeiten ja gerade dran.
2: Ja. Nee, also wer jetzt nicht schon seine Schäfchen im Trocken hat, oder heißt es Schärfchen, der muss gucken. Ne? Ich glaube, Kinder aus ärmeren Familien oder mit Migrationshintergrund etc., wenn da wenig Geld da ist, die werden nicht in Städten wie Berlin oder München studieren. Die werden in Städten wie, was weiß ich, vielleicht noch Göttingen? Oder ist das auch schon sauteuer? Ich habe keine Ahnung.
0: Das kann man natürlich auch ein bisschen als Chance für gerade diese Städte auch zu sehen und vielleicht auch, ja, abseits von diesem, vom Hype oder von den großen Metropolen entstehen ja auch gute Dinge und auch vielleicht wichtige Dinge. Und vielleicht hat man auch die nötige Ruhe, um vielleicht Sachen zu entwickeln, die in Berlin nicht möglich sind.
1: Das sagen wir als Berlin-Auswanderer.
0: Naja, also mein Beispiel ist dann immer Chemnitz zum Beispiel. Das eben zum, also so mein Lieblingsbeispiel, also das Rastanoton-Label zum Beispiel aus Chemnitz, weltberühmt, jenseits eben dieser großen Metropolen, wenn man Chemnitz jetzt nicht als große Metropole sieht.
2: Mein Problem ist halt, wie gesagt, ich habe als Jugendlicher auf die Fresse bekommen und ich traue mich nicht so einfach an Orte, wo man Gefahr läuft, auf die Fresse zu bekommen. Aber es ist natürlich absolut richtig und wichtig, dass wir genau da hingehen, weil diese Orte ja auch darunter leiden, dass da so viele Leute weggehen. Und irgendwann ist Pionierarbeit wieder gefragt. Ne? Es können ja nicht alle in Berlin wohnen, ist ja auch langweilig.
0: Na, die Frage ist eben doch, ob das produktiv ist, Berlin, und ob es nicht irgendwie nur noch dann so ein Porsche-Ausgehort für Touristen wird und ob es wirklich überhaupt noch interessante musikalische Innovation aus Berlin kommt oder überhaupt künstlerische Impulse aus Berlin kommen.
2: Ich habe das Gefühl, dass mittlerweile Leute aus aller Welt mit ein bisschen Kohle, also nicht nur natürlich, aber die können sich am ehesten leisten, nach Berlin kommen, um sich diesen Nimbus irgendwie anzueignen. Jemand wie Peggy Gou oder so. Und dann behauptet, man hätte irgendwie ein paar Jahre lang nur Tiefkühlpizza gegessen und gefroren im Winter. Und dann aber eigentlich im Hintergrund ist klar, dass die Person aus sehr guten Verhältnissen kommt und sich das halt irgendwie diesen Nimbus halt angeeignet hat. Ne? Und das ist ja auch alles schön und gut, aber ich glaube halt, dass ja Menschen, die den Drang haben, sich auszudrücken, sich dann halt irgendwo anders ansiedeln müssen, weil es halt einfach nicht mehr bezahlbar ist.
1: Aber es gibt ja auch ein Zwischending zwischen der urbanen Sicherheit und auf die Fresse kriegen im Dorf. Also da gibt es ja sozusagen in den sich entwickelnden Städten auch rund um Berlin, also erweiterter Metropolenraum sozusagen, auch gute Orte, denke ich. Also,
2: das ist ja auch so absurd, ne? Dann mit der Uckermark oder so, wo dann mittlerweile halt irgendwie so um diese ganze Gut und Gut etc. Posse wiederum auch schon wieder super betuchte, exklusive Leute sich da ihre Gated Community geschaffen haben. Da gibt es dann auch schon keinen Ort mehr. Also diese Polarisierung der Gesellschaft, das ist eigentlich das Absurde. Ne? Entweder ist es richtig beschissen oder ist es total exklusiv. Viel dazwischen findest du nicht.
1: Das sehe ich nicht so.
2: Also zumindest ist das, was man so.
0: Genau, weil also die Tendenz ist aber abzusehen, also würde ich sagen. Also, und wenn man sich Berlin anguckt in den letzten 20 Jahren, wie sich das verändert hat, würde ich Tom da auf jeden Fall recht geben. Also,
1: ja, in Berlin, ja. Aber ich meine jetzt wirklich gerade an die, also ich denke an die Städte, die so dazwischen sind, weißt du?
0: Ja, aber auch selbst Leipzig, also Leipzig galt ja mal so als neue Friedrichshain, selbst Leipzig wird verändert sich und wird auch teurer.
1: Durchgentrifiziert, ja, ich meine noch eine Nummer kleiner, die Städte.
2: Was meinst du denn? Greifswald.
1: Ja, sowas zum Beispiel.
2: Ja,
1: Oder wirklich Eberswalde oder so, weißt du?
2: Nee, nee, klar. Ich dachte, du meintest jetzt eher so richtig ländliche Regionen. Also so kleine Städte, das ist auf jeden Fall spannend. Das stimmt.
0: So, wir müssen mal wieder Musik hören.
2: Ja, mach doch mal Everything But The Girl an, bitte.
0: Okay, kommt hier sofort jetzt. Moment, kommt nicht, weil ihr könnt ja noch mal kurz weiterreden. Ja,
1: aus welcher Phase oder warum wählst du den Song gerade?
2: Genau, ich wollte eigentlich jetzt auch den Bogen spannen. Ich kann auch eben die Platte schon spielen. Oder bis am Start.
1: Platte ist schneller als Laptop.
2: Ja.

0: Ja, willkommen zurück zum Plattenladen am Rand der Stadt mit Tom, dem Assistenten, und mit Duruti Kalom. Und vorher haben wir gehört Everything But The Girl.
1: Ja, was ich beides gerne hören wollte, unabhängig jetzt davon, dass es zu meiner musikalischen Identität oder Findungsphase, ne, mit England und 80er Jahre und so weiter passt, sondern eben auch über dieses Thema Stadt und Identität und so weiter. Also wir haben gerade drüber gesprochen, off-air, wie Leute aus England in den 80ern jetzt hier in den desolatesten Städten wie Coventry mit Two Tone oder hier Manchester und Factory eben sich Welten imaginiert haben. Du meintest die Mods, ne? Und ihre Anzüge und die Skins natürlich auch, die Codes, die da sich ausgedacht wurden und eben auch Musik aus ganz anderen Gefilden, wie jetzt Everything But The Girl, die ein Bossa Nova Lied singen auf Englisch und logischerweise, obwohl es eben total überhaupt nicht funktionieren sollte. Und das ist total toll eben, was ist auch was, das mich mit dem Assistenten eben so flasht, sich in etwas hinein zu imaginieren, das komplett weit weg ist. Wenn du eben im Winter irgendwo Bude sitzt, aber überlegst, dass jetzt diese Figur gerade durch irgendeinen Regenwald und dann habe ich einfach versucht, mir mal zu überlegen, wie geht das denn eigentlich mit der brasilianischen Musik, und natürlich ist was total anderes dabei rausgekommen als der Real Deal, was ja eine wirkliche Wissenschaft ist, ne? Also Bossa Nova ist in Brasilien sowieso Religion, und ich würde mir niemals anmaßen, eben Stichwort kulturelle Aneignung, ne, also, dass das wirklich Bossa Nova oder Rocksteady oder whatever, ne, ist, was ich da mit einfließen lasse, sondern das ist wie so eine Art Traum oder Halluzination davon vielleicht, so eine Schliere, die ich irgendwo so packen kann und als Laie, der ich bin, da vielleicht irgendwie so integrieren kann in diesen Fiebertraum, aber es, sozusagen, es ist nicht authentisch. Aber deswegen, es gibt ja den Real Deal, so, es braucht ja jetzt keinen wie mich, der das nochmal, der sich daran abarbeitet oder so.
2: Schreibst du auch außer Texte?
0: Also Songtexte?
1: Also außer Songtexte meinst du?
2: Ja.
1: Ja, immer mal wieder. Ich habe ja auch journalistisch gearbeitet und redaktionell, und ich habe auf jeden Fall auch ein größeres Projekt vor, das mit dem Assistenten zusammenhängt.
2: Ja.
1: Bin ja eben, das hat ja die Info, die du gerade aus der Rezension da zitiert hast, auch schon so ein bisschen aufgegriffen. Also es ist ja eigentlich, was der da erlebt, dieser Assistent, ist ja irgendwie immer so eine Art kurioser Kriminalfall, der gar keiner ist, sozusagen. Also es gibt wieder einen Auftrag, den er bekommt, und dann irrt er und wirrt er durch die Gegend.
2: Das ist wirklich ein Fiebertraum.
1: Ja, genau. Und am Ende löst sich alles in Rauch auf, sozusagen. Und ich habe überlegt, dass es auch schön wäre, das Ganze mal so in zwei Welten zu packen, also eine Art Groschenroman zu schreiben und dann den Soundtrack dazu zu machen. Und das sind aber zwei verschiedene Stücke, die man gemeinsam ausliefert sozusagen und konsumieren kann, aber auch getrennt voneinander. Oder die Alternative wäre auch, das haben Leute wie Käthe Kruse oder Tüdle Doris ja auch gemacht, so verschiedene Schallplatten, die man gleichzeitig abspielen kann. Auf der einen ist der Text, auf der anderen ist die Musik, und auf der nächsten ist vielleicht der Sounddesign, also der Dschungel oder der Wasserfall oder was weiß ich was. Aber es gibt natürlich auch alles schon. Aber auf solche Sachen habe ich Lust, mir darüber Gedanken zu machen, weil es einfach Spaß macht.
0: Ich habe jetzt noch mal eine Frage, die passt eigentlich an dieser Stelle, glaube ich, ganz gut. Einerseits, wir haben ja gerade über diese Coventry-Manchester-Tristesse gesprochen und dass da Musik eben auch ein Ausweg sein kann oder irgendwie eine Perspektive bieten kann. Lustigerweise konnten ja Bands in den 80er Jahren und auch 90ern und auch in den Nullern noch, gab es ja dieses Versprechen, dass die Musik einen vielleicht auch dort rausholt aus diesen prekären Umständen, ne? Also auch im Sinne von Geld verdienen und monetären Aspekten.
1: Ja.
0: Das ist ja was sich heutzutage im Prinzip extrem verändert hat. Heutzutage kann jeder Musik machen, aber Geld damit zu verdienen, ist einfach unglaublich schwer geworden. Und also die Frage der Perspektive, warum sollte man heute noch Musik machen?
1: Ja, das stimmt ja nicht so ganz. Ne? Also England jetzt, klar, da bist du entweder Fußballer oder Rockstar, sage ich jetzt mal. Ne? Und heute aber in den prekärsten Ecken Neuköllns zum Beispiel kannst du schon durchaus auch noch Millionär als Rapper werden. Es hängt halt davon ab, welche Musik du machst. Also mit Indie-Musik wirst du auf jeden Fall nicht mehr aus der Scheiße rauskommen. Aber wenn du den richtigen Sonnenallee-kompatiblen Autotune-Rap mit
0: gut, dann hast du aber so vielleicht einen, ne? Dann hast du einen Hit. Und das war's dann. Der wird vielleicht dann 130 Millionen Mal gestreamt. Auch so weit wie Karrieren oder wie ist ja eher ein Auslaufmodell. Also auch eine langfristige Karriere oder ein Label, was mit einem Künstler langfristig zusammenarbeitet. Und
1: ja, es geht nicht mehr um musikalische Kunst. Es geht definitiv um Funktionen, die erfüllt werden kann. Das war wahrscheinlich bei Musik schon auch irgendwie so, aber weil es eben so ein riesiger Apparat war, war es auch möglich, innerhalb dessen Kunst zu produzieren. Und da habe ich auch ein ganz gutes Beispiel, glaube ich, dabei von einer Band aus den 80ern, die super arty war und gleichzeitig auch noch super
2: poppy.
1: Poppy, ja, aber auch innovativ in Sachen Sound. Also der Produzent Thomas Dolby, der war also ein totaler Tech-Nerd und hat da Sounds und Sampler-Sounds irgendwie integriert. Die gab es vorher gar nicht so. Sowas wäre heute in der Größenordnung überhaupt nicht mehr möglich. Ich will gar nicht wissen, was es gekostet hat, diese Platte zu produzieren. Und dass es dann trotzdem um die Welt ging, obwohl es so ja im besten Sinne vielleicht oder positiv elaboriert ist, ist eigentlich...
2: Na, jetzt bin ich gespannt.
0: Ja, ich will gerne noch mal auf dieses ganze Streaming-Dilemma hinarbeiten. Also ich habe das Gefühl, der Künstler ist heutzutage eigentlich nur noch störendes Beiwerk oder vielleicht nötig oder vielleicht braucht man den noch gar nicht mehr in Zeiten von AI. Also wie siehst du das als Künstler, der ja irgendwie davon leben möchte? Wo stehst du da? An welcher Stelle so? Also am Ende, wenn man sich Spotify zum Beispiel anguckt, ist es einfach ein Tech-Konzern, der irgendwie einen Serverfarm betreibt und jetzt kein Label, der irgendwie mit Künstlern Partys feiert oder irgendwie
1: der... Naja, also ich Entschuldigung, ich glaube, also ich bin ein ganz gutes Beispiel dafür, wie es tatsächlich noch irgendwie möglich sein kann, im Kleinen zumindest teilweise davon zu leben, mit hier und da mal einem Nebenjob, wenn man sich auf das beschränkt, was man liebt. Und natürlich gehört auch mal eine Prise Glück dazu, aber es gibt halt nicht mehr dieses, ich kann zu einem Millionär werden und dann irgendwann habe ich eine Villa oder ein Rolls Royce oder so, diese Rock'n'Roll-Klischees, das gibt es nicht mehr. In der Form, zumindest nicht, wenn du kein Rapper bist irgendwie und dann auch noch gleichzeitig Merchandise und TikTok-Performance und so weiter, wie gesagt. Aber was es auf jeden Fall gibt, ist sehr viele Leute, die sich abwenden von genau dem, was du gerade beschreibst und eben Platten kaufen und kleine Performances sehen wollen. Und ja, ich werde oft gefragt, warum ich nicht mit Band spiele. Dann sage ich, das ist nicht möglich, das ist einfach nicht finanzierbar. Wir würden massiv draufzahlen. Aber wenn ich alleine durch die Gegend fahre mit rechtzeitig gebuchten Spartickets und das richtig plane und kalkuliere, dann verdiene ich mitunter mehr als jemals zuvor live. Was nicht viel ist, aber genug, um zumindest mal ein paar Monate über die Runden zu kommen, bevor ich dann wieder irgendeinen anderen Job machen muss. Also die Unabhängigkeit, die möglich ist sozusagen, die ist schon bemerkenswert. Die war in der Form vielleicht früher gar nicht da, dieses unmittelbare Schnelle. Also ich kann zum Beispiel meine eigenen Konzerte buchen, viel auch über Social Media Kontakte, wo man einfach jemanden anschreibt und der wiederum relativ schnell reagieren kann und so weiter. Da hat sich jetzt nach Covid auch einiges gewandelt. Es ist total desolat und es ist total crazy, aber man merkt, dass die Leute sich auch wieder mehr organisieren und dass es sich auch langsam wieder öffnet. Also ich bleibe positiv.
0: Also das, was du beschreibst, ist bestimmt auch eine bestimmte Größe, die das die nicht überschreiten darf.
1: Nee, das wird einfach nicht größer als, was weiß ich, da also kommen 100 Leute.
0: Weil irgendwann kommen nämlich auch die Konzertticket-Agenturen und genau, die großen Event-Locations. Und ich habe gerade einen Beitrag gesehen von Kate Nash, einer britischen Indie-Pop-Künstlerin, die gesagt hat, sie hat auf ihrer Europa-Tournee 50.000 draufgezahlt. Also sie verdient kein Geld mit dem Touren, was ja immer so auch noch mal so ein Argument war von Spotify zum Beispiel zu sagen, aber auf den Touren verdient er ja Geld mit euren Fans, mit eurem Merch und so weiter. Und
1: ja, das hat mir Smudo schon vor 20 Jahren an der Hochschule für Musik und Theater, da war der Gastdozent, erzählt in Hamburg und dass sie mit damals Fanta 4 nur auf Tour fahren können, wenn das O2 sponsert oder was weiß ich was. Also das gibt es schon lange, dieses Ding. Klar, ich meine, wenn du mit irgendwie 5 Tänzerinnen und 2 Trucks voll mit Licht fährst und so weiter, dann was du natürlich, wie du schon sagst, wenn das dann irgendeine riesen Veranstaltungsfirma irgendwie macht, wie die Terrororganisation aus USA zum Beispiel, die Live Nation heißt, oder lange Rede, kurzer Sinn, dann entstehen diese Kosten und man kommt halt auch an bestimmten Gatekeeper nicht vorbei. Wenn du klein bleibst und schnell und wendig und alles selber machst, dann gibt es halt keine Feuerwerke, aber also im Sinne von Pyrotechnik oder sonstiges, aber du bleibst halt irgendwie auf der Straße. Schwierig wird es, wenn dann auch noch diese kleinen Räume, wo sowas stattfinden kann, verschwinden, aber ich kann theoretisch sogar im Wohnzimmer spielen. So.
0: By the way, wir müssen nochmal auflösen, wo wir uns gesehen haben, getroffen haben, und zwar in Paderborn.
2: Ja, das ist okay.
0: Und da will ich auch nochmal Grüße rausschicken nach Paderborn an Chris und Roberto von der Turntable Sprezzatura und natürlich auch ans Willis, die dich gebucht haben.
1: Costa. Ja.
0: Und
1: das sind die Leute, die es wirklich braucht, um solche Räume noch am Leben zu erhalten und alternative Kultur auch im Kleinen irgendwie an Orten, in Städten, Dörfern etc., die das brauchen, so dass das einfach noch stattfinden kann. Ja.
0: Genau.
1: Danke.
0: Ja, Grüße nochmal raus an alle da draußen in Paderborn oder die auch überhaupt die kleinen Läden haben.
1: Das war wahrscheinlich eine der heißesten Partys der letzten Jahre, die ich erlebt habe. Und ich hätte nicht damit gerechnet, dass es in Paderborn im Willis bei der 40-jährigen Jubiläumsfeier passiert.
2: Und das meine ich mit den kleineren Städten.
1: So.
0: Genau, aber auch Gruß an Klaus Vier, der aufgelegt hat. DJ Klaus Vier war mir vorher gar kein Begriff. Gilt so als der deutsche John Peel. Und der hat
1: wurde seinem Ruf gerecht.
0: Hat mit einem Rucksack voller selbstgebrannter CDs dort den Laden gerockt. Ich habe gesagt, war meine erste Mayday. Also war sehr schön.
1: Niemand hat damit gerechnet, dass dieser Mann dermaßen vom Leder zieht.
0: Mit 90er Jahre Rave und Trance-Klassiker.
1: Und Tasty war es auch. Ja.
0: Ja, wir hören jetzt aber nochmal Musik. Du hast eine Platte schon. Die Cover schon Prefab Sprout.
1: Jetzt weiß ich nicht, ob ich das noch spiele, wo wir beim Rave schon angekommen sind.
0: Naja, da musst du dich jetzt mal entscheiden, weil wir sind ja auch so ein bisschen in der letzten halben Stunde.
1: Ja, komm, let's go.
2: Wir sind gerade in Hamburg angekommen.

0: Jo, Prefab mit, also von der Platte Steve McQueen, der Song, habe ich jetzt nicht
1: parat. Mit einem Song.
2: Da ist Bonnie. Das Lustige ist eben einfach, ich meine, angefangen mit dem Bandnamen, hat, also das ist so elaboriert und arty, dass sowas im, wahrscheinlich, also CBS damals heißt die Major-Firma, wahrscheinlich unglaubliche Gelder da reingeflossen sind, diese Platte auf diesem Niveau zu produzieren. Das gibt es heute in der Form, glaube ich, nicht mehr.
1: Darf ich kurz eine Frage stellen? Ich habe Angst, dass wir gar nicht mehr viel unterbringen können.
0: Natürlich darfst du eine Frage stellen.
1: Und zwar wollte ich nochmal fragen, wo du aufgewachsen bist und wo dann die Band sich gegründet hat und so weiter. Wo hast du Platten bezogen, wenn du Platten gekauft hast in deiner Jugend?
2: Ja, ich habe die ersten Stapel an 80er-Jahre-Platten eben in Augsburg gekauft damals, wo ich auch Abi gemacht habe. Und da gab es ein, zwei Plattenläden, die so für 1 Euro, 2 Euro einfach den ganzen Shit hatten, den auch was wir jetzt gerade so hören zum Teil, ne, was heute einfach schon wieder unglaublich teuer geworden ist, was sie dir früher einfach, also was sie Ende der 90er, Anfang der Nullerjahre hinterhergeworfen haben. Die ganzen Cure-Alben, Human League, Prefab Sprout, Style Council und so weiter, sind alles 1-Euro-Platten, die ich von damals noch habe. Talk Talk etc. Die ganzen tollen, großen 80er-Jahre-Bands, das wollte damals keine Sau mehr haben und du konntest das einfach stapelweise kaufen. Mittlerweile sind die zum Teil halt echt richtig teuer. Ja, weil einfach alles irgendwie immer teurer wird wahrscheinlich.
0: Dafür werden die CDs jetzt billig.
1: Wie hieß der Plattenladen in Augsburg?
2: Den gibt es leider nicht mehr. Der war neben so einer Tankstelle, der hieß Phone X, glaube ich. Ja, auf jeden Fall habe ich damals in so einer WG gewohnt, in einem abbruchreifen alten Haus mit meiner ersten Band. Und der Bassist Thomas, hieß der auch, noch ein Thomas, der hat mir damals eigentlich den Zugang verschafft, weil der hatte die Musik der 80er Jahre, nämlich, also der war ein bisschen älter, voll auf dem Schirm, der hatte eine super Sammlung und der hat mir unter anderem Prefab Sprout überhaupt erst gezeigt. Und das war, ich hatte mehrere so wichtige Menschen in meinem Leben, die mir Zugang zu bestimmter Musik ermöglicht haben. Die gibt es auch immer noch. Noch ein Thomas jetzt, ein anderer Thomas. Es müssen immer Thomas sein, glaube ich. Nee, es gibt auch einen Olaf, das heißt ja so ähnlich. Die mir diese Sachen zuschieben und bin ich auch sehr dankbar dafür, die einen bis heute irgendwie immer wieder prägen und begleiten und so weiter. Vielleicht noch eine gute Gelegenheit, noch so einen Freund von mir zu droppen, Maurice von Staatsakt, mit dem ich jetzt gerade ein neues Album gemacht habe. Das wird so eine Art, ja, das ist eigentlich eine Art Band, die daraus entstanden ist, also ein Kunstprojekt auch, das heißt Superspace. Und da können wir, glaube ich, so ein bisschen wie so eine Art Verein oder so ein Club uns treffen ab und zu und dann steht in einer Session ein Lied. Und da hat er irgendwann

0: habe ich auf jeden Fall ein Lied dabei heute, das noch nicht veröffentlicht ist. Das bin ich jetzt ganz frech, ohne dass er es weiß.
1: Die Radiopremiere.
2: Hier laufen lassen. Genau, vielleicht Maurice Summ nochmal ganz kurz. Staatsakt. Maurice Summ ist der Labelchef von Staatsakt und unter anderem Teil der Band Die Türen. Staatsakt, ein super wichtiges Label in Berlin. Wir fallen jetzt natürlich vor lauter Angst nicht ein, welche Bands da auf Staatsakt sind.
0: Welche Bands sind nicht auf Staatsakt, genau. Ist die Frage.
2: Ja, sehr gut. Guter Assist. Und Maurice Summen und zeigt ein bisschen den Faden verloren.
1: Egal, genau,
2: ihr habt doch eine gemeinsame Radiosendung, das wollte ich.
0: Stimmt, wir haben auf Byte FM eben auch Radio Superspace zu diesem Album sozusagen begleitend unseren Stammtisch, wenn man so will, wo wir uns treffen und die Musik, die uns da auch witzigerweise eben, wir haben unabhängig voneinander gecheckt, ist ja ein Herz für diese Art von musikalischer Epoche haben, also Breakbeat, Drum and Bass, Dope, Ballistik, aber auch so KLF.
2: Ist aber ohne Gelaber, ist einfach nur Musik, oder?
0: Genau, ist ohne Gelaber, mit aber Exzerpten sozusagen aus unserem Album, also in erster Linie Sprache und Stimmen und auch Gesänge von Maurice, wie jetzt bei dem nächsten Track, die auch immer wieder so geisterhaft auftauchen. Letzten Endes aber es ist eine Vinyl-Only-Radio-Show, die kommt immer sonntagabends, meistens sonntagabends auf Byte FM, relativ spät. Wer möchte, kann da gerne auch nachhören.
2: Alle 4 Wochen, oder?
0: Nee, alle 4 Wochen, ja.
2: Das ist richtig. Wir hören jetzt mal den unveröffentlichten Track. Hat der einen Namen? Hat der schon einen Namen?
0: Der heißt Super End.
2: Na dann.
1: Also Radiopremiere hier

0: Plattenladen am Rande der Stadt im Studio für Radio und Grafik in Woltersdorf an der Schleuse hier. Heute zu Gast bei uns der Assistent.
1: Hallo.
0: Und wir hatten gerade eine Radiopremiere. Da sind wir stolz drauf und passt ja auch zu unserem 70. Sendungsjubiläum.
1: Ja, schön, dass ihr da seid.
0: Ich möchte darauf im Protokoll soll stehen, ich habe mit alkoholfreiem Sekt angestoßen.
1: Ja, wir haben ja aber trotzdem den guten Prost. Geldermann. Also alle, die die Sendung schon ein bisschen länger verfolgen, fragen sich sowieso, wo bleibt der Geldermann? Hier ist er. Obwohl in der Fastenzeit hier einige unserer Studiogäste nicht Alkohol trinken.
0: Ja.
1: Manchmal.
2: Ich habe eine kleine Ausnahme jetzt gemacht, aber ich werde weiter.
0: Ein Glas Sekt.
2: Ein Glas Sekt, das ist okay.
0: Genau, zum 70.
1: Also die Superspace Single, hätte ich beinahe gesagt, die wir gerade gehört haben, fügt sich nahtlos ein in diese 80er Jahre Factory. Könnte auch ein Factory-Track
2: sein. Deswegen habe ich die mitgebracht, weil ich meine, die Platte ist oder wird sehr eklektisch sein und die meisten Songs sind eher so ein bisschen langsamer noch und chilliger. Aber das Lied irgendwie, das sieht man schon so, wo wir herkommen. Und ich dachte, das passt ganz gut in die Factory-Welt oder in die Welt des kaputten Englands der 80er Jahre, in die Gitarrenmusik. Ich habe auch noch einen ganz schönen Rausschmeißer, der da reinpasst. Und den hören wir dann gleich. Hören wir
0: genau.
2: Den jetzt schon oder nee?
0: Nee, ich will noch mal eine Frage stellen. Wir waren ja jetzt sozusagen ein bisschen biografisch, waren wir jetzt gerade in Hamburg angelangt. Wann kam von Hamburg der Sprung nach Berlin und warum?
2: Das war 2010, da war ich dann so 6 Jahre in Hamburg gewesen und dachte, jetzt wäre es vielleicht mal nochmal Zeit, mir Berlin anzugucken. Auch wegen einer Beziehung bin ich dann damals da hingezogen und dann nicht wieder weggekommen aus Berlin. Jetzt sind es ja auch schon fast 14 Jahre.
0: Ah, Wahnsinn,
2: ja,
0: stimmt.
2: Die Zeit vergeht.
0: Alles klar. Und da hattest du dich dann, warst du schon sozusagen ein bisschen musikalisch dort vernetzt oder hast du dir das da neu aufgebaut in Berlin?
2: In Hamburg oder Berlin?
0: Nee, in Berlin dann.
2: Ja, das ist ja sehr nah beieinander und ich kannte schon eine Menge Leute und hatte eine Menge Freunde hier und dementsprechend war der Start da, glaube ich, ziemlich easy.
1: Ja. Wie ist es mit Studio? Machst du so im Homeoffice, Home-Bedroom-Recordings oder wie hast du ein eigenes Studio?
2: Ich habe immer super gerne zu Hause gearbeitet und das kann ich jetzt zum Glück auch wieder. Zwischenzeitlich hatte ich meinen Anteil an einem Studio von dem Musiker Bonaparte. Mich da so eingemietet, aber das war auch ziemlich kalt in der alten Münze und dementsprechend bin ich froh, dass ich jetzt wieder mit Heizung arbeiten kann.
0: Bei dir zu Hause.
1: Unter Palmen.
2: Ja, ich bin eher so ein Heimscheißer.
1: Ja, wir kommen langsam, aber sicher zum Ende. Wann kann man dich dann wieder live sehen? Also ich habe gesehen, dass du bist auf dem Nachtdigital, oder heißt das so, auf so einem Open-Air-Festival gebucht?
2: Ja,
1: in
2: genau.
1: Olganitz.
2: Ja, das ist in Olganitz und jetzt lass mich lügen, aber ich glaube, es ist am 2.8., wenn mich nicht alles täuscht. Auf jeden Fall Nachtdigital, legendäres, auch 25-jähriges Jubiläum dieses Jahr, Festival für elektronische Musik. Und ich bin da sehr dankbar, dass ich da spielen darf, weil da selten Live-Acts spielen, vor allem Leute, die singen, finden da, glaube ich, nicht so in dem Ausmaß statt. Es ist eher eben für die Raver. Und
1: haben die sich verbucht?
2: Nee, die Leute, die das machen, sind wohl Fans oder also Freunde der Assistentenmusik. Und das finde ich sowieso interessant, dass sozusagen, obwohl ich ja eben aus dieser Indie-Welt komme, gerade die Leute, die sich so, die jungen Leute, die sich für elektronische Musik interessieren, das jetzt auch so für sich entdecken. Und da so die ohne Fiddle, Bassdrum und Rave so als Gegengewicht sozusagen diese weiche, sphärische Musik irgendwie für sich entdecken, das ist ein großes Kompliment.
1: Ja, also dann bleibt uns eigentlich nur noch zu sagen, vielen Dank, dass du da warst.
0: Ja.
2: Achso, ja, und ich werde noch mal im Klunkerkran, ich glaube, spielen, habe ich heute gelernt. Und zwar im Juno.
0: Ah ja.
2: Ja.
0: Das können wir ja noch mal
1: Naja, das kann man ja über die üblichen Social-Media-Kanäle, kriegt man das mit.
2: Ja.
1: Und wir sind gespannt auf die Platte, die du mit Maurice machst. Veröffentlichungsdatum ist?
2: Ja, das müsste ich jetzt auswendig wissen. Ne? Das weiß ich erscheint jetzt aber leider gar nicht. Das erscheint auf dem Label Super Space Productions.
1: Verstehe.
2: Ja, das ist sehr konzeptig. Aber im Prinzip über Fun in the Church, also dem Sublabel von Staatsakt.
1: Ah, okay. Genau. Wie siehst du, habe ich wieder was gelernt.
2: Also nächste Single kommt bald. Auf bald FM am Sonntag gerne die Show hören, einmal im Monat. Radio Superspace und das Album kommt, ich glaube, im Juni.
1: Ja, wir werden es auf jeden Fall hier wohlwollend besprechen. Vielleicht gibt es auch eine Rezension.
0: Yes! Du kannst dich ja bedienen, du weißt ja,
2: wo. Der Pressetext ist spitze.
1: Alles klar, vielen Dank, schön, dass du da warst, Tom.
2: Danke ja, für die Einladung.
0: War sehr schön,
2: dass
0: du zu Besuch warst.
2: Jo, dann kleiner Rausschmeißer jetzt aus England.

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1: Jetzt aber mal kurz die Ruhe im Karton. 19 Uhr, Abendmagazin.
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3: Herrlich. Klingt immer noch so ein bisschen sanal, die Stimme, die da in unserem schönen Jingle, unseren neuen schönen Jingles sind. Soll uns aber jetzt auch ja nicht weiter interessieren, denn wir haben jetzt Sendung. Hauptstadtteam ist mal wieder dran, heute 19 Uhr. Herzlich willkommen.
1: Vor 40 Jahren wurde die bolschewistische Kurkapelle Schweinsrot gegründet. Und jetzt haben die Geburtstag gehabt und gefeiert, und zwar in der Volksbühne. Und wir hatten die große Ehre, da mal vorbeizufahren. Und das wollen wir euch natürlich nicht vorenthalten. Es gibt jetzt hier drei Sendungen, die zusammen gehören. Einmal eine kurze und dann nochmal zwei lange und dann nochmal die dritte hinten ran. Ein Einblick von diesem wirklich wunderbaren, sehr langen und sehr großartigen Abend zu geben. Es waren alle dabei, ihr werdet sie erkennen. Und ja, ich rede nicht weiter drum herum, sondern es geht direkt los und viel Spaß damit.
4: Peter, wo sind wir denn heute?
5: Ja, dreimal darfst du raten.
4: Ja, also.
5: Ich bin ja zu spät, kannst du ja nicht sagen.
4: Ich weiß es auch nicht.
5: Ja,
4: irgendwas ist heute mit All Can You Eat.
5: Was kannst du denn?
4: Wie, was? All Can You Eat.
5: Bin mit Stand, ne?
4: Ja, dann lass uns doch mal gucken, was es da zu essen gibt.
5: Hast du denn Appetit mitgebracht?
4: Ja.
5: Ja?
6: Ach, hier, guck mal.
5: Schon mal gleich mal reingehen, hier vorbereitet.

0: Jetzt läuft. Maschinski, ich habe gerade Déjà-vu. Waren wir hier nicht schon mal gewesen?
1: Oh, jetzt hier in diesem Hof?
0: Ja, mit dieser Kapelle.
1: Mit dieser Kapelle, ja. Vor 15 Jahren haben die hier schon mal ihren Geburtstag gefeiert.
0: Das war aber nicht der 40.
1: Nee, da war der 25. Heute ist er der 40. Und sie haben das Thema Hymnen, All Can You Eat.
0: Sag mal, 15 Jahre ist das schon her?
1: Das ist 15 Jahre her. Ich dachte auch, wir hatten den 30. Aber ich habe mal in unser Archiv geguckt und war ich der Meinung, dass das 15 Jahre her ist. Und ich glaube auch, 10 Jahre wäre zu wenig.
0: Schlimm.
1: Naja, das...

0: So, hallo, wir sind von Pi Radio, Berlin und seine Stimmen, oder?
1: Was?
0: Heute läuft hier eine Veranstaltung, die nennt sich All Can You Eat. Wisst ihr davon?
1: Nicht.
0: Noch nicht, wa? Spielt hier irgendwie, glaube ich, heute die bolschewische Kuhkapelle. Motto ist All Can You Eat. Was habt ihr heute gegessen?
2: Ein Börek vom türkischen Supermarkt. Käse und Petersilie.
0: Ist klar. Und du?
3: Äpfel und Stulle.
0: Dann euch noch viel Spaß hier bei der Vorbereitung. Wir müssen jetzt weiter. Mal gucken, wo das Essen geht.
4: Genau, ja.
1: Und wie viel?
0: Und wie viel?
4: Also für Bilder oder so.
0: Alle können was essen.
4: Oder auf der Bühne.
1: Ja. Da geht es nicht darum, was du isst, sondern wie viel du schaffst.
0: Achso, ich dachte, wie du isst. Nee, dann wird das falsch. Okay.
1: Ja?
0: Ja. Danke für eure Stimmen.

0: Ja, Pirat muss ja sozusagen. Also
1: ja, doch, doch.
0: Aufnehmen, ne?
2: Ja, ach so, wirklich, meinst du? Cool.
1: Ja, wie, das läuft schon.
0: Können wir dir gleich mal sozusagen ein paar Fragen stellen, Jakob?
2: Ja, natürlich.
3: Ich hab ein Bier, ich bin bereit. So. Pass mal auf.
2: Ich bin im Radio.
0: Kommandana kann gleich mit dazu kommen.
3: Ja, komm noch gleich dazu.
0: Ja, Pi-Radio, Stimmen der Stadt oder wie auch immer. Wir sind heute hier in der Volksbühne, stehen ja noch ein bisschen im Hof, in anderthalb Stunden geht es gleich los.
1: In einer Stunde.
0: In einer Stunde schon. Na gut, die Zeit vergeht so schnell.
1: Ja.
0: Und das Motto ist heute All Can You Eat?
1: Hymnen All You Can Eat.
0: Hymnen, ja.
1: Hymnen, all you can eat.
0: All can eat. Ja, genau. Und jetzt frage ich mich natürlich, Jakob, was gab es denn bei dir heute zu essen?
1: Ah, okay. Ich habe heute.
0: Hast du überhaupt was gegessen?
1: Ich habe Bibimbap. Ich habe mittags Bibimbap gegessen mit Tofu. Genau. Also, das ist so ein koreanischer dreijähriger Steinschüssel. Das habe ich heute gegessen.
0: Aha, und das isst du gerne so, wenn du bevor
1: Ich wurde dazu gezwungen von ich hätte ja lieber eine Bockwurst gegessen, aber meine Frau zwingt mich, kein Fleisch mehr zu essen, deswegen habe ich Bibimbap
0: wegen der Tabletten. Ja, gibt doch auch diese Dinger, wo
1: Tabletten.
0: Doch auch diese Dinger ohne Fleisch, oder? Und die sehen dann auch aus.
1: Ja, habe ich, genau, deswegen habe ich, ach so, Bratwurst ohne Fleisch, ja, genau, ja, das ist immer, also da, wo ich immer hingegangen bin, da reagieren die ganz drastisch, wenn ich sage, ich hätte gerne Bratwurst ohne Fleisch, dann sind die so, also werden die so ein bisschen komisch. Also so, dass man da nicht gerne wieder hingeht. Senf kriegt man immer, aber egal wie, ja. Und deswegen, ja. Heute eben koreanische Bibimbap und jetzt natürlich vom Auftritt nichts. Vom Auftritt ist das Einzige, was man machen sollte, ist nochmal pullern gehen. Das ist das, was man
2: empfiehlt.
1: Genau, viel Stimme hoch.
0: Ja.
1: Genau. Also, ne, googeln nur mit dem Morgenurin. Das verwechselt sie jetzt vielleicht.
2: Nee, ich meinte für die Stimme, nicht für die Stimmung.
1: Ja, ich habe verstanden. Aber,
2: ach so.
1: Aber googeln nur mit Morgenurin. Also pullern gehen ist nur sozusagen für, um den Auftritt durchzuhalten.
2: Genau. Oh.

0: Gibt es nicht? Ich habe mal gehört von jemand, der auch in einem Chor irgendwo, dass die sich noch ein rohes Ei oder mit Alkohol was hinterher kippen, um die Stimme
1: also ich glaube, dass die meisten mir bekannten Chöre sozusagen suchen jede verfügbare Erklärung dafür, warum sie Alkohol trinken müssen.
0: Okay, aber den Alkohol mal nebenweg jetzt mal.
1: Halte ich für den Quatsch.
0: Quatsch.
1: Ja. Aber das ist eben so psychologisch, weil also du wirst ja trocken im Hals wegen der Nervosität. Und wenn du eben da ruhig bist, weil du jetzt denkst, du hast das Geheimrezept der Erde gefunden, da aber physiologisch sozusagen, bis du dann auf der Bühne bist, ist da jeder Eierrest weggespült vom Speichel.
0: Der Öl vielleicht besser?
1: Mir wirkt ja auf keinen Fall. Also Öl trocknet ja die Schleimhäute aus, das ist ja der große Mythos. Achso. Man denkt, man fühlt sich so ölig an, aber das Öl entzieht ja Wasser und das Wasser geht dann raus. Nee, wenn du Schleimhäute anfeuchten willst, dann immer mit salziger Lösung.
0: Also durch die Nase dann?
1: Ja, durch die Nase, aber kannst du auch gurgeln. Kannst du mit Salz, mit Kochsalzlösung gurgeln. Kannst ja auch teurere Kochsalz kaufen in kleinen Beuteln für 1 Euro der Beutel, aber du kannst auch einfach das aus deinem Küchenregal nehmen und das ist der gleiche Salzeffekt.
0: Diese Nasenspülung?
1: Ja, die mache ich immer. Ja, die mache ich immer gerne, wenn ich Schnupfen habe.
0: Und aber hilft die beim Singen?
1: Keine Ahnung. Also ich bin ja kein Sänger, also nur heute tue ich so.
0: Ach so.
1: Ja. Ich bin ja nicht...
0: Weil du so eine tolle Stimme
1: ja,
0: hast.
1: Ja, ich weiß. Das sagen immer alle, aber dann müsste ich ja in die Sängergewerkschaft eintreten, dann einen Sängerbeitrag zahlen bei der Künstlersozialkasse. Ich müsste VG Gesang müsste ich eintreten. Bei Spotify müsste ich mich anmelden. Also ich bin kein Sänger, um die ganzen bürokratischen. Deswegen habe ich meistens Sänger und Agenten, weil der macht den ganzen Schreibkram für die. Also das ist unglaublich, man ahnt ja nicht, was für einen Rattenschwanz da drin ist. Das ist wirklich viel zu tun. Also.
2: Und deswegen bist du eher bei VG Wort?
1: Ich bleibe bei der VG Wort, auch aus Solidarität mit den Schriftstellern, weil da gibt es ja wenige und schon noch weniger gute. Und dann denke ich immer, ich möchte da drin bleiben, nicht, dass da. Sie sind schon dann auch traurig, wenn ich jetzt gehen würde.
2: Ja.
1: Würde schon ein Loch reißen in der VG Wort.
2: Na klar.
1: Ist einfach so.
2: Du bist das ja jetzt gewöhnt, also regelmäßig auf der Bühne zu stehen. Bist du noch aufgeregt?
1: Ja, heute schon. Also meine 40 Jahre Chorkapelle. Ich lese einen neuen Text vor. Sonst bin ich ja mal mit meinen eigenen Texten da, die ich schon vor längerem geschrieben habe oder so. Und jetzt so einen exklusiven Text plus Gesang, weil ich ja wirklich nie mache, ist natürlich klar, bin ich da ein bisschen aufgeregter. Mhm. Also definitiv.
2: Ja, ist ja auch ausverkauft,
1: oder? Auch mit 50 Leuten auf der Bühne zu stehen, ist ja an sich sehr aufregend. Also das ist Wahnsinn. Also weil da kann auch so viel schief gehen, aber kann eben auch sehr viel gute Energie entstehen.
2: Ja, Mensch, also da sind wir ja schon fast fertig. Warst du vor 15 Jahren zum 30., nee, zum 25. Juni auch schon hier?
1: Ja, natürlich. Auch da war ich dabei. Ich
2: erinnere mich
1: auch. Und genau. Und auch damals ist es gut gegangen und deswegen wurde ich hier auch nochmal eingeladen.
2: Ja, wunderbar, schön. Na dann viel Erfolg.
1: Danke.
0: Schönen Abend.

0: kann man denn jetzt da gerade hören?
1: Nur die Seeräuberballade.
0: War nicht noch nicht.
1: Das war der Soundtrack.
0: Gerade angefangen davon.
1: Und der geht eine ganze Weile, der Song.
0: Was hast du dir da?
1: Der hat, weiß ich nicht, wie viele Strophen der hat. Also ganz schön viele hat der.
0: Ja. So kommen wir genau wieder runter hier.
1: Wunderbar, wir stehen jetzt hier kurz vor der Garderobe mit Roland.
2: Hi, guten Abend, grüße euch.
1: Genau. Ja, heute 40 Jahre Bolschewische Burgkapelle. Motto ist Hymnen, all can you eat.
2: All you can eat.
1: Genau, all can you eat in Englisch. Na gut, was gab es denn heute zu essen?
2: Also, wir haben tolle Balladen und total knackige, rockige, punkige Nummern mit dabei.
1: Ja.
2: Wir haben unter anderem die Seeräuberballade mit fast allen Strophen mit dabei.
1: Wir haben 10, 15, 16?
2: 10, immer, ja, 10 Strophen. Wir haben ganz tolle Gäste, Paula und Paula. Paula, so ist richtig. Tito singt, Nino Sando singt, Stefan Körbel singt, Kuttner macht seine Kuttner-Sachen, Videoschnipselage. Wir haben Texte von Arne, Mandana und Jakob. Ja, also das ist ungefähr unser Programm. Es wird über 2 Stunden gehen und es ist ein richtig fetziger Abend, ein Kessel buntes, nachdenklich, politisch, sehr kämpferisch, keine ollen Kamellen. 40 Jahre Geburtstag ist schon klar, aber wir sind total im Jetzt und Hier mit den Sachen. Der Widerstand der kleinen Schritte, würde ich sagen.
1: Ja, ich meine, so jung kommt man ja auch nicht mehr zusammen. 40 Jahre, das ist ja noch mitten im Leben eigentlich.
2: Ja. Ja, ist mitten im Leben, aber man hat auch schon ein Leben gelebt, genau. Und ein paar Leute hat man auch schon verloren, das weiß man dann auch an so einem Abend, die nicht mehr da sind und nicht mehr mitmachen können. Aber ja, wir freuen uns, wir stehen mitten im Leben und das Ganze ist vital und Musik und Liebe hält jung, sonst würden wir nicht hier stehen. Ist echt eine lange, lange Zeit, auch mit Durststrecken, ist klar, aber jetzt sind wir eben hier und wir freuen uns, dass wir in der Volksbühne spielen können und das Haus ist ausverkauft, fantastisch.
1: Ja, und jetzt hast du es schon gesagt, also muss man einfach vorher, bevor man auf die Bühne geht, auch ein bisschen was essen? Oder hört man dann irgendwann irgendwie, weil man dann so aufgeregt ist, dass man das dann doch lieber in flüssiger Nahrung dann verarbeiten sollte?
2: Also ich würde sagen, die meisten Leute haben gut gefrühstückt heute und vielleicht hatte auch irgendjemand Mittagessen, ich hatte keins.
1: Oh Gott.
2: Ich konzentriere mich jetzt auf 20 Uhr Kickoff und dann werde ich später noch was trinken und ein Schnittchen gibt es auch und so, aber... Ja, so ist es. Also wir haben jetzt viel Soundcheck gemacht, das passt alles und jetzt chillen wir noch ein bisschen und halten uns nochmal am Händchen fest gegenseitig und dann geht's los.
1: Ja, ihr habt das ja vor 15 Jahren hier, glaube ich, schon mal gemacht,
2: dann
1: war das 25. Was ist der Unterschied? Gibt es einen Unterschied? Oder,
2: Ja, es ist ganz andere Musik mit dabei, ne? Das muss man auf jeden Fall sagen. Wir haben eine ganz andere Palette von Künstlern, die wir heute mit dabei haben dürfen. Also Paula zum Beispiel haben wir noch nie gemacht. Wir sind, glaube ich, wir waren immer so irgendwie auch das zwischen den Vorspielens kritischen Art, also durchaus kritisch, politisch, aber eher so zwischen den Zeilen, subtil ist jetzt nicht unsere Stärke. Und heute sind wir geradeaus politisch, unter anderem. Wir sind total auch zurückhaltend in der musikalischen Form. Ihr werdet uns so noch nie gehört haben, nur mit 3 Leuten auf der Bühne. Also dieses schmetternde, krachende wird auf jeden Fall dabei sein, aber eben auch die ganz, ganz zarten Töne und musikalische Sachen, die wir so noch nicht unternommen haben. Mehr will ich jetzt ja nicht verraten.
1: Ja.
2: Also neue Inhalte, neue musikalische Formen. Und dann kann man aber auch nochmal sagen, und da sind wir irgendwie auch stolz drauf, ein paar aus der ersten Generation, der Gründergeneration sind heute Abend eben auch dabei. Stefan Körbel und Jürgen Kuttner, das muss man einfach erwähnen. Stefan singt 2 Lieder mit uns und ja, Gott, also die haben vor 40 Jahren in einem ganz anderen Deutschland, DDR, sich das mal ausgedacht und aus so einer Subkultur, die es damals gab, heraus was entwickelt. Und irgendwie sind wir immer noch in so einer Subkultur, und aber in eben für ins anderen, unter ganz anderen Bedingungen. Aber dass dann eben auch jemand wie Stefan dann sagt, ja, er hat Lust, mit uns nochmal ein Lied zu singen, das ist schon was Besonderes auch. Und Jürgen Kuttner, der auch dazu gehört, der macht seine Schnipsel heute. Und das kann man dann zwar nicht im Pi-Radio hören, aber man wird sehen und sich vorstellen können. Und er hat sich da was Eigenes ausgedacht und auch viel gearbeitet dafür. Also da haben viele Leute sich jetzt volle Kante reingehängt. Ach so, Milan Peschler habe ich vergessen. Er singt auch ein Lied. Er singt ein Lied von den Scherben. Der Turm stürzt ein, der Turm stürzt ein, Halleluja, der Turm stürzt ein. Das macht Milan nachher. Kann ja nicht geiler werden.
1: Ja, okay, in dem Sinne, euch viel Spaß.
2: Danke euch, okay, ebenfalls.
1: Schau, wir stehen jetzt hier mit Arne, 40 Jahre bolschewistische Burgkapelle. Das Motto ist ja Hymnen, all can you eat.
3: Ja.
1: Hast du schon mal gegessen heute?
3: Ja, Bockwurst.
1: Ah, und braucht man sowas, also bevor man auf die Bühne geht, oder nochmal so eine halbe Stunde vorher nochmal ein bisschen was essen?
3: Mit Senf.
1: Mit Senf, ja. Ja, also das war ja, glaube ich, vor 15 Jahren schon mal. Da waren es, glaube ich, 25 Jahre.
0: Das war ohne Senf.
1: Das war ohne Senf und ohne Bocki wahrscheinlich, wa?
3: Ja. Kann mich ehrlich gesagt nicht mehr so erinnern.
0: Aber, ja, das ja. War auch hier sogar.
3: Ja, ja.
0: Aber im anderen, weiter oben.
3: Ja.
1: Warst du da auch schon dabei vor 15 Jahren?
3: Da war ich auch schon dabei,
1: ja. Ah, okay, siehst du? Kann ich mich nicht mehr erinnern, wobei wir damals also das so ja live also übertragen haben, weil das
0: geht ja heute nicht mehr.
1: Geht ja heute nicht mehr. Nee.
3: Geht nicht mehr?
1: Geht nicht mehr.
3: Warum nicht?
0: Die Sendung ja nicht später.
1: Wir
3: morgen? Ach so.
1: Wir zeichnen auf.
3: Dann. Ach so, ist aufgezeichnet.
1: Ja, wir senden das dann später, ja. In der Sommerpause.
0: Veranstaltung ist auch
3: später. Wann wird denn das gesendet?
1: Ja, irgendwann
3: im Sommer?
0: Live? Ja. Zu einer anderen Zeit.
3: Im Sommer dann.
0: Ja, wenn es passt.
3: Okay.
0: Nee, nein, wenn Platz ist, weißt du denn?
3: Ja, ja, ja, direkt dann, ja. Ich habe ja fixen, immer Pi-Radio an.
0: Ja, du kriegst einen Link geschickt.
3: Ah, okay, ja.
0: Da steht alles drin.
3: Perfekt.
1: Ja, ich meine, du bist ja Bühnenprofi, bist du aufgeregt?
3: Ja.
1: Trotzdem? Wirklich, ja?
3: Ja, immer. Ja.
1: Immer.
3: Deswegen trinke ich Kaffee, um ein bisschen runterzukommen.
1: Ja, ja. Das gehört wahrscheinlich mit dazu.
0: Mir hat die Frau gesagt vom psychologischen Dienst, dass bei ADHF zum Beispiel, wenn du das hast, die Tabletten, die du kriegst, die sind ähnlich wie Kaffee.
3: Ja.
0: Dass die Leute denken immer, die Kinder werden ruhig gestellt.
3: Aber das ist genau das Gegenteil, was?
0: Aber die kriegen eigentlich
3: Fachmacherinnen.
0: Kaffee für Kinder.
3: Ja.
0: Geil, oder?
3: Ja, verrückt. Ja, bei mir wurde das auch schon diagnostiziert.
0: Na, bei dir auch?
3: Ja.
0: Bei mir auch?
3: Also von. Von unterschiedlichen Leuten.
0: Ach so, mit oder ohne Abschluss?
3: Ja, weiß ich nicht. Abschluss bestimmt, aber ich weiß nicht, in was die Abschluss hatten.
0: Also wenn du eine Diagnose brauchst, kennen Ärzte, die schreiben jeden, wer die Tabletten braucht, kriegt die.
3: Ja, ja, ja. Das ist gut, aber ich habe keine Tabletten gekriegt.
0: Nee, wenn du welche
3: Ach, wenn ich welche brauche, dann kann Kaffee ich mich an dich wenden.
0: Ja, dann einfach Bescheid sagen.
3: Ja, gut.
0: Geiles Zeug, oder? Bei dir buckt es ja auch.
1: Naja, so kann man das nicht sagen. Aber jetzt geht es in 4 Minuten los. Deswegen würde ich sagen, also wir müssen jetzt mal hoch.
3: Oh ja, stimmt.
1: Und euch viel Spaß.
3: Ja, danke schön.
0: Ja, danke schön.
3: Euch auch und den ganzen Zuhörerinnen ja und Zuhörern.
0: Keine, gibt es noch keine Karte?
3: Weiß ich nicht.
0: Keine gibt es noch zu kaufen.
3: Keine gibt es noch zu kaufen. Das ist gut.
0: Bis später. Ja. Schinski, 5 Minuten vom Auftritt. Bist du schon aufgeregt?
1: Ich habe mir die zweite Clubmate gekauft.
0: Ach so, was hast du heute eigentlich gegessen?
1: Ja, eigentlich auch gar nicht.
0: Nee?
1: Nee.
0: Also bei mir.
1: Es wird richtig schlimm werden.
0: Naja, bei mir gab es heute Blumenkohl.
1: Oh, oh.
0: Das heißt, ja. Das heißt, es könnte noch Überraschungen geben. Die Veranstaltung geht ja nicht weiter. Vielleicht erleben wir es noch.
1: Ja.
0: Also, ja, 40. Nee, richtig laut schon, ne? Gut, 4 Stunden Grüßende. Wenn kommt auf Dinger geschehen.
1: Ja. Hardy für Vierbeiner.

0: Jetzt kommt nämlich eine geliebte Freundin von mir und von uns, wo ich mich gar nicht traute, überhaupt mehr was über sie auszudenken, habe ich sie einfach gefragt. Und es ist Folgendes. Also, sie ist Schriftstellerin, theoretisch, sagt sie. So wie der Kommunismus ja auch theoretisch funktioniert. Sie kocht hervorragenden, deliziösen Juwelenreis. Sie ist eine Schnodderschnauze. Sie liebt Tiere. Viecher nennt sie sie. Ja. Und ganz wichtig ist ihr, ich soll darauf hinweisen, dass alles, was passiert, satirisch ist. Nehmt sie bloß nicht ernst. Danach kommt Arne, Schriftsteller bekannt, weiß nicht, wo man Fernsehen, dann war er schon hier. Der macht dann auch noch tolle Sache. Mandana kommt jetzt!
1: So schön bin ich noch nie angekündigt worden. Dankeschön. Ja, 40 Jahre, wa? Bolschewistische Pupskapelle. Ich finde, Pupskapelle klingt viel schöner als das andere. Ich bin ganz überwältigt davon, heute Abend hier sein zu dürfen, weil es für mich einfach die größte Ehre ist, gefragt worden zu sein, ob ich zu diesem besonderen Anlass einen Beitrag leisten möchte. Ich bin mir nur nicht ganz sicher, warum Sie mich gefragt haben, obwohl Sie mich kennen. Aber man hat mir gesagt, weil Sie mich schätzen und das ist sehr süß. Aber gut, erstmal abwarten, bevor ihr euch da festlegt. Ich habe einen kleinen Text zu Ehren der Kuhkapelle geschrieben. Und ich hoffe sehr, dass er ihr würdig ist. Hommage an die Kuhkapelle. Die bolschewistische Kuhkapelle Schwarz-Rot sind die größten Penner, die ich kenne. Natürlich würde ich das niemals öffentlich sagen. Aber wer gibt seine 40-jährige Jubiläumsgala auf einen Montag? Wer macht sowas? Ich sage euch wer. Nazis. Ich wurde beauftragt, etwas Schmeichelhaftes zu schreiben. Also erstmal blicke ich bei der Kuhkapelle überhaupt nicht durch. Und mit ihren 8000 Mitgliedern kann ich mir auch nach den 400 Jahren, in denen ich sie schon kenne, nie merken, wie irgendjemand von ihnen heißt. Wenn man sie aber zum Spielen einlädt, muss man als gute Gastgeberin ja so tun, als ob. Hey, du, ich weiß genau, wie du heißt. Ich will es nur nicht sagen. Als nächstes spielen sie immer für umsonst oder nur gegen eine Aufwandsentschädigung oder Spende. Dabei weiß mittlerweile sowieso jeder genau, dass sie einem damit nur ein schlechtes Gewissen machen wollen, um Macht über einen auszuüben. So sieht es nämlich aus. Arschlöcher. Dann sind die Mitglieder der Kuhkapelle immer alle arschnett zu mir, obwohl ich so vermeckert bin. Die werden mich jedes Mal, wenn sie mich sehen, mit irgendjemandem verwechseln müssen. Oder sie haben einfach Schiss vor mir. Dann haben sie diese 5 bildschönen Frauen unter sich. Dabei weiß jeder emanzipierte Mensch, dass es sich für Frauen, insbesondere für schöne Frauen, nicht schickt, ein Instrument zu spielen. Viel zu leidenschaftlich. Frauen sollten sich auf ihren Haushalt konzentrieren, ihre Männer idealisieren und die Schnauze halten. Björn Höcke und der Führer hätten es nicht schöner gesagt. Dann ist die Kleidung der militanten Kurkapelle immer uniform. Deshalb verwechselt man sie auch ständig mit den Pfadfindern. Und dann diese Musik, diese beschissene Musik. Ständig spielen die Ärsche Musik, bei der sich die Menschen die Herzen öffnen, man gute Laune bekommt und unwillkürlich fröhlich wird. Und wir wissen ja alle, welcher Menschenschlag mit guter Laune, fröhlichen Gemütern und offenen Herzen durchs Leben geht. Die AfD. Alles in allem kann man über die bolschewistische Kuhkapelle Schwarz-Rot also eigentlich nur resümieren, dass sie eine Gruppierung militanter Nazis ist, die auf Spendenbasis agiert, um die umgekehrte Psychologie Kontrolle über andere Menschen zu erlangen und die unerhörterweise Frauen in ihren Reihen hat, anstatt vor ihrem Kochherd. Was soll man zu sowas noch sagen? Herzlichen Glückwunsch, ihr Idioten. Danke, dass ihr die Welt zerstört mit eurem Zauber und eurer Musik die Menschen verbindet. Danke, dass ihr allen auf den Sack geht mit eurer Leidenschaft und eurer politischen Haltung, die kein Raum für Ausgrenzung und Spaltung lässt. Danke auch für euer beinahe uneingeschränktes Engagement, für eure Zeit und eure Energie, auch wenn sie sowieso nichts wert sind. Danke, Merkel. Und danke für 40 Jahre unermüdlichen Eifer, für 8000 faszinierende Persönlichkeiten in einer einzigen Kapelle. Und danke dafür, dass jeder einzelne von euch für mich zu den wundervollsten Menschen gehört, die ich kenne, auch wenn ich keine Ahnung habe, wie irgendjemand von euch überhaupt heißt. Danke, bolschewistische Kuhkapelle Schwarz-Rot. Und in Goethes Worten, nun lebet hoch mit eigenem Feuer, denn ihr seid älter, ihr seid neuer. Und jetzt ganz viel Spaß und einen riesigen Applaus für Arne.

Eigentlich wollte ich gerade sagen, ich habe mal sowas Ähnliches geschrieben, aber das klemme ich mir jetzt, weil wir haben ja keine Zeit. Es kommt jetzt eine Folge aus der Reihe Zwiegespräche mit Gott. Ich weiß nicht, wer von euch Gott kennt. Gott wohnt ja in der Corbiner Straße 61. Ist allerdings umgezogen, die Älteren von euch werden ihn noch außer 63 kennen. Ich wohne gleich um die Ecke von Gott und wir unterhalten uns regelmäßig und haben uns irgendwann mal dazu entschieden, dass wir unsere Gespräche auch zusammen auf der Bühne vortragen. Das machen wir, werden vielleicht einige wissen, normalerweise immer gemeinsam. Heute ist es leider zum allerersten Mal so, dass Gott nicht kam. Und zwar liegt es daran, dass Gott sich heute eine Wohnung in Cottbus anguckt. Du hast doch eine Wohnung, weil Gott hat mal gesagt, dass wenn mal irgendwas total wichtig geben sollte, weswegen er nicht könne, dann soll ich da einfach probieren, ein so ein Zwiegespräch ganz alleine vorzutragen und damit auch meine Grenzen erkennen. Genau das werde ich heute Abend machen. Ich werde jetzt vielleicht versuchen, Gottes Rolle mit zu übernehmen. Und da ich aber leider kein Kabarettist bin, wird Gott jetzt vielleicht genauso klingen wie ich. Und da ihr aber live hier seid, werdet ihr sehen, wer Gott ist und wer ich. Nämlich, wenn ich schon hier rede, bin ich das. Von hier ist es Gott. Man muss dazu sagen, der ist auf Berliner Dialekt. Das ist so ein bisschen schade für die vielen Leute, die extra wegen des Geburtstags der bolschewistischen Chorkapelle aus allen Teilen der Welt wahrscheinlich angereist sind. Uruguay hat gehört, es sind viele Leute aus Uruguay heute hier, Kamerun, Japan auch vertreten. Wenn man jetzt ja nicht verstehen sollte, kann man sich so ein bisschen bewegen. Es gibt zwar keine wirklich zusammenhängende Tanzfläche, aber auf diesen Treppen kann man jetzt, wenn man eng tanzt oder so, kann man durchaus machen. Sprachmelodie. Stört man nicht. Zwiegespräche mit Gott heute Tacheles. Na Gott? Na? Na, schön habt ihr hier in eure Straße. Was meinst du denn? Na, mit die bunten Girlanden, die ihr gespannt habt. Die Wimpelketten? Quer über der Straße, genau. No? Die hängen da schon seit Jahren. Richtig schön. Sind so eine zugezogene gewesen. Die haben, wenn sie herziehen, haben die immer die dollsten Ideen. Denn wollen sie alle noch schöner machen. Und noch schöner. Bunt sollt werden und Blumen und freundlich und hast du nicht gesehen. Aber wenn sie eine Weile hier sind, alles ihr Elan. Denn haben sie sich eingelebt. Ihr gewöhnt an die Tristesse. Tristesse, Gott. Tristesse. Tristesse ist Französisch. Spricht man das eh hinten nicht mit? Na, mir jedenfalls gefällt's. Bunte Wimpelketten quer über die Straße. Von einer Straßenseite zur anderen Straßenseite. Von Haus zu Haus. Das verbindet Gott. Das ist gut gegen die Spaltung in unserer Gesellschaft. Findest du? Das finde ich. Wir müssen nämlich was tun, Gott. Gegen die Spaltung in unserer Gesellschaft. So. Müssen wir das? Das müssen wir, Gott. Wir gehören nämlich alle zusammen. Ihr gehört zusammen? Wir gehören alle zusammen, Gott. Wir sind alle Menschen. Ihr seid Menschen, okay. Die einen aber schaukeln eine Yacht auf dem Lago Maggiore. Die anderen wühlen in eine Mülltonne nach Pfandflaschen. Ja, unsere Interessen mögen verschieden sein. Je nach dem anderen Topf. Am Ende des Tages aber wollen wir nur geliebt werden. Was zu essen, was zu trinken und alle Viere von uns stecken. Nur möchten die eben vorher noch von Luxusdirnen und Edelstecher im siebten Himmel gebumst werden. Um sich anschließend mit Kaviar und Shampoos abzufüllen, während die anderen froh sind, ein Kantenbrot in Abfall zu finden. Eine Neige in eine Schnapspulle, die an Straßenrand steht und nicht vom Hund angepinkelt zu werden. Auf ihr Nachtlager, eine Zeitung, unter der Brücke.
Ach komm, jetzt übertreibst du aber, Gott. Wer liegt dann noch unter einer Brücke? Auf einer Zeitung? Wer? Laufst du manchmal mit geöffneten Augen durch die Straßen? Muss ich, Gott. Alleine schon, um dich mit den Smartphone-Zombies zusammenzuknallen, die ihren Blick nicht vom Display abwenden dürfen, weil sie sonst verplatzen. Und da sind dir die vielen Obdachlosen nicht aufgefallen? Na, aber die liegen ja überall. Nicht nur unter Brücken, auch in Hauseingänge, Bushaltestellen, vor Schaufenster, manchmal mitten auf dem Bürgersteig. Siehst du? Aber die liegen nicht auf eine Zeitung, Gott. Weil kaum noch Zeitung gibt, nämlich. Nicht mal eine Zeitung haben sie mehr zum Unterlegen. Die erscheinen ja fast nur noch online, Gott, die Zeitung. Sollen die Armen doch Kuchen fressen, wenn sie kein Brot haben, oder? Hä? Die, die gegen die Spaltung eurer Gesellschaft reden, fürchten doch nur, dass das auffallen könnte, wie sehr sie profitieren von der Ungerechtigkeit in der Welt. Also, wenn ich Gott bin, ich würde denken, Gott, du seist von Kommunismus konvertiert. Sodom und Gomera. Schluss, Gott. Schluss, du. Ach Gott. Ja. Was soll eigentlich an diesem siebten Himmel schöner sein als an die anderen sechs?

0: Heiner.
1: Okay, das war die Leute, was du gemacht hast, hat sie gehört mit ihr. Dann ein paar Rachmaninoff-Akkorde von Heiner zusammengebaut und im Kern dann unser Putin, nein, nicht Po, natürlich Anti-Putin-Song, mit dem wir gegen die Inhaftierung von Pussy Riot protestiert haben, musikalisch. Klar, die haben schlechte Musik gemacht, aber ist das ein Grund, die Sibirien zu verbannen? Sicherlich nicht. Sie sehen das jetzt hinten in der Bühne vor diesem fantastischen Glitzervorhang, den die Volksbühne hier aufgespannt hat, mehrere Menschen erscheinen. Wundervolle Menschen aus Berlin, nämlich der Chor Morgenrot. Einen Applaus bitte. Sie sind jetzt bei dem nächsten Medley mit dabei. Sie haben vorne hier vorhin mit beim dritten Titel ketzerisch den Brecht und den Eisler gefeiert, das Solidaritätslied. Und jetzt sind Sie bei einem Song der Band Muse mit dabei. Ja, indem wir irgendwie auch das jetzige und hier, das jetzige, ja, die Protesthaltung, die irgendwie auch in Großbritannien angesagt ist, feiern und das dann mit einem Song von Bertolt Brecht verknüpfen. Hans Eisler hat es komponiert, der linke Marsch kommt oben drauf. Singen wird für Sie Robin, der sich hinter uns aufgebaut hat. Also viel Spaß dabei. Chor Morgenrot, Robin und wir sind der EV in der Häuserwand und begleiten als bolschewistische Gruppe für Schwarz-Rot. Viel Spaß.

0: Danke! Der ganze Kompliment, danke Robin!
1: Konrad hat für euch gesungen, Robin. Konrad, die nächste Stunde, die wir abgehalten haben, spielt sonst Tenorhorn, Baritonhorn. Der kommt morgen und hat jetzt dann sein Solostück im Folgenden ein Gedicht von einem Dichter, den wir noch nicht heute hatten, Kästner. 1929, vor dem Hintergrund des Ersten Weltkriegs in der Zeit damals, schreibt er ein Antikriegslied, Antikriegsgedicht. Und Jan Morgenroth, heute dreimal schon genannt, hat da eine Komposition zugemacht, die wir

0: Friedenslied aus den 60ern. Wir starten mit einer großen, fantastischen Künstlerin, Janis Joplin. Die gibt es, den einsteht. Das ist dann ein Song, der ohne Gesang kommt. Und dann kommt der letzte Song von diesem nächsten Block. Die Komposition stammt von Georg Kreisler, ein Wiener Künstler, den wir sehr lieben, ein Österreicher, der mal einen Song geschrieben hat, der hieß Schlagt sie tot. Diskriminierung, Intoleranz, Antisemitismus, so ist der Titel. Den Text haben wir lange nicht gemacht und wir haben dann auch gefunden, wir brauchen einen neuen Text. Und Robin und Benny Huff.
1: Micha Huff
0: ist heute, ich dachte Benjamin Hoff, aber das ist nur mein Kopf, der hat nicht funktioniert. Also die beiden haben den neuen Text geschrieben. Schiebt sie ab, sagen wir. Ein Angebot an euch, an sie. Und ja, widmen kann man das zum Beispiel Wolfram Weimar oder sonst solchen Leuten, die rechtsautoritären Ränder irgendwie anschieben, den Kulturkampf von oben. Wir treten jetzt mal zurück. Und Konrad wird dann dieses Schiebt sie ab für euch singen. Und Christoph Ullmann kommt dazu, der 5 Jahre hier Gitarre gespielt hat. Das ist jetzt unser Angebot für den nächsten Block. Und wir bewegen uns jetzt langsam Richtung Schluss. Also viel Spaß bei den nächsten 3 Liedern. Fantasie von übermorgen, Move over Toxicity, du doofes Scheiße, hau ab, übersetzt. Und Schiebt sie ab. Konrad, viel Spaß. Jetzt aber der Chor, Solostück. Viel Spaß.

Applaus für die Hörer drüben, die Kartoffelhauern, Jakob, Boris und der Präsident. Und die Jungs an den schweren Saxophon, Jocke mit dem Hut und Kaune, die da den Rhythmus gemacht haben. Und das Jahr am Schlagzeug, der gekriegt ist.

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0: Well, well, well, well, well, ladies and gentlemen. Ein weiteres Mal herzlich willkommen zu einer Howdy Eddie Spezialsendung zur schönsten Jahreszeit. Die Sonne scheint, die Winde wehen. Da sollten wir doch surfen gehen. Oder, Herr Fauli?
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0: Ach, es ist nämlich so. Muss ich erstmal was trinken hier. In guter alter Tradition. Live Kaffee trinken auf Howdy Eddie, Musikinsatz von Gut und Böse mit Ed Gallant, ihrem Pilot of the Airways. Here is my request. Peng, peng, ole, zack, zack. Ich konnte nie richtig schwimmen. Kann's bis heute nicht. Warum auch immer. Amerikanische Wissenschaftler sagen ja, ich hätte zu schwere Knochen, da ist zu wenig Muskeln und Fett außenrum bei so einem großen Langgakler wie mir. Und da muss man automatisch untergehen, noch nicht mal dieses tote Mann haut hin. Deswegen war mir das Wasser immer ein bisschen suspekt, aber es gibt Möglichkeiten, einem die Freude am Wassersport näher zu bringen, die einem nicht mal in die Nähe des Wassers gehen lassen müssen, denn man braucht einfach nur eine gute Stereoanlage oder einen Kopfhörer. Ich rede von der Surfmusik der 60er Jahre. Das ist Musik. Durch diese ganz schnell angehauten Gitarren, die durchs Echo gespielt werden, da kann ich mir tatsächlich vorstellen, wie das sein muss, wenn man auf seinem Brett steht und durch den Green Room surft, die alle 10 hängen lässt, hang loose und so weiter und so fort. Also hier schön die Welle reitet. Und alles ist nur geil, die Sonne scheint. Und ja, in der Fantasie geht alles, hat Helge Schneider mal gesagt. Und wie immer hatte dieser Mann recht. Ein Lied verkörpert für mich das Gefühl beim Surfen. Ich find's geil. Also wie gesagt, ich habe noch nie gesurft in meinem ganzen Leben nicht. Ich habe immer nur zugeguckt. Aber ein Lied verkörpert für mich das Gefühl beim Surfen vollkommen. Und das ist von den Shantays Pipeline. Und das hören wir uns heute eine Stunde lang an. Also jetzt nur noch 57 Minuten, weil Eddie schon wieder so lange quatscht. In verschiedenen Varianten. Und zum Schluss, sage ich, werden wir da alles gehört haben. Und ich würde sagen, Technik? Seid ihr bereit?
5: Gut, Digga, wir sind schon seit 10 Minuten bereit.
0: Okay, dann würde ich mal sagen, drückt mal auf den Knopf. Liebe Zuhörer, eine Stunde lang Pipeline in veränderlichen Versionen.
5: Ich hab gedacht, du willst jetzt nicht mehr so viel quatschen.
0: Ja, ist ja gut. Los geht's.

Well, well, well, ladies and gentlemen. Da haben wir von einem Instrumentalstück doch tatsächlich noch eine Version mit Vocals, mit Text, mit Singung erhalten. Die anderen Fassungen dieses ursprünglichen Instrumentalstücks waren von den Rendezvous, den Wayne Wesley Johnson, The Ready Man, von Cleopatra, Buddy Duggy, Elton Motello, Coffinlets, Agent Orange, Retroliners, Duotones, Annie and the Vets, Fisherman, The Lively Ones, The Ventures, The Chantays, Susan and the Surftones, Anthrax, Roland Alfonso, Riders of the Lost Surf, Hot Butter, The Rayman, The Speedels, Cherry Cole and His Spaceman und Elend aus den 90er Jahren, Rosenheim. Hans Hohner lässt grüßen. Er lässt nicht los. Und wir lassen ihn auch nicht los. Freunde, das war Howdy Eddie Spezial. Surfen ohne Surfbrett. Schwimmen ohne schwimmen zu können. Einfach machen und Freude haben. Ich bin Edgar Land, the pilot of the airwaves. Here is my request. I don't sneeze, na, schnoo, schnoo, but I hope you do your best. Und wir hören uns wieder in 4 Wochen ganz regulär. Und ich freue mich, wenn ihr wieder mit dabei seid. Also bis dahin, noch einen schönen Sommer. Genießt ihn, liebt das Leben. Ihr habt's nur einmal. Auf geht's.

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3: Ja, wir haben 21.30 Uhr auf Pi-Radio. Die Teenage Dance Party startet in die letzte Ausgabe dieses Jahr. Wir sind heute zu zweit. Und Slow Pete, das bin ich. Wir haben uns ein bisschen vorbereitet, wir haben uns ein Thema ausgedacht.
4: Genau, weil wir haben gesagt, so, wir sind das letzte Mal auf UKW unterwegs, ne?
3: Das muss geil werden.
4: Ja, oder halt auch nicht. So, wir haben jetzt gesagt, wir scheißen hier einfach mal ein bisschen rum so, und machen, naja, es kommt drauf an, ne? Der eine wird es mögen, der andere nicht. Aber wir haben so, Thema ist Guilty Pleasures und Fehlkäufe und Crap.
3: Ich denke, da findet sich überall was.
4: Genau.
3: Du fängst an. Willst du irgendwas sagen oder hören wir erstmal rein so schockermäßig?
4: Wir hören erstmal schockermäßig rein und dann gucken wir weiter. Das wird noch schlimmer.

0: Oh ja, Run DMC, aber in einer ziemlich grausamen Version. Ende der 90er hast du gesagt, ne?
1: Ja, genau. Deswegen spielen wir sie ja heute auch. So. Deswegen weiß ich, heute geht es um das Grauen.
0: Da können wir die ganzen Todsünden raushauen.
1: Da die Platte gerade läuft, ich kann gar nicht mehr, ich erinnere mich nicht mehr so genau daran, wer diesen Remix gemacht hat. So, das sagen wir euch oder geben wir euch bekannt über thetarecords.de. Da könnt ihr das nachschauen, wenn ihr da heiß drauf seid. Des Weiteren habe ich meine Mix-Skills ein bisschen ausgepackt und davor habt ihr gehört Born to Stay Alive von Patrick Hernandez.
0: Sehr geiler Titel.
1: Ja, die habe ich auch mal irgendwo auf dem Flohmarkt gekriegt. Ich weiß auch nicht genau, was mich da geritten hat. Und so ähnlich, aber das ist, glaube ich, einfach der Jugend geschuldet gewesen, war davor der erste Song Sugar Tunes, Mrs. Long. Den habe ich noch für 5 Mark allerdings damals in Aachen irgendwie Ende der 90er gekriegt.
0: Guter Preis, ja.
1: Ja, finde ich auch. Und ich glaube, die war neu. Nicht gebraucht.
0: Ja, trotzdem gut. Also ich habe gedacht, ja, da kann man ja jetzt mit Hip-Hop weitermachen. Noch so eine kleine Todsünde, wobei man kann auch sagen, ja, vielleicht auch ein bisschen geil. Gabi Anisette, das war eine Stewardess, die dann irgendwie dazu kam, Musik und hat auch, glaube ich, nur 2 Platten gemacht. Also so groß war die Karriere nicht. Irgendwie 83 war ja Hip-Hop auch schon irgendwie so ein bisschen populär. Und da haben wir jetzt mal eine deutsche Version von einem Klassiker. Hört auf die Texte, ist ganz gut. Ich weiß nicht, ob sie selber geschrieben hat, aber passt schon irgendwie zum Original. Ich spiele es einfach mal.

0: Gabi Anisette. Ja, kann man vielleicht noch drüber streiten, ob das jetzt cool ist oder nicht. Aber die nächste Platte auf jeden Fall Guilty Pleasure.
1: Also ich fand's super.
0: Also die nächste Platte, die lustigerweise auf dem gleichen Label ist, jetzt Zufall. Und da kann man wirklich sagen, absolutes Guilty Pleasure, weil ich finde sie auch geil. Ich habe die zum ersten Mal gehört hier in Berlin vor 10, 12 Jahren im Sheriff Teddy. Das ist so eine komische Bar in Friedrichshain. Die gibt es, glaube ich, auch noch. Und fand das damals schon gut. Dann hat es noch ein paar Jahre gedauert. Dann war ich mal mit meinem Bruder besuchen in München und habe die für einen Euro dann auch gefunden. Und bei Guilty Pleasure, da ist man da schnell bei NDW. Da wollte ich jetzt nicht die ganzen Klassiker hier Bodo mit dem Bagger auspacken. Aber vielleicht hier Sasa Zauberstab. Kann man natürlich einen sexuellen Unterton reininterpretieren, wenn man jetzt hier irgendwie so eine dreckige Fantasie hat. Ja, muss man aber nicht.
1: Es hit me with, your rhythm stick oder so, ne? Oder?
0: Ungefähr in die Richtung geht's, aber ein bisschen direkter. Bisschen,
1: noch direkter.
0: Bisschen härter. Ich find's gut. Gerade wenn ich so ein bisschen betrunken bin, kann ich das schön hören hier. Sasa, Zauberstab.

0: Ja, okay, Todsünde. Und wir machen noch eine Todsünde. Eine Musikerin, die wir noch nie gespielt haben hier. Relativ bekannt auch in den Vereinigten Staaten von Amerika. Sie heißt Britney Spears. Und
1: Peter.
0: Ja, man muss sagen, ist natürlich ein bisschen kontrovers und ja, gut, was soll ich jetzt sagen? Es gibt da ein Lied, was ich tatsächlich gut finde, auch im Original, Toxic. Ich weiß nicht, wann das rauskam, auch Anfang der Nullerjahre irgendwann.
1: Ist das nicht auch irgendwie von Pharrell produziert, hier von der oder von der Nerd Crew?
0: Könnte
1: oder
0: sein.
1: So? Ich meine, irgendwie sowas war das. Ich glaube, es sollte auch irgendjemand anders singen, ursprünglich. Und dann ist es irgendwie an Britney geraten. Hatte ich letztens nochmal irgendwo
0: also
1: irgendwas gehört.
0: Könnte der Grund sein, warum ich das gut finde. Aber wir hören nicht die Originalversion, sondern die Dub-Version. Weiß ich gar nicht, auch so ein Mashup oder so. Ich weiß nicht, was gemacht hat. Ich habe es mir auf jeden Fall gekauft. Auch zweimal, einmal auch verschenkt an einen Kumpel. Der findet es auch ganz gut. Spiele ich jetzt mal.

Die meisten werden es wahrscheinlich schon erkannt haben, wer es war. Vielleicht die Älteren von euch. Das ist nämlich eine ganz alte Platte, die ist noch im Schrank meiner Eltern, habe ich die aufgefunden. Da war ich irgendwie auch erst 8 oder so und seitdem habe ich da so ein heimliches Faible für den Mann. Frank Zander, bleibt bei mir. Der Mann ist ein Fehlgriff. Auf der anderen Seite ist von Trio Da in einer ganz absurden Version. Die erspare ich euch jetzt hier. Aber so in diesem 80s-Gefühl machen wir jetzt mal weiter. Aber wir bleiben nicht in Deutschland, sondern gehen mal über den Teich.

0: Eddie Grant, die Todsünde des Reggae.
1: Ja, die Meinungen gehen hier gerade sehr stark auseinander. War auch nicht über einen großen Teich, sondern war nur über einen Ärmelkanal.
0: Das steht in jedem Plattenladen wirklich unter Reggae. 5 Alben mindestens von dem. Ja, ich schaue hier gerade, 80er war da ganz groß, hatte Gimme Hope Joanna, hat er noch rausgehauen. So ganz gruselige Reggae-Cover-Versionen von allem, was man so kennt, glaube ich.
1: Finde ich alle geil. Also jetzt erst recht aus Prinzip.
0: Ja.
1: So, aber jetzt springen wir mal über den Teich und dann straight to the 90s.

0: Ja, kann man das in puncto Grausamkeit noch irgendwie steigern? Ich glaube, da kommen wir hin.
1: Ich weiß gar nicht, was ihr alle habt. Ist doch super.
0: Ja, es war, wann war das hier?
1: Boah, keine Ahnung.
0: 90er, das war so ein 90er-Ding, ne?
1: Irgendwo so kurz vor Nirvana, glaube ich. Irgendwo so 92 oder was? Ich kann es gar nicht lesen.
0: Hört sich ja fast so an wie Nirvana. Also, ich versuche das jetzt mal noch ein bisschen zu steigern hier mit einem Song von Rosalla. Ich glaube, die hatte auch nur diesen einen Hit.
1: 91.
0: 91, ja?
1: 91 ist es hier.
0: Also hier der Rosalla-Song, den ich jetzt spiele, der war auch 91. Everybody's Free to Feel Good. Und bin ich drauf gekommen, weil da war eine Comicserie drin von The Venture Brothers. Habe ich den gehört. Fand ich gut. Ist natürlich hart, muss man sagen. Aber man kann es feiern.
1: Wenn man, ja, glaube auch. Irgendwie, wenn du den irgendwo laufen lässt, irgendwie, ich glaube, die Leute kriegen auf jeden Fall Spaß.
0: Also wenn man genug Bier drin hat, dann geht ja eh alles.
1: Ja. Nein, nicht alles. Das werdet ihr heute noch erfahren.
0: Dann spielen wir das einfach mal. Ich weiß auch nicht, ob ich es bis zum Ende spiele, weil das geht irgendwie 6,5 Minuten. Ich weiß nicht, ob wir das schaffen. Wir wollen ja noch ein paar andere Sachen hören.
1: Ja.
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0: Okay, ich glaube, wir haben es alle irgendwie verstanden, in welche Richtung hier sich dieses Lied entwickelt. Aber weil wir gerade in den 90ern sind...
1: Es entwickelt sich nach der 10. Sekunde eigentlich nicht mehr weiter. Aber egal, trotzdem geil.
0: Ja, 90er Jahre Todsünden. Ich muss sagen, da habe ich eine Schwäche für ein Lied. Und das heißt Rhythm is a Dancer.
1: Und ja, das fand ich immer scheiße. Also nach dem Snap, nach dem Power-Album irgendwie, also da fand ich die scheiße, weil die halt in diese Eurodance-Richtung gegangen sind. Vorher haben die ja noch diesen geilen, komischen Rap gemacht.
0: Ja. Ich habe jetzt auch nicht das Original dabei. Ich habe hier einen Remix dabei von, keine Ahnung, vor ein paar Jahren. Ich weiß auch gar nicht, von wem der kommt. Steht jetzt nicht auf der Platte, glaube ich, drauf, oder? Mal gucken. Your Planet Next. Ich spiele es einfach mal. Es klingt vertraut, sag ich mal.

0: Ja, haben wir gerade noch diskutiert, ist ja eigentlich ganz geil, haben wir gesagt. So ein bisschen hier der Beat, wie der gemacht wurde mit dieser Drum Machine und so. Aber es geht ja um Guilty Pleasures und das ist halt ein Guilty Pleasure und drum spiele ich das Lied jetzt nochmal, aber in der Cumbia-Version. Und das ist dann schon sehr fragwürdig. Natürlich irgendwie ein Ohrwurm, ja, wir können es einfach mal direkt.
1: Oh, das ist super, dann kann ich danach bestimmt gut weitermachen.
0: Vergleichbar.

0: vorbei. Ja, die war auf jeden Fall ein bisschen lebendiger.
1: Vorhin, ne?
0: Ja, kann ich, kommt, hätte man jetzt im Anschluss ganz schön spielen können, finde ich. Dann gehen wir mal so Richtung Mexiko und auch was Altes und was man jetzt nicht alle Tage hört, aber die meisten werden das kennen. Also zumindest die in den 90ern groß geworden sind und Hip-Hop mögen. Ihr könnt ja mal überlegen, von welcher Gruppe das ist.

0: So, wer hat es erraten? Es war. Erstmal als Band, jetzt Herb Alpert and the Tijuana Brass.
1: Aha.
0: Quietsch, quietsch. Und gecovert, also gesampled wurde es von Tres Delinquentes.
1: Hm.
0: Oder war es ein anderer von denen?
1: Tres
0: Delinquentes war das irgendwie.
1: Was ist Tres Delinquentes Hip-Hop?
0: Diese Hip-Hop-Band, dieses.
1: Ja, unser Hip-Hop-Experte ist ja heute nicht da, der wüsste das
0: bestimmt. Der weiß das direkt, der hört das jetzt in Bonn und denkt sich so, natürlich.
1: Ja, bei dem läuft das auf der Weihnachtsfeier hoffentlich.
0: Genau, wahrscheinlich. So, Musikstil ändert sich nichts. Wir sind immer noch beim WDR 4 hier und gehen jetzt mal auf die andere Seite und hören, was hören wir denn da? Lennon und McCartney im Tijuana-Style.

0: So, reicht jetzt auch, ne? Deswegen kommen wir jetzt mal
1: Warte mal kurz. War das jetzt ein Guilty Pleasure oder ein Fehlkauf?
0: Sowohl als auch. Irgendwie finde ich es immer ganz witzig, wenn das läuft, aber eigentlich war es ein Fehlkauf. Irgendwie in meiner Beatles-Phase so, ha, da steht ja was drauf, von den die Namen kenne ich, so, nimm's mal mit.
1: So. Weil hatten wir ja auch noch so im Scope, wo wir gesagt haben, entweder Guilty Pleasure oder Fehlkauf.
0: Ja, oder halt einfach schrottigste Platte, die du zu Hause rumstehen hast mit.
1: Na, da kommt also, das ganz gut hin.
0: Ja, passt, ne? Und zwar, also jetzt kommen wir, vielleicht helfe ich dir ein bisschen beim nächsten zum nächsten Übergang dann. Le Hammond Inferno, Margaret Evening Fashion. Auch eine 12-Inch, die aber jetzt wirklich witzig ist und schon eigentlich mehr als ein Guilty Pleasure. So, ich fand, die kann man immer ganz gut auflegen, weil sie einfach auch schräg ist.

0: Wir haben uns gerade darauf geeinigt, kein Fehlkauf.
1: Ja, war es auch nicht wirklich, aber es ist auch doch irgendwie so schräg, dass es jetzt nicht irgendwie, weiß ich nicht.
0: Passt nirgendwo rein, kann man selten spielen.
1: Ja, aber Gelegenheiten gibt es immer wieder. So, das ist auf jeden Fall ein gutes Ding.
0: Wie zum Beispiel heute. Das nächste Ding ist, glaube ich, schon so ein Guilty Pleasure. Also ich habe ja ein paar Pop-Songs dabei und ich bin mir nicht sicher, sind das Deutsche oder Österreicher? Die Band heißt Yellow.
1: Österreicher, glaube ich. Schweizer.
0: Schweizer, ja. Oh Gott, noch schlimmer, ey.
1: Schweizer.
0: Ja gut, dann weiß man ja auch, was jetzt kommt, ne?
1: Also es ist nicht Yellow Biafra, sondern Yellow, ne?
0: Sonst, genau, ja. Na, warum man es halt kennt, weil man den Film kennt, Ferris macht blau. Oder Ferris Bueller's Day Off heißt er, glaube ich.
1: Ich fand ja immer so ziemlich unhörbar, also und relativ langweilig. Und ich habe jetzt die größten Befürchtungen, was da jetzt kommt.
0: Naja, wir wissen es ja alle. Die hatten ja auch nur einen Hit und den spielen wir jetzt.
1: Dann.
0: Ich finde die Vocals ganz gut. Oh yeah.
1: Ja, dann Ohren auf und durch.

0: Naja.
1: Ja. Naja. Naja. Na gut, okay, aber Thema getroffen, weiter jetzt.
0: Na, jetzt wechseln wir hier mal ein bisschen das Genre zu einer Sängerin. Ich weiß nicht, ob ihr die kennt. Heidelinde Weiß.
1: Ja. Oh. Das war die mit
0: Heiler. Auch. Okay, nee. Ja, das war so eine. Ich weiß nicht, ich glaube, die hat erst Musik gemacht und dann war sie noch so ein bisschen ZDF-Schauspielerin in so rosa Verfilmungen und ich glaube, sie hatte dann eine Schauspielkarriere, die relativ lang ging, hat aber in den 70er Jahren auch Musik gemacht. Und die Platte, die heißt auch.
1: Ich übersetze mal, die hat auch. Ja.
0: Ja.

0: Das ist so ein bisschen die Geschichte dazu. Das war natürlich, wenn man so ein bisschen gekifft hat, ganz angenehm. Und da hören wir jetzt einen Tune draus. Auch Guilty Pleasure, weil man kann das nirgendwo spielen sonst eigentlich. So ein bisschen verrucht, aber doch sehr bürgerlich, sag ich mal.
1: Okay.
0: Ich glaube, der Tune heißt Hans Emmerich.
1: Also jetzt hast du mich, dann legen wir los.

0: Ja, so ein bisschen funky Fräulein-Musik. Ein bisschen Gestöhne noch. Relativ sinnlos.
1: Und aber war nett. Also, gut. Kann gut hören. So, und ich meine, die sieht auch nett aus. Also,
0: damals zumindest. Ja. 73.
1: Ja, naja, gut. Wie bei uns allen so. Ne? Das, bei dir fängt auch schon mal an zu hängen. Doppelkinn schlackert.
0: Ja, ist so.
1: Kannst du mal unterm Bart verstecken.
0: Muss man so sagen. Und jetzt noch ein Guilty Pleasure, aber ich weiß nicht, wie viel Guilty das ist, weil das ist auch ein guter Tune, den ich tatsächlich feier, weil A, gute Sängerin und B, wenn die Streicher da reinkommen, super Tune. Auch sehr gut in Jamaika wird das auch total abgefeiert, dieser Tune auf den ganzen Street Dances, immer so als Rausschmeißer. Whitney Houston, My Love is Your Love.

0: So, offiziell war es das jetzt für dieses Jahr. Von uns jetzt zumindest. Und wenn ihr Glück habt und die Hörer von Willi Pech haben, geht das jetzt gleich noch ein bisschen weiter mit uns. Ein bisschen haben wir noch auf Lager, aber eigentlich wäre der Willi jetzt gleich dran. Wie gesagt, das Jahr geht zu Ende. Letzte Sendung dieses Jahr heute, letzte Sendung auf UKW. Nächstes Jahr nur noch per DAB Plus, wenn ich da richtig informiert bin oder so, ne?
1: Ja, wir machen weiter.
0: Aber wie dem auch sei, ihr könnt es ja auch nachhören. Die meisten hören es vielleicht auch nach.
1: Mediathek, Hear This.
0: Genau, genau. Und deswegen schöne Feiertage, guten Rutsch und wir sehen uns im Januar, hören uns im Januar wieder.
1: Oder? Was hast du noch im Gepäck?
0: Achso, ja. Achso, hier, Matterfix. Guilty Pleasure, weil das in meinem Freundeskreis damals irgendwie als sehr Mainstream wahrgenommen wurde und irgendwie alle doof fanden und ich bin eigentlich da auch so gepolt, aber bei dem irgendwie fand ich den doch ganz nett und konnte dem nicht widerstehen. Big City Life, Sly und Robbie Version.

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Willi ist heute Abend nicht da. Ich mache die Vertretung. Hallo, hier ist Thies. Es läuft gerade schon Terrin. Und ich habe heute Kassetten mitgebracht.

wir hatten hier, ich habe hier zwei Kassettenrekorder aufgebaut. Die Technik so halbwegs und ja, anders als bei Platten sieht man bei den Kassetten nicht so ganz, wann es jetzt zu Ende ist oder Zeit für den nächsten Song. Das versuche ich alles hinzukriegen. Wir haben jetzt schon mal gehört von Paloma Flash Bad Dub. Ist auf Notte Brigante rausgekommen 2024. Danach Moleskine mit Collect Memories und Fiesta NL Vaccio. Vielleicht Dream Partner. Ich kann kein Spanisch, Entschuldigung. Mascarpone Discos. Ja, und jetzt geht's weiter. Jetzt geht's weiter. Ich drücke Play. Und dann ist da Piana Talü. Hello Pilot.

Das war jetzt Laura Krieg. Das habe ich auf dem Mixtape vom Michel vom Tape Club Köln. Hi Michel. Und davor haben wir die Schiefe Bahn gehört. Das ist hier aus Berlin. Billo-Tonträger. Und jetzt kommt Future Z Paranoia.

In frühen 90ern war ich mit meinen Eltern öfters mal in Polen. Märkten gab es alles voll mit Kassetten und die waren voll billig. Und ich dachte, ey, die müssen wir alle kaufen. Und mein Vater hat mir erzählt, das wäre nicht legal. War natürlich voll scheiße. Da waren die geilen Kassetten zum Greifen nah und ich habe sie nicht bekommen. Und diese hier, die wir gerade gehört haben, Cindy O'Connor, die ist auf, das ist so eine polnische Kassette, Mac Magic heißt das Label, 1990 rausgekommen. Und vielleicht lag die ja da auf dem Tisch.

Ah, cool. Das war Pipistrella y la Rocha, Rocca. Das ist auf einer Kassette von 2008 von Beerbird Records. Das ist ein Tape-Soundtrack zu einer Video-Installation, die Cargo I Love You hieß. Hi Ina. Und davor haben wir gehört Le Diable Dégoûtant, geiles Lied, rausgekommen auf Glaag. Das ist ein Label aus Glasgow, 2023. Und jetzt hören wir was, ich glaube, das kommt aus Leipzig vielleicht. Und das heißt das ist irgendwie ein bisschen Anito Patzki und die Kassette heißt From Tether with Love und ich würde sagen, wir hören direkt mal zwei Lieder davon.

Das war X-Ray Specs. Das war die älteste Kassette heute, die ist von 1978 und die habe ich letztens auf einem Kartenflohmarkt gefunden und die tut's immer noch. Und anscheinend hat die irgendwann ihren Weg in die DDR gefunden, was ganz schön crazy ist. Und ich dachte, die muss hier mal gespielt werden. Davor gab's einen Track von Empathische Empörtheit. Das war auf dem 10 Jahre Seafood Shows Sampler drauf aus Freiburg. Ist es eine Konzertgruppe? Ja, und ich finde das Lied einfach richtig geil. Und jetzt kommt eine Band, die hört sich auch an, wie aus den frühen 80ern, ist aber von jetzt. Das sind die Knöpfe.

Jo, das waren die Two Boys aus Halle mit Dogstar. Dogstar, die haben das Tape 2023 selber rausgebracht. Auf dem Umschlag stand, viele Grüße aus Halle, Capital of Punk Rock. Und ja, viele Grüße nach Halle, Jungle Demit, Radio Korax kommt auch daher. Weiter geht's mit Ihr Wichser. Roten Salon, live aus dem Roten Salon, die Wichser. Power.

Das war Rouge und das ist auf Phantom Records rausgekommen. Und jetzt hören wir Set, die Storchin.

Hammer. Das war Diane Electro, Ich sauf allein, Hammerhead Cover. Ich sag mal so, auch ein alkoholfreies Bier kann man allein saufen.

Okay, das war Rebecca Bonté, Le Sabbat des Dauphins. Ist 2024 auf Tanzprozess rausgekommen. Geiles Ding. Und jetzt kommt von 2008 Linda Speut mit Evil Nights in White Satin.

0: Ja, super. Das war Zoe Hazleton. Maybe it's 3 a.m. Und das ist live recorded auf einem Handy im Diamant d'Or in Straßburg. 2022 und auf
1: La prochaine chanson, c'est encore une chanson d'amour.
0: What? Und auf Urin Gagarism Records rausgekommen. Und ja, ich find's cool. Jetzt kommt mal was. Kommt jetzt was? Kommt jetzt. Ja, jetzt kommt was aus Äthiopien. Und sollte eigentlich Piano und Gesang sein. Und da ist es.

Clouds Moving on the Sky heißt das Stück. Emma Hoy, CG, Mariam Gebru, glaube ich, aufgenommen. Eine Kassette ist bei Mississippi Records rausgekommen, 2024. Aufgenommen sind die Stücke aber 1977 bis 1985 in Addis Abeba. Das nächste Ding, also ey, danke Gaspar für die Kassette, geiles Ding. Höre ich voll gerne und tut richtig gut die Musik. Jetzt kommt eine Kassette, die habe die ist gefunden worden hier, Prenzlauer Berg, im Karton rausgestellt. Nico, Femme Fatale.

irgendwie verpeilt, aber das sind jetzt hier die Plastic Tones aus Helsinki und das ist ein Bonustrack auf der Kassette. Ich find's gut.

cool, die Plastic Tones. Die machen eigentlich so Power Pop. Richtig gut, hört euch das mal an. Danke, dass ihr so lange durchgehalten habt. Gab ein paar kleinere Pannen. Ich habe das ist eine Stunde Kassetten ist schon ganz schön krass. Zwei. Fuck, es waren 2 Stunden. Und Daisy Ray, Buddies for Life. Tschüss, bis zum nächsten Mal.

Das war's. Viel Spaß bei der Resterampe und nochmal viele Grüße an Willi auf Lanzarote oder whatever. Wo ist er? Viel Spaß.

hoch, ist ja schon 1 Uhr, naja, Sommerpause, ausgedünnte Ambitionen, würde ich sagen. Aber es sind ambitionierte Radiomacher gleich am Start bei den Subtracks und die verwursten ihre Songs, die sonst keiner hört in der Hitparade, in der einzigen Hitparade auf dem deutschen Markt, Subtracks.

0: Ja, hallo zu den Subtracks. Satt und warm durch die Nacht. Mir wurde gerade gesagt, der schlimmste Song ist immer am Anfang. Ja, und tatsächlich meinte jemand letztens zu mir, das ist der schlimmste 80er-Jahre-Song, den er kennt. Da habe ich mal kurz reingehört, dachte, nö, das da kenne ich Schlimmeres. Arno Steffen, der hatte einen Riesenhit, offensichtlich, nämlich, der kommt nämlich gleich. Der ist aus Köln. Der hatte damals ein Album rausgebracht, das heißt Schlager. Und ist war ungewöhnlich, weil er ist nämlich Gitarrist, weil ist komplett mit dem Emulator 2 entstanden, einem der ersten kommerziell erhältlichen Sampler. Und übrigens aufgenommen im legendären Studio von Conny Plank. Den könnt ihr vielleicht kennen. Hier ist Arno Steffen mit super gut. Nee.
1: Ach so, Ecke.
0: Ja.
1: Ah.
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0: Ja, na, ich weiß gar nicht, was alle gegen den Song haben. Das war Arno Ste. Warum sage ich immer Arne? Ich will mal Arne sagen, weil ich einen Arne kenne. Sogar zwei, drei sogar. Jedenfalls Arno Steffen mit Supergut. Nee, die Platte hieß Schlager, war von 83, kam bei WEA raus oder WEA. Wie hat man das damals ausgesprochen? Weiß man nicht mehr.
1: Ist das Warner?
0: Weiß nicht. Und ja, mach mal weiter.
1: Na genau, das war doch die Idee. Wir pusten erstmal den Äther leer und dann sind wir unter uns und können endlich unsere Musik spielen und müssen uns nicht nach euch richten. Und das ist total schön, weil ich habe nämlich hier die Karlsruher Formation Fred und Luna, die es ja leider nicht mehr gibt, aus Gründen. Und da hat sich wieder mal jemand mit beschäftigt, in Form von Remixen. Priya heißt da. Und der hat sich steckt den Kopf in die Wand vorgenommen. Ist so eine, na, wie nennt man sowas? Auch so eine Disco-Single von Elaste Records. Ach, den fand ich schön. Der geht aber auch ziemlich lange. Mal sehen, ob ich ihn ausspielen darf.

0: Da hat ja Priya nicht anbrennen lassen. Es ist alles so, wie ich mir das vorstelle. Wie man Fred und Luna remixen sollte, ist eine kleine Scheibe. Ich glaube, es sind 3 oder 4 Tracks nur. Sind am 31. Juli bei Elaste Records rausgekommen. Ich steck den Kopf in die Wand. Priya Revision heißt das Ding.
1: Ja, weiter geht's mit einer französischen Garage Psychedelic Rockband aus Mühlhausen oder Mühlhaus auf Französisch. Naja, die sind aus dem Elsass, nehme ich mal an, an der Grenze.
0: Und ist das diese Speckpizza?
1: Warum ist in deinem Kopf immer schon direkt links
0: ein Gastronom? Das ist das Problem.
1: Ja, das stimmt. Jedenfalls, die heißen Prisoner. Der Titel ist französisch, man weiß nicht, was es heißen soll. Je ne retirerai que toi oder so ähnlich. Und bitteschön.

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1: Hier laufen gerade in eurem schicken DAB-Radio. Ich nehme an, ihr habt ein DAB-Radio, weil wir sind ja gar nicht mehr auf MMMF. Ach, Alter, ich bin besoffen, nee.
2: Ultrakurzwelle.
1: Die Ultrakurzwelle. Deshalb sehe ich euch alle vor euren DAB-Radios sitzen.
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1: Das war Prisoner mit Jenny Retinalket. Wah, die Platte heißt auch Prisoner, ist vom 7. August, kam bei Wicked Cool Records raus. Ach so, und hier ist noch irgendwie so eine KI-Scheiße. Hier steht nämlich, hier sind für ihre tanzbaren, sinauischen Interpretationen von Filmen.
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1: Das ist mir sinauisch, ja. Naja.
2: Ich mach mal sinauisch nicht weiter. Ich hab hier altes Gerümpel nach 40 Jahren neu interpretiert. Der Fachbegriff heißt Komplementärveröffentlichung. Das ist nicht AI, das stand wirklich da. Es ist eine Komplementärveröffentlichung. Was stand da noch? Das ist nämlich ein Album der Gegenwart, das die Gegenwart tötet und die Zukunft angenehm ignoriert. Zirten Radio Ratio hat ein neues Album, ein neu interpretiertes 40 Jahre altes Brett gemacht, The Joy of Sextet. Und ich habe mir da Waterline EM-Dub ausgesucht. Am 28. August kommt's raus bei Mute.

0: Ja, wir haben ja keine Ahnung. Also ich habe keine Ahnung von Musik. Zu hörten Radio, Ratio. Scheint so eine Hausband von Mew zu sein. Ah, die bam, bam, bam, bam, die bombardieren mich ständig mit Neuveröffentlichungen. Aber das war die erste, die mich so ein bisschen mitgenommen hat. Muss ich ehrlich sagen, ich fand den Song ganz cool. Deswegen ist er ja auch hier drin in den Subtracks. Mach mal schnell weiter, bevor ich mich hier um Kopf und Kragen rede.
1: Ja, zum 70. Geburtstag von Stoppock. Und der ist ein deutscher Liedermacher, Multi-Instrumentalist, da ist er wieder. Und Rockmusiker sogar. Da gibt es einen Sampler mit 18 Interpretationen und mit verschiedenen Leuten natürlich. Und er hat sich zusammengetan mit Desiree Kloikens. Und ich dachte beim ersten Hören, die Stimme kennst du doch. Sie ist Singer-Songwriterin und Schauspielerin. Natürlich von Theodor Shitstorm, die eine Hälfte und glaub, Schauspielerin in einem Tatort. Aber macht ja nichts. Hier kommt Dumpfbacke.
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0: Ja, das war Desiree Kleukens, klar. Und Stoppock mit Dumpfbacke. Die Platte heißt 2670. Die Songs von Stoppock kamen am 7. August diesen Jahres raus bei Glitterhaus.
1: Und ich habe jetzt endlich die komplette Platte von Jack White. Der hat nämlich aufgenommen im Third Man Studio in Nashville. Was soll da schon schiefgehen?

0: Ja, ich hab dir gesagt, was soll schon schief gehen? Neues Album von Jack White, Frozen Charlotte heißt es, ist auf Third Man Records rausgekommen.
1: Ja, weiter geht's mit Shonen Knife, ist eine japanische Band, die sind 81 gegründet worden in Osaka. Irgendwie habe ich gelesen, dass in Japan die gar nicht so bekannt sind, eigenartigerweise. Dafür aber in den USA. Na gut, die singen auch auf Englisch überwiegend. Hier ist was von der neuen Platte, Beer Up a Bison.

0: Ja, das war Shonen Knife mit Beer Up the Bison. Let's Knife Recut heißt die Platte, ist vom 10. Juli, kam raus bei Good Charamel Records.
1: Ja, und ich bin wieder in der Bredouille. Ich lese mal nur die Metadaten des Songs vor, weil ich habe nicht gefunden. Das ist Backseat Vinyl mit Swaying in the Dark im Slow. Mix von der Swaying in the Dark Single, die am 7. August 2026 auf Super Doomed Records rausgekommen ist. 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

0: Ja, bekommt man gar nicht so mit. Es ist eine Single, da ist auf beiden Seiten der gleiche Song. Nur auf der anderen Seite wird er einfach langsamer abgespielt. Ihr kennt das ja früher. Ich glaube, Swans und Robin Gösel haben das oft gemacht. Auf der einen Seite war 33 RPM und auf der anderen Seite 45. Ja, da bist du voll am Arsch. Du weißt da, ist schwer zu entscheiden. Hier ist es ganz einfach. Die eine Seite ist langsam, die andere ist schnell. Ja. Ich fand den langsameren Song besser. Deswegen ist er hier gelandet bei den Subtracks auf Pi-Radio oder im Nachtprogramm der freien Radios.
1: Ja, jetzt kommen Seal and Ader, alias der Schweizer Musiker Manuel Gagnon. Und die Platte heißt Devil is Fine X. Das X steht für 10 in dem Fall. Und Blob, weil nämlich die Platte 10 Jahre alt ist. Ich hatte mal geguckt in den Archiven dieses Radios. Ich habe die Originalplatte mal vor 8 Jahren gespielt. Jetzt kommt die, wie nennt man sowas? Wir wollen noch ein bisschen Geld verdienen, Platte.
0: Reissue.
1: Die nee. Reissue, genau.
0: Nee, ich hatte es irgendwo aufgeschrieben. Warte mal. Komplementärveröffentlichung.
1: Ja, ist auch immer noch wirklich eigenwillige, aber schicke Musik. Hier kommt Seal and Ader in Ashes.

0: Ja, Gospel und Metal mischen, da haben sich noch nicht viele herangetraut.
1: Nee, das ist, wenn M'Jira ein Gospelsänger gewesen wäre.
0: Ja.
1: Ist er aber leider nicht geworden.
0: Ja, das war Seal and Honor in Ashes, Daryl is Fine Ex. Und die Platte heißt, ich bin bescheuert.
1: Ja.
0: Die Platte heißt Devil is Fine Ex und sie kam raus am 7. August 26 bei Redacted GmbH.
1: Ist das schon oder war das schon?
0: Der 7. August. Die Frage ist doch, wann, irgendwo, in welcher Zukunft wird sie überhaupt gesendet? Ich glaube, der 7. August war schon.
1: Ach, der 13. August ist ja hoch. Wir haben überhaupt nicht dafür ausgesucht. Na, ist jetzt egal. Ich habe hier ein Berliner Techno-Punk-Duo Brutalism 3000 heißt und ich glaube nur der Text... No friends in the company. Deswegen haben sie es geschafft. Sie haben keine Freunde bei Columbia, Germany, wo sie rausgekommen sind oder im Berghain. Ist auch real. Ich glaube, das ist so ein Werbegag.

0: tut mir leid, ich bin Alec Empire sozialisiert in Berlin und Columbia, Germany, versucht gerade so, wie heißt das so, Berliner Underground darzustellen, weil das ist ja eine Berliner Techno-Punk-Duo-Band. Ich glaube, man kennt die nur aus dem Bergheim. Keiner kennt die. Ist wahrscheinlich so, wie heißt das, so eine Boygroup?
1: Tja, man weiß es nicht.
0: Du bist dran.
1: Ja, ich habe mal wieder einen Film geguckt und zwar den neuen Supergirl. Fand den gar nicht so schlecht. Vor allen Dingen, weil auch ein Hund mit Superkräften mitspielt. Ja, nun komm, mach hier nicht so ein Gesicht.
0: Du hast mir so einen anderen Film unter euch geschoben. Den habe ich schnell durchgeskippt, Alter.
1: Ja, nun wechsel doch nicht wieder Thema. Jedenfalls, davon mal abgesehen, ist ganz lustige Musik in dem Film.
0: Und ja, erklär dich mal jetzt. Kommst du da raus aus der Nummer?
1: Na, ich komme raus aus der Nummer, weil ich brauche ja immer irgendwas für diese komische Sendung. Und man hat ja manchmal keine Lust. Mit den Jahren immer weniger übrigens. Deshalb ist es doch gut, dass man drei Songs aus diesem Soundtrack spielen kann. Hier kommen Wet Leg, die sind ein Indischit.
0: Ja.
1: Hier kommt.
0: Ich dachte, ich bin immer am Arsch bei der Sendung.
1: Hier kommt Wet Leg, die sind ein britisches Indie-Rock-Duo von der Isle of Wight. Ach, hört auf, Leute. Catch these fists, heißt der Song.

0: Ja, hier sind immer noch die Subtracks. Das war Red Leg mit Catch This Fist. Die Platte hieß Moisturizer, ist vom 11. Juli 25 und kam raus bei Domino Recording Company.
1: Du hast vorhin eine schlimme Frage gestellt, warum der ganze Schwachsinn. Ich bin ja zum Beispiel John Peel sozialisiert, der hatte seine Fours und ich habe meine OCs. Live mit ihrer Geheimwaffe Rigid Dawson. Das war sozusagen die fehlende Schlüsselkomponente zu all diesem Garish-Punk-Schrott aus der mittleren Ära. Denkt selber drüber nach, wann die war. Was steht hier? Was sagen sie? Wir werden auch etwas neueres Material und überraschende Krypto-Cracker hinzufügen, um sie auf den neuesten Stand zu halten. Also es waren mehrere Platten. Die haben irgendwie 6 Shows in L.A. gemacht. 2025 im Terragram. Also ihr habt es verpasst, aber es wird auf Dead God Records rauskommen. OCs mit Grease 2.

Ach, schöne Schrummelkonzerte von OCs. Irgendwie 6 Shows haben sie gespielt. Ich glaube, da lief immer was anderes. Deswegen werden die noch alles verbraten. Die haben wahrscheinlich gefühlt auch schon 100 Schallplatten rausgebracht. Live in L.A.

0: Ja, in dem Lied wird natürlich auch werden Lebensweisheiten dargeboten. Zum Beispiel: Ein Kalender ist gut, wenn du wissen willst, welcher Tag ist. Das war Cheekface mit Der ist er Gott. Die Platte heißt Podium, ist ganz neu Ende Juli rausgekommen bei Cheekface selber.
1: Gottes Willen, ich hab hier auch was Schlimmes. Nein, ich habe Musik von dem einzigen Besitzer in Thüringen, der ein Modularsystem besitzt, Jan aus Böhlen.
0: Den kenne ich.
1: Ja, den kennst du. 2026-04-13-09.40.43. Ja, frisch ausgetrudelt. Nee, eingetrudelt aus Thüringen. Ach, manchmal nehme ich einfach irgendwas, was gerade greifbar ist in meinem Emulle-Sack.

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1: Ach, ist das schön. Dirkie Mäuschen ist gerade raus vors Studio gegangen, weil die Luft hier doch echt scheiße ist, weil ich rauche hier immer vor mich hin. Deswegen kann ich hier alleine irgendwas spielen, was er nicht mag. Das ist nämlich ein Debütalbum des indischen Musikers Charanjit Singh. Das Album hat nämlich zum ersten Mal die Roland TR-08 und die Roland TB-030 verwendet, um so eine Art Fusion von elektrischer Disco-Musik mit indischen klassischen Ragas zu machen. Der hat sogar einen Wikipedia-Eintrag dafür. His Master's Voice ist das ganze Ding erschienen, nennt sich Synthesizing 10 Ragas to a Disco Beat. Ich glaube, das lief nicht so gut. 1982 ist das Ding rausgekommen. Ihr hört einen Raga Todi. Huch, jetzt kommt er schnell. Ich muss ihn schnell spielen.